bis zu Johannes haben prophetisch geredet. Und wenn ihr es annehmen wollt, er ist Elia, der wiederkommen soll. Wer Ohren hat, der höre. Mit wem soll ich diese Generation vergleichen? Sie gleicht Kindern, die auf den Marktplätzen sitzen und anderen zurufen: Wir haben für euch auf der Flöte gespielt und ihr habt nicht getanzt. Wir haben die Totenklage angestimmt und ihr habt euch nicht an die Brust geschlagen. Denn Johannes ist gekommen, er isst nicht und trinkt nicht und sie sagen, er hat einen Dämon. Der Menschensohn ist gekommen, er isst und trinkt und sie sagen, siehe, ein Fresser und Säufer, ein Freund der Zöllner und Sünder. Und doch hat die Weisheit durch ihre Taten Recht bekommen. Dann begann er den Städten, in denen er die meisten Machttaten getan hatte, Vorwürfe zu machen, weil sie nicht Buße getan hatten. Weh dir, Korazin, weh dir, Bethsaida. Denn wenn in Tyrus und Sidon die Machttaten geschehen wären, die bei euch geschehen sind, längst schon wären sie in Sack und Asche umgekehrt. Das sage ich euch, Tyrus und Sidon wird es am Tag des Gerichts erträglicher ergehen als euch. Und du, Kapharnaum, wirst du etwa bis zum Himmel erhoben werden? Bis zur Unterwelt wirst du hinabsteigen. Wenn in Sodom die Machttaten geschehen wären, die bei dir geschehen sind, dann stünde es noch heute. Das sage ich euch, dem Gebiet von Sodom wird es am Tag des Gerichts erträglicher ergehen als dir. In jener Zeit sprach Jesus: Ich preise dich, Vater, Herr des Himmels und der Erde, weil du das vor den Weisen und Klugen verborgen und es den Unmündigen offenbart hast. Ja, Vater, so hat es dir gefallen. Alles ist mir von meinem Vater übergeben worden. Niemand kennt den Sohn, nur der Vater. Und niemand kennt den Vater, nur der Sohn und der, dem es der Sohn offenbaren will. Kommt alle zu mir, die ihr mühselig und beladen seid. Ich will euch erquicken. Nehmt mein Joch auf euch und lernt von mir, denn ich bin gütig und von Herzen demütig. Und ihr werdet Ruhe finden für eure Seele. Denn mein Joch ist sanft und meine Last ist leicht.

Zwölftes Kapitel. In jener Zeit ging Jesus am Sabbat durch die Kornfelder. Seine Jünger hatten Hunger, sie rissen Ähren ab und aßen davon. Die Pharisäer sahen es und sagten zu ihm: Sieh her, deine Jünger tun etwas, das am Sabbat verboten ist. Da sagte er zu ihnen: Habt ihr nicht gelesen, was David getan hat, als er und seine Begleiter hungrig waren? Wie er in das Haus Gottes ging und wie sie die Schaubrote aßen, die weder er noch seine Begleiter, sondern nur die Priester essen durften? Oder habt ihr nicht im Gesetz gelesen, dass am Sabbat die Priester im Tempel den Sabbat entweihen, ohne sich schuldig zu machen? Ich sage euch, hier ist Größeres als der Tempel. Wenn ihr begriffen hättet, was das heißt, Barmherzigkeit will ich, nicht Opfer, dann hättet ihr nicht Unschuldige verurteilt, denn der Menschensohn ist Herr über den Sabbat. Von dort ging er weiter und kam in ihre Synagoge. Und siehe, dort saß ein Mann, dessen Hand verdorrt war. Sie fragten ihn: Ist es am Sabbat erlaubt zu heilen? Sie suchten ihn nämlich anzuklagen. Er aber sprach zu ihnen: Wer von euch, der ein einziges Schaf hat, wird es nicht packen und herausziehen, wenn es ihm am Sabbat in eine Grube fällt? Wie viel mehr ist ein Mensch als ein Schaf? Darum ist es am Sabbat erlaubt, Gutes zu tun. Dann sagte er zu dem Mann: Streck deine Hand aus. Er streckte sie aus, und die Hand wurde wiederhergestellt, gesund wie die andere. Die Pharisäer aber gingen hinaus und fassten den Beschluss, Jesus umzubringen. Als Jesus das erfuhr, ging er von dort weg. Viele folgten ihm nach, und er heilte sie alle. Er gebot ihnen, dass sie ihn nicht bekannt machen sollten, damit erfüllt werde, was durch den Propheten Jesaja gesagt worden ist: Siehe, mein Knecht, den ich erwählt habe, mein Geliebter, an dem ich Gefallen gefunden habe. Ich werde meinen Geist auf ihn legen, und er wird den Völkern das Recht verkünden. Er wird nicht streiten und nicht schreien, und man wird seine Stimme nicht auf den Straßen hören. Das geknickte Rohr wird er nicht zerbrechen und den glimmenden Docht nicht auslöschen, bis er dem Recht zum Sieg verholfen hat. Und auf seinen Namen werden die Völker ihre Hoffnung setzen. Dann brachte man zu ihm einen Besessenen, der blind und stumm war. Er heilte ihn, so dass der Stumme wieder reden und sehen konnte. Die Menge war fassungslos und sagte: Ist dieser nicht der Sohn Davids? Als die Pharisäer das hörten, sagten sie: Nur mit Hilfe von Beelzebul, dem Herrscher der Dämonen, treibt er die Dämonen aus. Doch Jesus wusste, was sie dachten, und sagte zu ihnen: Jedes Reich, das in sich gespalten ist, wird veröden, und eine Stadt und eine Familie, die in sich gespalten ist, wird keinen Bestand haben. Wenn also der Satan den Satan austreibt, dann ist Satan in sich selbst gespalten. Wie kann sein Reich dann Bestand haben? Und wenn ich die Dämonen durch Beelzebul austreibe, durch wen treiben dann eure Söhne sie aus? Deswegen werden sie eure Richter sein. Wenn ich aber im Geist Gottes die Dämonen austreibe, dann ist das Reich Gottes schon zu euch gekommen. Wie kann einer in das Haus des Starken eindringen und ihm den Hausrat rauben, wenn er nicht zuerst den Starken fesselt? Erst dann kann er sein Haus plündern. Wer nicht mit mir ist, der ist gegen mich. Wer nicht mit mir sammelt, der zerstreut. Darum sage ich euch, jede Sünde und Lästerung wird den Menschen vergeben werden, aber die Lästerung gegen den Geist wird nicht vergeben werden. Auch wer ein Wort gegen den Menschensohn sagt, dem wird vergeben werden. Wer aber etwas gegen den Heiligen Geist sagt, dem wird nicht vergeben, weder in dieser noch in der zukünftigen Welt.
Entweder der Baum ist gut, dann sind auch seine Früchte gut, oder der Baum ist schlecht, dann sind auch seine Früchte schlecht. An der Frucht also erkennt man den Baum. Ihr Schlangenbrut, wie könnt ihr Gutes reden, wenn ihr böse seid? Denn wovon das Herz überfließt, davon spricht der Mund. Der gute Mensch bringt aus dem guten Schatz Gutes hervor, und der böse Mensch bringt aus dem bösen Schatz Böses hervor. Ich sage euch aber, über jedes unnütze Wort, das die Menschen reden, werden sie am Tag des Gerichts Rechenschaft ablegen müssen, denn aufgrund deiner Worte wirst du freigesprochen und aufgrund deiner Worte wirst du verurteilt werden. Darauf wandten sich einige Schriftgelehrte und Pharisäer an ihn. Meister, wir möchten von dir ein Zeichen sehen. Er antwortete ihnen: Diese böse und treulose Generation fordert ein Zeichen, aber es wird ihr kein Zeichen gegeben werden, außer das Zeichen des Propheten Jona. Denn wie Jona 3 Tage und 3 Nächte im Bauch des Fisches war, so wird auch der Menschensohn 3 Tage und 3 Nächte im Schoß der Erde sein. Die Männer von Ninive werden beim Gericht mit dieser Generation auftreten und sie verurteilen, denn sie sind auf die Botschaft des Jona hin umgekehrt. Und siehe, hier ist mehr als Jona. Die Königin des Südens wird beim Gericht gegen diese Generation auftreten und sie verurteilen, denn sie kam vom Ende der Erde, um die Weisheit Salomos zu hören. Und siehe, hier ist mehr als Salomo. Wenn ein unreiner Geist aus einem Menschen ausfährt, durchwandert er wasserlose Gegenden, um eine Ruhestätte zu suchen, findet aber keine. Dann sagt er: Ich will in mein Haus zurückkehren, das ich verlassen habe. Und er kommt und findet es leer, sauber und geschmückt. Dann geht er und nimmt 7 andere Geister mit sich, die noch schlimmer sind als er selbst. Sie ziehen dort ein und lassen sich nieder. Und die letzten Dinge jenes Menschen werden schlimmer sein als die ersten. Dieser bösen Generation wird es genauso gehen. Als Jesus noch mit den Leuten redete, siehe, da standen seine Mutter und seine Brüder draußen und wollten mit ihm sprechen. Da sagte jemand zu ihm: Siehe, deine Mutter und deine Brüder stehen draußen und wollen mit dir sprechen. Dem, der ihm das gesagt hatte, erwiderte er: Wer ist meine Mutter und wer sind meine Brüder? Und er streckte die Hand über seine Jünger aus und sagte: Siehe, meine Mutter und meine Brüder. Denn wer den Willen meines himmlischen Vaters tut, der ist für mich Bruder und Schwester und Mutter.

13. Kapitel. An jenem Tag verließ Jesus das Haus und setzte sich an das Ufer des Sees. Da versammelte sich eine große Menschenmenge um ihn. Er stieg deshalb in ein Boot und setzte sich. Und alle Menschen standen am Ufer. Und er sprach lange zu ihnen in Gleichnissen. Er sagte: Siehe, ein Sämann ging hinaus, um zu säen. Als er säte, fiel ein Teil auf den Weg, und die Vögel kamen und fraßen es. Ein anderer Teil fiel auf felsigen Boden, wo es nur wenig Erde gab, und ging sofort auf, weil das Erdreich nicht tief war. Als aber die Sonne hochstieg, wurde die Saat versenkt und verdorrte, weil sie keine Wurzeln hatte. Wieder ein anderer Teil fiel in die Dornen, und die Dornen wuchsen und erstickten die Saat. Ein anderer Teil aber fiel auf guten Boden und brachte Frucht, teils hundertfach, teils sechzigfach, teils dreißigfach. Wer Ohren hat, der höre. Da traten die Jünger zu ihm und sagten: Warum redest du zu ihnen in Gleichnissen? Er antwortete ihnen: Euch ist es gegeben, die Geheimnisse des Himmelreichs zu verstehen, ihnen aber ist es nicht gegeben. Denn wer hat, dem wird gegeben, und er wird im Überfluss haben. Wer aber nicht hat, dem wird auch noch weggenommen, was er hat. Deshalb rede ich zu ihnen in Gleichnissen, weil sie sehen und doch nicht sehen und hören und doch nicht hören und nicht verstehen. An ihnen erfüllt sich das Prophetenwort Jesajas. Hören sollt ihr, hören und doch nicht verstehen. Sehen sollt ihr, sehen und doch nicht einsehen. Denn das Herz dieses Volkes ist hart geworden. Mit ihren Ohren hören sie schwer, und ihre Augen verschließen sie, damit sie mit ihren Augen nicht sehen, und mit ihren Ohren nicht hören, und mit ihrem Herzen nicht zur Einsicht kommen, und sich bekehren, und ich sie heile. Eure Augen aber sind selig, weil sie sehen, und eure Ohren, weil sie hören. Denn Amen, ich sage euch, viele Propheten und Gerechte haben sich danach gesehnt, zu sehen, was ihr seht, und haben es nicht gesehen, und zu hören, was ihr hört, und haben es nicht gehört. Ihr also hört, was das Gleichnis vom Sämann bedeutet. Zu jedem Menschen, der das Wort vom Reich hört und es nicht versteht, kommt der Böse und nimmt weg, was diesem Menschen ins Herz gesät wurde. Bei diesem ist der Samen auf den Weg gefallen. Auf felsigen Boden ist der Samen bei dem gefallen, der das Wort hört und sofort freudig aufnimmt. Er hat aber keine Wurzeln, sondern ist unbeständig. Sobald er um des Wortes willen bedrängt oder verfolgt wird, kommt er sofort zu Fall. In die Dornen ist der Samen bei dem gefallen, der das Wort hört, und die Sorgen dieser Welt und der trügerische Reichtum ersticken es, und es bleibt ohne Frucht. Auf guten Boden ist der Samen bei dem gesät, der das Wort hört und es auch versteht. Er bringt Frucht, hundertfach oder sechzigfach oder dreißigfach. Jesus legte ihnen ein anderes Gleichnis vor. Mit dem Himmelreich ist es wie mit einem Mann, der guten Samen auf seinen Acker säte. Während nun die Menschen schliefen, kam sein Feind, säte Unkraut unter den Weizen und ging weg. Als die Saat aufging und sich die Ähren bildeten, kam auch das Unkraut zum Vorschein. Da gingen die Knechte zu dem Gutsherrn und sagten: Herr, hast du nicht guten Samen auf deinen Acker gesät? Woher kommt dann das Unkraut? Er antwortete: Das hat ein Feind getan. Da sagten die Knechte zu ihm: Sollen wir gehen und es ausreißen? Er entgegnete: Nein, damit ihr nicht zusammen mit dem Unkraut den Weizen ausreißt. Lasst beides wachsen bis zur Ernte. Und zur Zeit der Ernte werde ich den Schnittern sagen: Sammelt zuerst das Unkraut und bindet es in Bündel, um es zu verbrennen. Den Weizen aber bringt in meine Scheune. Er legte ihnen ein weiteres Gleichnis vor und sagte:
Mit dem Himmelreich ist es wie mit einem Senfkorn, das ein Mann auf seinen Acker säte. Es ist das kleinste von allen Samenkörnern. Sobald es aber hochgewachsen ist, ist es größer als die anderen Gewächse und wird zu einem Baum, so dass die Vögel des Himmels kommen und in seinen Zweigen nisten. Er sagte ihnen ein weiteres Gleichnis. Mit dem Himmelreich ist es wie mit dem Sauerteig, den eine Frau nahm und unter 3 Seamehl verbarg, bis das Ganze durchsäuert war. Dies alles sagte Jesus der Menschenmenge in Gleichnissen, und ohne Gleichnisse redete er nicht zu ihnen, damit sich erfülle, was durch den Propheten gesagt worden ist. Ich öffne meinen Mund in Gleichnissen, ich spreche aus, was seit der Schöpfung der Welt verborgen war. Dann verließ er die Menge und ging in das Haus. Und seine Jünger kamen zu ihm und sagten: Erkläre uns das Gleichnis vom Unkraut auf dem Acker. Er antwortete: Der den guten Samen sät, ist der Menschensohn. Der Acker ist die Welt. Der gute Samen, das sind die Kinder des Reiches. Das Unkraut sind die Kinder des Bösen. Der Feind, der es gesät hat, ist der Teufel. Die Ernte ist das Ende der Welt. Die Schnitter sind die Engel. Wie nun das Unkraut aufgesammelt und im Feuer verbrannt wird, so wird es auch bei dem Ende der Welt sein. Der Menschensohn wird seine Engel aussenden, und sie werden aus seinem Reich alle zusammenholen, die andere verführt und Gesetzloses getan haben, und werden sie in den Feuerofen werfen. Dort wird Heulen und Zähneknirschen sein. Dann werden die Gerechten im Reich ihres Vaters wie die Sonne leuchten. Wer Ohren hat, der höre. Mit dem Himmelreich ist es wie mit einem Schatz, der in einem Acker vergraben war. Ein Mann entdeckte ihn und grub ihn wieder ein. Und in seiner Freude ging er hin, verkaufte alles, was er besaß, und kaufte den Acker. Auch ist es mit dem Himmelreich wie mit einem Kaufmann, der schöne Perlen suchte. Als er eine besonders wertvolle Perle fand, ging er hin, verkaufte alles, was er besaß, und kaufte sie. Wiederum ist es mit dem Himmelreich wie mit einem Netz, das ins Meer ausgeworfen wurde und in dem sich Fische aller Art fingen. Als es voll war, zogen es die Fischer ans Ufer. Sie setzten sich, sammelten die guten Fische in Körbe, die schlechten aber warfen sie weg. So wird es auch bei dem Ende der Welt sein. Die Engel werden kommen und die Bösen aus der Mitte der Gerechten aussondern und sie in den Feuerofen werfen. Dort wird Heulen und Zähneknirschen sein. Habt ihr das alles verstanden? Sie antworteten ihm: Ja. Da sagte er zu ihnen: Deswegen gleicht jeder Schriftgelehrte, der ein Jünger des Himmelreichs geworden ist, einem Hausherrn, der aus seinem Schatz Neues und Altes hervorholt. Und es geschah, als Jesus diese Gleichnisse beendet hatte, zog er weiter. Jesus kam in seine Heimatstadt und lehrte die Menschen in ihrer Synagoge, so dass sie außer sich gerieten vor Staunen und sagten: Woher hat er diese Weisheit und die Machttaten? Ist das nicht der Sohn des Zimmermanns? Heißt nicht seine Mutter Maria und sind nicht Jakobus, Josef, Simon und Judas seine Brüder? Leben nicht auch alle seine Schwestern unter uns? Woher also hat er das alles? Und sie nahmen Anstoß an ihm. Da sagte Jesus zu ihnen: Nirgends ist ein Prophet ohne Ansehen, außer in seiner Heimat und in seiner Familie. Und er wirkte dort nicht viele Machttaten wegen ihres Unglaubens.

14. Kapitel. Zu dieser Zeit hörte der Tetrarch Herodes, was man von Jesus erzählte. Er sagte zu seinem Gefolge, das ist Johannes der Täufer. Er ist von den Toten auferweckt worden, deshalb wirken solche Kräfte in ihm. Herodes hatte nämlich Johannes festnehmen und in Ketten ins Gefängnis werfen lassen, wegen der Herodias, der Frau seines Bruders Philippus. Denn Johannes hatte zu ihm gesagt, es ist dir nicht erlaubt, sie zur Frau zu haben. Dieser wollte ihn töten lassen, fürchtete sich aber vor dem Volk, denn man hielt Johannes für einen Propheten. Als aber der Geburtstag des Herodes war, tanzte die Tochter der Herodias vor ihnen. Und sie gefiel Herodes, so dass er mit einem Eid zusagte, ihr zu geben, was immer sie sich wünschte. Sie aber, angestiftet von ihrer Mutter, sagte, »Gib mir hier auf einer Schale den Kopf Johannes des Täufers.« Und der König, der traurig wurde wegen der Eide und wegen der Gäste, befahl, den Kopf zu bringen. Und er schickte und ließ Johannes im Gefängnis enthaupten. Man brachte seinen Kopf auf einer Schale und gab ihn dem Mädchen, und sie brachte ihn ihrer Mutter. Und seine Jünger kamen, holten den Leichnam und begruben ihn. Dann gingen sie und berichteten es Jesus. Als Jesus das hörte, zog er sich allein von dort mit dem Boot in eine einsame Gegend zurück. Aber die Volksscharen hörten davon und folgten ihm zu Fuß aus den Städten nach. Als er ausstieg, sah er die vielen Menschen und hatte Mitleid mit ihnen und heilte ihre Kranken. Als es Abend wurde, kamen die Jünger zu ihm und sagten, »Der Ort ist abgelegen und es ist schon spät geworden. Schick die Leute weg, damit sie in die Dörfer gehen und sich etwas zu essen kaufen.« Jesus aber antwortete, »Sie brauchen nicht wegzugehen, gebt ihr ihnen zu essen.« Sie sagten zu ihm, »Wir haben nur 5 Brote und 2 Fische hier.« Er antwortete, »Bringt sie mir her.« Dann ordnete er an, die Leute sollten sich ins Gras setzen. Und er nahm die 5 Brote und die 2 Fische, blickte zum Himmel auf, sprach den Lobpreis, brach die Brote und gab sie den Jüngern. Die Jünger aber gaben sie den Leuten, und alle aßen und wurden satt. Und sie sammelten die übrig gebliebenen Brotstücke ein, 12 Körbe voll. Es waren etwa 5000 Männer, die gegessen hatten, dazu noch Frauen und Kinder. Gleich darauf drängte er die Jünger, ins Boot zu steigen und an das andere Ufer vorauszufahren. Inzwischen wollte er die Leute nach Hause schicken. Nachdem er sie weggeschickt hatte, stieg er auf einen Berg, um für sich allein zu beten. Als es Abend wurde, war er allein dort. Das Boot aber war schon viele Stadien vom Land entfernt und wurde von den Wellen hin und her geworfen. Denn sie hatten Gegenwind. In der 4. Nachtwache kam er zu ihnen. Er ging auf dem See. Als ihn die Jünger über den See kommen sahen, erschraken sie, weil sie meinten, es sei ein Gespenst, und sie schrien vor Angst. Doch sogleich sprach Jesus zu ihnen und sagte, »Habt Vertrauen, ich bin es, fürchtet euch nicht.« Petrus erwiderte ihm und sagte, »Herr, wenn du es bist, so befiehl, dass ich auf dem Wasser zu dir komme.« Jesus sagte, »Komm.« Da stieg Petrus aus dem Boot und kam über das Wasser zu Jesus. Als er aber den heftigen Wind bemerkte, bekam er Angst, und als er begann unterzugehen, schrie er, »Herr, rette mich!« Jesus streckte

streckte sofort die Hand aus, ergriff ihn und sagte zu ihm, »Du Kleingläubiger, warum hast du gezweifelt?« Und als sie ins Boot gestiegen waren, legte sich der Wind. Die Jünger im Boot aber fielen vor Jesus nieder und sagten, »Wahrhaftig, Gottes Sohn bist du!« Sie fuhren auf das Ufer zu und kamen nach Genesareth. Als die Leute jener Gegend ihn erkannten, schickten sie in die ganze Umgebung. Und man brachte alle Kranken zu ihm und bat ihn, er möge sie wenigstens den Saum seines Gewandes berühren lassen. Und alle, die ihn berührten, wurden geheilt.

15. Kapitel. Da kamen von Jerusalem Pharisäer und Schriftgelehrte zu Jesus und sagten: Warum übertreten deine Jünger die Überlieferung der Alten? Denn sie waschen sich nicht ihre Hände, wenn sie essen. Er entgegnete ihnen: Warum übertretet denn ihr Gottes Gebot um eurer Überlieferung willen? Gott hat doch gesagt: Ehre Vater und Mutter, und wer Vater oder Mutter schmäht, soll mit dem Tod bestraft werden. Ihr aber meint, wer zu Vater oder Mutter sagt: Was ich dir schulde, sei eine Opfergabe, der braucht seinen Vater oder seine Mutter nicht mehr zu ehren. Damit habt ihr Gottes Wort um eurer Überlieferung willen außer Kraft gesetzt, ihr Heuchler. Treffend hat der Prophet Jesaja über euch gesagt: Dieses Volk ehrt mich mit den Lippen, sein Herz aber ist weit weg von mir. Vergeblich verehren sie mich, was sie lehren, sind Satzungen von Menschen. Und er rief die Leute zu sich und sagte: Hört und begreift. Nicht das, was durch den Mund in den Menschen hineinkommt, macht ihn unrein, sondern was aus dem Mund des Menschen herauskommt, das macht ihn unrein. Da kamen die Jünger zu ihm und sagten: Weißt du, dass die Pharisäer, die dein Wort gehört haben, empört sind? Er antwortete ihnen: Jede Pflanze, die nicht mein himmlischer Vater gepflanzt hat, wird ausgerissen werden. Lasst sie, es sind blinde Blindenführer. Und wenn ein Blinder einen Blinden führt, werden beide in eine Grube fallen. Da sagte Petrus zu ihm: Erkläre uns dieses Rätselwort. Er antwortete: Begreift auch ihr noch nicht? Versteht ihr nicht, dass alles, was durch den Mund hineinkommt, in den Magen gelangt und dann wieder ausgeschieden wird? Was aber aus dem Mund herauskommt, das kommt aus dem Herzen, und das macht den Menschen unrein. Denn aus dem Herzen kommen böse Gedanken, Mord, Ehebruch, Unzucht, Diebstahl, falsche Zeugenaussagen und Lästerungen. Das ist es, was den Menschen unrein macht. Aber mit ungewaschenen Händen essen macht den Menschen nicht unrein. Jesus ging weg von dort und zog sich in das Gebiet von Tyrus und Sidon zurück. Und siehe, eine kanaanäische Frau aus jener Gegend kam zu ihm und rief: Hab Erbarmen mit mir, Herr, du Sohn Davids. Meine Tochter wird von einem Dämon gequält. Jesus aber gab ihr keine Antwort. Da traten seine Jünger zu ihm und baten: Schick sie fort, denn sie schreit hinter uns her. Er antwortete: Ich bin nur zu den verlorenen Schafen des Hauses Israel gesandt. Doch sie kam, fiel vor ihm nieder und sagte: Herr, hilf mir. Er erwiderte: Es ist nicht recht, das Brot den Kindern wegzunehmen und den kleinen Hunden vorzuwerfen. Da entgegnete sie: Ja, Herr, aber selbst die kleinen Hunde essen von den Brotkrumen, die vom Tisch ihrer Herren fallen. Darauf antwortete ihr Jesus: Frau, dein Glaube ist groß, es soll dir geschehen, wie du willst. Und von dieser Stunde an war ihre Tochter geheilt. Jesus zog von dort weiter und kam an den See von Galiläa. Er stieg auf einen Berg und setzte sich. Da kamen viele Menschen zu ihm und brachten Lahme, Blinde, Krüppel, Stumme und viele andere Kranke. Sie legten sie ihm zu Füßen und er heilte sie, so dass die Menschen staunten, als sie sahen, dass Stumme redeten, Krüppel gesund wurden, Lahme gehen und Blinde sehen konnten. Und sie priesen den Gott Israels. Jesus rief seine Jünger zu sich und sagte: Ich habe Mitleid mit diesen Menschen. Sie sind schon 3 Tage bei mir und haben nichts mehr zu essen. Ich will sie nicht hungrig wegschicken, sonst brechen sie auf dem Weg zusammen. Da sagten die Jünger zu ihm: Wo sollen wir in dieser Wüste so viel Brot hernehmen, um so viele Menschen satt zu machen? Jesus sagte zu ihnen:
Wie viele Brote habt ihr? Sie antworteten, 7 und ein paar Fische. Da forderte er die Leute auf, sich auf den Boden zu setzen. Und er nahm die 7 Brote und die Fische, sprach das Dankgebet, brach sie und gab sie den Jüngern. Und die Jünger gaben sie den Menschen. Und alle aßen und wurden satt. Und sie sammelten die übrig gebliebenen Stücke ein, 7 Körbe voll. Es waren 4000 Männer, die gegessen hatten, dazu noch Frauen und Kinder. Danach schickte er die Menge nach Hause, stieg ins Boot und fuhr in die Gegend von Magadan.

16. Kapitel. Da kamen die Pharisäer und Sadduzäer zu Jesus, um ihn zu versuchen. Sie forderten von ihm, ihnen ein Zeichen vom Himmel zu zeigen. Er antwortete ihnen: Wenn es Abend wird, sagt ihr, es kommt schönes Wetter, denn der Himmel ist feuerrot. Und am Morgen sagt ihr: Heute kommt schlechtes Wetter, denn der Himmel ist feuerrot und trübt sich ein. Das Aussehen des Himmels wisst ihr zu beurteilen, die Zeichen der Zeit aber könnt ihr nicht beurteilen. Diese böse und treulose Generation fordert ein Zeichen, aber es wird ihr kein anderes gegeben werden als das Zeichen des Jona. Und er ließ sie stehen und ging weg. Und die Jünger fuhren an das andere Ufer. Sie hatten vergessen, Brote mitzunehmen. Jesus sagte zu ihnen: Gebt Acht und hütet euch vor dem Sauerteig der Pharisäer und Sadduzäer. Sie aber machten sich untereinander Gedanken und sagten: Wir haben kein Brot mitgenommen. Als Jesus das merkte, sagte er: Ihr Kleingläubigen, was macht ihr euch darüber Gedanken, dass ihr kein Brot habt? Begreift ihr noch nicht? Erinnert ihr euch nicht an die 5 Brote für die 5000 und wie viele Körbe ihr eingesammelt habt? Auch nicht an die 7 Brote für die 4000 und wie viele Körbe ihr eingesammelt habt? Warum begreift ihr denn nicht, dass ich nicht von Brot gesprochen habe, als ich zu euch sagte: Hütet euch vor dem Sauerteig der Pharisäer und Sadduzäer? Da verstanden sie, dass er nicht gemeint hatte, sie sollten sich vor dem Sauerteig der Brote hüten, sondern vor der Lehre der Pharisäer und Sadduzäer. Als Jesus in das Gebiet von Caesarea Philippi kam, fragte er seine Jünger und sprach: Für wen halten die Menschen den Menschensohn? Sie sagten: Die einen für Johannes den Täufer, andere für Elia, wieder andere für Jeremia oder sonst einen Propheten. Da sagte er zu ihnen: Ihr aber, für wen haltet ihr mich? Simon Petrus antwortete und sprach: Du bist der Christus, der Sohn des lebendigen Gottes. Jesus antwortete und sagte zu ihm: Selig bist du, Simon Barjona, denn nicht Fleisch und Blut haben dir das offenbart, sondern mein Vater im Himmel. Ich aber sage dir: Du bist Petrus, und auf diesen Felsen werde ich meine Kirche bauen, und die Pforten der Unterwelt werden sie nicht überwältigen. Ich werde dir die Schlüssel des Himmelreichs geben. Was du auf Erden binden wirst, das wird im Himmel gebunden sein, und was du auf Erden lösen wirst, das wird im Himmel gelöst sein. Dann befahl er den Jüngern, niemandem zu sagen, dass er der Christus sei. Von da an begann Jesus seinen Jüngern zu erklären, er müsse nach Jerusalem gehen und von den Ältesten und Hohepriestern und Schriftgelehrten vieles erleiden, getötet und am dritten Tag auferweckt werden. Da nahm ihn Petrus beiseite und begann ihn zurechtzuweisen und sagte: Das soll Gott verhüten, Herr, das darf nicht mit dir geschehen. Jesus aber wandte sich um und sagte zu Petrus: Tritt hinter mich, du Satan, ein Ärgernis bist du mir, denn du hast nicht das im Sinn, was Gott will, sondern was die Menschen wollen. Darauf sagte Jesus zu seinen Jüngern: Wenn einer hinter mir hergehen will, verleugne er sich selbst, nehme sein Kreuz auf sich und folge mir nach. Denn wer sein Leben retten will, wird es verlieren. Wer aber sein Leben um meinetwillen verliert, wird es finden. Was nützt es einem Menschen, wenn er die ganze Welt gewinnt, dabei aber sein Leben einbüßt? Um welchen Preis kann ein Mensch sein Leben zurückkaufen? Der Menschensohn wird mit seinen Engeln in der Herrlichkeit seines Vaters kommen, und dann wird er jedem nach seinen Taten vergelten. Amen, ich sage euch, von denen, die hier stehen, werden einige den Tod nicht schmecken, bis sie den Menschensohn in seinem Reich kommen sehen.

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1: 17. Kapitel. 6 Tage danach nahm Jesus Petrus, Jakobus und dessen Bruder Johannes beiseite und führte sie auf einen hohen Berg. Und er wurde vor ihnen verwandelt. Sein Gesicht leuchtete wie die Sonne und seine Kleider wurden weiß wie das Licht. Und siehe, es erschienen ihnen Mose und Elia und redeten mit Jesus. Und Petrus antwortete und sagte zu Jesus: Herr, ist es gut, dass wir hier sind? Wenn du willst, werde ich hier 3 Hütten bauen, eine für dich, eine für Mose und eine für Elia. Noch während er redete, siehe, eine leuchtende Wolke überschattete sie, und siehe, eine Stimme erscholl aus der Wolke. Dieser ist mein geliebter Sohn, an dem ich Wohlgefallen gefunden habe, auf ihn sollt ihr hören. Als die Jünger das hörten, warfen sie sich mit dem Gesicht zu Boden und fürchteten sich sehr. Da trat Jesus zu ihnen, fasste sie an und sagte: Steht auf und fürchtet euch nicht. Und als sie aufblickten, sahen sie niemanden außer Jesus allein. Während sie den Berg hinabstiegen, gebot ihnen Jesus: Erzählt niemandem von dem, was ihr gesehen habt, bis der Menschensohn von den Toten auferweckt ist. Da fragten ihn die Jünger: Warum sagen denn die Schriftgelehrten, zuerst müsse Elia kommen? Er gab zur Antwort: Ja, Elia kommt und er wird alles wiederherstellen. Ich sage euch aber, Elia ist schon gekommen, doch sie haben ihn nicht erkannt, sondern mit ihm gemacht, was sie wollten. Ebenso wird auch der Menschensohn durch sie leiden müssen. Da verstanden die Jünger, dass er zu ihnen von Johannes dem Täufer sprach. Als sie zu den Volksscharen zurückkamen, trat ein Mensch auf ihn zu, fiel vor ihm auf die Knie und sagte: Herr, hab Erbarmen mit meinem Sohn, er ist mondsüchtig und hat schwer zu leiden. Oft fällt er ins Feuer und oft ins Wasser. Ich habe ihn schon zu deinen Jüngern gebracht, aber sie konnten ihn nicht heilen. Da sagte Jesus: O du ungläubige und verkehrte Generation! Wie lange muss ich noch bei euch sein? Wie lange muss ich euch noch ertragen? Bringt ihn her zu mir. Und Jesus drohte ihm, und der Dämon fuhr von ihm aus. Und der Knabe war von jener Stunde an geheilt. Als die Jünger mit Jesus allein waren, wandten sie sich an ihn und fragten: Warum konnten denn wir den Dämon nicht austreiben? Er antwortete: Wegen eures Kleinglaubens. Denn Amen, ich sage euch, wenn ihr Glauben habt wie ein Senfkorn, dann werdet ihr zu diesem Berg sagen: Rück von hier nach dort, und er wird wegrücken. Nichts wird euch unmöglich sein. Als sie in Galiläa zusammen waren, sagte Jesus zu ihnen: Der Menschensohn wird in die Hände von Menschen ausgeliefert werden, und sie werden ihn töten. Aber am dritten Tag wird er auferweckt werden. Da wurden sie sehr traurig. Als Jesus und die Jünger nach Kapernaum kamen, traten jene, welche die Doppeldrachme einzogen, zu Petrus und fragten: Zahlt euer Meister die Doppeldrachme nicht? Er antwortete: Doch. Als er dann ins Haus hineinging, kam ihm Jesus mit der Frage zuvor: Was meinst du, Simon, von wem erheben die Könige dieser Welt Zölle und Steuern? Von ihren eigenen Söhnen oder von den anderen Leuten? Als Petrus antwortete: Von den anderen, sagte Jesus zu ihm: Also sind die Söhne frei. Damit wir aber bei ihnen keinen Anstoß erregen, geh an den See, wirf die Angel aus und den ersten Fisch, den du heraufholst, nimm, öffne ihm das Maul und du wirst ein 4-Drachmen-Stück finden. Das gib ihnen als Steuer für mich und für dich.

18. Kapitel. In jener Stunde kamen die Jünger zu Jesus und fragten: Wer ist denn im Himmelreich der Größte? Da rief er ein Kind herbei, stellte es in ihre Mitte und sagte: Amen, ich sage euch, wenn ihr nicht umkehrt und werdet wie die Kinder, werdet ihr nicht in das Himmelreich hineinkommen. Wer sich so klein macht wie dieses Kind, der ist im Himmelreich der Größte. Und wer ein solches Kind in meinem Namen aufnimmt, der nimmt mich auf. Wer einem von diesen Kleinen, die an mich glauben, Ärgernis gibt, für den wäre es besser, wenn ihm ein Mühlstein um den Hals gehängt und er in der Tiefe des Meeres versenkt würde. Wehe der Welt wegen der Ärgernisse! Es muss zwar Ärgernisse geben, doch wehe dem Menschen, durch den das Ärgernis kommt. Wenn dir deine Hand oder dein Fuß Ärgernis gibt, dann hau sie ab und wirf sie weg. Es ist besser für dich, verstümmelt oder lahm in das Leben zu gelangen, als mit zwei Händen und zwei Füßen in das ewige Feuer geworfen zu werden. Und wenn dir dein Auge Ärgernis gibt, dann reiß es aus. Es ist besser für dich, einäugig in das Leben zu kommen, als mit zwei Augen in das Feuer der Hölle geworfen zu werden. Hütet euch davor, einen von diesen Kleinen zu verachten. Denn ich sage euch, ihre Engel im Himmel sehen stets das Angesicht meines himmlischen Vaters. Was meint ihr, wenn jemand 100 Schafe hat und eines von ihnen sich verirrt, lässt er dann nicht die 99 auf den Bergen zurück, geht hin und sucht das Verirrte? Und wenn er es findet, Amen, ich sage euch, er freut sich über dieses eine mehr als über die 99, die sich nicht verirrt haben. So will auch euer himmlischer Vater nicht, dass einer von diesen Kleinen verloren geht. Wenn dein Bruder gegen dich sündigt, dann geh und weise ihn unter vier Augen zurecht. Hört er auf dich, so hast du deinen Bruder zurückgewonnen. Hört er aber nicht auf dich, dann nimm einen oder zwei mit dir, damit die ganze Sache durch die Aussage von zwei oder drei Zeugen entschieden werde. Hört er auch auf sie nicht, dann sag es der Gemeinde. Hört er aber auf die Gemeinde nicht, dann sei er für dich wie ein Heide oder ein Zöllner. Amen. Ich sage euch, alles, was ihr auf Erden binden werdet, das wird auch im Himmel gebunden sein. Und alles, was ihr auf Erden lösen werdet, das wird auch im Himmel gelöst sein. Weiter sage ich euch, was auch immer zwei von euch auf Erden einmütig erbitten, werden sie von meinem himmlischen Vater erhalten. Denn wo zwei oder drei in meinem Namen versammelt sind, da bin ich mitten unter ihnen. Da trat Petrus zu ihm und fragte: Herr, wie oft muss ich meinem Bruder vergeben, wenn er gegen mich sündigt? Bis zu siebenmal? Jesus sagte zu ihm: Ich sage dir nicht bis zu siebenmal, sondern bis zu 70-mal siebenmal. Mit dem Himmelreich ist es deshalb wie mit einem König, der beschloss, von seinen Knechten Rechenschaft zu verlangen. Als er nun mit der Abrechnung begann, brachte man einen zu ihm, der ihm 10.000 Talente schuldig war. Weil er aber das Geld nicht zurückzahlen konnte, befahl der Herr, ihn mit Frau und Kindern und allem, was er besaß, zu verkaufen und so die Schuld zu begleichen. Da fiel der Knecht vor ihm auf die Knie und bat: Hab Geduld mit mir, ich werde dir alles zurückzahlen. Der Herr des Knechtes hatte Mitleid, ließ ihn gehen und schenkte ihm die Schuld. Als nun der Knecht hinausging, traf er einen Mitknecht, der ihm 100 Denare schuldig war. Er packte ihn, würgte ihn und sagte: Bezahl, was du schuldig bist. Da fiel der Mitknecht vor ihm nieder und flehte: Hab Geduld mit mir, ich werde es dir zurückzahlen. Er aber wollte nicht, sondern ging weg und ließ ihn ins Gefängnis werfen, bis er die Schuld bezahlt habe.
Als die Mitknechte das sahen, waren sie sehr betrübt. Sie gingen zu ihrem Herrn und berichteten ihm alles, was geschehen war. Da ließ ihn sein Herr rufen und sagte zu ihm: »Du elender Knecht, deine ganze Schuld habe ich dir erlassen, weil du mich angefleht hast. Hättest nicht auch du mit deinem Mitknecht Erbarmen haben müssen, so wie ich mit dir Erbarmen hatte?« Und in seinem Zorn übergab ihn der Herr den Peinigern, bis er die ganze Schuld bezahlt habe. Ebenso wird mein himmlischer Vater euch behandeln, wenn nicht jeder seinem Bruder von Herzen vergibt.

19. Kapitel. Der Weg Jesu nach Jerusalem. Und es geschah. Als Jesus diese Reden beendet hatte, verließ er Galiläa und zog in das Gebiet von Judäa jenseits des Jordan. Viele Menschen folgten ihm nach, und er heilte sie dort. Da kamen Pharisäer zu ihm, um ihn zu versuchen, und fragten: Darf man seine Frau aus jedem beliebigen Grund aus der Ehe entlassen? Er antwortete: Habt ihr nicht gelesen, dass der Schöpfer sie am Anfang männlich und weiblich erschaffen hat und dass er gesagt hat: Darum wird der Mann Vater und Mutter verlassen und sich an seine Frau binden, und die zwei werden ein Fleisch sein? Sie sind also nicht mehr zwei, sondern ein Fleisch. Was aber Gott verbunden hat, das darf der Mensch nicht trennen. Sie sagten zu ihm: Wozu hat dann Mose vorgeschrieben, der Frau eine Scheidungsurkunde zu geben und sie aus der Ehe zu entlassen? Er antwortete: Nur weil ihr so hartherzig seid, hat Mose euch gestattet, eure Frauen aus der Ehe zu entlassen. Am Anfang war das nicht so. Ich sage euch, wer seine Frau entlässt, obwohl kein Fall von Unzucht vorliegt, und eine andere heiratet, der begeht Ehebruch. Da sagten seine Jünger zu ihm: Wenn das Verhältnis des Mannes zur Frau so ist, dann ist es nicht gut zu heiraten. Jesus sagte zu ihnen: Nicht alle können dieses Wort erfassen, sondern nur die, denen es gegeben ist. Denn manche sind von Geburt an zur Ehe unfähig, manche sind von den Menschen dazu gemacht und manche haben sich selbst dazu gemacht, um des Himmelreiches willen. Wer es erfassen kann, der erfasse es. Da brachte man Kinder zu ihm, damit er ihnen die Hände auflegte und für sie betete. Die Jünger aber wiesen die Leute zurecht. Doch Jesus sagte: Lasst die Kinder und hindert sie nicht, zu mir zu kommen. Denn Menschen wie ihnen gehört das Himmelreich. Dann legte er ihnen die Hände auf und zog von dort weiter. Und siehe, da kam ein Mann zu Jesus und fragte: Meister, was muss ich Gutes tun, um das ewige Leben zu gewinnen? Er antwortete: Was fragst du mich nach dem Guten? Nur einer ist der Gute. Wenn du aber in das Leben eintreten willst, halte die Gebote. Darauf fragte er ihn: Welche? Jesus antwortete: Du sollst nicht töten, du sollst nicht die Ehe brechen, du sollst nicht stehlen, du sollst kein falsches Zeugnis geben. Ehre Vater und Mutter. Und du sollst deinen Nächsten lieben wie dich selbst. Der junge Mann erwiderte ihm: Alle diese Gebote habe ich befolgt. Was fehlt mir noch? Jesus antwortete ihm: Wenn du vollkommen sein willst, geh, verkauf deinen Besitz und gib ihn den Armen, und du wirst einen Schatz im Himmel haben. Und komm, folge mir nach. Als der junge Mann das hörte, ging er traurig weg, denn er hatte ein großes Vermögen. Da sagte Jesus zu seinen Jüngern: Amen, ich sage euch, ein Reicher wird schwer in das Himmelreich kommen. Nochmals sage ich euch, leichter geht ein Kamel durch ein Nadelöhr, als dass ein Reicher in das Reich Gottes gelangt. Als die Jünger das hörten, gerieten sie ganz außer sich vor Schrecken und sagten: Wer kann dann noch gerettet werden? Jesus sah sie an und sagte zu ihnen: Für Menschen ist das unmöglich, für Gott aber ist alles möglich. Da antwortete Petrus: Siehe, wir haben alles verlassen und sind dir nachgefolgt. Was werden wir dafür bekommen? Jesus erwiderte ihnen: Amen, ich sage euch, wenn die Welt neu geschaffen wird und der Menschensohn sich auf den Thron der Herrlichkeit setzt, werdet auch ihr, die ihr mir nachgefolgt seid, auf 12 Thronen sitzen und die 12 Stämme Israels richten. Und jeder, der um meines Namens willen Häuser,
oder Brüder oder Schwestern oder Vater oder Mutter oder Kinder oder Äcker verlassen hat, wird dafür das Hundertfache erhalten und das ewige Leben erben. Viele Erste werden Letzte sein und Letzte Erste.

20. Kapitel. Denn mit dem Himmelreich ist es wie mit einem Gutsbesitzer, der früh am Morgen hinausging, um Arbeiter für seinen Weinberg anzuwerben. Er einigte sich mit den Arbeitern auf einen Denar für den Tag und schickte sie in seinen Weinberg. Um die dritte Stunde ging er wieder hinaus und sah andere auf dem Markt stehen, die keine Arbeit hatten. Er sagte zu ihnen: »Geht auch ihr in meinen Weinberg, ich werde euch geben, was recht ist.« Und sie gingen. Um die sechste und um die neunte Stunde ging der Gutsherr wieder hinaus und machte es ebenso. Als er um die elfte Stunde noch einmal hinausging, traf er wieder einige, die dort standen. Er sagte zu ihnen: »Was steht ihr hier den ganzen Tag untätig?« Sie antworteten: »Niemand hat uns angeworben.« Da sagte er zu ihnen: »Geht auch ihr in meinen Weinberg.« Als es nun Abend geworden war, sagte der Besitzer des Weinbergs zu seinem Verwalter: »Ruf die Arbeiter und zahl ihnen den Lohn aus, angefangen bei den Letzten bis hin zu den Ersten.« Da kamen die Männer, die er um die elfte Stunde angeworben hatte, und jeder erhielt einen Denar. Als dann die Ersten kamen, glaubten sie, mehr zu bekommen. Aber auch sie erhielten einen Denar. Als sie ihn erhielten, murrten sie über den Gutsherrn und sagten: »Diese Letzten haben nur eine Stunde gearbeitet, und du hast sie uns gleichgestellt. Wir aber haben die Last des Tages und die Hitze ertragen.« Da erwiderte er einem von ihnen: »Freund, dir geschieht kein Unrecht. Hast du nicht einen Denar mit mir vereinbart? Nimm dein Geld und geh. Ich will dem Letzten ebenso viel geben wie dir. Darf ich mit dem, was mir gehört, nicht tun, was ich will? Oder ist dein Auge böse, weil ich gut bin?« So werden die Letzten Erste sein und die Ersten Letzte. Als Jesus nach Jerusalem hinaufzog, nahm er die 12 Jünger beiseite und sagte unterwegs zu ihnen: »Siehe, wir gehen nach Jerusalem hinauf, und der Menschensohn wird den Hohepriestern und den Schriftgelehrten ausgeliefert. Sie werden ihn zum Tod verurteilen und den Heiden ausliefern, damit er verspottet, gegeißelt und gekreuzigt wird. Und am dritten Tag wird er auferweckt werden.« Damals kam die Frau des Zebedäus mit ihren Söhnen zu Jesus, fiel vor ihm nieder und bat ihn um etwas. Er fragte sie: »Was willst du?« Sie antwortete: »Versprich, dass meine beiden Söhne in deinem Reich rechts und links neben dir sitzen dürfen.« Jesus erwiderte: »Ihr wisst nicht, um was ihr bittet. Könnt ihr den Kelch trinken, den ich trinken werde?« Sie sagten zu ihm: »Wir können es.« Da antwortete er ihnen: »Meinen Kelch werdet ihr trinken, doch den Platz zu meiner Rechten und zu meiner Linken habe nicht ich zu vergeben. Dort werden die sitzen, für die es mein Vater bestimmt hat.« Als die 10 anderen Jünger das hörten, wurden sie sehr ärgerlich über die beiden Brüder. Da rief Jesus sie zu sich und sagte: »Ihr wisst, dass die Herrscher ihre Völker unterdrücken und die Großen ihre Vollmacht gegen sie gebrauchen. Bei euch soll es nicht so sein, sondern wer bei euch groß sein will, der soll euer Diener sein. Und wer bei euch der Erste sein will, soll euer Sklave sein. Wie der Menschensohn nicht gekommen ist, um sich dienen zu lassen, sondern um zu dienen und sein Leben hinzugeben als Lösegeld für viele.« Als sie Jericho verließen, folgte ihm eine große Zahl von Menschen nach. Und siehe, an der Straße saßen 2 Blinde. Und als sie hörten, dass Jesus vorbeikam, riefen sie laut: »Hab Erbarmen mit uns, Herr, Sohn Davids!« Die Leute aber befahlen ihnen zu schweigen. Sie aber schrien noch lauter: »Hab Erbarmen mit uns, Herr, Sohn Davids!« Jesus blieb stehen, rief sie zu sich und sagte:
Was wollt ihr, dass ich euch tue? Sie antworteten, Herr, dass unsere Augen geöffnet werden. Da hatte Jesus Mitleid mit ihnen und berührte ihre Augen. Im gleichen Augenblick konnten sie sehen, und sie folgten ihm nach.

21. Kapitel. Das Wirken Jesu in Jerusalem. Als sie sich Jerusalem näherten und nach Bethphage am Ölberg kamen, schickte Jesus zwei Jünger aus und sagte zu ihnen: Geht in das Dorf, das vor euch liegt. Dort werdet ihr eine Eselin angebunden finden und ein Fohlen bei ihr. Bindet sie los und bringt sie zu mir. Und wenn euch jemand zur Rede stellt, dann sagt: Der Herr braucht sie, er lässt sie aber bald zurückbringen. Das ist geschehen, damit sich erfüllte, was durch den Propheten gesagt worden ist. Sagt der Tochter Zion: Siehe, dein König kommt zu dir. Er ist sanftmütig und er reitet auf einer Eselin und auf einem Fohlen, dem Jungen eines Lasttiers. Die Jünger gingen und taten, wie Jesus ihnen aufgetragen hatte. Sie brachten die Eselin und das Fohlen, legten ihre Kleider auf sie und er setzte sich darauf. Viele Menschen breiteten ihre Kleider auf dem Weg aus. Andere schnitten Zweige von den Bäumen und streuten sie auf den Weg. Die Leute aber, die vor ihm hergingen und die ihm nachfolgten, riefen: Hosanna, dem Sohn Davids! Gesegnet sei er, der kommt, im Namen des Herrn. Hosanna in der Höhe. Als er in Jerusalem einzog, erbebte die ganze Stadt und man fragte: Wer ist dieser? Die Leute sagten: Das ist der Prophet Jesus von Nazareth in Galiläa. Jesus ging in den Tempel und trieb alle Händler und Käufer aus dem Tempel hinaus. Er stieß die Tische

der Geldwechsler und die Stände der Taubenhändler um und sagte zu ihnen: Es steht geschrieben, mein Haus soll ein Haus des Gebetes genannt werden. Ihr aber macht daraus eine Räuberhöhle. Im Tempel kamen Lahme und Blinde zu ihm, und er heilte sie. Als nun die Hohepriester und die Schriftgelehrten die Wunder sahen, die er tat, und die Kinder im Tempel rufen hörten, Hosanna, dem Sohn Davids, da wurden sie ärgerlich und sagten zu ihm, hörst du, was sie rufen? Jesus antwortete ihnen, ja, habt ihr nie gelesen, aus dem Mund der Kinder und Säuglinge schaffst du dir Lob? Und er ließ sie stehen und ging aus der Stadt hinaus nach Bethanien. Dort übernachtete er. Als er am Morgen in die Stadt zurückkehrte, hatte er Hunger. Da sah er am Weg einen Feigenbaum und ging auf ihn zu und fand an ihm nichts als nur Blätter. Da sagte er zu ihm, »In Ewigkeit soll keine Frucht mehr an dir wachsen.« Und der Feigenbaum verdorrte auf der Stelle. Als die Jünger das sahen, fragten sie erstaunt, »Wie konnte der Feigenbaum so plötzlich verdorren?« Jesus antwortete ihnen, »Amen. Ich sage euch, wenn ihr Glauben habt und nicht zweifelt, dann werdet ihr nicht nur das vollbringen, was ich mit dem Feigenbaum getan habe. Selbst wenn ihr zu diesem Berg sagt, heb dich empor und stürz dich ins Meer, wird es geschehen. Und alles, was ihr im Gebet erbittet, werdet ihr erhalten, wenn ihr glaubt.« Als er in den Tempel ging und dort lehrte, kamen die Hohepriester und die Ältesten des Volkes zu ihm und fragten, »In welcher Vollmacht tust du das, und wer hat dir diese Vollmacht gegeben?« Jesus antwortete und sprach zu ihnen, »Auch ich will euch eine Frage stellen. Wenn ihr mir darauf antwortet, dann werde ich euch sagen, in welcher Vollmacht ich das tue. Woher stammte die Taufe des Johannes? Vom Himmel oder von den Menschen?« Da überlegten sie und sagten zueinander, »Wenn wir antworten, vom Himmel, so wird er zu uns sagen, warum habt ihr ihm dann nicht geglaubt? Wenn wir aber antworten, von den Menschen, dann müssen wir uns vor den Leuten fürchten, denn alle halten Johannes für einen Propheten.« Darum antworteten sie Jesus, »Wir wissen es nicht.« Da erwiderte er, »Dann sage auch ich euch nicht, in welcher Vollmacht ich das tue.« Was meint ihr? Ein Mann hatte zwei Söhne. Er ging zum ersten und sagte, »Mein Kind, geh und arbeite heute im Weinberg.« Er antwortete, »Ich will nicht.« Später aber reute es ihn und er ging hinaus. Da wandte er sich an den zweiten und sagte zu ihm dasselbe. Dieser antwortete, »Ja, Herr«, und ging nicht hin. Wer von den beiden hat den Willen seines Vaters erfüllt? Sie antworteten, »Der Erste.« Da sagte Jesus zu ihnen, »Amen, ich sage euch, die Zöllner und die Dirnen gelangen eher in das Reich Gottes als ihr. Denn Johannes ist zu euch gekommen auf dem Weg der Gerechtigkeit, und ihr habt ihm nicht geglaubt. Aber die Zöllner und die Dirnen haben ihm geglaubt. Ihr habt es gesehen, und doch habt ihr nicht bereut und ihm nicht geglaubt.« Hört noch ein anderes Gleichnis. Es war ein Gutsbesitzer, der legte einen Weinberg an, zog ringsherum einen Zaun, hob eine Kelter aus und baute einen Turm. Dann verpachtete er den Weinberg an Winzer und reiste in ein anderes Land. Als nun die Erntezeit kam, schickte er seine Knechte zu den Winzern, um seine Früchte holen zu lassen. Die Winzer aber packten seine Knechte, den einen prügelten sie, den anderen brachten sie um, wieder einen anderen steinigten sie.
Darauf schickte er andere Knechte, mehr als das erste Mal. Mit ihnen machten sie es genauso. Zuletzt sandte er seinen Sohn zu ihnen, denn er dachte, vor meinem Sohn werden sie Achtung haben. Als die Winzer den Sohn sahen, sagten sie zueinander, das ist der Erbe. Auf, wir wollen ihn umbringen, damit wir sein Erbe in Besitz nehmen. Und sie packten ihn, warfen ihn aus dem Weinberg hinaus und brachten ihn um. Wenn nun der Herr des Weinbergs kommt, was wird er mit jenen Winzern tun? Sie sagten zu ihm, er wird diese bösen Menschen vernichten und den Weinberg an andere Winzer verpachten, die ihm die Früchte abliefern, wenn es Zeit dafür ist. Und Jesus sagte zu ihnen, habt ihr nie in der Schrift gelesen, der Stein, den die Bauleute verworfen haben, er ist zum Eckstein geworden. Vom Herrn ist das geschehen, und es ist wunderbar in unseren Augen. Darum sage ich euch, das Reich Gottes wird euch weggenommen und einem Volk gegeben werden, das die Früchte des Reiches Gottes bringt. Und wer auf diesen Stein fällt, wird zerschellen. Auf wen der Stein aber fällt, den wird er zermalmen. Als die Hohepriester und die Pharisäer seine Gleichnisse hörten, merkten sie, dass er von ihnen sprach. Sie suchten ihn zu ergreifen, aber sie fürchteten die Menge, weil sie ihn für einen Propheten hielten.

22. Kapitel. Jesus antwortete und erzählte ihnen ein anderes Gleichnis. Mit dem Himmelreich ist es wie mit einem König, der seinem Sohn die Hochzeit ausrichtete. Er schickte seine Diener, um die eingeladenen Gäste zur Hochzeit rufen zu lassen. Sie aber wollten nicht kommen. Da schickte er noch einmal Diener und trug ihnen auf, sagt den Eingeladenen: Siehe, mein Mahl ist fertig, meine Ochsen und das Mastvieh sind geschlachtet, alles ist bereit, kommt zur Hochzeit. Sie aber kümmerten sich nicht darum, sondern der eine ging auf seinen Acker, der andere in seinen Laden. Wieder andere fielen über seine Diener her, misshandelten sie und brachten sie um. Da wurde der König zornig. Er schickte sein Heer, ließ die Mörder töten und ihre Stadt in Schutt und Asche legen. Dann sagte er zu seinen Dienern: Das Hochzeitsmahl ist vorbereitet, aber die Gäste waren nicht würdig. Geht also an die Kreuzungen der Straßen und ladet alle, die ihr trefft, zur Hochzeit ein. Die Diener gingen auf die Straßen hinaus und holten alle zusammen, die sie trafen, böse und gute, und der Festsaal füllte sich mit Gästen. Als der König eintrat, um sich die Gäste anzusehen, bemerkte er unter ihnen einen Menschen, der kein Hochzeitsgewand anhatte. Er sagte zu ihm: Freund, wie bist du hier ohne Hochzeitsgewand hereingekommen? Der aber blieb stumm. Da befahl der König seinen Dienern: Bindet ihm Hände und Füße und werft ihn hinaus in die äußerste Finsternis. Dort wird Heulen und Zähneknirschen sein, denn viele sind gerufen, wenige aber auserwählt. Damals kamen die Pharisäer zusammen und beschlossen, Jesus mit einer Frage eine Falle zu stellen. Sie veranlassten ihre Jünger, zusammen mit den Anhängern des Herodes zu ihm zu gehen und zu sagen: Meister, wir wissen, dass du die Wahrheit sagst und wahrhaftig den Weg Gottes lehrst und auf niemanden Rücksicht nimmst, denn du siehst nicht auf die Person. Sag uns also, was meinst du? Ist es erlaubt, dem Kaiser Steuer zu zahlen oder nicht? Jesus aber erkannte ihre böse Absicht und sagte: Ihr Heuchler, warum versucht ihr mich? Zeigt mir die Münze, mit der ihr eure Steuern bezahlt. Da hielten sie ihm einen Denar hin. Er fragte sie: Wessen Bild und Aufschrift ist das? Sie antworteten ihm: Des Kaisers. Darauf sagte er zu ihnen: So gebt dem Kaiser, was dem Kaiser gehört, und Gott, was Gott gehört. Als sie das hörten, staunten sie, ließen ihn stehen und gingen weg. Am selben Tag kamen zu Jesus einige von den Sadduzäern, die behaupten, es gebe keine Auferstehung. Sie fragten ihn: Meister, Mose hat gesagt, wenn ein Mann stirbt, ohne Kinder zu haben, dann soll sein Bruder dessen Frau heiraten und seinem Bruder Nachkommen verschaffen. Bei uns lebten einmal 7 Brüder. Der erste heiratete und starb, und weil er keine Nachkommen hatte, hinterließ er seine Frau seinem Bruder. Ebenso der zweite und der dritte und so weiter bis zum 7. Als letzte von allen starb die Frau. Wessen Frau wird sie nun bei der Auferstehung sein? Alle 7 haben sie doch zur Frau gehabt. Jesus antwortete und sprach zu ihnen: Ihr irrt euch. Ihr kennt weder die Schrift noch die Macht Gottes. Denn nach der Auferstehung heiratet man nicht, noch wird man geheiratet, sondern die Menschen sind wie Engel im Himmel. Habt ihr im Übrigen nicht gelesen, was Gott euch über die Auferstehung der Toten mit den Worten gesagt hat: Ich bin der Gott Abrahams, der Gott Isaaks und der Gott Jakobs? Er ist nicht der Gott von Toten, sondern von Lebenden. Als das Volk das hörte, geriet es außer sich vor Staunen über seine Lehre. Als die Pharisäer hörten, dass Jesus die Sadduzäer zum Schweigen gebracht hatte, kamen sie am selben Ort zusammen.
Einer von ihnen, ein Gesetzeslehrer, wollte ihn versuchen und fragte ihn: Meister, welches Gebot im Gesetz ist das Wichtigste? Er antwortete ihm: Du sollst den Herrn, deinen Gott, lieben mit ganzem Herzen, mit ganzer Seele und mit deinem ganzen Denken. Das ist das wichtigste und erste Gebot. Ebenso wichtig ist das zweite: Du sollst deinen Nächsten lieben wie dich selbst. An diesen beiden Geboten hängt das ganze Gesetz und die Propheten. Danach fragte Jesus die Pharisäer, die versammelt waren: Was denkt ihr über den Christus? Wessen Sohn ist er? Sie antworteten ihm: Der Sohn Davids. Er sagte zu ihnen: Wie kann ihn dann David im Geist Herr nennen? Denn er sagt: Der Herr sprach zu meinem Herrn: Setze dich mir zur Rechten, bis ich dir deine Feinde unter die Füße lege. Wenn ihn also David Herr nennt, wie kann er dann sein Sohn sein? Niemand konnte ihm darauf etwas erwidern, und von diesem Tag an wagte keiner mehr, ihm eine Frage zu stellen.

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1: 23. Kapitel. Darauf sprach Jesus zum Volk und zu seinen Jüngern und sagte: Auf dem Stuhl des Mose sitzen die Schriftgelehrten und die Pharisäer. Tut und befolgt also alles, was sie euch sagen, aber richtet euch nicht nach ihren Taten. Denn sie reden nur, tun es aber nicht. Sie schnüren schwere und unerträgliche Lasten zusammen und legen sie den Menschen auf die Schultern. Selber aber wollen sie keinen Finger rühren, um die Lasten zu bewegen. Alles, was sie tun, tun sie, um von den Menschen gesehen zu werden. Sie machen ihre Gebetsriemen breit und die Quasten an ihren Gewändern lang. Sie lieben den Ehrenplatz bei den Gastmählern und die Ehrensitze in den Synagogen. Und wenn man sie auf den Marktplätzen grüßt und die Leute sie Rabbi nennen. Ihr aber sollt euch nicht Rabbi nennen lassen, denn nur einer ist euer Meister, ihr alle aber seid Brüder. Auch sollt ihr niemanden auf Erden euren Vater nennen, denn nur einer ist euer Vater, der im Himmel. Auch sollt ihr euch nicht Lehrer nennen lassen, denn nur einer ist euer Lehrer, Christus. Der Größte von euch soll euer Diener sein. Denn wer sich selbst erhöht, wird erniedrigt, und wer sich selbst erniedrigt, wird erhöht werden. Weh euch, ihr Schriftgelehrten und Pharisäer, ihr Heuchler! Ihr verschließt den Menschen das Himmelreich, denn ihr selbst geht nicht hinein und lasst die nicht hineingehen, die hineingehen wollen. Weh euch, ihr Schriftgelehrten und Pharisäer, ihr Heuchler! Ihr zieht über Land und Meer, um einen einzigen Menschen für euren Glauben zu gewinnen. Und wenn er gewonnen ist, dann macht ihr ihn zu einem Sohn der Hölle, doppelt so schlimm wie ihr selbst. Weh euch, ihr seid blinde Führer! Ihr sagt, wenn einer beim Tempel schwört, gilt es nicht. Wenn er aber beim Gold des Tempels schwört, gilt es. Ihr blinden Narren! Was ist wichtiger, das Gold oder der Tempel, der das Gold erst heilig macht? Auch sagt ihr, wenn einer beim Altar schwört, gilt es nicht. Wenn er aber bei dem Opfer schwört, das auf dem Altar liegt, gilt es. Ihr Blinden, was ist wichtiger, das Opfer oder der Altar, der das Opfer erst heilig macht? Wer beim Altar schwört, der schwört bei ihm und bei allem, was darauf liegt. Und wer beim Tempel schwört, der schwört bei ihm und bei dem, der darin wohnt. Und wer beim Himmel schwört, der schwört beim Thron Gottes und bei dem, der darauf sitzt. Weh euch, ihr Schriftgelehrten und Pharisäer, ihr Heuchler, ihr gebt den Zehnten von Minze, Dill und Kümmel und lasst das Wichtigste im Gesetz außer Acht. Recht, Barmherzigkeit und Treue. Man muss das eine tun, ohne das andere zu lassen. Blinde Führer seid ihr, ihr siebt die Mücke aus und verschluckt das Kamel. Weh euch, ihr Schriftgelehrten und Pharisäer, ihr Heuchler! Ihr haltet Becher und Schüsseln außen sauber, innen aber sind sie voll Raffsucht und Gier. Du blinder Pharisäer, mach den Becher zuerst innen sauber, dann ist er auch außen rein. Weh euch, ihr Schriftgelehrten und Pharisäer, ihr Heuchler, ihr seid wie getünchte Gräber, die von außen schön aussehen, innen aber voll sind von Knochen der Toten und aller Unreinheit. So erscheint auch ihr von außen den Menschen gerecht. Innen aber seid ihr voll Heuchelei und Gesetzlosigkeit. Weh euch, ihr Schriftgelehrten und Pharisäer, ihr Heuchler, ihr errichtet den Propheten Grabstätten und schmückt die Denkmäler der Gerechten und sagt dabei: Wenn wir in den Tagen unserer Väter gelebt hätten, wären wir nicht wie sie am Blut der Propheten schuldig geworden. Damit bestätigt ihr selbst, dass ihr die Söhne der Prophetenmörder seid. Macht nur das Maß eurer Väter voll. Ihr Nattern, ihr Schlangenbrut, wie wollt ihr dem Strafgericht der Hölle entrinnen? Darum siehe, ich sende Propheten, Weise und Schriftgelehrte zu euch. Ihr aber werdet einige von ihnen töten und kreuzigen, andere in euren Synagogen auspeitschen und von Stadt zu Stadt verfolgen. So wird all das unschuldige Blut über euch kommen, das auf Erden vergossen worden ist. Vom Blut Abels, des Gerechten, bis zum Blut des Zacharias, Barachias Sohn, den ihr zwischen dem Tempelgebäude und dem Altar ermordet habt. Amen. Ich sage euch, das alles wird über diese Generation kommen. Jerusalem, Jerusalem, du tötest die Propheten und steinigst die Boten, die zu dir gesandt worden sind. Wie oft wollte ich deine Kinder sammeln, so wie eine Henne ihre Küken unter ihre Flügel nimmt, aber ihr habt nicht gewollt. Siehe, euer Haus wird euch öde gelassen, und ich sage euch, von jetzt an werdet ihr mich nicht mehr sehen, bis ihr ruft, gepriesen sei er, der kommt im Namen des Herrn.

24. Kapitel. Als Jesus den Tempel verlassen hatte, wandten sich seine Jünger an ihn und wiesen ihn auf die Bauten des Tempels hin. Er antwortete und sagte zu ihnen: Seht ihr das alles? Amen. Ich sage euch, kein Stein wird hier auf dem anderen bleiben, der nicht niedergerissen wird. Als er auf dem Ölberg saß, wandten sich die Jünger, die mit ihm allein waren, an ihn und fragten: Sag uns, wann wird das geschehen und was ist das Zeichen für deine Ankunft und das Ende der Welt? Jesus antwortete und sagte zu ihnen: Gebt Acht, dass euch niemand irreführt. Denn viele werden unter meinem Namen auftreten und sagen: Ich bin der Christus. Und sie werden viele irreführen. Ihr werdet von Kriegen und Kriegsgerüchten hören. Gebt Acht, lasst euch nicht erschrecken, das muss geschehen. Es ist aber noch nicht das Ende. Denn Volk wird sich gegen Volk und Reich gegen Reich erheben. Und an vielen Orten wird es Hungersnöte und Erdbeben geben. Doch das alles ist erst der Anfang der Wehen. Dann wird man euch der Not ausliefern und euch töten, und ihr werdet von allen Völkern um meines Namens willen gehasst. Und viele werden zu Fall kommen und einander ausliefern und einander hassen. Viele falsche Propheten werden auftreten, und sie werden viele irreführen. Und weil die Gesetzlosigkeit Überhand nimmt, wird die Liebe bei vielen erkalten. Wer aber bis zum Ende standhaft bleibt, der wird gerettet werden. Und dieses Evangelium vom Reich wird auf der ganzen Welt verkündet werden, zum Zeugnis für alle Völker. Dann erst kommt das Ende. Wenn ihr dann am heiligen Ort den Gräuel der Verwüstung stehen seht, der durch den Propheten Daniel vorhergesagt worden ist, der Leser begreife, dann sollen die Bewohner von Judäa in die Berge fliehen. Wer gerade auf dem Dach ist, soll nicht hinabsteigen, um etwas aus seinem Haus zu holen. Und wer auf dem Feld ist, soll nicht zurückkehren, um seinen Mantel zu holen. Weh aber den Frauen, die an jenen Tagen schwanger sind oder ein Kind stillen. Betet darum, dass eure Flucht nicht im Winter oder an einem Sabbat geschieht, denn es wird dann eine große Drangsal sein, wie sie es nie gegeben hat. Vom Anfang der Welt bis heute und wie es auch keine mehr geben wird. Und wenn jene Tage nicht verkürzt würden, dann würde kein Mensch gerettet, doch um der Auserwählten willen werden jene Tage verkürzt werden. Wenn dann jemand zu euch sagt: Seht, hier ist der Christus oder da ist er, so glaubt es nicht. Denn es wird mancher falsche Christus und mancher falsche Prophet auftreten, und sie werden große Zeichen und Wunder wirken, um, wenn möglich, auch die Auserwählten irre zu führen. Siehe, ich habe es euch vorausgesagt. Wenn sie also zu euch sagen: Siehe, er ist in der Wüste, so geht nicht hinaus. Siehe, er ist im Innern des Hauses, so glaubt es nicht. Denn wie der Blitz im Osten aufflammt und bis zum Westen hin leuchtet, so wird die Ankunft des Menschensohnes sein. Wo ein Aas ist, da sammeln sich die Geier. Sofort nach den Tagen der großen Drangsal wird die Sonne verfinstert werden und der Mond wird nicht mehr scheinen. Die Sterne werden vom Himmel fallen und die Kräfte des Himmels werden erschüttert werden. Danach wird das Zeichen des Menschensohnes am Himmel erscheinen. Dann werden alle Völker der Erde wehklagen, und man wird den Menschensohn auf den Wolken des Himmels kommen sehen, mit großer Kraft und Herrlichkeit. Er wird seine Engel unter lautem Posaunenschall aussenden, und sie werden die von ihm Auserwählten aus allen vier Windrichtungen zusammenführen, von einem Ende des Himmels bis zum anderen. Lernt etwas aus dem Vergleich mit dem Feigenbaum. Sobald seine Zweige saftig werden und die Blätter treiben, erkennt ihr, dass der Sommer nahe ist.
So erkennt auch ihr, wenn ihr das alles seht, dass das Ende der Welt nahe ist. Amen. Ich sage euch, diese Generation wird nicht vergehen, bis das alles geschieht. Himmel und Erde werden vergehen, aber meine Worte werden nicht vergehen. Doch jenen Tag und jene Stunde kennt niemand, auch nicht die Engel im Himmel, nicht einmal der Sohn, sondern nur der Vater. Denn wie es in den Tagen des Noach war, so wird die Ankunft des Menschensohnes sein. Wie die Menschen in jenen Tagen vor der Flut aßen und tranken, heirateten und sich heiraten ließen, bis zu dem Tag, an dem Noach in die Arche ging und nichts ahnten, bis die Flut hereinbrach und alle wegraffte. So wird auch die Ankunft des Menschensohnes sein. Dann wird von zwei Männern, die auf dem Feld arbeiten, einer mitgenommen und einer zurückgelassen. Und von zwei Frauen, die an derselben Mühle mahlen, wird eine mitgenommen und eine zurückgelassen. Seid also wachsam, denn ihr wisst nicht, an welchem Tag euer Herr kommt. Bedenkt dies, wenn der Herr des Hauses wüsste, in welcher Stunde in der Nacht der Dieb kommt, würde er wach bleiben und nicht zulassen, dass man in sein Haus einbricht. Darum haltet auch ihr euch bereit, denn der Menschensohn kommt zu einer Stunde, in der ihr es nicht erwartet. Wer ist denn der treue und kluge Knecht, den der Herr über sein Gesinde einsetzte, damit er ihnen zur rechten Zeit die Nahrung gebe? Selig der Knecht, den der Herr damit beschäftigt findet, wenn er kommt. Amen, ich sage euch, er wird ihn über sein ganzes Vermögen einsetzen. Wenn aber der Knecht böse ist und in seinem Herzen sagt, »Mein Herr verspätet sich«, und anfängt seine Mitknechte zu schlagen und mit Zechern isst und trinkt, dann wird der Herr jenes Knechtes an einem Tag kommen, an dem er es nicht erwartet und zu einer Stunde, die er nicht kennt. Und der Herr wird ihn in Stücke hauen und ihm seinen Platz unter den Heuchlern zuweisen. Dort wird Heulen und Zähneknirschen sein.

25. Kapitel. Dann wird es mit dem Himmelreich sein, wie mit 10 Jungfrauen, die ihre Lampen nahmen und dem Bräutigam entgegengingen. 5 von ihnen waren töricht und 5 waren klug. Die Törichten nahmen ihre Lampen mit, aber kein Öl. Die Klugen aber nahmen mit ihren Lampen noch Öl in Krügen mit. Als nun der Bräutigam lange nicht kam, wurden sie alle müde und schliefen ein. Mitten in der Nacht aber erscholl der Ruf: Siehe, der Bräutigam! Geht ihm entgegen! Da standen die Jungfrauen alle auf und machten ihre Lampen zurecht. Die Törichten aber sagten zu den Klugen: Gebt uns von eurem Öl, sonst gehen unsere Lampen aus. Die Klugen erwiderten ihnen: Dann reicht es nicht für uns und für euch. Geht lieber zu den Händlern und kauft es euch. Während sie noch unterwegs waren, um es zu kaufen, kam der Bräutigam. Die Jungfrauen, die bereit waren, gingen mit ihm in den Hochzeitssaal, und die Tür wurde zugeschlossen. Später kamen auch die anderen Jungfrauen und riefen: Herr, Herr, mach uns auf! Er aber antwortete ihnen und sprach: Amen, ich sage euch, ich kenne euch nicht. Seid also wachsam, denn ihr wisst weder den Tag noch die Stunde. Es ist wie mit einem Mann, der auf Reisen ging. Er rief seine Diener und vertraute ihnen sein Vermögen an. Dem einen gab er 5 Talente Silbergeld, einem anderen 2, wieder einem anderen 1, jedem nach seinen Fähigkeiten. Dann reiste er ab. Sofort ging der Diener, der die 5 Talente erhalten hatte, hin, wirtschaftete mit ihnen und gewann noch 5 weitere dazu. Ebenso gewann der 2 erhalten hatte, noch 2 weitere dazu. Der aber, der das eine Talent erhalten hatte, ging und grub ein Loch in die Erde und versteckte das Geld seines Herrn. Nach langer Zeit kehrte der Herr jener Diener zurück und hielt Abrechnung mit ihnen. Da kam der die 5 Talente erhalten hatte, brachte 5 weitere und sagte: Herr, 5 Talente hast du mir gegeben. Sieh her, ich habe noch 5 dazu gewonnen. Sein Herr sagte zu ihm: Sehr gut, du tüchtiger und treuer Diener. Über weniges warst du treu, über vieles werde ich dich setzen. Komm, nimm teil am Freudenfest deines Herrn. Dann kam der Diener, der 2 Talente erhalten hatte, und sagte: Herr, du hast mir 2 Talente gegeben. Sieh her, ich habe noch 2 dazu gewonnen. Sein Herr sagte zu ihm: Sehr gut, du tüchtiger und treuer Diener. Über weniges warst du treu, über vieles werde ich dich setzen. Komm, nimm teil am Freudenfest deines Herrn. Es kam aber auch der Diener, der das eine Talent erhalten hatte, und sagte: Herr, ich wusste, dass du ein strenger Mensch bist. Du erntest, wo du nicht gesät hast, und sammelst, wo du nicht ausgestreut hast. Weil ich Angst hatte, habe ich dein Geld in der Erde versteckt. Sieh her, hier hast du das Deine. Sein Herr antwortete und sprach zu ihm: Du bist ein schlechter und fauler Diener. Du hast gewusst, dass ich ernte, wo ich nicht gesät habe, und sammle, wo ich nicht ausgestreut habe. Du hättest mein Geld auf die Bank bringen müssen. Dann hätte ich es bei meiner Rückkehr mit Zinsen zurückerhalten. Nehmt ihm also das Talent weg und gebt es dem, der die 10 Talente hat. Denn wer hat, dem wird gegeben werden, und er wird im Überfluss haben. Wer aber nicht hat, dem wird auch noch weggenommen, was er hat. Werft den nichtsnutzigen Diener hinaus in die äußerste Finsternis. Dort wird Heulen und Zähneknirschen sein. Wenn der Menschensohn in seiner Herrlichkeit kommt und alle Engel mit ihm, dann wird er sich auf den Thron seiner Herrlichkeit setzen. Und alle Völker werden vor ihm versammelt werden, und er wird sie voneinander scheiden, wie der Hirt die Schafe von den Böcken scheidet. Er wird die Schafe zu seiner Rechten stellen, die Böcke aber zu seiner Linken.
Dann wird der König denen zu seiner Rechten sagen: Kommt her, die ihr von meinem Vater gesegnet seid, empfangt das Reich als Erbe, das seit der Erschaffung der Welt für euch bestimmt ist. Denn ich war hungrig, und ihr habt mir zu essen gegeben. Ich war durstig, und ihr habt mir zu trinken gegeben. Ich war fremd, und ihr habt mich aufgenommen. Ich war nackt, und ihr habt mir Kleidung gegeben. Ich war krank, und ihr habt mich besucht. Ich war im Gefängnis, und ihr seid zu mir gekommen. Dann werden ihm die Gerechten antworten und sagen: Herr, wann haben wir dich hungrig gesehen und dir zu essen gegeben, oder durstig und dir zu trinken gegeben? Und wann haben wir dich fremd gesehen und aufgenommen, oder nackt und dir Kleidung gegeben? Und wann haben wir dich krank oder im Gefängnis gesehen und sind zu dir gekommen? Darauf wird der König ihnen antworten: Amen, ich sage euch, was ihr für einen meiner geringsten Brüder getan habt, das habt ihr mir getan. Dann wird er zu denen auf der Linken sagen: Geht weg von mir, ihr Verfluchten, in das ewige Feuer, das für den Teufel und seine Engel bestimmt ist. Denn ich war hungrig, und ihr habt mir nichts zu essen gegeben. Ich war durstig, und ihr habt mir nichts zu trinken gegeben. Ich war fremd, und ihr habt mich nicht aufgenommen. Ich war nackt, und ihr habt mir keine Kleidung gegeben. Ich war krank und im Gefängnis, und ihr habt mich nicht besucht. Dann werden auch sie antworten: Herr, wann haben wir dich hungrig oder durstig oder fremd oder nackt oder krank oder im Gefängnis gesehen und haben dir nicht geholfen? Darauf wird er ihnen antworten: Amen, ich sage euch, was ihr für einen dieser Geringsten nicht getan habt, das habt ihr auch mir nicht getan. Und diese werden weggehen zur ewigen Strafe, die Gerechten aber zum ewigen Leben.

26. Kapitel Passion und Erweckung Jesu. Und es geschah, als Jesus alle diese Reden beendet hatte, sagte er zu seinen Jüngern: Ihr wisst, dass in 2 Tagen das Pascha-Fest ist. Da wird der Menschensohn ausgeliefert, um gekreuzigt zu werden. Da versammelten sich die Hohepriester und die Ältesten des Volkes im Palast des Hohepriesters, der Kaiaphas hieß, und beschlossen, Jesus mit List in ihre Gewalt zu bringen und ihn zu töten. Sie sagten aber: Ja, nicht am Fest, damit kein Aufruhr im Volk entsteht. Als Jesus in Bethanien im Haus Simons des Aussätzigen war, kam eine Frau mit einem Alabastergefäß voll kostbarem Salböl zu ihm, als er bei Tisch war, und goss es über sein Haupt. Die Jünger wurden unwillig, als sie das sahen, und sagten: Wozu diese Verschwendung? Man hätte das Öl teuer verkaufen und das Geld den Armen geben können. Jesus bemerkte ihren Unwillen und sagte zu ihnen: Warum lasst ihr die Frau nicht in Ruhe? Sie hat ein gutes Werk an mir getan. Denn die Armen habt ihr immer bei euch, mich aber habt ihr nicht immer. Als sie das Öl über mich goss, hat sie meinen Leib für das Begräbnis gesalbt. Amen, ich sage euch, auf der ganzen Welt, wo dieses Evangelium verkündet wird, wird man

fragten: Wo sollen wir das Pascha-Mahl für dich vorbereiten? Er antwortete: Geht in die Stadt zu dem und dem und sagt zu ihm: Der Meister lässt dir sagen, meine Zeit ist da, bei dir will ich mit meinen Jüngern das Pascha-Mahl feiern. Die Jünger taten, wie Jesus ihnen aufgetragen hatte, und bereiteten das Pascha-Mahl vor. Als es Abend wurde, begab er sich mit den 12 Jüngern zu Tisch. Und während sie aßen, sprach er: Amen, ich sage euch, einer von euch wird mich ausliefern. Da wurden sie sehr traurig, und einer nach dem anderen fragte ihn: Bin ich es etwa, Herr? Er antwortete: Der die Hand mit mir in die Schüssel eintunkt, wird mich ausliefern. Der Menschensohn muss zwar seinen Weg gehen, wie die Schrift über ihn sagt, doch weh dem Menschen, durch den der Menschensohn ausgeliefert wird. Für ihn wäre es besser, wenn er nie geboren wäre. Da fragte Judas, der ihn auslieferte: Bin ich es etwa, Rabbi? Jesus antwortete: Du sagst es. Während des Mahls nahm Jesus das Brot und sprach den Lobpreis. Dann brach er das Brot, reichte es den Jüngern und sagte: Nehmt und esst, das ist mein Leib. Dann nahm er den Kelch, sprach das Dankgebet, gab ihn den Jüngern und sagte: Trinkt alle daraus. Das ist mein Blut des Bundes, das für viele vergossen wird, zur Vergebung der Sünden. Ich sage euch, von jetzt an werde ich nicht mehr von dieser Frucht des Weinstocks trinken, bis zu dem Tag, an dem ich mit euch von Neuem davon trinke im Reich meines Vaters. Nach dem Lobgesang gingen sie zum Ölberg hinaus. Da sagte Jesus zu ihnen: Ihr alle werdet in dieser Nacht an mir Anstoß nehmen, denn in der Schrift steht: Ich werde den Hirten erschlagen, dann werden sich die Schafe der Herde zerstreuen. Aber nach meiner Auferstehung werde ich euch nach Galiläa vorausgehen. Petrus erwiderte ihm: Und wenn alle an dir Anstoß nehmen, ich werde niemals an dir Anstoß nehmen. Jesus sagte zu ihm: Amen, ich sage dir, in dieser Nacht, ehe der Hahn kräht, wirst du mich dreimal verleugnen. Da sagte Petrus zu ihm: Und wenn ich mit dir sterben müsste, ich werde dich nie verleugnen. Das Gleiche sagten auch alle Jünger. Darauf kam Jesus mit ihnen zu einem Grundstück, das man Gethsemane nennt, und sagte zu den Jüngern: Setzt euch hier, während ich dorthin gehe und bete. Und er nahm Petrus und die beiden Söhne des Zebedäus mit sich. Da ergriff ihn Traurigkeit und Angst, und er sagte zu ihnen: Meine Seele ist zu Tode betrübt. Bleibt hier und wacht mit mir. Und er ging ein Stück weiter, warf sich auf sein Gesicht und betete: Mein Vater, wenn es möglich ist, gehe dieser Kelch an mir vorüber. Aber nicht wie ich will, sondern wie du willst. Und er ging zu den Jüngern zurück und fand sie schlafend. Da sagte er zu Petrus: Könntet ihr nicht einmal eine Stunde mit mir wachen? Wacht und betet, damit ihr nicht in Versuchung geratet. Der Geist ist willig, aber das Fleisch ist schwach. Wieder ging er weg zum zweiten Mal und betete: Mein Vater, wenn dieser Kelch an mir nicht vorübergehen kann, ohne dass ich ihn trinke, geschehe dein Wille. Als er zurückkam, fand er sie wieder schlafend, denn die Augen waren ihnen zugefallen. Und er ließ sie, ging wieder weg und betete zum dritten Mal mit den gleichen Worten. Danach kehrte er zu den Jüngern zurück und sagte zu ihnen: Schlaft ihr immer noch und ruht euch aus? Siehe, die Stunde ist gekommen, und der Menschensohn wird in die Hände von Sündern ausgeliefert. Steht auf, wir wollen gehen. Siehe, der mich ausliefert, ist da. Noch während er redete,
Siehe.

Da kam Judas, einer der Zwölf, mit einer großen Schar von Männern, die mit Schwertern und Knüppeln bewaffnet waren. Sie waren von den Hohepriestern und den Ältesten des Volkes geschickt worden. Der ihn auslieferte, hatte mit ihnen ein Zeichen vereinbart und gesagt: »Der, den ich küssen werde, der ist es. Nehmt ihn fest.« Sogleich ging er auf Jesus zu und sagte: »Sei gegrüßt, Rabbi«, und er küsste ihn. Jesus erwiderte ihm: »Freund, dazu bist du gekommen?« Da gingen sie auf Jesus zu, ergriffen ihn und nahmen ihn fest. Und siehe, einer von den Begleitern Jesu streckte die Hand aus, zog sein Schwert, schlug auf den Diener des Hohepriesters ein und hieb ihm ein Ohr ab. Da sagte Jesus zu ihm: »Steck dein Schwert in die Scheide, denn alle, die zum Schwert greifen, werden durch das Schwert umkommen. Oder glaubst du nicht, mein Vater würde mir sogleich mehr als 12 Legionen Engel schicken, wenn ich ihn darum bitte? Wie würden dann aber die Schriften erfüllt, dass es so geschehen muss?« In jener Stunde sagte Jesus zu den Männern: »Wie gegen einen Räuber seid ihr mit Schwertern und Knüppeln ausgezogen, um mich festzunehmen. Tag für Tag saß ich im Tempel und lehrte, und ihr habt mich nicht verhaftet. Das alles aber ist geschehen, damit die Schriften der Propheten in Erfüllung gehen.« Da verließen ihn alle Jünger und flohen. Nach der Verhaftung führte man Jesus zum Hohepriester Kaiaphas, bei dem sich die Schriftgelehrten und die Ältesten versammelt hatten. Petrus folgte Jesus von Weitem bis zum Hof des Hohepriesters. Er ging in den Hof hinein und setzte sich zu den Dienern, um zu sehen, wie alles ausgehen würde. Die Hohepriester und der ganze Hohe Rat bemühten sich um falsche Zeugenaussagen gegen Jesus, um ihn zum Tod verurteilen zu können. Sie fanden aber nichts, obwohl viele falsche Zeugen auftraten. Zuletzt kamen 2 Männer und behaupteten: »Er hat gesagt, ich kann den Tempel Gottes niederreißen und in 3 Tagen wieder aufbauen.« Da stand der Hohepriester auf und fragte Jesus: »Willst du nichts sagen zu dem, was diese Leute gegen dich vorbringen?« Jesus aber schwieg. Darauf sagte der Hohepriester zu ihm: »Ich beschwöre dich bei dem lebendigen Gott, sag uns, bist du der Christus, der Sohn Gottes?« Jesus antwortete: »Du hast es gesagt, doch ich erkläre euch: Von nun an werdet ihr den Menschensohn zur Rechten der Macht sitzen und auf den Wolken des Himmels kommen sehen.« Da zerriss der Hohepriester sein Gewand und rief: »Er hat Gott gelästert. Wozu brauchen wir noch Zeugen? Jetzt habt ihr die Gotteslästerung gehört. Was ist eure Meinung?« Sie antworteten: »Er ist des Todes schuldig.« Dann spuckten sie ihm ins Gesicht und schlugen ihn. Andere ohrfeigten ihn und riefen: »Christus, du bist doch ein Prophet. Sag uns, wer hat dich geschlagen?« Petrus aber saß draußen im Hof. Da trat eine Magd zu ihm und sagte: »Auch du warst mit diesem Jesus aus Galiläa zusammen.« Doch er leugnete es vor allen und sagte: »Ich weiß nicht, wovon du redest.« Und als er zum Tor hinausgehen wollte, sah ihn eine andere Magd und sagte zu denen, die dort standen: »Der war mit Jesus dem Nazoräer zusammen.« Wieder leugnete er und schwor: »Ich kenne den Menschen nicht.« Wenig später kamen die Leute, die dort standen, und sagten zu Petrus: »Wirklich, auch du gehörst zu ihnen. Deine Mundart verrät dich.« Da fing er an zu fluchen und zu schwören: »Ich kenne den Menschen nicht!« Gleich darauf krähte ein Hahn, und Petrus erinnerte sich an das Wort, das Jesus gesagt hatte: »Ehe der Hahn kräht, wirst du mich 3-mal verleugnen.«
und er ging hinaus und weinte bitterlich.

27. Kapitel. Als es Morgen wurde, fassten die Hohepriester und die Ältesten des Volkes gemeinsam den Beschluss, Jesus hinrichten zu lassen. Sie ließen ihn fesseln und abführen und lieferten ihn dem Statthalter Pilatus aus. Als nun Judas, der ihn ausgeliefert hatte, sah, dass Jesus verurteilt war, reute ihn seine Tat. Er brachte den Hohepriestern und den Ältesten die 30 Silberstücke zurück und sagte: »Ich habe gesündigt, ich habe unschuldiges Blut ausgeliefert.« Sie antworteten: »Was geht das uns an? Das ist deine Sache.« Da warf er die Silberstücke in den Tempel, dann ging er weg und erhängte sich. Die Hohepriester nahmen die Silberstücke und sagten: »Man darf das Geld nicht in den Tempelschatz tun, denn es klebt Blut daran.« Und sie beschlossen, von dem Geld den Töpferacker zu kaufen, als Begräbnisplatz für die Fremden. Deshalb heißt dieser Acker bis heute Blutacker. So erfüllte sich, was durch den Propheten Jeremia gesagt worden ist: »Sie nahmen die 30 Silberstücke, das ist der Preis, den er den Israeliten wert war, und kauften für das Geld den Töpferacker, wie mir der Herr befohlen hatte.« Als Jesus vor dem Statthalter stand, fragte ihn dieser: »Bist du der König der Juden?« Jesus antwortete: »Du sagst es.« Als aber die Hohepriester und die Ältesten ihn anklagten, gab er keine Antwort. Da sagte Pilatus zu ihm: »Hörst du nicht, was sie dir alles vorwerfen?« Er aber antwortete ihm auf keine einzige Frage, so dass der Statthalter sehr verwundert war. Jeweils zum Fest pflegte der Statthalter einen Gefangenen freizulassen, den das Volk verlangte. Damals war gerade ein berüchtigter Mann namens Jesus Barabbas im Gefängnis. Pilatus fragte nun die Menge, die zusammengekommen war: »Was wollt ihr? Wen soll ich freilassen, Jesus Barabbas oder Jesus, den man den Christus nennt?« Er wusste nämlich, dass man Jesus nur aus Neid an ihn ausgeliefert hatte. Während Pilatus auf dem Richterstuhl saß, sandte seine Frau zu ihm und ließ ihm sagen: »Habe du nichts zu schaffen mit jenen Gerechten? Ich habe heute seinetwegen im Traum viel gelitten.« Inzwischen überredeten die Hohepriester und die Ältesten die Menge, die Freilassung des Barabbas zu fordern, Jesus aber hinrichten zu lassen. Der Statthalter fragte sie: »Wen von beiden soll ich freilassen?« Sie riefen: »Barabbas!« Pilatus sagte zu ihnen: »Was soll ich dann mit Jesus tun, den man den Christus nennt?« Da antworteten sie alle: »Ans Kreuz mit ihm!« Er erwiderte: »Was für ein Verbrechen hat er denn begangen?« Sie aber schrien noch lauter: »Ans Kreuz mit ihm!« Als Pilatus sah, dass er nichts erreichte, sondern dass der Tumult immer größer wurde, ließ er Wasser bringen, wusch sich vor allen Leuten die Hände und sagte: »Ich bin unschuldig am Blut dieses Menschen, das ist eure Sache.« Da rief das ganze Volk: »Sein Blut über uns und unsere Kinder!« Darauf ließ er Barabbas frei. Jesus aber ließ er geißeln und lieferte ihn aus zur Kreuzigung. Da nahmen die Soldaten des Statthalters Jesus, führten ihn in das Prätorium und versammelten die ganze Kohorte um ihn. Sie zogen ihn aus und legten ihm einen purpurroten Mantel um. Dann flochten sie einen Kranz aus Dornen, den setzten sie ihm auf das Haupt und gaben ihm einen Stock in die rechte Hand. Sie fielen vor ihm auf die Knie und verhöhnten ihn, indem sie riefen: »Sei gegrüßt, König der Juden!« Und sie spuckten ihn an, nahmen ihm den Stock wieder weg und schlugen damit auf seinen Kopf. Nachdem sie so ihren Spott mit ihm getrieben hatten, nahmen sie ihm den Mantel ab und zogen ihm seine eigenen Kleider wieder an. Dann führten sie Jesus hinaus, um ihn zu kreuzigen.
Auf dem Weg trafen sie einen Mann aus Kyrene namens Simon. Ihn zwangen sie, sein Kreuz zu tragen. So kamen sie an den Ort, der Golgotha genannt wird, das heißt Schädelhöhe. Und sie gaben ihm Wein zu trinken, der mit Galle vermischt war. Als er aber davon gekostet hatte, wollte er ihn nicht trinken. Nachdem sie ihn gekreuzigt hatten, verteilten sie seine Kleider, indem sie das Los über sie warfen. Dann setzten sie sich nieder und bewachten ihn dort. Über seinem Kopf hatten sie eine Aufschrift angebracht, die seine Schuld angab. Das ist Jesus, der König der Juden. Zusammen mit ihm wurden zwei Räuber gekreuzigt, der eine rechts von ihm, der andere links. Die Leute, die vorbeikamen, verhöhnten ihn, schüttelten den Kopf und riefen: Du willst den Tempel niederreißen und in 3 Tagen wieder aufbauen? Wenn du Gottes Sohn bist, rette dich selbst und steig herab vom Kreuz. Ebenso verhöhnten ihn auch die Hohepriester, die Schriftgelehrten und die Ältesten und sagten: Andere hat er gerettet, sich selbst kann er nicht retten. Er ist doch König von Israel. Er soll jetzt vom Kreuz herabsteigen, dann werden wir an ihn glauben. Er hat auf Gott vertraut. Der soll ihn jetzt retten, wenn er an ihm gefallen hat. Er hat doch gesagt: Ich bin Gottes Sohn. Ebenso beschimpften ihn die beiden Räuber, die mit ihm zusammen gekreuzigt wurden. Von der 6. Stunde an war Finsternis über dem ganzen Land bis zur 9. Stunde. Um die 9. Stunde schrie Jesus mit lauter Stimme: Eli, Eli, lema sabachthani, das heißt: mein Gott, warum hast du mich verlassen? Einige von denen, die dabei standen und es hörten, sagten: Er ruft nach Elia. Sogleich lief einer von ihnen hin, tauchte einen Schwamm in Essig, steckte ihn auf ein Rohr und gab Jesus zu trinken. Die anderen aber sagten: Lass, wir wollen sehen, ob Elia kommt und ihm hilft. Jesus aber schrie noch einmal mit lauter Stimme. Dann hauchte er den Geist aus. Und siehe, der Vorhang riss im Tempel von oben bis unten entzwei. Die Erde bebte und die Felsen spalteten sich. Die Gräber öffneten sich und die Leiber vieler Heiliger, die entschlafen waren, wurden auferweckt. Nach der Auferstehung Jesu verließen sie ihre Gräber, kamen in die heilige Stadt und erschienen vielen. Als der Hauptmann und die Männer, die mit ihm zusammen Jesus bewachten, das Erdbeben bemerkten und sahen, was geschah, erschraken sie sehr und sagten: Wahrhaftig, Gottes Sohn war dieser! Auch viele Frauen waren dort und sahen von weitem zu. Sie waren Jesus von Galiläa aus nachgefolgt und hatten ihm gedient. Zu ihnen gehörten Maria aus Magdala, Maria, die Mutter des Jakobus und des Josef, und die Mutter der Söhne des Zebedäus. Gegen Abend kam ein reicher Mann aus Arimathäa namens Josef. Auch er war ein Jünger Jesu. Er ging zu Pilatus und bat um den Leichnam Jesu. Da befahl Pilatus, ihm den Leichnam zu überlassen. Josef nahm den Leichnam und hüllte ihn in ein reines Leinentuch. Dann legte er ihn in ein neues Grab, das er für sich selbst in einen Felsen hatte hauen lassen. Er wälzte einen großen Stein vor den Eingang des Grabes und ging weg. Auch Maria aus Magdala und die andere Maria waren dort. Sie saßen dem Grab gegenüber. Am nächsten Tag gingen die Hohepriester und die Pharisäer gemeinsam zu Pilatus. Es war der Tag nach dem Rüsttag. Sie sagten: Herr, es fiel uns ein, dass dieser Betrüger, als er noch lebte, behauptet hat: Ich werde nach 3 Tagen auferstehen. Gib also den Befehl, dass das Grab bis zum 3. Tag bewacht wird, sonst könnten seine Jünger kommen, ihn stehlen und dem Volk sagen:
er ist von den Toten auferstanden. Und dieser letzte Betrug wäre noch schlimmer als alles zuvor. Pilatus antwortete ihnen: Ihr sollt eine Wache haben. Geht und sichert das Grab so gut ihr könnt. Darauf gingen sie, um das Grab zu sichern. Sie versiegelten den Eingang und ließen die Wache dort.

0: Guten Morgen, das war für euch das Neue Testament. Jede Nacht im Domradio. Danke, dass ihr dabei wart und einen schönen Tag.
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2: Ich bin Tanja Wagner. Der Drohnenvorfall am Flughafen Leipzig-Halle beschäftigt die obersten Ermittler Deutschlands. Die Bundesanwaltschaft hat den Fall übernommen. Sie spricht von einem Angriff mit besonderer Bedeutung für die Sicherheit des Landes.
3: Die Ermittler gehen inzwischen davon aus, dass die Täter die Explosion auf dem Flughafengelände ganz gezielt auslösen wollten. An der Drohne befanden sich laut der Bundesanwaltschaft professioneller Sprengstoff und ein Zünder. Außerdem soll eine Frachtmaschine beim Durchstarten mit einer zweiten Drohne zusammengestoßen sein. Auch dazu wird gerade ermittelt. Für die Karlsruher Behörde ist der Fall so schwerwiegend, dass er die innere und äußere Sicherheit Deutschlands gefährden könnte. Zoe Tassovali, Redaktion.
2: SIG für das hessische Ziegenhain, TP für Templin in Brandenburg oder SLG für Saulgau in Baden-Württemberg. Die wiederbelebte Zulassung von Nummernschildern wecken bei vielen Bürgern Heimatgefühle, meint der Autor einer Studie Borchert. Nach dem Willen des Bundesrats könnte es bald noch kleinteiliger zugehen, wenn weitere Kommunen mit mindestens 20.000 Einwohnern eigene Kennzeichen ausgeben. Ob und wann der Vorschlag greift, ist bislang nicht bekannt. Bundesverkehrsminister Bilger hat nach einer Niedrigwasserkonferenz in Bonn mehrere kurzfristige Maßnahmen angekündigt. Sie sollen der Wirtschaft helfen, Lieferketten auf den wichtigen Wasserstraßen wie Rhein, Donau und Elbe aufrechtzuerhalten. Wir können das Wetter nicht beeinflussen, aber wir können dafür sorgen, dass unsere Wirtschaft besser durch diese schwierigen Wochen kommt, sagte Bilger nach dem Spitzentreffen mit Wirtschaftsvertretern und Verbänden. Es geht wieder los. Mit dem Duell zweier Traditionsvereine startet die neue Saison in der zweiten Fußball-Bundesliga. Der VfL Bochum empfängt zum Auftakt heute Abend im Ruhrstadion Hertha BSC.
4: Sowohl Bochum als auch Hertha gehen mit einigen Fragezeichen in die neue Saison. Bei beiden Clubs hat sich personell viel verändert. Vor allem die Berliner sind quasi runderneuert. Wichtige Leistungsträger wie Kapitän Rehse oder Torwart Ernst sind weg. Und weil gespart werden muss, setzt die Hertha vor allem auf die eigene Jugend. Vom Aufstieg will diesmal keiner offen reden. Saisonziel ist ein einstelliger Tabellenplatz. Thomas Brock, Berlin.
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2: Den Tag gibt's im Norden ganz vereinzelt etwas Regen, sonst oft gering bewölkt oder wolkenlos. Nur in den Alpen können ganz vereinzelt Schauer und Gewitter vorkommen. Höchstwerte im Norden 19 bis 23, sonst bis 30 Grad.
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1: Hi, Hilde hier aus der Domradio-Redaktion. Herzlichen Glückwunsch. Sagen wir immer so zum Geburtstag oder zur Geburt eines Kindes, zur bestandenen Prüfung oder zum neuen Job. Jemandem zu gratulieren ist einfach was Schönes, jemandem Glück zu wünschen sowieso. Und die Gedanken, die sich der Schweizer Pfarrer und Schriftsteller Kurt Marti gemacht hat, die hat er auch so genannt. Glückwünsche. Dass du dir glückst. Dass dir das Glück anderer glückt. Dass durch dich ein oder zwei Menschen besser sich glücken. Dass das Glück dich nicht blende für das Unglück anderer. Dass du dir glückst, auch im Unglück. Dass eine Welt werde, wo zusammen mit dir viele sich glücken können.

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1: Ich bin Diana Kramer. Bundesverkehrsminister Steffen Bilger hat nach einer Niedrigwasserfachkonferenz in Bonn mehrere kurzfristige Maßnahmen angekündigt. Sie sollen der Wirtschaft helfen, auch in Hitzezeiten Lieferketten auf den wichtigen Wasserstraßen wie Rhein, Donau und Elbe aufrechtzuerhalten.
2: Wenn es auf dem Wasser schwierig wird, müssen eben andere Transportwege einspringen. Verkehrsminister Bilger will, dass es Ausnahmen beim Lkw-Fahrverbot an Sonn- und Feiertagen gibt und auch mehr Güter auf die Schiene kommen. Da das Problem aber in Zukunft bleiben dürfte, wurde bei dem Treffen auch über Längerfristiges geredet. Die Binnenschiffer wollen ihre Flotte modernisieren und hoffen auf mehr Geld vom Bund, damit es bei der Vertiefung von Fahrrinnen schneller vorangeht. Thomas Wogt, Redaktion.
1: Nach dem Fund einer Sprengstoffdrohne auf dem Leipziger Flughafen hat der Vorstandschef des Rüstungskonzerns Rheinmetall, Armin Papperger, mehr Anstrengungen Deutschlands bei der Drohnenabwehr angemahnt. Deutschland sei nicht ausreichend geschützt vor solchen Attacken, denn es sei noch nicht überall mit Abwehrtechnologie ausgestattet, sagte Papperger der deutschen Presseagentur. Da müsse überlegt werden, mit welcher Technologie die kritische Infrastruktur geschützt werden solle. ZIG für das hessische Ziegenhain oder TP für Templin in Brandenburg. Wiederbelebte Kfz-Kennzeichen sind für viele ein Stück Heimat am Auto und sie haben in den vergangenen Jahren viele Anhänger gefunden. Jetzt soll es noch kleinteiliger werden, wenn weitere Kommunen mit mindestens 20.000 Einwohnern eigene Kennzeichen ausgeben, so das Vorhaben des Bundesrats.
3: Seit 2012 dürfen Landkreise und kreisfreie Städte zusätzlich alte Heimatkennzeichen reaktivieren und seitdem sind fast 7 Millionen Autos, Motorräder und Hänger damit zugelassen worden. Das sind aktuelle Zahlen der Hochschule Heilbronn. Am häufigsten wurde davon mit gut 28.000 Fällen das Kennzeichen MO für Moers ausgegeben. Und jetzt könnten es insgesamt noch mehr werden. Der Bundesrat hat das auf Antrag Hessens und Niedersachsens beschlossen und zur Umsetzung an die Bundesregierung weitergegeben. Ob und wann dieser Vorschlag umgesetzt wird, ist unklar. Aus Berlin, Tine Klimach.
1: Zum Sport. Mit dem Duell VfL Bochum gegen Hertha BSC startet am Abend die 53. Saison in der zweiten Fußball-Bundesliga. Anstoß im Bochumer Ruhrstadion ist um 20.30 Uhr. Die erste Liga startet dann in 3 Wochen.
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1: Zum Wetter, die Vorhersage des Deutschen Wetterdienstes. Der Tag startet im Norden mit einigen Wolken und vereinzelt Regen, auch im Süden noch einzelne Schauer. Später überwiegend trocken und sonnig, bei Höchstwerten zwischen 19 und 30 Grad. Das Wochenende wird meist heiter bis sonnig, nur an den Alpen noch einzelne Schauer oder Gewitter. Morgen bis 33 Grad maximal, am Sonntag örtlich wieder heiß, bei Werten bis 36 Grad.
4: Hier ist euer Domradio. Ich bin Tobias. Schönen guten Tag.

0: Das ist euer Domradio am Freitagmorgen. Ich bin Tobias Fricke. Schönen guten Morgen. Der Gesprächspartner für unseren Morgenimpuls, das ist in dieser Woche Stefan Wiskirchen. Und es geht darum, ein Angebot zu machen und nicht den Glauben überzustülpen. Hier ist er.
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2: Rund 50.000 Menschen studieren in Düsseldorf. Viele von ihnen schreiben irgendwann Zeugnisse, Prüfungen, bekommen Noten und Leistungsnachweise. Ein Zeugnis ist immer eine Bestandsaufnahme. Es hält fest, wo jemand steht, im Wissen, im Können, im Leben. Auch die Heilige Schrift, die Bibel, ist ein Zeugnis vom Wort Gottes. Menschen haben darin ihre Erfahrungen mit Gott festgehalten. Oft wird beim Glauben gesagt, das sei etwas rein Subjektives, etwas Gefühliges. Und dann stellt man ihm das Objektive gegenüber. Ich finde, das greift zu kurz. Wann immer Wahrheit etwas mit dem Leben zu tun hat, stehen lebendige Menschen im Mittelpunkt. Der Glaube ist mehr als Wissen. Er ist ein Wissen, das mich fordert, mein Leben verändert und mich selbst zum Zeugen macht. Zugleich braucht der Glaube Demut vor dem Wissen. Er weiß um die Wirklichkeit Gottes und darum, dass dieses Zeugnis helfen kann, das eigene Leben zu gestalten. Ein besonders eindrucksvolles Beispiel für diese Haltung ist Blaise Pascal, der französische Mathematiker und Philosoph. Er machte im Jahr 1654 eine tiefe Glaubenserfahrung und hielt sie auf einem kleinen Pergamentstreifen fest, den er bis zu seinem Tod bei sich trug. Der Text lautet: Jahr der Gnade 1654, Montag, der 23. November. Seit ungefähr 8 abends, 10,5 bis ungefähr eine halbe Stunde nach Mitternacht. Feuer. Gott Abrahams, Gott Isaaks, Gott Jakobs, nicht der Philosophen und Gelehrten, Gewissheit, Gewissheit, Empfinden, Freude, Friede, der Gott Jesu Christi, dein Gott ist mein Gott, er ist allein auf den Wegen zu finden, die das Evangelium lehrt, Größe der menschlichen Seele, gerechter Vater, die Welt kennt dich nicht, ich aber kenne dich, Freude, Freude, Freude, Freudentränen, das aber ist das ewige Leben, dass sie dich, der du allein wahrer Gott bist und den du gesandt hast, Jesum Christum erkennen. Jesus Christus, Jesus Christus, ewige Freude für einen Tag der Mühe auf Erden. Das ist Blaise Pascals Glaubenszeugnis. Und jedes Zeugnis beschreibt einen Ist-Zustand, auch im Glauben. Er darf wachsen, sich vertiefen, sich verändern, wie ein gutes Zeugnis im Leben. Eines aber bleibt, christlicher Glaube entsteht aus Begegnung. Wer das erfahren hat, wird anderen den Glauben nicht überstülpen wollen. Zeugnis geben heißt, ein Angebot machen. Als Hochschulpfarrer erlebe ich, wie wichtig solche Zeugnisse sind. Nicht nur auf dem Papier, sondern eben durch Menschen. Menschen, die Orientierung geben, die zeigen, Glaube ist kein abgeschlossenes Wissen, sondern ein Weg, der trägt.

0: Guter Gott, manches Mal sehnen wir uns danach, eine Erfahrung zu haben, wie sie Blaise Pascal hatte. Manchmal sind unsere Erfahrungen und Begegnungen mit dir nicht so tief. Und doch bitten wir dich, lass uns immer wieder Zeugnis geben von deiner Gegenwart in dieser Welt. Hilf uns zu verstehen, wie du uns berühren, wie du uns begegnen willst. Und mach uns bereit, Zeugnis von diesem deinem Leben in unserem Leben zu geben. Dazu segne uns heute der allmächtige Gott, der Vater und der Sohn und der Heilige Geist. Stefan Wiskirchen, Hochschulpfarrer in Düsseldorf.
1: Und in dieser Woche der Mann für den Morgenimpuls. Noch bis Samstag ist er hier zu hören oder auch auf unserer Internetseite oder in der Domradio-App. Schönen guten Morgen.

ist euer Domradio am Freitag. Und das hier ist Vanessa Paradis mit La Seine. 6:28 Uhr, gleich bei uns die Inspiration.

0: 6:30 Uhr.
1: Domradio, die Inspiration. Tim hier und ich habe euch einen Text von Hanna Wibbe mitgebracht, eine ganz junge Autorin, die einen total schönen Gedanken hat, wenn sie auf andere Menschen trifft. Es ist, als würde ich ein Buch lesen. Jeder Mensch eine Geschichte, von der ich nur eine einzige Seite lesen kann. Vielleicht auch nur die Überschrift des Kapitels. Ich kenne nur den Bruchteil einer Seite ihres Lebens. Daran erinnere ich mich, wenn ich der genervten Kassiererin oder dem grimmig dreinblickenden Busfahrer begegne. Vielleicht quälen sie sich gerade durch zähe, schmucklose Kapitel ihres Lebens. Wer bin ich, sie zu verurteilen? Deshalb lächle ich nur. Denn Freundlichkeit ist nie verschwendet. Und man weiß nie, ob genau diese Freundlichkeit dem Kapitel eines anderen Menschen ein schöneres Ende verleiht.
0: Ich bin hier, euer grimmiger Busfahrer. Ich lenke durch diese Sendung. Schönen guten Morgen.

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0: Das ist euer Domradio am Freitag, kurz vorm Wochenende. Ich bin vorhin über den Rhein gekommen, also einmal quer drüber per Brücke. Denn auf dem Rhein zu fahren, das ist aktuell auch schwierig, weil der Pegel so extrem tief ist. Auch andere Wasserstraßen sind vom Niedrigwasser betroffen. Und Bundesverkehrsminister Steffen Bilger hat darüber gestern in Bonn beraten mit Wirtschaftsvertretern, Verbänden und Behörden. Um zu helfen, sind mehrere auch kurzfristige Maßnahmen geplant. Thomas Brockt, der Rheinpegel ist historisch tief, der Gütertransport ist massiv betroffen. Wie soll der Wirtschaft geholfen und die Versorgung gesichert werden?
1: Ja, vor allem durch Verlagerung. Also wenn auf den Flüssen und Kanälen weniger geht, müssen eben Straße und Schiene einspringen. Verkehrsminister Bilger will mit den Ländern darüber reden, zum Beispiel über Ausnahmen beim Sonntagsfahrverbot von LKWs, zumindest da, wo es um besonders betroffene Güter geht. Auch Schwertransporte sollen möglichst schneller genehmigt werden. Und auch mit der Bahn wird bereits gesprochen und die hat Unterstützung zugesagt. Aber bis jetzt sind das eben vor allem Absichten. Mal sehen, ob das wirklich schnell klappt und dann auch was bringt.
0: Und vor allen Dingen sind es jetzt auch Sofortmaßnahmen, aber das Problem Niedrigwasser und Dürre, das dürfte ja bleiben und eher häufiger auftreten. Gibt es schon langfristige Pläne, um die Lieferketten zu sichern?
1: Also auch das war Thema bei dem Treffen, auch wenn es erstmal vor allem darum ging, schnell zu helfen. Aber das Problem an sich ist ja schon länger bekannt und deshalb sollen nun bereits geplante Projekte möglichst beschleunigt werden. Zum einen tiefere Fahrrinnen, damit die Schiffe mehr transportieren können. Da müssen wir jetzt den Bauturbo anwerfen, heißt es vom Verband der Binnenschiffer, der auch auf mehr Geld vom Bund aus dem Sondervermögen Infrastruktur hofft. Und gleichzeitig will die Branche ihre Flotte modernisieren mit mehr Schiffen, die dann auch bei Niedrigwasser noch fahren können.
0: Niedrigwasser auf dem Rhein und Lösungsansätze, damit umzugehen. Die Infos waren das von Thomas Brockt.

Hier ist euer Domradio am, was haben wir denn, Freitag, kurz vorm Wochenende, genau. Ja, ihr habt es mitbekommen, es ist ein Vorfall gewesen auf dem Flughafen in Leipzig-Halle. In der Nacht zum Mittwoch hat dort ein Flughafenmitarbeiter eine Drohne entdeckt mit Sprengladung, nach Angaben aus Sicherheitskreisen, ganz in der Nähe einer ukrainischen Antonov-Transportmaschine. Die Bundespolizei hat dann den Sprengsatz entschärft. Explodiert ist er offenbar nur deshalb nicht, weil der Zünder versagt hat. Nach Informationen der dpa ist der Plastiksprengstoff Semtex verwendet worden. An der Drohne sind außerdem 5G-Antennen verbaut gewesen. Das heißt also, sie hat sich über Mobilfunk über weite Strecken steuern lassen und ist keine handelsübliche Freizeitdrohne gewesen. Seit gestern Abend hat die Bundesanwaltschaft die Ermittlungen übernommen. Sie spricht von einem schwerwiegenden Angriff auf die deutsche Transport- und Logistikinfrastruktur. Und der Innenminister Alexander Dobrindt hat fremde Mächte als Drahtzieher für möglich gehalten. Ansonsten läuft der Flugbetrieb wieder ohne Einschränkungen. Und es ist ja auch alles nochmal gut gegangen. Der Flughafen muss einen guten Schutzengel gehabt haben. Andere Meldungen oder Genaueres dazu auch gleich nochmal in den Nachrichten um 7 Uhr.

0: Bei Domradio am Freitagmorgen. Einen Wanderweg, der Natur und Spiritualität verbindet. Den stellen wir euch gleich hier vor. Der liegt nämlich vor den Toren von Köln. Rufus ist ihn gelaufen und gleich kommt er hier ins Studio. Jetzt erstmal die Meldungen.
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2: Ich bin Diana Kramer. Das extreme Niedrigwasser sorgt aktuell für große Probleme auf dem Rhein und anderen Wasserstraßen. Bundesverkehrsminister Steffen Bilger hat darüber in Bonn mit Wirtschaftsvertretern, Verbänden und Behörden gesprochen. Um zu helfen, sind mehrere, auch kurzfristige Maßnahmen geplant.
3: Erstens, es geht um langfristige Maßnahmen, also Ausbau unserer Wasserstraßen, um besser mit Niedrigwassersituationen jetzt umgehen zu können. Zweitens, mittelfristige Maßnahmen, wie beispielsweise der Umbau von Schiffen, sodass diese besser mit Niedrigwassersituationen umgehen. Und drittens kurzfristige Maßnahmen wie die Aussetzung des Sonn- und Feiertagsfahrverbots für Lkw.
2: Bundesverkehrsminister Steffen Bilger. Nach dem Vorfall mit einer Sprengstoffdrohne am Flughafen Leipzig steht die Frage nach der Abwehr solcher Angriffe im Fokus. Ist Deutschland gut genug dafür gerüstet und was muss gegebenenfalls geändert werden? Dabei geht es auch darum, welche Institution wann zuständig ist. Der Vorsitzende des Verteidigungsausschusses des Bundestags, Thomas Röwekamp, fordert eine Zentralisierung beim Bundesinnenministerium bzw. der Bundespolizei. Es brauche eine zentrale Zuständigkeit und materielle Ausrüstung, sagte er dem RND. E-Scooter-Fahrer ziehen sich bei Unfällen deutlich häufiger Kopfverletzungen und Schädigungen innerer Organe zu als Motorrad- oder Fahrradfahrer. Zu diesem Ergebnis kommt eine britische Studie. Danach ist das Risiko für ein Schädelhirntrauma bei E-Scooter-Unfällen mehr als 3-mal höher als bei Motorradfahrern. Besonders gefährdet sind Kinder. Das Risiko einer Kollision bei Minderjährigen ist laut der Studie um 78% höher als bei Erwachsenen. Zum Sport. Mit dem Duell zweier deutscher Traditionsvereine startet die 53. Saison in der zweiten Fußball-Bundesliga. Der VfL Bochum empfängt zum Auftakt heute Abend Hertha BSC.
4: Sowohl Bochum als auch Hertha gehen mit einigen Fragezeichen in die neue Saison. Bei beiden Clubs hat sich personell viel verändert. Vor allem die Berliner sind quasi runderneuert. Vom Aufstieg will diesmal keiner offen reden. Saisonziel ist ein einstelliger Tabellenplatz. Topfavorit ist der VfL Wolfsburg. Der Bundesliga-Absteiger will sofort zurück in Liga 1. Thomas Brock, Sportredaktion.
2: Anschluss in Bochum ist heute um 20.30 Uhr.
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2: Zum Wetter, die Vorhersage des Deutschen Wetterdienstes. Der Tag startet im Norden mit einigen Wolken und vereinzelt auch Regen, auch im Süden noch einzelne Schauer. Später aber überwiegend trocken und sonnig bei Höchstwerten zwischen 19 und 30 Grad. Das Wochenende wird meist heiter bis sonnig, nur an den Alpen noch einzelne Schauer oder Gewitter. Morgen bis 33 Grad maximal, am Sonntag örtlich wieder heiß bei Werten bis 36 Grad.
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0: An einem kühlen Freitagmorgen im August, kurz vorm Wochenende. Hoch die Hände, guten Morgen.

0: Euer Domradio am Freitag. Schönen guten Morgen. Es muss nicht immer die große Bergtour sein. Manchmal reicht schon ein Spaziergang, um den Kopf frei zu bekommen. Im Bergischen Land gibt's einen Wanderweg, der Natur und Spiritualität verbindet. Und Rufus Elz aus der domradio.de Redaktion ist den Wanderweg für uns gegangen. Jetzt ist er hier. Schönen guten Morgen, Rufus. Wie war's denn?
1: Hi, Tobi. Ja, der sogenannte Marienweg in Bärbruch ist rund 8 Kilometer lang und ist wirklich eine schöne Mischung aus Bewegung und Entschleunigung. Man läuft durch die Wälder über Felder und hat immer eine tolle Ausblick. Einen tollen Ausblick über das Bergische Land.
0: Mhm. Bärbräuch heißt es nicht, sondern Bärbruch, ne?
1: Genau, richtig.
0: Jo, klingt nach einem klassischen Wanderweg, so wie du es erzählst, aber was macht ihn besonders?
1: Ja, mittendrin gibt's einen Ort, bei dem man mal ganz bewusst Pause machen kann, und zwar die Kirche St. Maria Empfängnis. Und gerade jetzt im Sommer ist das da richtig angenehm. Draußen ist es warm und drinnen ist es kühl und ruhig. Man muss gar nicht religiös sein, um das zu genießen. Da setzen sich auch viele rein, die einfach mal ein paar Minuten kurz durchatmen wollen.
0: Okay, also nicht nur Pause für die Beine, sondern auch für den Kopf?
1: Genau, und das passt eigentlich perfekt für diesen Weg. Der verbindet Natur und Kultur. Die Kirche selbst hat übrigens eine mega spannende Geschichte, die wurde erst in den 1920er Jahren von den Menschen im Ort gebaut und wegen großer Baumängel dann nochmal abgerissen, und heute das Gotteshaus steht da aus den späten 60ern, und davor gibt's auch noch eine Lourdes-Grotte,
0: Die zum
1: Innehalten einlädt.
0: Dann schauen wir gleich mal, für wen der Wanderweg gut geeignet ist und was für die Anreise zu beachten ist. Du bleibst noch einen Moment, dann sprechen wir gleich weiter. Rufus Elz, bis gleich.
1: Bis gleich.

0: Das ist euer Domradio am Freitag, den 7.8. Ein Wanderweg im Bergischen mit Erholungsfaktor. Den ist Rufus Els für uns gegangen, haben wir eben schon drüber gesprochen. Rufus, wanderst du gerne?
1: Total. Voll mein Ausgleich.
0: Voll dein Ausgleich zum stressigen Redaktionsleben hier. 8 Kilometer sind's, die du gegangen bist. Ist ja eher eine kleine Tour. Für wen eignet sich der Weg denn?
1: Ja, eigentlich für alle, die mal raus wollen. Die Strecke führt über gut begehbare Wege und man muss kein geübter Wanderprofi sein. Der Weg ist leider nicht ganz barrierefrei, aber für alle, die gut zu Fuß sind, macht's gerade die Mischung aus diesem schattigen Waldstückchen, freien Ausblicken und den ruhigen Orten am Weg, die die Tour einfach mega abwechslungsreich machen.
0: Also Kinderwagen, Rollator, eher nein.
1: Eher nicht.
0: Genau. Dein persönlicher Moment auf der Tour, gab's den?
1: Ja, tatsächlich, den gab's beim Betreten der Kirche. Die Tür ging auf und plötzlich ist man in so einer angenehmen Stille und Kühle. Und das war so ein Moment, in dem ich gemerkt habe, es geht hier gar nicht drum, eigentlich nur Kilometer zu machen, sondern wirklich einfach mal bewusst langsamer zu werden. Und da nimmt man irgendwie was mit zurück in den Alltag. Und die Kirche ist da wirklich ein richtig guter Ort zum Durchatmen.
0: Wie bist du hingekommen? Bist du mit dem Auto hingefahren?
1: Nee, ist ganz unkompliziert. Startpunkt ist in Herkenrath, Bergisch Gladbach, Ball heißt die Busstation. Von dort aus kann man loslaufen. Und bis Bergisch kommt man ja auch mit der S11. Also man kann das Auto auch mal ruhig zu Hause stehen lassen.
0: Gut, das klingt gut. Und wenn ihr also das Wochenende noch nach einer Idee sucht, der Marienweg in Bärbruch, nicht Bräuch, verbindet Naturbewegung und einen Ort der Ruhe. Manchmal reicht eben schon ein kleiner Perspektivwechsel und ein paar Kilometer im Grünen, so wie Rufus es gemacht hat, um den Kopf frei zu bekommen. Danke dir.
1: Gerne.

Hier ist euer Domradio am Freitag. Das Gefährlichste am Hotelzimmer sind ab sofort nicht mehr die Bettwanzen, sondern Microsoft warnt vor einer weltweiten Angriffswelle. Russische Hacker haben es auf Gästenetzwerke abgesehen. In Hotels, an Flughäfen, in Kongresszentren. Der Trick dabei ist simpel. Ihr wollt euch ins WLAN einloggen, landet aber auf einer gefälschten Anmeldeseite. Und dort poppt dann ein angebliches Sicherheitsupdate auf. Ein Klick und die Schadsoftware ist drauf. Danach lesen die Angreifer Passwörter mit, zeichnen Tastatureingaben auf, kommen im schlimmsten Fall an Mikrofon und Kamera. Und deswegen der Rat an alle Reisenden: behandelt jedes Gäste-WLAN als unsicher, nutzt lieber das eigene mobile Netz und installiert unterwegs keine Updates. Denn sonst wird's zur Kostenfalle, das kostenlose öffentliche WLAN. Oder ihr bleibt einfach zu Hause im heimischen WLAN. Geht auch. So, Bob Marley transportiert uns jetzt nach Jamaika. Ja.

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1: Manchmal ist es so, dass ich heiße Uta, mir unheimliche Sorgen mache über das, was da vielleicht im kommenden Jahr auf mich zukommen könnte. Egal, ob es ist, dass die Brötchen teurer werden, dass vielleicht mein Fahrrad kaputt geht, dass möglicherweise im Haus gegenüber eine große Baustelle eröffnet wird. Jedenfalls, wenn ich dann da so sitze und mir denke, oh Gott, wahrscheinlich kommt bald das, wie furchtbar, dann kommt mir schon mal so ein Zitat in den Kopf, von dem ich überhaupt nicht weiß, wo es herkommt, ist aber auch egal. Aber danach versuche ich, mich auszurichten, finde ich super. Und der Spruch geht so: Ich nehme den Berg dann, wenn er da ist.
2: Ja, so wie mit dem Berg von Arbeit, den wir vor uns liegen haben, den nehmen wir auch, wie er ist. Schönen guten Morgen, ich bin Tobias Fricke.

0: Hallo Soler, hier ist euer Domradio. Am Freitag, der ICE von Sylt nach Berlin macht einen Halt, der in keinem Fahrplan steht. Bahnhof Hamburg-Bergedorf. Der Zugchef steigt aus, sprintet in den Supermarkt nebenan, kauft 3 Packungen Toilettenpapier und rennt dann zurück zum Zug. Warum? An Bord war das Klopapier ausgegangen. Ein Fahrgast hat die Rückkehr des Helden gefilmt, hat das Video ins Netz gestellt, inzwischen über 700.000 Aufrufe. Und die Bahn hat erklärt, wegen eines kurzfristigen Personalausfalls habe niemand die Vorräte kontrollieren können. Künftig wolle man häufiger stichprobenartig nachschauen. Ja, und damit hat die Bahn zum ersten Mal seit Jahren einen Engpass rechtzeitig behoben.
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0: Schönen guten Morgen.

0: Euer Domradio am Freitag, 7.48 Uhr.
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0: Viele Jugendliche düsen gerne auf dem E-Scooter durch die Stadt. Im Moment ist kein Gefährt angesagt, aber die Unfallgefahr ist hoch. Das gibt heute noch Diskussionsstoff, denn fast 16.500 Unfälle hat die Polizei im vergangenen Jahr registriert. Der Papst hat gestern in Assisi mit jungen Leuten aus ganz Europa gefeiert. Heute wirkt dieser Besuch noch nach. Sein Appell: Werdet Handwerker des Friedens und lasst euch Religion nicht als Kampfbegriff missbrauchen. Das ist auch Thema gleich hier nochmal in einer halben Stunde. Dann sagt mir Thomas Bruder Freide aus Assisi, dass die Predigt des Papstes etwas dünn war. Heute Abend startet die zweite Bundesliga um 8:30 mit Bochum gegen Hertha. Die erste Bundesliga hat noch Sommerpause. Am 28. August geht's da weiter mit Bayern gegen Stuttgart. Und das Wetter: kurze Verschnaufpause von der Hitze, im Norden 18 bis 22 Grad mit dichteren Wolken, sonst freundlich und trocken bei 24 bis 29 Grad. Heißer wird's dann wieder am Wochenende.

0: When Did Your Heart Go Missing? Und gleich hier ein koreanisches Trinkspiel, das es in die Charts geschafft hat. Rosé und Bruno Mars, Aparte. Jetzt aber erstmal die Meldungen mit Diana.
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2: Ich bin Diana Kramer. Nach dem Fund einer Sprengstoffdrohne auf dem Leipziger Flughafen hat der Vorstandschef des Rüstungskonzerns Rheinmetall, Armin Pappberger, mehr Anstrengungen Deutschlands bei der Drohnenabwehr angemahnt. Deutschland sei nicht ausreichend geschützt vor solchen Attacken, sagte Pappberger der dpa.
3: Drohnen sehr schnell erkennen und dann notfalls auch abschießen, das muss möglich sein, sagt der Rheinmetall-Chef. Aber Deutschland sei noch nicht überall mit der entsprechenden Abwehrtechnologie ausgestattet, warnt er, obwohl die grundsätzlich vorhanden sei. Als erstes müsse aber definiert werden, was geschützt werden solle. Denn neben Flughäfen gäbe es weitere potenzielle Ziele, die zur sogenannten kritischen Infrastruktur zählen. Rheinmetall und andere Rüstungskonzerne entwickeln Systeme zur Früherkennung und Abwehr von Drohnen. Thomas Thonfeld, Nachrichtenredaktion.
2: Das Ungleichgewicht im Handel zwischen Deutschland und China wächst weiter. China exportierte im Juli Waren im Wert von 12,3 Milliarden US-Dollar nach Deutschland. Das waren 17,4% mehr als im Vorjahr, wie aus Daten der chinesischen Zollbehörde hervorgeht. In die andere Richtung entwickelte sich der Handel deutlich schwächer. Chinas Importe aus Deutschland sanken um 2,7% auf 7,9 Milliarden Dollar. In Deutschland wächst schon länger die Sorge vor stärkerer chinesischer Konkurrenz. Betroffen sind vor allem Branchen wie der Auto- und Maschinenbau. Die anhaltende Hitze in weiten Teilen Europas hat Folgen. Neben Bränden steigen auch die Meerestemperaturen. Im Mittelmeer wurde vor der Küste Mallorcas eine neue Rekordtemperatur von über 33 Grad registriert, teilte der spanische Nationale Wetterdienst mit.
4: Von Abkühlung kann keine Rede sein, wenn sich das Meer so warm anfühlt wie die Badewanne zu Hause. Im westlichen Mittelmeer liegen die derzeitigen Wassertemperaturen wohl 4 Grad über dem langjährigen Durchschnitt. Hauptgrund für die Entwicklung ist laut Forschern der menschengemachte Klimawandel. Die immer höheren Wassertemperaturen gefährden empfindliche Ökosysteme und können heftige Stürme mit sintflutartigen Regenfällen im Herbst auslösen. Katrin Müller, Nachrichtenredaktion.
2: Zum Sport. Mit dem Duell VfL Bochum gegen Hertha BSC startet am Abend die 53. Saison in der zweiten Fußball-Bundesliga. Anstoß im Bochumer Ruhrstadion ist um 20.30 Uhr. Die erste Liga startet dann in 3 Wochen.
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2: Zum Wetter, die Vorhersage des Deutschen Wetterdienstes. Der Tag startet im Norden mit einigen Wolken und vereinzelt auch Regen, auch im Süden noch einzelne Schauer. Später aber überwiegend trocken und sonnig bei Höchstwerten zwischen 19 und 30 Grad. Das Wochenende wird meist heiter bis sonnig, nur an den Alpen noch einzelne Schauer oder Gewitter. Morgen bis 33 Grad maximal, am Sonntag örtlich wieder heiß bei Werten bis 36 Grad.
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0: Heiß bis 36 Grad. Ich mag's, kann aber auch gut verstehen, wenn euch die Hitze so langsam aus den Ohren raushängt. Oder sonst wo. Schönen guten Morgen. Schön, dass ihr dabei seid.

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Hier ist euer Domradio am Freitag. Es gibt Menschen, die wachsen aus dem Bobbycar raus und es gibt Marcel Paul. Der 34-jährige Elektrotechniker aus Hessen hat auf der Sellrheinstraße in Tirol einen neuen Weltrekord aufgestellt. Fast 150 km/h ist er auf einem umgebauten Bobbycar gefahren. Die Strecke war 2,4 Kilometer lang, das Gefälle bis zu 16%. Genehmigt hatte das Ganze vorher die Bezirkshauptmannschaft. Die Polizei kontrollierte vor Ort dann die Auflagen, Absperrungen, Streckenordner, alles vorschriftsmäßig. Und wir wissen ja auch von Urlaubsfahrten, diese Spitzengeschwindigkeiten sind sonst nicht mal auf den Autobahnen erlaubt. Und beim Bremsen hat er übrigens dann doch etwas improvisiert. Paul bremst nach eigenen Angaben mit normalen Hallenturnschuhen. Der Bremsweg 230 Meter. Da glühen die Sohlen aber oder schmilzen wie am Lagerfeuer, wenn man kalte Füße hat. Ich weiß, wovon ich rede. 14 Minuten nach 8. Guten Morgen.

0: Das ist das Domradio am Freitag. Guten Morgen. Mitten im Sommer über Weihnachten reden. Ich weiß, das klingt schräg, aber dieses Bild hilft vielleicht. Ochse, Esel, Stroh, ein Kind in der Krippe. Dass wir Weihnachten überhaupt als Szene nachstellen mit Tieren und Stroh, das war die Idee dieses Mannes, Franz von Assisi. Dieser Franz von Assisi ist vor 800 Jahren gestorben und deswegen ist in seiner Heimatstadt Assisi gerade der Hotspot der katholischen Welt. 5 Millionen Besucher kommen da normalerweise pro Jahr hin. Dieses Jahr werden es deutlich mehr und gestern war auch der Papst da. Zum Abschluss des Jugendfestivals Go hat Leo XIV. Tausende junge Leute zwischen 18 und 33 getroffen aus ganz Europa, ausdrücklich auch solche, die mit Kirche nichts am Hut haben. Mittendrin der Franziskaner-Minorit Bruder Thomas Freidel. Er lebt in Assisi und betreut dort die deutschsprachigen Pilger an der Basilika San Francesco. Schönen guten Morgen.
1: Guten Morgen.
0: Der Papst war jetzt nicht in Ihrer Basilika, sondern in der anderen von Assisi. Wie fühlt es sich an, wenn statt Reisegruppen tausende junge Leute in der Kirche stehen?
1: Ja, das ist natürlich ein schöner Moment gewesen. Das Schöne bei der gestrigen Feier war, dass es ja keine so riesengroße Veranstaltung gewesen ist. Also die Basilika Santa Maria degli Angeli war voll und viele standen auch noch draußen. Aber die Jugendlichen, die kamen, die konnten den Papst wirklich auch so persönlich und fast so in familiärer Atmosphäre erleben. Also anders als jetzt bei anderen auf dem Petersplatz oder bei anderen Großveranstaltungen, wo Hunderttausende oder Zehntausende kommen. Und so war das eigentlich ein ganz schönes Erlebnis für die jungen Menschen. Und wir sind in Assisi sowieso gewohnt, dass viele Jugendgruppen kommen. Aber das sind immer so besondere Momente. Das war sehr schön, stimmungsvoll und fast familiär, kann man sagen.
0: Der Papst zum Anfassen. Wie war es für Sie, dass Papst Leo zu Besuch war?
1: Ja, das ist natürlich für uns immer ein besonderer Moment. Wir hatten ja vorher Papst Franziskus, der mit Assisi auch eng verbunden war, 6-mal hier zu Besuch war. Jetzt Papst Leo ist jetzt auch schon zum 2. Mal hier. Und das ist dann auch immer so ein persönlicher Moment. Es ist üblich, dass, wenn der Papst kommt, dass wir Brüder aus den verschiedenen Klöstern der franziskanischen Familie hier in Assisi, dass wir dem Papst dann persönlich auch ihm begegnen. Und jeder wird einzeln begrüßt von ihm und man spricht ein paar Worte miteinander. Und so gehört es einfach irgendwie mit dazu, dass Assisi für die Päpste auch ein wichtiger Ort ist. Vor allem seit etwa 40 Jahren, seit Papst Johannes Paul II. Die Verbindung zu Assisi auch wieder intensiviert hat mit dem Friedensgebet der Weltreligionen.
0: Der Papst hat dann in der Messe eine Predigt gehalten, war an die jungen Menschen gerichtet. Hat er was gesagt, was für Sie neu war?
1: Neu jetzt direkt nicht, aber natürlich dieses Thema Frieden ist ja sein großes Thema. Man misst ja einen Papst immer daran, was so seine ersten Worte sind, wenn er gewählt wird. Und das ist bei Papst Leo auch ganz deutlich, dieser Einsatz für den Frieden, dass die jungen Menschen sich dafür eben engagieren sollen. Für mich persönlich war eines noch interessant, er hat 2-mal einen Begriff verwendet in der Predigt, der so aus der franziskanischen Theologie kommt, Reparatio, das heißt so etwas wie wiederherstellen. Und das ist so ein Leitgedanke auch in der franziskanischen Theologie, also Jesus Christus, ne, Gottes Sohn, Mensch geworden, um die Schöpfung sozusagen zu heilen, wiederherzustellen, seine Liebe zu zeigen. Und so sollen wir eben auch daran mitwirken, diese Schöpfung, die Welt eben auch durch den Einsatz für den Frieden sozusagen wiederherzustellen in der ursprünglichen Ordnung, wie es eigentlich gedacht war. Das war so ein Gedanke, der sich bei ihm so durchgezogen hat.
0: Und für Sie sehr sympathisch war wahrscheinlich. Die Basilika in Assisi hat momentan an Spitzentagen bis zu 18.000 Besucher, dort wo Sie sind zumindest. Ab wann kippt so ein Wallfahrtsort in Overtourism? Wo ist da so die Grenze für Sie?
1: Ja, diese Hochbesuchstage, die kommen eigentlich immer häufiger vor, oft auch zu ganz ungewohnten Terminen, wenn zum Beispiel hier in Italien ein staatlicher Feiertag in die Nähe des Wochenendes fällt. Auf einmal haben wir eben diese 17.000, 18.000 pro Tag. Wir müssen uns dann etwas besser einrichten und vorbereiten, dass wir das alles gut geregelt bekommen. Aber es lässt sich bewältigen, auch weil die Kommune hier, die Stadt und die Ordnungskräfte hier in der Stadt dann auch mithelfen, so dass dann alle auch an das Grab des Franziskus kommen können und hier einen schönen Tag verbringen können, auch wenn viele andere noch hier sind. Aber das ändert sich oft von Tag zu Tag. Also das ist ganz, ganz unterschiedlich. Aber schön ist es, dass die Menschen hierher kommen. Und unsere Aufgabe ist ja, da zu sein, erreichbar zu sein. Wir vor allem hier, wir sind hier in unserem Konvent bei der Basilika, Brüder aus 23 Nationen. Wir können viele in der Muttersprache begrüßen, betreuen, führen. Das ist unsere Aufgabe hier, auch natürlich, wenn besonders viele kommen.
0: Der Papst in Assisi. Miterlebt hat ihn Thomas Freidel, seit fast 20 Jahren Pilgerseelsorger für alle Deutschsprachigen in Assisi. Danke Ihnen.
1: Ich danke. Ciao.

0: 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Hier ist Tim, hallo, und ich habe dieses kurze Zitat von Johann Wolfgang von Goethe mitgebracht. Zwei Dinge sollen Kinder von ihren Eltern bekommen: Wurzeln und Flügel.
1: Sehr schöne Gedanken. Wurzel und Flügel geben wir unseren Kindern mit. Ich bin Tobias Fricke. Schönen guten Morgen.

All Eyes on You, hier ist euer Domradio am Freitag. Eine Frau in Apulien hat immer dieselben Lottozahlen und am Sonntag geht sie damit in den Laden um die Ecke, schiebt den Schein in den Automaten und der spuckt aus, leider nicht auszahlbar. Was macht sie? Sie wirft den Schein weg. Was sie aber nicht wusste, kleine Geschäfte dürfen nur kleine Gewinne auszahlen. Zu Hause erfährt sie dann von einem Familienmitglied, dass sie den Jackpot geknackt haben muss. 1 Million Euro. Sie rast zurück zur Filiale, aber der Müll ist schon abgeholt. Und der Chef des Müllunternehmens lässt daraufhin den richtigen Wagen suchen und anhalten. Und weil ja im Müll auch Giftiges theoretisch sein könnte, muss eine Spezialfirma ran. Einen Tag lang durchkämmen die Arbeiter den kompletten Inhalt und sie finden den Schein. Unversehrt, die Frau bekommt die Million und zahlt diese Suchaktion von ihrem Gewinn. Schöne Geschichte. Das hier ist Hammerhart, zumindest heißt der Titel so, von Beginner.

0: Hier ist der Freitagmorgen für euch, das Domradio. Und wir produzieren jeden Tag einen Bibel-Podcast für euch. Der Bibeltext von heute lässt einen allerdings ganz schön schlucken. Da heißt es über die Nachfolge Christi, wer sein Leben um meinetwill verliert, wird es finden. Monika Kleine, unsere Gesprächspartnerin in dieser Woche, geht es da ähnlich wie vielen, die sich dann schwer tun, damit Jesus bis in den Tod nachzufolgen. Sie sagt dazu:
1: Ich weiß, dass ich mit diesem Evangelium immer schon gehadert habe, schon sehr, sehr früh gedacht habe, das würde mich überfordern. Ich würde nicht alles aufgeben können, um dem nachzufolgen. Ich weiß auch nicht, ob es die Botschaft heute noch bedeutet. Ich glaube, dass es eher darum geht, wenn ich mich für etwas entscheide, es mit tiefer Überzeugung zu tun. Halbgare Entscheidung oder halb so wachsfalsche Geschichten, die finde ich viel schwieriger.
0: Und weiter heißt es im Tagesevangelium der Bibel von heute: Jedem werden seine Taten vergelten. Also das Ende wird der Mensch erkennen, dass es Gerechtigkeit gibt. Aber gibt es die wirklich am Ende? Dazu nochmal Monika Kleine.
1: Ich bin jetzt 68 Jahre und ich lebe schon bestimmt 40 Jahre mit dem Satz, das Leben ist gerecht. Ich glaube daran und das ist meine Erfahrung. Und es hat mich immer wieder in heftige Diskussionen verstrickt, weil diese Frage dann oder diese kräftige Aussage immer hinterfragt wurde, ob das wirklich realistisch ist. Ich glaube, auf einer langen Zeitachse ist das so.
0: Aber wenn kleine Kinder sterben, wenn der Krieg Familien auslöscht, ist das dann gerecht oder wo bleibt da die versprochene Gerechtigkeit Gottes?
1: Es gibt so Dinge, wo ich mit dem Herrn Jesus überhaupt nicht einverstanden bin, wenn zum Beispiel Kinder vor Eltern sterben, das bleibe ich ratlos und völlig unversöhnt zurück, gar keine Frage. Das meine ich aber auch mit diesem Satz nicht. Sondern ich glaube, dass sich bestimmte, was sich wegducken, lohnt sich nicht. Das wird sich rächen. Solche Sachen. Also ich glaube, dieses nicht mutig sein. Ich würde diesen Satz schon auch beziehen auf bestimmte Lebensverhaltensweisen, nicht auf Schicksalsschläge, die mich erreichen.
0: Also davon ist Monika Kleine überzeugt. Zivilcourage lohnt sich, gutes Handeln zahlt sich aus. Insofern ist Gott gerecht. Mit der langjährigen Geschäftsführerin des SKF, des Sozialdienstes katholischer Frauen, sprechen wir in dieser Woche über das Tagesevangelium. 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Und jetzt haben wir hier Ed Sheeran mit Repeat It.

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1: Ich bin Diana Kramer. Nach dem Fund einer Sprengstoffdrohne auf dem Flughafen Leipzig-Halle laufen die Ermittlungen auf Hochtouren. Die Federführung übernommen hat inzwischen der Generalbundesanwalt. Aus den Ländern kommen Forderungen nach einem besseren Schutz der Flughäfen und es wird auch darüber diskutiert, wie gut die Drohnenabwehr hierzulande überhaupt funktioniert.
2: Die Ermittler gehen davon aus, dass die mit Sprengstoff beladene Drohne in der Nähe von ukrainischen Frachtflugzeugen gezielt zur Explosion gebracht werden sollte. Laut Experten ist Deutschland technologisch in der Lage, solche Angriffe abzuwehren. Allerdings ist nicht immer gleich klar, wer zuständig ist. Mal Bundespolizei, mal Landespolizei, im Notfall sogar die Bundeswehr. Für eine bessere Abstimmung fordert der Vorsitzende des Verteidigungsausschusses des Bundestags, Röwekamp, gegenüber dem RND eine zentrale Zuständigkeit beim Bundesinnenministerium. Katrin Müller, Nachrichtenredaktion.
1: Erste Folgen der Trockenheit sind im Supermarkt angekommen und wirken sich auch bei anhaltendem Regenmangel wahrscheinlich noch weiter aus. Nach Angaben von Marktbeobachtern ist Gemüse in zahlreichen Fällen für die Verbraucher teurer geworden. Gurken, Paprika, Salat und Kohl wird wegen der knappen Versorgungslage teurer. Bei Obst überwiegen hingegen günstigere Preise als im letzten Jahr. Der Gewinn beim Nutzfahrzeughersteller Daimler Truck ist im zweiten Quartal um 48% eingebrochen. Im Vorjahresvergleich sank das Konzernergebnis von 245 Millionen Euro auf 128 Millionen, teilte der DAX-Konzern mit. Vor allem die hohen Zölle hätten sich weiterhin belastend auf das Ergebnis ausgewirkt, heißt es. Daimler Truck hatte bereits 2025 ein Sparprogramm aufgelegt, um die laufenden Kosten um mehr als 1 Milliarde Euro zu senken. In Deutschland sollen bis 2030 etwa 5000 Stellen wegfallen. Zum Sport. Mit dem Duell zweier Traditionsvereine startet die 53. Saison in der zweiten Fußball-Bundesliga. Der VfL Bochum empfängt zum Auftakt heute Abend Hertha BSC.
3: Sowohl Bochum als auch Hertha gehen mit einigen Fragezeichen in die neue Saison. Bei beiden Clubs hat sich personell viel verändert. Vom Aufstieg will diesmal keiner offen reden. Saisonziel ist ein einstelliger Tabellenplatz. Topfavorit ist der VfL Wolfsburg. Der Bundesliga-Absteiger will sofort zurück in Liga 1. Thomas Brock, Sportredaktion.
1: Anstoß in Bochum ist heute um 20.30 Uhr.
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1: Zum Wetter, die Vorhersage des Deutschen Wetterdienstes. Der Tag startet im Norden mit einigen Wolken und vereinzelt auch Regen, auch im Süden noch einzelne Schauer. Später aber überwiegend trocken und sonnig bei Höchstwerten zwischen 19 und 30 Grad. Das Wochenende wird meist heiter bis sonnig, nur an den Alpen noch einzelne Schauer oder Gewitter. Morgen bis 33 Grad maximal, am Sonntag örtlich wieder heiß bei Werten bis 36 Grad.
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4: Ja, der Ball rollt wieder, ihr habt es gerade gehört in den Nachrichten, zweite Bundesliga zumindest, ist auch gleich hier unser Thema nochmal. Einen schönen guten Morgen wünsche ich.

Leonie ist das. Schönen guten Morgen. Ein Mann geht in Holland bei einem Konzert auf die Bühne. 6000 Menschen schauen zu. Er geht auf die Knie und macht dann seiner Freundin einen Heiratsantrag. Sie sagt nein, vor allen. Und dieses Video läuft seitdem durchs Netz. Es bleibt ein Trost. Schlimmer kann ein Abend nicht werden. Yeah.

0: Das ist euer Domradio am Freitag, 17 nach 9 und es geht wieder los. Mit dem Duell zweier Traditionsvereine startet die neue Saison in der zweiten Fußball-Bundesliga. Der VfL Bochum empfängt zum Auftakt heute Abend im Ruhrstadion Hertha BSC. Und ein paar Neuerungen gibt es in dieser Saison. Tine Klimach hat sich schlau gemacht. Moin.
1: Schönen guten Morgen.
0: Wie groß ist denn die Vorfreude?
1: Na, die ist bei den meisten Fans natürlich riesig. Durch das frühe WM-Ausscheiden Deutschlands gab es auch eine lange Durststrecke ohne Mannschaft zum Mitfiebern. Jetzt freuen sich viele, ihren Verein endlich wieder zu haben. Und vielleicht gibt es auch ein paar Fans, die sich heimlich gefreut hatten, mal für ein paar Monate keine Fußballsorgen, also quasi frei zu haben. Ich schaue da mal in Richtung Hertha BSC oder Eintracht Braunschweig. Mhm. Aber sobald es losgeht, kribbelt es bei denen sicherlich auch wieder.
0: Also im Grunde alles beim Alten, aber es gibt auch ein paar neue Sachen.
1: Die meisten neuen Regeln, die es bei der WM gab, kommen jetzt auch in Bundesliga und zweiter Liga zum Einsatz. Vor allem, um Unterbrechungen zu reduzieren. So können Schiedsrichter bei Abstößen und Einwürfen einen 5-Sekunden-Countdown anzeigen. Wird der überschritten, gibt's Ecke bzw. Einwurfwechsel. Bei Auswechslungen haben Spieler jetzt nur noch 10 Sekunden, um vom Platz zu gehen. Und der VAR darf künftig auch bei eindeutig falschen gelb-roten Karten eingreifen. Also nicht wie bisher, nur bei roten.
0: Mhm. Wer sind denn dann die Favoriten auf einen Aufstieg?
1: Da muss man ganz klar sagen, der VfL Wolfsburg, der letzte Saison aus der ersten Bundesliga abgestiegen ist. Denn Wolfsburg hat alleine ungefähr so viel Geld ausgegeben wie der ganze Rest der Liga zusammen. Die haben also den teuersten Kader und gelten als absoluter Favorit. Dahinter gibt es eine ausgeglichene Liga, die eine ganze Menge Spannung verspricht.
0: Also die zweite Liga rollt wieder an. Auf die erste Liga müssen wir noch 3 Wochen warten. Danke, Tine.
1: Ja, gerne.

0: Milky Chance, 9.28 Uhr.
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2: Hello, this is Uta from the Dome Radio mit mal wieder einem irischen Segenswunsch als Inspiration. Die Iren durfte ich neulich mal persönlich kennenlernen. Da war ich auf dieser wunderschönen Insel in Ferien und fand unter anderem beeindruckend, wie freundlich und wie willkommen heißend die Menschen da waren. Und dazu passt ja dann auch dieser Segenswunsch, den ich gefunden habe, ganz wunderbar. Und der heißt: Welche Schwelle du auch immer betrittst, es möge jemand da sein, der dich willkommen heißt.
0: Uta from the Dome Radio. Manchmal ist sie auch ein bisschen irre, oder? Guten Morgen.

ILC 1995. Das ist ein Titel aus meiner Jugend, Waterfalls, vom Album Crazy Sexy Cool. Ich glaube, so war ich auch damals. Bundespolizisten in Nettetal halten einen grün-weißen Wagen an, Aufschrift Polizei mit S. Und bei der Kontrolle stellt sich dann heraus, das Auto ist weder zugelassen noch versichert. Am Steuer eine 27-Jährige und der Halter, ihr 21-jähriger Bruder, fährt in einem zweiten Wagen hinterher. Ihre Erklärung, sie hätten im Internet gelesen, man dürfe ein unversichertes Auto legal von der Werkstatt nach Hause fahren. Die Beamten sehen das natürlich anders und leiten ein Strafverfahren ein wegen Kennzeichenmissbrauchs und Verstoßes gegen die Pflichtversicherung. Zwei Autos, ein Plan, kein Versicherungsschutz. Und man sollte vielleicht nicht alles glauben, was im Internet so gesagt wird. Dann klappt's auch mit der Polizei.

0: Das Domradio ist hier, 9.47 Uhr und Anni Weiler ist hier. Hallo liebe Anni.
1: Hallo lieber Tobi.
0: Du nimmst gleich ab 10 Uhr das Mikro in die Hand und wirst dann hier stehen und die Sendung moderieren.
1: Richtig. Und soll ich dir mal sagen, was man so in 16,5 Stunden alles machen kann? Einfach mal so.
0: Schlafen,
1: richtig.
0: Du willst nicht 16 Stunden durchmoderieren.
1: Nee, das erst nicht. Okay. Fürs Erste. Vielleicht mache ich das irgendwann mal. Aber man kann in 16,5 Stunden im Durchschnitt zum Beispiel 80 Kilometer wandern. Man kann auch von Europa nach...
0: Das möchtest du nicht.
1: Aber gibt vielleicht Leute, die das auch gut finden.
0: Am Stück ist es natürlich
1: schon heftig, das muss man sagen. Man kann aber auch von Europa nach Australien fliegen. Also da wäre ich persönlich dabei, auf jeden Fall.
0: Oder es gibt ja nur einen Direktflug von London nach Perth im Moment.
1: Ja, guck an. Und sonst muss man immer Zwischenstopps.
0: Immer Zwischenstopps, genau. Ja. Nur eine Direktverbindung.
1: Okay. Oder mal was ganz anderes. Man kann auch 16,5 Stunden das gleiche Musikstück 840 Mal hintereinander spielen.
0: Du liebe Güte.
1: Oh ja. Darum wird's gleich gehen bei mir in der Sendung.
0: Dann wünsche ich dir eine schöne Sendung und ein schönes Wochenende schon mal. Ich bin Tobias Fricke. Bis bald. Macht's gut.

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1: Ich bin Diana Kramer. Nach dem Fund einer Sprengstoffdrohne auf dem Leipziger Flughafen hat der Vorstandschef des Rüstungskonzerns Rheinmetall, Armin Papperger, mehr Anstrengungen Deutschlands bei der Drohnenabwehr angemahnt. Deutschland sei nicht ausreichend geschützt vor solchen Attacken, sagte Papperger der dpa.
2: Drohnen sehr schnell erkennen und dann notfalls auch abschießen, das muss möglich sein, sagt der Rheinmetall-Chef. Aber Deutschland sei noch nicht überall mit der entsprechenden Abwehrtechnologie ausgestattet, warnt er, obwohl die grundsätzlich vorhanden sei. Als erstes müsse aber definiert werden, was geschützt werden solle. Denn neben Flughäfen gäbe es weitere potenzielle Ziele, die zur sogenannten kritischen Infrastruktur zählen. Rheinmetall und andere Rüstungskonzerne entwickeln Systeme zur Früherkennung und Abwehr von Drohnen. Thomas Thonfeld, Nachrichtenredaktion.
1: Die deutschen Exporte sind trotz aller Belastungen durch den Iran-Krieg im Juni auf einen Rekordwert gestiegen. Insgesamt wurden Waren im Wert von mehr als 139 Milliarden Euro ins Ausland ausgeführt. Die Exporte sind damit den fünften Monat in Folge gewachsen und erweisen sich als Stütze für die schwächelnde deutsche Wirtschaft. Die USA blieben mit einem Volumen von gut 12 Milliarden Euro der wichtigste Einzelabsatzmarkt. E-Scooter-Fahrer ziehen sich bei Unfällen deutlich häufiger Kopfverletzungen und Schädigungen innerer Organe zu als Motorrad- oder Fahrradfahrer. Zu diesem Ergebnis kommt eine aktuelle britische Studie.
3: Das Risiko für ein Schädel-Hirn-Trauma ist bei E-Scooter-Unfällen fast doppelt so hoch wie bei Radfahrern und mehr als dreimal so hoch wie bei Motorradfahrern. Ursache dafür sind laut den Forschern vor allem, dass Scooterfahrer kaum Helme tragen und die stehende Fahrposition. Bei abruptem Bremsen werden Fahrer leicht kopfüber nach vorn über den Lenker geschleudert. Auffällig ist laut den Forschern auch der hohe Anteil von Minderjährigen unter den Schwerverletzten. Die Autoren der Studie plädieren für strengere Sicherheitsregeln, eine Helmpflicht und geschützte Fahrspuren. Aus London, Philipp Detlefs.
1: In Thailand sind bei einem Schusswaffenangriff an einer Schule nördlich von Bangkok mindestens 7 Menschen getötet und mehr als ein Dutzend weitere verletzt worden. Nach ersten Informationen soll es sich bei den Toten um 3 Lehrer und 3 Schüler sowie den jugendlichen Täter handeln. Der genaue Tathergang und das Motiv sind zunächst unklar.
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1: zum Wetter, die Vorhersage des Deutschen Wetterdienstes. Heute im Norden dichtere Wolkenfelder mit einzelnen schwachen Schauern. Ansonsten heiter, teils sonnig und meist trocken bei 19 bis 30 Grad. Ab morgen wieder steigende Temperaturen auf bis zu 33 Grad. Im Norden bis 27 Grad, an den Küsten etwas darunter. Dazu verbreitet sonniges und trockenes Sommerwetter. Nur vereinzelt am Alpenrand auch mal kurze Schauer.
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4: Ich begleite euch heute durch die Sendung. Ich habe es eben schon dem Kollegen Tobias Fricke erzählt. Ich erzähle es euch jetzt auch mal, was man so in 16,5 Stunden alles machen kann. Man kann zum Beispiel im Durchschnitt 80 Kilometer wandern. Man kann auch von Europa nach Australien fliegen. Oder mal was ganz anderes. Man kann auch 16,5 Stunden das gleiche Musikstück 840 Mal hintereinander spielen. Mehr dazu gleich.
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4: Das hier sind die Stereophonics mit C'est la vie in eurem Domradio.

Radio und in 16,5 Stunden, da könnte man im Durchschnitt 80 Kilometer wandern oder in dieser Zeit von Europa nach Australien fliegen. Inselkantor Stefan Reis, der circa 16,5 Stunden auf Jüst Erik Satis Stück Vexations insgesamt, haltet euch fest, 840 Mal gespielt. Mit dem außergewöhnlichen Musikmarathon hat er zugleich mehr als 1200 Euro Spenden für den norddeutsch-ukrainischen Hilfsstab gespendet. Wegen der großen Resonanz soll die Aktion im kommenden Jahr wiederholt werden. Mehr Infos findet ihr auf www.domradio.de. Das hier sind One Republic mit Beautiful Colors.

0: Landkreis 18 mit Allein allein in eurem Domradio. Und jetzt gibt's ein bisschen Sommerfrische mit Tim Helsen.
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2: Hallo zusammen, hier ist Tim und ich habe euch ein Gedicht von Joachim Ringenatz mitgebracht. Sommerfrische heißt es, passt also perfekt in diese Jahreszeit. Und ich kann mir gut vorstellen, dass Joachim Ringenatz eine Inspiration für viele Musikerinnen und Musiker war. Zupf dir ein Wölkchen aus dem Wolkenweiß, das durch den sonnigen Himmel schreitet. Und schmücke dein Hut, der dich begleitet, mit einem grünen Reis. Verstecke dich faul in der Fülle der Gräser, weil's wohltut, weil's frommt. Und bist du ein Mundharmonikabläser und hast eine bei dir, dann spiel, was dir kommt. Und lass deine Melodien lenken von dem freigegebenen Wolkenzupf. Vergiss dich, es soll dein Denken nicht weiter reichen als ein Grashüpferhupf.
0: Das hier ist jetzt Sebastian Schub mit Blisters in Sunburn in eurem Domradio.

Ihr hört euer Domradio, das hier ist Katy Perry mit Firework. Und das hier wusstet ihr bestimmt noch nicht über das Lied. Sie hat mal in einem Interview mit dem Billboard-Magazin erklärt, dass sie nach ihrem Tod eingeäschert und in eine echte Feuerwerksrakete gefüllt werden möchte. Die soll dann als ihr letzter Gruß über den Pazifik explodieren. Und sie möchte damit zeigen, dass sie sowohl im Leben als auch im Tod wie ein Feuerwerk sein möchte. Ja, ein unkonventioneller, aber eigentlich, wie ich finde, auch ein ganz schöner Gedanke. Das hier ist jetzt Calvin Jones mit Call You Home in eurem Domradio.

Sunrise Avenue mit Hollywood Hills in eurem Domradio. Und ich kenne kaum ein Lied, bei dem so viele unterschiedliche Künstlerinnen und Künstler zusammenarbeiten. Das hier ist Coldplay mit Lil Sims, mit Burna Boy, mit Eliana und Tini. Und zusammen haben sie den Song We Pray auf die Beine gestellt in eurem Domradio.

Annika Weiler ist hier und eigentlich wollte unser Domradio-Geschäftsführer Gerald Meyer in Japan vor allem Ramen und Sushi genießen. Stattdessen hat er aber eine Pilgertradition entdeckt, die ihn an den Jakobsweg erinnert hat. In Tempeln und Schreinen sammeln Gläubige kunstvolle Goshuin-Stempel in einem Pilgerbuch. Und warum diese japanische Tradition überraschend viele Gemeinsamkeiten mit dem Pilgern nach Santiago hat, könnt ihr nachlesen auf www.domradio.de. Das hier ist jetzt Camret mit Hug Yourself in eurem Domradio.

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1: Ich bin Diana Kramer. Der Fund einer mit Sprengstoff beladenen Drohne am Flughafen Leipzig-Halle beschäftigt Politik und Justiz. Nach dem Vorfall hat nun der Nationale Sicherheitsrat getagt. Das Gremium kam unter dem Vorsitz von Kanzler Friedrich Merz telefonisch zusammen, teilte ein Regierungssprecher mit. Die Ermittlungen laufen derweil weiter.
2: Die Ermittler gehen davon aus, dass die mit Sprengstoff beladene Drohne in der Nähe von ukrainischen Frachtflugzeugen gezielt zur Explosion gebracht werden sollte. Laut Experten ist Deutschland technologisch in der Lage, solche Angriffe abzuwehren. Allerdings ist nicht immer gleich klar, wer zuständig ist. Mal Bundespolizei, mal Landespolizei, im Notfall sogar die Bundeswehr. Für eine bessere Abstimmung fordert der Vorsitzende des Verteidigungsausschusses des Bundestags, Röwekamp, gegenüber dem RND eine zentrale Zuständigkeit beim Bundesinnenministerium. Katrin Müller, Nachrichtenredaktion.
1: Hoffnung für unsere Wirtschaft. Trotz Iran-Krieg und US-Handelsstreit sind die deutschen Exporte im Juni auf einen Rekordwert gestiegen. Kalender- und saisonbereinigt gingen Waren im Wert von 139,3 Milliarden Euro ins Ausland, teilte das Statistische Bundesamt mit.
3: Die Exporte sind damit den fünften Monat in Folge gewachsen und haben jetzt auch den fast vier Jahre alten Exportrekord übertroffen. Vor allem das Geschäft mit dem europäischen Ausland erweist sich weiter als stabile Säule. Besonders kräftig haben Verkäufe nach Großbritannien zugelegt. Dagegen ist das US-Geschäft kräftig zurückgegangen. Trotzdem bleiben die USA mit einem Volumen von gut 12 Milliarden Euro der wichtigste Einzelabsatzmarkt. Und das ist auch immer noch etwa doppelt so viel Exportgeschäft wie mit China. Thomas Tonfeld, Berlin.
1: Der Facebook-Konzern Meta soll nach einer Gerichtsentscheidung im US-Bundesstaat New Mexico mehr als eine halbe Milliarde Dollar für Hilfen an Kinder zahlen, die durch Nutzung sozialer Medien Schaden genommen haben. Außerdem müssen in dem Bundesstaat zusätzliche Einschränkungen für Nutzer im Alter unter 18 eingeführt werden. Sie sollen maximal 90 Stunden pro Woche bei Facebook oder Instagram verbringen dürfen. Meta will in Berufung gehen. Zum Sport, und da gab es die nächste Medaille bei der Schwimm-EM in Paris. Isabel Gose aus Magdeburg holte im Knockout-Sprint mit einem Startzielsieg Gold im Freiwasserschwimmen. Das Rennen stand wegen der Wasserqualität in der Seine bis kurz vor Start auf der Kippe.
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1: Zum Wetter, die Vorhersage des Deutschen Wetterdienstes. Heute im Norden dichtere Wolkenfelder mit einzelnen schwachen Schauern. Ansonsten heiter, teils sonnig und meist trocken bei 19 bis 30 Grad. Ab morgen wieder steigende Temperaturen auf bis zu 33 Grad. Im Norden bis 27 Grad, an den Küsten etwas darunter. Dazu verbreitet sonniges und trockenes Sommerwetter. Nur vereinzelt am Alpenrand auch mal kurze Schauer.
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4: Gleich geht's um die Nächstenliebe, die kann nämlich tatsächlich ziemlich einfach sein, wenn man will. Beim Einkaufen helfen oder freuen über die Beförderung eines Kollegen, der Freundin zum neuen Freund gratulieren. Darum geht's gleich.
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4: Das hier sind Oasis mit Little by Little in eurem Domradio.

0: Sanchez mit Sweet Love in eurem Domradio. Ja, und jetzt geht's um die Nächstenliebe. Die ist tatsächlich gar nicht so schwierig zu zeigen. Und darüber spricht auch Olli Kelch in seinem Podcast Kelch und Arm in der heutigen Folge. Wir hören mal rein.
1: Wenn wir also zum Beispiel einer älteren Person die Einkäufe tragen. Wenn wir nicht sofort urteilen, sondern erst einmal nachfühlen. Wenn wir Geduld haben, obwohl der andere einen schweren Tag hat. Und wenn wir uns ehrlich mitfreuen, statt direkt zu vergleichen. Wenn wir wirklich zuhören, wenn jemand sagt, mir geht's nicht so gut. Nächstenliebe ist selten laut. Sie ist ein Blick, der sagt, ich sehe dich. Ein Moment, der Wärme schenkt. Eine Entscheidung, die den Tag eines anderen heller macht.
0: Die ganze Folge könnt ihr heute um 8:45 heute Abend im Domradio hören oder auch überall dort, wo es Podcasts gibt. Das hier ist jetzt Alex Warren mit Fever Dream in eurem Domradio.

0: euer Domradio und das waren Raymonds mit Baby I Love You. Ja, und bei allem, was so in der Welt passiert, Krisen, Kriege, ist es auch wichtig, seinen Humor zu behalten.
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2: Ich bin Arne vom Domradio und ich habe ein Zitat von Tupac Shakur gefunden, was mir schon durch schwierige Zeiten geholfen hat. Tupac war ein amerikanischer Rapper. Er hat sich eingesetzt für soziale Gerechtigkeit und gegen Rassismus. Hier eine Übersetzung. Es wird Dinge geben, die du durchmachen wirst, die es schwer machen werden, in Zukunft zu lächeln. Aber egal, was du siehst, egal durch wie viel Regen und Schmerzen du gehst, du musst deinen Sinn für Humor behalten. Du musst in der Lage sein, durch all diesen Mist hindurch zu lächeln. Erinnere dich daran.
0: Und das hier sind Daft Punk mit Pharrell Williams und Get Lucky in eurem Domradio.

0: Family of the Year mit In the End in eurem Domradio. Ja, und Fußballfans können sich freuen, denn am Abend startet die zweite Bundesliga und passend dazu ist auch noch der internationale Tag des Bieres, wie immer am ersten Freitag im August. Wir wollen mal wissen, welches Bier passt eigentlich besonders gut zu heißen Sommertagen? Was erfrischt wirklich und lässt sich der Kater am nächsten Morgen mit der richtigen Sorte vermeiden? Thomas Bremser, der weiß da mehr. Welche Biersorten sind im Sommer denn besonders erfrischend?
1: Ja, für viele sind leichte, spritzige und eher herbe Biere besonders angenehm. Ein gut gekühltes Pils oder ein helles sind Klassiker, weil es durch die Kohlensäure frisch schmeckt. Auch Weizenbier passt gut zum Sommer, denn es ist fruchtiger und oft etwas weicher. Wer es säuerlich und sehr spritzig mag, kann eine Berliner Weiße oder ein leichtes Sauerbier probieren. Wichtig ist aber nicht eiskalt trinken, sonst gehen viele Aromen verloren. Ungefähr 6 bis 8 Grad sind bei den meisten hellen Bieren ein guter Richtwert.
0: Viele greifen bei hohen Temperaturen ja auch zu Radler oder Biermischgetränken. Sind die denn eine gute Sommeralternative?
1: Ja, vor allem, wenn man etwas Leichteres und Fruchtigeres möchte. Ein Radler hat weniger Alkohol als ein klassisches Vollbier und schmeckt durch die Zitronenlimonade sehr erfrischend. Ich sollte aber auf den Zuckergehalt achten. Manche Produkte sind nämlich ziemlich süß. Eine gute Alternative sind alkoholfreie Radler oder alkoholfreie Pils- und Weizenbiere. Die bieten den Biergeschmack und die Erfrischung, ohne dass der Alkohol in der Hitze zusätzlich belastet.
0: So, und jetzt kommen wir doch mal zur vielleicht wichtigsten Frage, zumindest für die, die besonders anfällig dafür sind. Bei welchem Bier bekommt man denn am wenigsten Kopfschmerzen oder Kater?
1: Ja, das lässt sich nicht leider an einer bestimmten Biersorte festmachen. Entscheidend ist vor allem natürlich, wie viel Alkohol ich insgesamt trinke. Ein halber Liter Bier mit etwa 5 Volumenprozent enthält ungefähr 20 Gramm reinen Alkohol. Wer einen Kater vermeiden möchte, fährt mit alkoholfreiem Bier natürlich am sichersten oder mit möglichst wenig Alkohol. Wasser zwischendurch, etwas zu essen und langsames Trinken können Beschwerden reduzieren, aber es gibt kein Bier, das einen Kater garantiert verhindert.
0: Gibt's denn trotzdem Unterschiede zwischen den Bieren, die am nächsten Morgen eine Rolle spielen können?
1: Möglicherweise. Neben dem Alkohol können Begleitstoffe aus der Gärung bei manchen Menschen die Beschwerden verstärken. Das ist bei Bier aber nicht so einfach vorherzusagen wie bei Schnaps. Deshalb würde ich nicht sagen, helles macht keinen Kater oder Weizen ist immer besser. Wer empfindlich reagiert, sollte verschiedene Sorten vorsichtig testen, vor allem aber nicht auf nüchternem Magen trinken und bei Hitze regelmäßig Wasser dazwischen trinken. Und ganz wichtig, Alkohol wirkt bei hohen Temperaturen nicht weniger, man merkt die Folgen manchmal nur später.
0: Thomas Bremser war das zum Internationalen Tag des Bieres. Vielen Dank. Das hier sind die Spin Doctors mit Two Princes in eurem Domradio.

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1: Ich bin Diana Kramer. Noch immer ist unklar, wer die Sprengstoffdrohne auf dem Flughafen in Leipzig gesteuert hat. Jetzt schaltet sich auch Bundeskanzler Friedrich Merz ein. Unter seinem Vorsitz hat der Nationale Sicherheitsrat getagt. Per Telefon haben sich Mitglieder des wichtigen Gremiums beraten.
2: Die Regierung sendet das Signal, wir nehmen den Vorfall sehr ernst und handeln. Es geht natürlich um Informationsaustausch, aber auch um mögliche Konsequenzen. Experten fordern zum Beispiel, alle Flughäfen schnell mit Top-Technik zur Drohnenabwehr auszustatten. Die Grünen kritisieren zudem einen Zuständigkeitswirrwarr zwischen den vielen Behörden. Für den Bundesinnenminister steht auf jeden Fall fest, das war ein hybrider Profi-Anschlag ausländischer Mächte. Claudia Wächter, Nachrichtenredaktion.
1: Erste Folgen der Trockenheit hierzulande sind im Supermarkt angekommen und bei weiter anhaltendem Regenmangel könnten sich diese noch ausweiten. Nach Angaben von Marktbeobachtern ist Gemüse in zahlreichen Fällen für die Verbraucher teurer geworden. Gurken etwa, Paprikasalat und Kohl wird wegen der knappen Versorgungslage teurer. Bei Obst überwiegen hingegen günstigere Preise als im letzten Jahr. Die anhaltende Hitze in weiten Teilen Europas hat Folgen. Neben Bränden steigen auch die Meerestemperaturen. Im Mittelmeer wurde vor der Küste Mallorcas eine neue Rekordtemperatur von über 33 Grad Celsius registriert, teilte der spanische Nationale Wetterdienst mit.
3: Von Abkühlung kann keine Rede sein, wenn sich das Meer so warm anfühlt wie die Badewanne zu Hause. Im westlichen Mittelmeer liegen die derzeitigen Wassertemperaturen wohl 4 Grad über dem langjährigen Durchschnitt. Hauptgrund für die Entwicklung ist laut Forschern der menschengemachte Klimawandel. Die immer höheren Wassertemperaturen gefährden empfindliche Ökosysteme und können heftige Stürme mit sintflutartigen Regenfällen im Herbst auslösen. Katrin Müller, Nachrichtenredaktion.
1: Entsetzen in Thailand. Bei einem Schusswaffenangriff an einer Schule nördlich von Bangkok sind mindestens 7 Menschen getötet und mehr als ein Dutzend verletzt worden. Außerdem soll der jugendliche Täter zuvor seine Großeltern erschossen haben. Laut den Sicherheitskräften wurde der Schüler später tot in einem Klassenzimmer gefunden. Er hatte sich nach der Tat offenbar selbst erschossen. Ersten Ermittlungen zufolge besuchte er die 9. Klasse. Er soll möglicherweise gemobbt worden sein.
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1: Zum Wetter, die Vorhersage des Deutschen Wetterdienstes. Heute im Norden dichtere Wolkenfelder mit einzelnen schwachen Schauern. Ansonsten heiter, teils sonnig und meist trocken bei 19 bis 30 Grad. Ab morgen wieder steigende Temperaturen auf bis zu 33 Grad. Im Norden bis 27 Grad, an den Küsten etwas darunter. Dazu verbreitet sonniges und trockenes Sommerwetter. Nur vereinzelt am Alpenrand auch mal kurze Schauer.
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4: Informationsabende allein reichen nicht, mahnt der Theologe Bernd Hillebrand. Er wirbt für eine Glaubensvermittlung, die Lebensfragen und Erfahrungen der einzelnen Menschen aufgreift. Dazu müssten Katecheten bewusst ausgebildet werden. Mehr dazu gleich in eurem Domradio.
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4: Das hier sind The Clash mit Should I Stay or Should I Go?

Annika Weiler ist hier. Ihr hört euer Domradio am Freitag. Wie vermittelt man Glauben heute? Reicht es, Inhalte zu erklären? Oder braucht es vor allem Menschen, die zuhören und begleiten? Der Grazer Pastoraltheologe Bernd Hillebrand ist überzeugt, dass gute Katechese mit einer echten Beziehung beginnt. Glaubensinhalte müssten mit den Lebensgeschichten, den Fragen und Hoffnungen der Menschen verbunden werden. Dafür brauche es mehr gut ausgebildete Begleiterinnen und Begleiter und weniger reine Informationsveranstaltungen. Mehr dazu nachlesen könnt ihr auf www.domradio.de. Das hier ist Nico Santos mit Home.

0: waren die Beatsticks mit I Don't Care As Long As You Sing. Ich bin Annika Weiler und wir im Domradio fragen uns immer, was Menschen eigentlich mit Glück verbinden. Ist es Erfolg, Gesundheit, Familie oder doch was ganz anderes? Gleich wisst ihr zumindest, was es bei Kollegin Hilde Regeniter ist.
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2: Hi, ich bin Hilde aus der Domradio-Redaktion und Glück, das ist für mich Zeit haben und diese Zeit voll auskosten. Und am allerbesten geht das natürlich mit einem geliebten Menschen an der Seite. Deshalb bin ich ganz bei Hermann Hesse, der mal gesagt hat, Glück ist Liebe, nichts anderes. Wer lieben kann, ist glücklich.
0: Und das hier ist Westlife mit Uptown Girl in eurem Domradio.

Old City mit Fireflies in eurem Domradio. Ja, und sie hier ist seit 48 Jahren im Showbusiness tätig und die Welt ist noch immer verrückt nach ihr. Die Rede ist von Madonna. Das hier ist ihr Song Into the Groove aus dem Jahr 1984 in eurem Domradio.

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1: Ich bin Diana Kramer. Hoffnung für unsere deutsche Wirtschaft. Trotz Iran-Krieg und US-Handelsstreit sind die deutschen Exporte im Juni auf einen Rekordwert gestiegen. Kalender- und saisonbereinigt gingen Waren im Wert von mehr als 139 Milliarden Euro ins Ausland. Das teilte das Statistische Bundesamt mit.
2: Die Exporte sind damit den fünften Monat in Folge gewachsen und haben jetzt auch den fast vier Jahre alten Exportrekord übertroffen. Vor allem das Geschäft mit dem europäischen Ausland erweist sich weiter als stabile Säule. Besonders kräftig haben Verkäufe nach Großbritannien zugelegt. Dagegen ist das US-Geschäft kräftig zurückgegangen. Trotzdem bleiben die USA mit einem Volumen von gut 12 Milliarden Euro der wichtigste Einzelabsatzmarkt. Und das ist auch immer noch etwa doppelt so viel Exportgeschäft wie mit China. Thomas Tonfeld, Berlin.
1: Der Nationale Sicherheitsrat hat zum Drohnenvorfall am Leipziger Flughafen getagt. Das Gremium kam unter dem Vorsitz von Kanzler Friedrich Merz telefonisch zusammen, teilte ein Regierungssprecher mit. Merz stehe in ständigem Austausch mit Innenminister Alexander Dobrindt und anderen Regierungsmitgliedern. Der Nationale Sicherheitsrat wurde im vergangenen Jahr eingerichtet und soll die Kompetenzen bei innerer und äußerer Sicherheit innerhalb der Bundesregierung bündeln. Der Facebook-Konzern Meta soll nach einer Gerichtsentscheidung im US-Bundesstaat New Mexico mehr als eine halbe Milliarde Dollar für Hilfen an Kinder zahlen, die durch Nutzung sozialer Medien Schaden genommen haben. Außerdem müssen in dem Bundesstaat zusätzliche Einschränkungen für alle Nutzer unter 18 eingeführt werden.
3: Keine Push-Nachrichten mehr für Minderjährige, zumindest nachts und während der Schulzeit. Und Kids und Jugendliche sollen auch nur noch maximal 90 Stunden pro Woche Insta und Co. nutzen, sagt das Gericht. Der Meta-Konzern will sich dagegen wehren und hat bereits Dutzende andere Klagen am Hals. Es geht dabei auch um das Suchtpotenzial der Plattformen. Und auch hier in Deutschland wird gerade über Altersgrenzen für soziale Medien heftig diskutiert. Claudia Wächter, Nachrichtenredaktion.
1: Zum Sport. Mit dem Duell VfL Bochum gegen Hertha BSC startet am Abend die 53. Saison in der zweiten Fußball-Bundesliga. Anstoß im Bochumer Ruhrstadion ist um 20.30 Uhr. Die erste Liga startet dann in drei Wochen in die Saison.
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1: Zum Wetter, die Vorhersage des Deutschen Wetterdienstes. Heute im Norden dichtere Wolkenfelder mit einzelnen schwachen Schauern. Ansonsten heiter, teils sonnig und meist trocken bei 19 bis 30 Grad. Ab morgen wieder steigende Temperaturen auf bis zu 33 Grad. Im Norden bis 27 Grad, an den Küsten etwas darunter. Dazu verbreitet sonniges und trockenes Sommerwetter. Nur vereinzelt am Alpenrand auch mal kurze Schauer.
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4: Es gibt ja zwei Arten von Menschen. Es gibt die Generalisten, die können viele unterschiedliche Dinge gut. Und es gibt die Spezialisten, die sind besonders in einem Thema, in so einer Nische richtig gut. Und die langjährige Geschäftsführerin des Sozialdienst katholischer Frauen in Köln, Monika Kleine, sagt über sich selbst, ich bin eine Freundin der Nischen, hat sie im Domradio Blick in die Bibel erzählt. Darüber sprechen wir gleich.
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4: Jetzt erstmal The Pretenders mit Back on the Chain Gang in eurem Domradio.

0: Radio und beim Blick in die Bibel heute gibt es ein Tagesevangelium, das einen ganz schön schlucken lässt. Da heißt es über die Nachfolge Christi, wer sein Leben um meinetwillen verliert, wird es finden. Monika Kleine, unserer Gesprächspartnerin, geht's da ähnlich wie vielen, die sich schwer damit tun, Jesus bis in den Tod nachzufolgen.
1: Ich weiß, dass ich mit diesem Evangelium immer schon gehadert habe, schon sehr, sehr früh gedacht habe, das würde mich überfordern. Ich würde nicht alles aufgeben können, um dem nachzufolgen. Ich weiß auch nicht, ob es die Botschaft heute noch bedeutet. Ich glaube, dass es eher darum geht, wenn ich mich für etwas entscheide, es mit tiefer Überzeugung zu tun. Halbgare Entscheidungen oder halb so wachsfalche Geschichten, die finde ich viel schwieriger.
0: Weiter heißt es im Tagesevangelium der Bibel heute, jedem werden seine Taten vergelten. Also am Ende wird der Mensch erkennen, dass es Gerechtigkeit gibt. Aber gibt es die wirklich am Ende? Dazu noch einmal Monika Kleine.
1: Ich bin jetzt 68 Jahre und ich lebe schon bestimmt 40 Jahre mit dem Satz, das Leben ist gerecht. Ich glaube daran und das ist meine Erfahrung. Und es hat mich immer wieder in heftige Diskussionen verstrickt, weil diese Frage dann oder diese kräftige Aussage immer hinterfragt wurde, ob das wirklich realistisch ist. Ich glaube, auf einer langen Zeitachse ist das so.
0: Ich spitze es jetzt mal zu. Wenn Kinder sterben, wenn der Krieg Familien auslöscht, ist das dann gerecht? Oder wo bleibt da diese versprochene Gerechtigkeit Gottes?
1: Es gibt so Dinge, wo ich mit dem Herrn Jesus überhaupt nicht einverstanden bin. Wenn zum Beispiel Kinder vor Eltern sterben, das bleibe ich ratlos und völlig unversöhnt zurück, gar keine Frage. Das meine ich aber auch mit diesem Satz nicht. Sondern ich glaube, dass sich bestimmte, was sich wegducken, lohnt sich nicht. Das wird sich rächen. Solche Sachen. Also ich glaube, dieses nicht mutig sein. Ich würde diesen Satz schon auch beziehen auf bestimmte Lebensverhaltensweisen, nicht auf Schicksalsschläge, die mich erreichen.
0: Also davon ist Monika Kleine überzeugt, Zivilcourage lohnt sich. Gutes Handeln zahlt sich aus. Insofern ist Gott gerecht. Mit der langjährigen Geschäftsführerin des SKF, des Sozialdienstes katholischer Frauen, sprechen wir in dieser Woche über das Tagesevangelium. 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Das hier ist jetzt Raymond mit Aeroplane in eurem Domradio.

0: Benson Boone mit Mystical Magical in eurem Domradio. Und das hier ist die Inspiration mit Uta Vorbrot.
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2: Hier kommt mal wieder eine Inspiration, die euch die Uta rausgefischt hat. Und zwar einen ganz kleinen Satz von einem Mann, der bis heute zu den einflussreichsten Denkern gehört und der ein scharfer Kritiker von Religion, Kultur und Moral war. Friedrich Nietzsche, Sohn eines evangelischen Pfarrers übrigens. Und der hat mal gesagt, wer ein Warum zum Leben hat, erträgt fast jedes Wie.
0: Und das hier ist Robbie Williams mit Feel in eurem Domradio.

Pink mit I Don't Believe You in eurem Domradio. Ja, und Assisi ist ein besonderer Ort für die franziskanische Gemeinschaft und auch für viele Menschen, die auf den Spuren des heiligen Franziskus unterwegs sind. Zum Abschluss des Jugendfestivals Go hat Papst Leo dort tausende junge Menschen getroffen. Der Franziskaner und Pilgerseelsorger Bruder Thomas Freidel erlebte die Begegnung als besonders persönlich. Der Papst habe jeden Einzelnen begrüßt und eine fast familiäre Atmosphäre geschaffen. Im Gespräch erzählt er außerdem, warum das Thema Frieden die Predigt des Papstes geprägt hat und welche Bedeutung Assisi für die Kirche weltweit hat. Das ganze Gespräch könnt ihr nachlesen unter www.domradio.de. Und das hier ist The Cure mit Just Like Heaven.

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1: Ich bin Dirk Zeitler. Noch immer ist unklar, wer die Sprengstoffdrohne auf dem Flughafen in Leipzig gesteuert hat. Jetzt schaltet sich auch Bundeskanzler Merz ein. Unter seinem Vorsitz hat der Nationale Sicherheitsrat getagt.
2: Die Regierung sendet das Signal, wir nehmen den Vorfall sehr ernst und handeln. Es geht natürlich um Informationsaustausch, aber auch um mögliche Konsequenzen. Experten fordern zum Beispiel, alle Flughäfen schnell mit Top-Technik zur Drohnenabwehr auszustatten. Die Grünen kritisieren zudem einen Zuständigkeitswirrwarr zwischen den vielen Behörden. Für den Bundesinnenminister steht auf jeden Fall fest, das war ein hybrider Profi-Anschlag ausländischer Mächte. Claudia Wächter, Nachrichtenredaktion.
1: Überraschender Lichtblick für die Wirtschaft. Trotz Iran-Krieg, Ölpreisschock und Westzöllen sind die deutschen Exporte im Juli auf einen Rekord gestiegen. Auch das verarbeitende Gewerbe hat sich weiter erholt. Vor allem in der Autoindustrie legte die Produktion zu.
3: Industrie, Bau- und Energieversorger stellten damit das dritte Mal in Folge mehr her als im Vormonat. Besonders erfreulich, nach den Einbrüchen in der Vergangenheit stieg die Produktion in der Autobranche im Juni deutlich, um 3,6%. Auch andere Bereiche im Fahrzeugbau legten zu, wie die Produktion von Flugzeugen, Schiffen, Zügen und Militärfahrzeugen. Ökonomen sehen die Talfahrt der Industrie damit beendet. Viel hängt aber auch davon ab, wie sich die geopolitische Lage und die Energiepreise entwickeln, und auch das Niedrigwasser sorgt für Probleme. Katrin Müller, Nachrichtenredaktion.
1: Das in Preetz bei Kiel gefundene Kleinkind ist wahrscheinlich ertrunken. Das habe die Obduktion ergeben, sagte Oberstaatsanwalt Bimmler. Es gebe keinerlei Hinweise auf eine Gewalttat. Die Polizei hatte das tote Kleinkind gestern Vormittag in einem Garten in einer poolähnlichen Anlage gefunden. Die Ermittler gehen davon aus, dass es sich bei dem toten Kleinkind wahrscheinlich um das seit Mittwoch vermisste dreijährige Mädchen handelt. Unwetter haben in westlichen Bergregionen Österreichs lokale Überflutungen und Muren ausgelöst. Wie die Tiroler Polizei mitteilte, gingen in der beliebten Urlaubsregion Zillertal am Vorabend drei Muren ab. Straßen waren zeitweise durch den Schlamm blockiert. Auch in Innsbruck und Kitzbühel mussten Feuerwehrleute wegen überfluteter Keller und Straßen ausrücken.
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1: Zum Wetter. Die aktuelle Vorhersage des Deutschen Wetterdienstes. Heute verbreitet ruhiges Sommerwetter bei angenehmen 19 bis 30 Grad. Es bleibt meist sonnig und trocken, nur ganz im Norden und an den Alpen kann es auch mal kurze Schauer geben. Auch morgen überwiegend sonnig und trocken, vereinzelt kann es am Alpenrand mal regnen. Dazu wieder ansteigende Temperaturen auf 27 bis 33, im Norden auf 23 bis 27 Grad, an den Küsten etwas kühler.
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4: Und in wenigen Minuten gibt's Good News für euch.
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4: Das hier sind jetzt erstmal Coldplay mit Flex in eurem Domradio.

The Muffs mit Set Tomorrow in eurem Domradio. Und es gibt gute Neuigkeiten. In Bremen werden immer mehr Flächen entsiegelt. Die Stadt ruft mit der Aktion Bremen pflastert ab dazu auf, Pflastersteine und versiegelte Flächen zu entfernen und wieder mehr Natur in Gärten, Höfe und andere Bereiche zu bringen. Der Grund: entsiegelte Böden können Regenwasser besser aufnehmen, die Kanalisation entlasten und helfen, die Stadt bei Hitze abzukühlen. Auch die Artenvielfalt profitiert, wenn neue Grünflächen entstehen. Und das hier sind die Fantastischen Vier mit Troy in eurem Domradio.

0: Annika Weilers hier, ihr hört euer Domradio und ich würde sagen, es wird mal wieder Zeit für ein bisschen Inspiration.
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2: Hi, ich bin Hilda aus der Domradio-Redaktion. Wie so viele andere mache ich auch gerne Yoga. Wie so viele andere wäre ich auch gerne achtsamer in meinem Alltag. Und ich glaube einfach, dass Meister Eckhart recht hatte, als er schon im späten Mittelalter geschrieben hat, wer sich gänzlich nur einem Augenblick ließe, dem würde alles gegeben.
0: Das hier ist Bruno Mars mit I Just Might in eurem Domradio.

Seal mit Rolling in eurem Domradio. Ich bin Annika Weiler. Ich verabschiede mich für heute von euch. Ab 15 Uhr geht's weiter mit Tommy Milhome. Macht's gut!

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1: Ich bin Dirk Zeitler. Nach dem Vorfall mit einer Sprengstoffdrohne am Flughafen Leipzig-Halle ist eine Diskussion um Regelungen zur Drohnenabwehr entbrannt. Wir brauchen klare Zuständigkeitsregeln für die Drohnenerkennung, die Überwachung und die Drohnenbekämpfung, verlangte der Vorsitzende der Münchner Sicherheitskonferenz Ischinger im Sender Phoenix. Der SPD-Innenexperte Fiedler sieht das anders. Dass es an Flughäfen unterschiedliche Zuständigkeiten gibt, ist für sich genommen erstmal kein Problem, solange die Zusammenarbeit eng und gut funktioniert, sagte der Bundestagsabgeordnete der Rheinischen Post. Überraschender Lichtblick für die Wirtschaft. Trotz Iran-Krieg, Ölpreisschock und US-Zöllen sind die deutschen Exporte im Juni auf einen Rekord gestiegen. Auch das verarbeitende Gewerbe hat sich weiter erholt. Vor allem in der Autoindustrie legte die Produktion zu.
2: Industrie, Bau- und Energieversorger stellten damit das dritte Mal in Folge mehr her als im Vormonat. Besonders erfreulich, nach den Einbrüchen in der Vergangenheit stieg die Produktion in der Autobranche im Juni deutlich, um 3,6%. Auch andere Bereiche im Fahrzeugbau legten zu, wie die Produktion von Flugzeugen, Schiffen, Zügen und Militärfahrzeugen. Ökonomen sehen die Talfahrt der Industrie damit beendet. Katrin Müller, Nachrichtenredaktion.
1: In weiten Teilen Deutschlands sorgen Hitze und Trockenheit für Probleme. Unser Nachbarland Österreich hat derweil mit dem genauen Gegenteil zu kämpfen. In westlichen Bergregionen haben Unwetter zu Überflutungen und Schlammlawinen, sogenannten Muren, geführt.
3: Im Zillertal sind 3 Muren abgegangen und haben Straßen blockiert. Und in Kitzbühel musste die Feuerwehr mit Wasserpumpen ausrücken. Dort waren innerhalb einer Stunde 30 mm Regen gefallen. Auch das Bundesland Salzburg war von schweren Unwettern betroffen. Mehrere Brücken wurden zerstört. Bei Bad Gastein mussten Wanderer wegen einer Mure von einer Berghütte ausgeflogen werden. Aus Wien, Albert Otti.
1: Der norwegische Fußballverband um Präsidentin Lisa Klaveness fordert FIFA-Boss Gianni Infantino zum sofortigen Rücktritt auf. Dies sei Resultat einer gemeinsamen Sitzung, berichtet Klaveness dem britischen Guardian. Wir haben beschlossen, dass wir Infantino nicht mehr vertrauen. Der Schweizer steht nach dem geplatzten Investorendeal so sehr in der Kritik wie noch nie in seinen gut 10 Jahren als FIFA-Präsident.
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1: Zum Wetter, die aktuelle Vorhersage des Deutschen Wetterdienstes. Heute verbreitet ruhiges Sommerwetter bei angenehmen 19 bis 30 Grad. Es bleibt meist sonnig und trocken, nur ganz im Norden und an den Alpen kann es auch mal kurze Schauer geben. Auch morgen überwiegend sonnig und trocken, vereinzelt kann es am Alpenrand mal regnen. Dazu wieder ansteigende Temperaturen auf 27 bis 33, im Norden auf 23 bis 27 Grad, an den Küsten etwas kühler.
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4: Ab ins Wochenende mit mir, Tommy. Morgen ist das Hohe Friedensfest von Augsburg. Deshalb hört ihr heute Songs für den Frieden bei mir. Immer um 9:30 in der Inspiration. Außerdem Gemälde und Zeichnungen von Johnny Depp im Schloss Benrath. Der Sommerheld ist jetzt endlich offiziell und eine Drachenhöhle für die ganze Familie. Ab ins Wochenende. Schön, dass du da bist.

0: Ab ins Wochenende mit Queen und David Bowie. Under Pressure. Seit Donnerstag ist sie 54 Jahre alt. Unglaublich. Jerry Halliwell, Ex-Spice Girl. Jerry Halliwell wurde 1972 in Watford in England geboren. Hier sind die Spice Girls nochmal mit ihrem Wannabe.
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Aber ins Wochenende mit deinem Domradio und mit mir, Tommy. Jenny glaubt, dass es in ihrem neuen Zuhause spukt. Aber ihr Mann will nichts davon wissen. Können Tote wirklich wiederkommen? Kaum haben Jenny und ihr Mann zum ersten Mal Gäste zum Abendessen eingeladen, fühlt es sich schon etwas seltsam und beängstigend an. Deshalb beschließen die vier, bis 2.22 Uhr aufzubleiben, damit sie wissen, was sich da abspielt. In unserem Haus ist etwas. Ich höre es jede Nacht zur gleichen Zeit. Ein Theaterstück im kleinen Theater Bonn-Bad Godesberg. Heute Morgen und Sonntag jeweils um 19.30 Uhr, 2.22 Uhr, eine Geistergeschichte. Karten kosten 30,50 Euro mindestens. Das kleine Theater Bad Godesberg ist in der Koblenzer Straße 78.

0: what it takes. Imagine Dragons.
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0: Genau, morgen ist das Hohe Friedensfest in Augsburg. Damit hat die Stadt die meisten gesetzlichen Feiertage in Deutschland. Immer am 8. August wird das begangen. 2018 wurde es in die UNESCO ausgezeichneten immateriellen Kulturerbe aufgenommen. Und bis 19 Uhr hörte deshalb in der Inspiration Songs für den Frieden. Den Anfang machen jetzt John Lennon und Yoko Ono, Give Peace a Chance. Alles, was wir sagen, ist, gib dem Frieden eine Chance. Kommt zusammen, morgen kann er wahr werden. Gib dem Frieden eine Chance. 1, 2, 3, 4.

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Bruno Mars, ab ins Wochenende mit mir, Tommy. Die meisten von euch kennen Johnny Depp als Schauspieler, aber der Superstar hat auch noch andere Talente. Er malt und zeichnet. Bis vor 4 Jahren hat er das nur seinen privaten Freunden und Bekannten verraten. Jetzt gibt es bald eine Ausstellung mit dem Titel The Art of Johnny Depp im Schloss Benrath im Düsseldorfer Süden. Und schon jetzt können sich die Veranstalter kaum retten vor Anfragen. Ein Ereignis dieser Bedeutung getragen von einem Künstler von internationalem Rang ist außergewöhnlich, sagen die Veranstalter, für das Schloss Benrath, für Düsseldorf und weit darüber hinaus. Am Sonntag, dem 30. August, startet die Ausstellung und der Einlass erfolgt in festen Zeitfenstern. Alle halbe Stunde dürfen bis zu 90 Leute rein. Die haben dann eine Stunde Zeit, sich die Johnny Depp-Ausstellung anzuschauen. Erwachsene zahlen 24 Euro, Kinder und Jugendliche 17 und Kinder unter 7 Jahren kommen frei rein. Johnny Depp, seine Bilder ab 30. August im Schloss Benrath, Düsseldorf.

Ab ins Wochenende, immer freitags 15 bis 19 Uhr. Morgen wird er 28 Jahre alt. Shawn Mendes aus Kanada, geboren am 8. August in Toronto. Hier ist er nochmal mit Camila Cabello, Señorita.

0: Und gleich ein Wiederhören mit Lady Gaga und Bosse mit mir, Tommy. Gleich weiter ab ins Wochenende. Freitags immer 15 bis 19 Uhr.
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2: Ich bin Dirk Zeitler. Die Sprengstoffdrohne am Flughafen Leipzig-Halle beschäftigt inzwischen auch den Nationalen Sicherheitsrat. Gleichzeitig wächst die Frage, wie gut kann Deutschland solche Drohnen überhaupt abwehren? Die Grünen im Bundestag sehen da noch gravierende Lücken.
3: Das Zuständigkeitswirrwarr ist ein Sicherheitsrisiko, sagen die Grünen, und fordern klare Strukturen, damit zig Behörden bei einem Drohnenvorfall blitzschnell handeln können. Und offenbar schneller als bisher müssen auch alle Flughäfen mit Abwehrtechnik ausgestattet werden. Am Airport in Leipzig sucht die Polizei weiter nach Hinweisen, wer hinter dem geplanten Anschlag mit einer Sprengstoffdrohne steckt. Viele Experten sagen, das ist Russland. Claudia Wächter, Nachrichtenredaktion.
2: Spanien hat Italiens rechte Regierung Medienberichten zufolge ultimativ zur Beendigung der wegen der Ceuta-Krise eingeführten Grenzkontrollen aufgefordert. Sollte sie dies bis Sonntag, den 9. August, nicht tun, sehe sich Spanien gezwungen, verhältnismäßige Maßnahmen zum Schutz der Interessen und der Würde seiner Bürger zu ergreifen, zitieren spanische Medien aus einer offiziellen Mitteilung der Regierung in Madrid. Die Grenzkontrollen sind nach spanischer Auffassung unfair. In weiten Teilen Deutschlands sorgen Hitze und Trockenheit für Probleme. Unser Nachbarland Österreich hat derweil mit dem genauen Gegenteil zu kämpfen. In westlichen Bergregionen haben Unwetter zu Überflutungen und Schlammlawinen geführt.
4: Im Zillertal sind 3 Muren abgegangen und haben Straßen blockiert. Und in Kitzbühel musste die Feuerwehr mit Wasserpumpen ausrücken. Dort waren innerhalb einer Stunde 30 mm Regen gefallen. Auch das Bundesland Salzburg war von schweren Unwettern betroffen. Mehrere Brücken wurden zerstört. Bei Bad Gastein mussten Wanderer wegen einer Mure von einer Berghütte ausgeflogen werden. Früher gab es dort noch einen Gletscher, der den Regen wie einen Schwamm aufsog. Doch mit dem Klimawandel ist das Eis mittlerweile geschmolzen. Aus Wien, Albert Otti.
2: Das in Preetz bei Kiel gefundene Kleinkind ist ertrunken. Das ist das vorläufige Ergebnis der Obduktion. Das Kind wurde aus einem auf dem elterlichen Grundstück befindlichen Pool geborgen, berichtet die Polizei. Nach Angaben des Kieler Oberstaatsanwalts Bimmler gibt es keinerlei Anhaltspunkte für eine Gewalttat.
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2: Zum Wetter. Die aktuelle Vorhersage des Deutschen Wetterdienstes. Heute verbreitet ruhiges Sommerwetter bei angenehmen 19 bis 30 Grad. Es bleibt meist sonnig und trocken, nur ganz im Norden und an den Alpen kann es auch mal kurze Schauer geben. Auch morgen überwiegend sonnig und trocken, vereinzelt kann es am Alpenrand mal regnen. Dazu wieder ansteigende Temperaturen auf 27 bis 33, im Norden auf 23 bis 27 Grad, an den Küsten etwas kühler.
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0: Ab ins Wochenende mit mir, Tommy. Morgen ist das große Friedensfest von Augsburg, das hohe Friedensfest. Deshalb hört ihr heute Songs für den Frieden bei mir, immer um 9:30 in der Inspiration. Außerdem der offizielle Sommerhit und eine Drachenhöhle für die ganze Familie. Ab ins Wochenende. Schön, dass ihr dabei seid.

Aloy Black, ab ins Wochenende mit deinem Domradio. Immer freitags von 15 bis 19 Uhr. Eine Reise voller Magie und Abenteuer soll sie sein. Die Erlebnisausstellung Drachenhöhle in der New Box in Mönchengladbach. Besonders Familien mit Kindern, aber auch Fantasy- und Drachenfans sollen Spaß haben und angesprochen werden. Und weil alles Indoor ist, ist die Drachenhöhle auch unabhängig vom Wetter. 18 lebensgroße Drachen erwachen zum Leben durch Bewegungen und Geräusche und sollen eine faszinierende Atmosphäre schaffen. Die Ausstellung ist mittwochs bis sonntags von 10 bis 19 Uhr geöffnet in der New Box am Nordpark 299 in Mönchengladbach. Karten gibt es ab 15 Euro dafür.

Ab ins Wochenende mit Dasha und Austin und morgen wird er 65 Jahre alt. The Edge, der Gitarrist der Band U2, geboren am 8. August 1961 in London. Hier sind U2. One.

0: Harry Styles in deinem Domradio.
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0: Seit 1650 ist der morgige 8. August der Tag des Augsburger Hohen Friedensfestes. Songs for Peace deshalb in der Inspiration heute bis 19 Uhr, immer um halb. Hier ist Georg Danzer. Frieden, 4 Milliarden Leben, 4 Milliarden Tode. Doch das ist euch gleich. Hört ihr Wissenschaftler, ihr Politiker, ihr Mächtigen, wir fordern jetzt von euch, gebt uns endlich Frieden. Frieden für die Welt. Georg Danzer.

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0: Yeah.
1: Chris Martin, Coldplay in my place, Domradio. Morgen vor 4 Jahren ist Olivia Newton-John gestorben, im Alter von 73 Jahren. Die britisch-australische Sängerin, Schauspielerin und Songwriterin. Denkt man nur an Filme wie Grease mit John Travolta. Geboren am 26. September 1948 in Cambridge in England. Hier sind sie, John Travolta, Olivia Newton-John, You're the One That I Want.

0: Und gleich nach den Meldungen, Tones and I und Seed ab ins Wochenende mit mir, Tommy.
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2: Ich bin Dirk Zeitler. Am Rhein fallen die Pegel immer weiter und in Nordrhein-Westfalen gibt es gleich mehrere neue Negativrekorde. In Düsseldorf zeigt der Pegel nur noch 15 Zentimeter, in Köln 60. Das geht aus Daten des Wasserstraßen- und Schifffahrtsamts Rhein hervor.
3: Besonders ungewöhnlich sieht's in Emmerich südwestlich von Kleve aus. Dort liegt der Schwimmer, der normalerweise den Wasserstand misst, inzwischen komplett trocken. Eine Sonde übernimmt deshalb den Job. Auch bei Duisburg hat der Rhein einen neuen Tiefstand erreicht. Schiffe können zwar weiterhin fahren, denn die Fahrrinne ist deutlich tiefer als der Pegel am Ufer. Sie können aber viel weniger Fracht laden als sonst. Und Entspannung ist vorerst nicht in Sicht. Bis Dienstag sollen die Wasserstände höchstens um wenige Zentimeter steigen. Zoe Tassovali, Nachrichtenredaktion.
2: Die Sprengstoffdrohne am Flughafen Leipzig-Halle beschäftigt inzwischen auch den Nationalen Sicherheitsrat. Gleichzeitig wächst die Frage, wie gut kann Deutschland solche Drohnen überhaupt abwehren? Die Grünen im Bundestag sehen da noch gravierende Lücken.
4: Das Zuständigkeitswirrwarr ist ein Sicherheitsrisiko, sagen die Grünen und fordern klare Strukturen, damit sich Behörden bei einem Drohnenvorfall blitzschnell handeln können. Und offenbar schneller als bisher müssen auch alle Flughäfen mit Abwehrtechnik ausgestattet werden. Am Airport in Leipzig sucht die Polizei weiter nach Hinweisen, wer hinter dem geplanten Anschlag mit einer Sprengstoffdrohne steckt. Viele Experten sagen, das ist Russland. Claudia Wächter, Nachrichtenredaktion.
2: Die deutschen Exporte sind trotz aller Belastungen durch den Iran-Krieg im Juni auf einen Rekordwert gestiegen. Kalender- und saisonbereinigt gingen Waren im Wert von gut 139 Milliarden Euro ins Ausland, wie das Statistische Bundesamt mitteilte. Die Exporte sind damit den 5. Monat in Folge gewachsen und erweisen sich als Stütze für die schwächelnde deutsche Wirtschaft. Wegen technischer Probleme ist die beliebte Fernverkehrsverbindung zwischen Berlin und Paris bis auf Weiteres unterbrochen. Grund dafür sind technische Probleme mit dem europäischen Zugsicherungssystem der Firma Alstom. Das teilte die Deutsche Bahn mit. Wer mit dem ICE von Hauptstadt zu Hauptstadt fahren möchte, muss aktuell in Frankfurt oder Mannheim umsteigen.
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2: Zum Wetter. Die aktuelle Vorhersage des Deutschen Wetterdienstes. Heute verbreitet ruhiges Sommerwetter bei angenehmen 19 bis 30 Grad. Es bleibt meist sonnig und trocken, nur ganz im Norden und an den Alpen kann es auch mal kurze Schauer geben. Auch morgen überwiegend sonnig und trocken, vereinzelt kann es am Alpenrand mal regnen. Dazu wieder ansteigende Temperaturen auf 27 bis 33, im Norden auf 23 bis 27 Grad, an den Küsten etwas kühler.
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0: Ab ins Wochenende mit mir, Tommy. Jetzt ist es offiziell, welcher Song der Sommerhit 2026 ist. Gleich hört denn bei mir.

Domradio, ja, ab ins Wochenende mit mir, Tommy, immer freitags, 15 bis 19 Uhr. Und jetzt steht es fest, es ist offiziell der Sommerhit 2026. Welcher ist es für dich? Donnerstag wurde Die Die zum offiziellen Sommerhit 26 gekürt, zumindest von der GfK, dem Marktforschungsunternehmen. Heute stehen Shakira und Burna Boy damit zum sechsten Mal an der Spitze der deutschen Singlecharts. Der offizielle Song zur Fußball-WM diesen Sommer.

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1: Seit 1650 ist der morgige 8. August der Tag des Augsburger Hohen Friedensfestes. Songs for Peace deshalb heute in der Inspiration. Und das hier ist von Pascal Krawetz und Udo Lindenberg. Sag mir mal, warum? 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Ich finde das so bekloppt. 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

Domradio. Der gute Draht nach oben und ab ins Wochenende. Erinnert ihr euch an die fabelhafte Welt der Amelie? Die Schauspielerin Audrey Tautou wird am Sonntag 50 Jahre alt. Geboren am 9. August 1976 in Beaumont in Frankreich. Musik aus dem Amelie-Film von Jan Thiersten.

Chapel Roan in deiner Wochenendsendung mit mir, Tommy. Immer freitags 15 bis 19 Uhr ab ins Wochenende. Und jetzt habe ich noch eine Extrawurst mit Harpe Kerkeling in Hagen für euch. In diesem Film spielt Harpe den langjährigen Vorsitzenden eines Tennisclubs und lässt über die Anschaffung eines Grills für die nächste Vereinsfeier abstimmen. Da schlägt ein Vereinsmitglied vor, für das einzige muslimische Vereinsmitglied einen zweiten Grill zu kaufen, weil ja gläubige Muslime bekanntlich nicht von einem Rost essen dürfen, auf dem Schweinefleisch gelegen hat. Das reicht, um einen turbulenten Schlagabtausch auszulösen zwischen Atheisten und Gläubigen, Deutschen und Muslimen, Gutmenschen und Hardlinern. Der Film Extrawurst mit Harpe Kerkeling, Christoph Maria Herbst und Anja Knauer. Heute Abend um 21 Uhr im Kulturzentrum Pelmke in Hagen. Pelmkestraße 14. Einlass ist um 20.45 Uhr, eine Stunde vor Filmbeginn. Bei schlechtem Wetter wird die Vorführung ins Kulturzentrum Pelmke verlegt. Freigegeben.

0: Und gleich nach den neuesten Meldungen, Lush Life und Silbermond Symphonie und Taylor Swift und Gracie Abrams auf einen Song. Und Songs for Peace mit Bob Dylan.
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2: Ich bin Dirk Zeitler. Nach dem Fund der Sprengstoffdrohne am Flughafen Leipzig-Halle fordert Sachsens Innenminister Schuster mehr Schutz für Flughäfen und andere wichtige Infrastruktur. Im Podcast Table Today sagte der CDU-Politiker, gerade Flughäfen spielten auch für Deutschlands Verteidigung eine wichtige Rolle.
3: Auf vielen Airports bei uns fehlt aber offenbar noch die Technik, um Drohnen effektiv abzuwehren. Und was ist mit der Wasser- und Stromversorgung, also generell dem Schutz der kritischen Infrastruktur, fragt der Innenminister. Vermutlich hat sich auch damit heute der Nationale Sicherheitsrat beschäftigt. Kanzler Merz war bei dem Treffen auch dabei und auch er hat sicherlich die Kritiker gehört, die sagen, die Zusammenarbeit der Behörden bei einem Drohnenvorfall, die muss verbessert werden. Claudia Wächter, Nachrichtenredaktion.
2: Am Rhein fallen die Pegel immer weiter und in Nordrhein-Westfalen gibt es gleich mehrere neue Negativrekorde. In Düsseldorf etwa zeigt der Pegel nur noch 15 Zentimeter, in Köln 60. Das geht aus Daten des Wasserstraßen- und Schifffahrtsamtes Rhein hervor. Die deutschen Exporte sind trotz aller Belastungen durch den Iran-Krieg im Juni auf einen Rekordwert gestiegen. Kalender- und saisonbereinigt gingen Waren im Wert von gut 139 Milliarden Euro ins Ausland, wie das Statistische Bundesamt mitteilt.
4: Industrie, Bau- und Energieversorger stellten damit das dritte Mal in Folge mehr her als im Vormonat. Besonders erfreulich nach den Einbrüchen in der Vergangenheit stieg die Produktion in der Autobranche im Juni deutlich, um 3,6%. Auch andere Bereiche im Fahrzeugbau legten zu, wie die Produktion von Flugzeugen, Schiffen, Zügen und Militärfahrzeugen. Ökonomen sehen die Talfahrt der Industrie damit beendet. Viel hängt aber auch davon ab, wie sich die geopolitische Lage und die Energiepreise entwickeln und auch das Niedrigwasser sorgt für Probleme. Katrin Müller, Nachrichtenredaktion.
2: Ein Lufthansa-Flugzeug ist auf dem Weg von Johannesburg nach Frankfurt am Main wegen eines undefinierbaren Geruchs in der Kabine in der Republik Kongo zwischengelandet. Alle 363 Passagiere und die Crew seien wohlauf und seien in Hotels untergebracht worden, teilte das Unternehmen nach dem Vorfall mit. Lufthansa werde die Passagiere im Laufe des Tages mit einem Ersatzflugzeug aus Brazzaville abholen und zurück nach Frankfurt fliegen.
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2: Zum Wetter, die aktuelle Vorhersage des Deutschen Wetterdienstes. Heute Abend im Norden dichtere Wolkenfelder mit einzelnen schwachen Schauern, sonst heiter, nur an den Alpen ein geringes Schauer- und Gewitterrisiko. In der Nacht ist es gering bewölkt oder klar, Tiefstwerte 15 bis 7 Grad. Auch morgen überwiegend sonnig und trocken, vereinzelt kann es am Alpenrand mal regnen. Dazu wieder ansteigende Temperaturen auf 27 bis 33, im Norden auf 23 bis 27 Grad, an den Küsten etwas kühler.
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0: Ab ins Sommerwochenende mit mir, Tommy, und mit deinem Domradio. Die Höhner spielen morgen mit Orchester am Wasserschloss im Münsterland. Mehr dazu in der nächsten halben Stunde hier bei mir.

Ace of Base in deinem Domradio. Ab ins Wochenende mit mir, Tommy, und mit deinem Domradio. Morgen spielen die Höhner mit einem Orchester am Wasserschloss Rasfeld im Kreis Borken im Münsterland. Die Festival Philharmonie Westfalen begleitet die Höhner und macht den Sound noch voller und mächtiger, schreiben die Veranstalter. Morgen ist das um 20 Uhr am Wasserschloss Rasfeld. Karten kosten ab 82 Euro. Und das ist Mona Lisa, auch mit einem Orchester aufgenommen seinerzeit.

Ab ins Wochenende mit deinem Domradio. Ich habe noch einen Tipp für Bonn für euch für morgen Nachmittag. Eine Führung für alle, die in Bonn den Überblick behalten wollen. Was von unten nicht zu sehen ist, sieht man aber vom Dach des Stadthauses Bonn, das normalerweise nicht zugänglich ist. Die Veranstalter schreiben, ihr genießt die Aussicht über die malerischen Viertel bis über die Stadtgrenzen Bonns hinaus und erfahrt dabei spannende historische und aktuelle Hintergründe. Ein kleiner Rundgang durch die Bonner City schließt die Tour ab. Übrigens, bei diesem Tipp solltet ihr gut zu Fuß sein. Zusätzlich zur Aufzugfahrt in den 17. Stock sind noch etwa 70 Stufen zu bewältigen. Start ist morgen um 14.30 Uhr an der Bonn-Information Windeckstraße 1, Ecke Münsterplatz in Bonn. Karten gibt es ab 13 Euro. Ab ins Wochenende mit eurem Domradio.

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1: Seit 1650 ist der morgige 8. August ein gesetzlicher Feiertag in Augsburg. Der Tag des Hohen Friedensfestes. Deshalb spiele ich Songs for Peace für euch heute in der Inspiration. Bob Dylan, Blowing in the Wind, darf nicht fehlen. Wie viele Straßen muss ein Mann durchqueren, bevor du ihn einen Mann nennst? Über wie viele Meere muss die weiße Taube fliegen, bevor sie im Sand ausruhen darf? Ja, und wie oft müssen Kanonen, Kugeln fliegen, bis sie für immer verbannt werden? Bob Dylan, Blowing in the Wind.

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Am Sonntag ist kleiner Gartentag im Freilichtmuseum Lindlar im Bergischen Land. Aktionstag mit Experten für Fragen und Infos zum Garten und für kleine Führungen durch die Gärten des Freilichtmuseums Lindlar. Wusstest du, dass die rote Beete das Museumsgemüse des Jahres 2026 ist? Für Kinder gibt es im Bergischen Land wieder Mitmachaktionen. Sonntag vor 10 bis 18 Uhr. Erwachsene zahlen 8 Euro. Kinder haben freien Eintritt im LVR Freilichtmuseum Lindlar. Zugang nur über den Haupteingang vielmehr.

ab ins Wochenende. Und da können wir nicht dran vorbeigehen. Sonntag wäre sie 63 Jahre alt geworden. Whitney Houston, die amerikanische Sängerin, Schauspielerin und Filmproduzentin. Leider ist Whitney 2012 im Alter von nur 48 Jahren verstorben. Hier ist nochmal My Love is Your Love.

0: Nach den Nachrichten hörst du hier den Podcast Mein Lieblingssong. Das war Ab ins Wochenende für heute. Frieden und Liebe uns allen, vielleicht bis zum nächsten Freitag um 15 Uhr. Bye bye, euer Tommy Milhome.
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2: Ich bin Dirk Zettler. Die Sprengstoffdrohne am Flughafen Leipzig-Halle beschäftigt inzwischen auch den Nationalen Sicherheitsrat. Das Gremium unter Vorsitz von Bundeskanzler Merz hat über den Vorfall beraten. Gleichzeitig wächst die Frage, wie gut kann Deutschland solche Drohnen überhaupt abwehren? Die Grünen im Bundestag sehen da noch gravierende Lücken.
3: Das Zuständigkeitswirrwarr ist ein Sicherheitsrisiko, sagen die Grünen und fordern klare Strukturen, damit zig Behörden bei einem Drohnenvorfall blitzschnell handeln können. Und offenbar schneller als bisher müssen auch alle Flughäfen mit Abwehrtechnik ausgestattet werden. Am Airport in Leipzig sucht die Polizei weiter nach Hinweisen, wer hinter dem geplanten Anschlag mit einer Sprengstoffdrohne steckt. Viele Experten sagen, das ist Russland. Claudia Wächter, Nachrichtenredaktion.
2: US-Präsident Trump darf seinen umstrittenen Ballsaal im Weißen Haus laut einer Gerichtsentscheidung nicht eigenmächtig bauen. Stattdessen müsse er die Zustimmung des Kongresses einholen. Der Bau müsse daher bis auf Weiteres eingestellt werden, urteilte ein Berufungsgericht. Der Trump-Regierung bleiben nun 14 Tage Zeit, um gegen die Entscheidung vorzugehen und den Fall vor den obersten US-Gerichtshof zu bringen. Am Rhein fallen die Pegel immer weiter und in Nordrhein-Westfalen gibt es gleich mehrere neue Negativrekorde. In Düsseldorf zeigte der Pegel nur noch 15 Zentimeter, in Köln 60. Das geht aus Daten des Wasserstraßen- und Schifffahrtsamtes Rhein hervor.
4: Besonders ungewöhnlich sieht's in Emmerich südwestlich von Kleve aus. Dort liegt der Schwimmer, der normalerweise den Wasserstand misst, inzwischen komplett trocken. Eine Sonde übernimmt deshalb den Job. Auch bei Duisburg hat der Rhein einen neuen Tiefstand erreicht. Schiffe können zwar weiterhin fahren, denn die Fahrrinne ist deutlich tiefer als der Pegel am Ufer. Sie können aber viel weniger Fracht laden als sonst. Und Entspannung ist vorerst nicht in Sicht. Bis Dienstag sollen die Wasserstände höchstens um wenige Zentimeter steigen. Zoe Tassovali, Nachrichtenredaktion.
2: Unwetter haben in westlichen Bergregionen Österreichs lokale Überflutungen und Muren ausgelöst. Wie die Tiroler Polizei mitteilte, gingen in der beliebten Urlaubsregion Zillertal am Vorabend drei Muren ab. Straßen waren zeitweise durch den Schlamm blockiert. Auch in Innsbruck und Kitzbühel mussten Feuerwehrleute wegen überfluteter Keller und Straßen ausrücken.
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2: Zum Wetter, die aktuelle Vorhersage des Deutschen Wetterdienstes. Heute Abend im Norden dichtere Wolkenfelder mit einzelnen schwachen Schauern, sonst heiter, nur an den Alpen ein geringes Schauer- und Gewitterrisiko. In der Nacht ist es gering bewölkt oder klar, Tiefstwerte 15 bis 7 Grad. Auch morgen überwiegend sonnig und trocken, vereinzelt kann es am Alpenrand mal regnen. Dazu wieder ansteigende Temperaturen auf 27 bis 33, im Norden auf 23 bis 27 Grad, an den Küsten etwas kühler.
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0: 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Sein Lieblingssong Good Times von Eric Burdon. Warum? Das erzählt er jetzt.
1: Bei mir im Busch gibt es ein Schild an der Wand, alle lächeln in derselben Sprache. Wenn was ist, kommen genau die richtigen Leute, die einem dann auch wieder helfen. Oder ich gehe die Probleme dann an, wenn sie da sind. Und 90% von den Ängsten, die man sich macht, die treffen eh nicht zu. Und die anderen 10% sind meistens auch völlig absurd. Also ich würde nur eine Frage stellen. Ich sage, hast du mal Lust, richtig eine gute Zeit zu haben? Und wenn dann die Antwort ja ist, dann würde ich sagen, okay, dann hätte ich einen Song für dich.
2: In meinem Lieblingssong haben wir jeweils einen Gast, der uns von seinem Lieblingssong erzählt.
3: Und was ihn Persönliches mit diesem Song verbindet.
2: Unser Gast heute ist
1: Michel Malzin.
3: Und der Lieblingssong von Michel ist Good Times von Eric Burdon and the Animals aus dem Jahr 1967.
2: Hallo Michel, wieso gerade dieser Song?
1: Weil er einfach richtig gute Laune macht und man ihn gerne, also man kann ihn mitbrüllen, mitsingen und der passt gerade. Auch zur Situation, in der ich mich gerade befinde, ist einfach eine gute Zeit.
3: Ja, eine gute Zeit ist immer schön, deswegen eben ja auch Good Times. Wann hast du Good Times zum ersten Mal gehört, Michel?
1: Der Bus, der ist ja aus den 60er Jahren, mit denen ich durch Europa toure. Und hier, wenn ich aufhabe, da ist auch ein Kaffeebetrieb, erzähle ich gleich noch ein bisschen mehr, da läuft ganz viel Oldies aus der alten Zeit und da ist der unter anderem auch mit dabei. Ganz aktuell habe ich ihn jetzt vor kurzem erst nochmal auch wieder neu entdeckt bei dem Film One of the Road. Da geht's, ist ein deutscher Film mit Nora Tschirner, um jemanden, der alkoholabhängig ist und der singt da dieses Lied, es ist ein bisschen Titelmelodie und da habe ich ihn erst als letztes gehört, zum Beispiel letzte Woche.
2: Seit wann hast du denn deine jetzige gute Zeit? Ist es deine erste gute Zeit? Ich hoffe mal nicht, ja?
1: Nee, die ist es nicht. Genau, zum Glück ändert sich das immer. Aber jetzt ist es gerade eine sehr, sehr besondere gute Zeit. Ich lebe ja in diesem Oldtimer-Doppeldeckerbus und bin mit denen durch Europa unterwegs. Und das mache ich jetzt schon seit knapp 2 Jahren. Genau. Und diese Zeit ist wirklich phänomenal.
3: 2 Jahre bist du in diesem Bus unterwegs. Wie kam's zu dieser Idee, Michel?
1: Ich habe Theologie studiert, war Pastor, Pfarrer, hatte dann ein Burnout, was für viele nicht vorstellbar ist, aber das hängt nicht damit zu tun, dass man so viel zu tun hat, obwohl man auch viel natürlich mit Schicksalen, mit anderen Menschen konfrontiert ist. Und ja, auf jeden Fall war das so, dass ich mich um ganz viele andere Sachen gekümmert habe, aber mich selbst vergessen habe. Letztendlich kam es dann zu Depressionen, Burnout und ich habe gemerkt, ich musste noch was ändern. Ich habe meinen Job total gerne gemacht, aber habe auch immer wieder viele Kompromisse eingehen müssen und war es eigentlich auch total leid und satt und müde, anderen Menschen immer irgendwelche Antworten zu geben oder ihnen zu sagen, was richtig und falsch ist. Und nach diesem Klinikaufenthalt 2018, habe ich gemerkt, ich will noch was ändern und überlegt, was macht mich wirklich lebendig. Und inspiriert wurde ich unter anderem von dem Buch Das Café am Rande der Welt von John Strackley. Da ist so ein Café, wo Menschen einfach Fragen gestellt bekommen und das fand ich total faszinierend. Und um eine lange Geschichte kurz zu machen, ich habe dann gekündigt und habe überlegt, sowas will ich auch. Ich will Menschen glücklich machen. Ich will nicht mehr immer nur die ganzen Schicksalsschläge bearbeiten und Leuten sagen, was richtig und falsch ist, sondern ich bin gerne Gastgeber, bin gerne unterwegs, mag Abenteuer. Und am liebsten wollte ich Eisverkäufer werden. Das hat ja nur mit glücklichen Menschen zu tun. Und aber immer nur an einem Ort zu sein, aus dem Fenster zu gucken, das würde mich nach 4 Monaten auch langweilen. Und ich war schon immer ein unruhiger Mensch und ich mag es Abenteuer, was manchmal in meinem Job früher als Pfarrer auch ein bisschen schwierig war. In der Kirche sind eher die Menschen, die das Stetige mögen und die freuen, dass sie wissen, was gleich auf sie zukommt. Und für die war ich immer ein bisschen anstrengend, weil bei mir war immer jeden Sonntag was anderes angesagt. Auf jeden Fall habe ich dann überlegt, einen Kaffee zu machen, einen Kaffee auf Rädern. Und dann habe ich bei eBay einen alten Oldtimer-Doppeldeckerbus gefunden, der kurz vor der Verschrottung stand. Den habe ich mir dann besorgt, geholt, eine Garage gemietet und den Stück für Stück umgebaut. Und seitdem bin ich unterwegs. Ja, okay, genau, habe ich umgebaut. Ich weiß gar nicht, was die Frage war nochmal ganz genau. Wie kam es dazu?
2: Genau.
1: Ja, und das ging 2019, war ich damit fertig. Nach 9 Monaten war das Geld alle. Und dann bin ich mit diesem Bus auf die Straße, auf Märkten, Hochzeiten. Das war so die Idee. Und das ist super gut angekommen. Leider kam dann aber Covid dazwischen. Dann ging das alles gar nicht mehr. Das Besondere an diesem Bus ist, die Leute kommen hier rein und das ist wie eine Zeitgeschichte. Hier ist alles, der Bus ist vom 1959 und so ist auch alles hier drinnen eingerichtet. Mein Personal ist mit Petticoat rumgelaufen, hier ist Blümchengardinen, Plüsch, alles in dieser Zeit. Und man sitzt hier ziemlich eng beieinander in diesem Bus. Also keiner, der dieses Café betritt, sitzt da mit seinem Cappuccino und einem Smartphone in der Hand, sondern man sitzt so ein bisschen Knie an Knie und man muss sich miteinander unterhalten. Mhm. Und das passiert, ist hier auch ganz, ganz stark passiert, dass 15-Jährige mit 80-Jährigen sich unterhalten haben, über ihr Leben ausgetauscht haben. Es sind so viele Tränen geflossen. Also der Bus ist mehr, ist genau das ist passiert, was ich mir vorgestellt habe, sondern sogar noch viel, viel mehr. Und ich war damit 1-2 Monate unterwegs auf den Märkten und ganz schnell hatte ich auch eine ziemlich große Presse. Das RTL hat davon berichtet, ARD, die Bild-Zeitung. Und es lief, wie gesagt, ziemlich gut. Dann mit einmal Covid, das Besondere an diesem Bus war, dass man sich begegnet ist, dass man Gemeinschaft hatte, man sich kennengelernt hat. Das war mit einmal verboten und gefährlich. Ja, und dann wissen wir, wie es weiterging, die Geschichte.
2: Dann hast du Pause gemacht. Dann bist du im Prinzip jetzt Reiseprediger mit Café geworden und dein Lieblingssong ist so die Filmmusik zu deinem zu deinem Leben,
1: genau.
2: Ja, zu deinem aktuellen Leben.
1: So ein bisschen, genau. Am Anfang, ich war verheiratet, habe 3 Kinder. Der Bus war so ein bisschen stationär, immer nur im kleinen Umkreis war der unterwegs. Durch Corona und eine Scheidung, wo wir gemerkt haben, okay, das klappt so nicht mehr ganz, wie wir uns das vorgestellt haben. Während der Corona-Phase, ich habe, wie gesagt, war gerade selbstständig mit diesem Bus. Es war alles ein bisschen schwierig. Und meine Frau hat einen neuen Mann kennengelernt, ist dann zurückgezogen nach Thüringen. Und ich hatte dann dieses Café und wusste dann, okay, was mache ich damit? Und da ich jetzt nicht mehr gebunden war, bin ich dann Ende 22 in den Bus eingezogen und war dann nicht mehr regional begrenzt, sondern bin einfach losgefahren. Und damit ich nicht an jeder Kreuzung überlegen muss, ob ich links und rechts fahre, habe ich mein erstes Ziel sozusagen Santiago de Compostela gewählt, den Jakobsweg entlang. Und so ging dann dieser Roadtrip los. Und seitdem bin ich unterwegs.
3: Wahnsinn.
1: Auf den Jakobsweg.
3: Der Bus ist aber, du hast irgendwo noch wahrscheinlich eine Adresse dann in Deutschland, wo du Post hinkriegst.
1: Nee. Oder? Ja, ich habe noch, mein Papa hat noch eine Meldadresse, weil es noch eine Firma ist sozusagen, das muss noch alles sein, aber ich habe tatsächlich nur das, was ich hier habe im Bus. Mein Kleiderschrank, wir hatten ein ganzes Haus, das wurde alles verschrottet, was da drin war. Übrig geblieben ist tatsächlich nur noch eine kleine Kiste, eine kleine Pappbox, wo noch ein paar Erinnerungen drin sind und eine große Reisetasche mit den Sachen, die ich brauche. Und man braucht gar nicht so viel.
2: Wie fühlt sich das an, wenn man das so alles hinter sich lässt und auf einmal, wenn du sagst, du hast ein Haus gehabt mit deiner Frau und 3 Kindern und jetzt hast du nur noch einen kleinen Schrank in deinem Bus und alles andere hast du hinter dir gelassen. Was ist das für ein Gefühl? Macht das vielleicht auch ganz viel Angst oder bist du direkt in so einem Gefühl der Befreiung?
1: Es ist viel, viel mehr befreiend, genau. Also man verliert nicht viel, man gewinnt viel, viel mehr. Viel mehr Freiheit, viel mehr, Also es ist ein viel, viel größerer Gewinn. Es hat richtig gut getan zu wissen. Das ist auch das Schöne auf dem Jakobsweg, wenn man die Leute hier trifft. Das sind ja auch, wir standen mit dem Bus immer irgendwo in der Wüste, auf irgendwelchen Weggabelungen. Und die Leute, die hier unterwegs sind, gerade die so einen Monat Auszeit nehmen und die nur noch das haben, was sie auf dem Rücken tragen, das erdet einen total und man weiß, wie wichtig das ist und wie viel man eigentlich auch gar nicht braucht. Also manchmal geht man durch ein Kaufhausgeschäft und denkt, ach, schade, wozu das alles? Wozu braucht man das alles? Was macht das mit einem? Mhm. Glücklich meistens nicht.
3: Jetzt, mich würde jetzt brennend interessieren, ob dann in diesem Bus noch Platz für einen Plattenspieler ist.
1: Oh, hier steht, wenn man reinkommt, gleich eine große Jukebox, eine Wurlitzer. Leider ist das nicht eine ganz originale, sondern ein Nachbau. Aber da ist ein hängt eine Platte drinne und an den Wänden hängen auch ein paar wirkliche Plattenspiele, Schallplatten.
3: Und die funktioniert auch, die Wurlitzer?
1: Die funktioniert nicht. Da ist eine Box drinne eingebaut. Wie gesagt, es ist ein Nachbau, aber ein guter Eyecatcher. Die Musik kommt leider vom Spotify.
2: Aber Musik ist doch bestimmt, spielt doch auch eine große Rolle bei deinem jetzigen Leben, wenn du mit so einem Bus unterwegs bist durch Europa und viele Menschen triffst und ihr sitzt da nah zusammen, dann ist Musik doch sicherlich auch immer wieder mal ein Thema oder ein Auslöser für viele Emotionen, oder?
1: Ja, total, total. Wie gesagt, es läuft ja alles Musik aus den 1960ern, Rock'n'Roll, Elvis Presley und was weiß ich alles. Und das ist für... ja, ich höre das am Tag mehrmals, dass sie sagen, ich sitze hier und sagen, danke für den Kaffee, danke für den Raum, aber auch danke für die Musik. Mann, ist echt eine echte kleine Zeitreise. Die Leute steigen zwar ein, manchmal fragen, wohin geht die Reise, und ich sage mal, das kann jeder selbst bestimmen. Meistens steigt man ja im Bus ein und kommt irgendwo anders raus. Das passiert hier auch, obwohl wir gar nicht rumfahren. Also während Gäste drinne sind, bewegen wir uns nicht. Nicht äußerlich, aber innerlich bewegen wir die Menschen schon.
3: Ja, und die, also wünschen die sich dann auch Musik bei dir, oder? Und du spielst das dann ab, oder wie machst du das?
1: Ja, ich habe eine 8-Stunden-Playlist, die ich mittlerweile fast auswendig kenne, die immer wieder sagen, gespielt wird. Es ist auch schön, wenn wir abends Feierabend haben, wo wir dann die Musik ausmachen. Aber nee, wünschen eher selten. Das kommt auch manchmal vor. Hier hat jemand seinen Heiratsantrag, wollte den jemand sich verloben sozusagen, und dann hat derjenige mir gesagt, beim Zeichen, wenn er klopft, soll ich genau dieses Lied spielen dann unten. Das ist dann auch schon, kommt auch schon mal vor.
2: Hast du denn Stammgäste, die immer wieder kommen oder die dir vielleicht sogar nachreisen oder sagen, ach, der Michel ist jetzt da und da, da fahren wir jetzt hin, auch wenn das ein paar hundert Kilometer entfernt ist?
1: Es kommt immer wieder vor, dass Leute das hören, jetzt auch gerade durch die ARD-Doku, dass jetzt gerade, wo wir in Portugal sind, dass Menschen so ihre Tour ein bisschen ändern und sagen, oh, da will ich unbedingt mal vorbei. Wir sind jetzt gerade tatsächlich auf dem Heimweg, also Richtung Deutschland, und besuchen sozusagen die Orte, wo wir überall schon mal waren letztes Jahr. Und da kommt es oft vor, dass Leute sagen, oh ja, kommt, der Bus kommt wieder, wann bist du denn da und da? Aber da es immer ziemlich spontan ist, wo wir sind und wie lange wir sind, meistens sind wir nicht länger als 1-2 Wochen an einem Ort, ist das mit den Stammkunden nicht so ganz der Fall. Obwohl hier in Portugal tatsächlich doch wir 3 Familien hatten, die jetzt... Ja, erst vorgestern ist jemand 4 Stunden mit dem Zug gefahren, der hat kein eigenes Auto, um zum 10. Mal wieder in dem Bus zu sein. Das kommt auch vor.
3: Ja, und wenn du jetzt
1: ganz viel Zufallsbegegnung natürlich, weil wir irgendwo random stehen.
3: Und wenn du jetzt deinen Bus dann da hinstellst, wie muss ich mir das vorstellen? Du verkaufst dann Kaffee und redest mit den Menschen oder was machst du?
1: Genau, ich stell den Bus irgendwo hin, wo es schön ist. Also ich stande unterm Eiffelturm, Pamplona hoch auf der Bergspitze, irgendwo in der Wüste, jetzt gerade hier an der Steilküste von Portugal. Genau, es fällt natürlich auf, ist ein Doppeldeckerbus und nicht eckig, kantig und modern, sondern wirklich aus ein Oldtimer. Dann stelle ich ein paar Tische und Stühle draußen hin, mach die Tür auf, hab ein Schild, wo steht Open, und dann, dann kommen die Leute von ganz automatisch. Und nein, wir verkaufen keinen Kaffee, so das ist das... Du kannst ja nicht in jedem Land irgendwie ein Geschäft machen. In dem Sinne verkaufen wir nicht. Wir haben keine Preise. Wir haben eine kleine Karte, wo drauf steht, was wir so haben. Aber es gibt halt keine Preise. Kein Geld gegen Dienstleistung oder gegen Ware, sondern wir sind einfach Gastgeber. Das ist mein Zuhause und jeder darf reinkommen und den begrüße ich hier. Und jeder Gast darf geben, was er möchte, was ihm das wert ist. Manchmal geben wir eine Preisempfehlung, weil viele sind auch überfordert damit, sagen, das wäre schön, wenn du das und das geben könntest, aber das ist völlig dir überlassen, wie und was du machen möchtest, wie du dieses Projekt unterstützen möchtest.
2: Also ich kann auch bei dir einen Kaffee trinken und gebe dir gar nichts, das wäre möglich.
1: Ja? Das wäre auch möglich, genau. Also es gibt keinen Kaufvertrag, Kaffee gegen Geld oder so.
2: Okay, spannend. spannend. Zumindest hast du ja, ich würde sagen, mit diesem innerlich bewegen, das fand ich spannend. Wahrscheinlich ist das der Bus, mit dem man die weitesten Reisen machen kann, ohne dass man sich physisch fortbewegt.
1: Mhm. Richtig, ja.
2: Und sprecht ihr auch über Musik? Kommt das schon mal vor, dass ihr über bestimmte Stücke sprecht? Zum Beispiel über deinen Lieblingssong, Good Times?
1: Nee, das eher nicht. Aber gerade wenn es ältere Leute sind, die sagen, das ist meine Jugendzeit, dieses Lied habe ich da und da gehört. Und das kommt schon vor, dass Leute genau, also Musik weckt ja Emotionen wie nichts anderes und Erinnerungen. Das erleben wir schon hin und wieder. Dass Leute sagen, okay, oder was für ein Lied war das gerade, und dann gucke ich auf der Playlist und kann den Leuten sagen, wie das und das Stück hieß.
3: Ja, also Good Times hast du sozusagen jedes Mal, wenn du mit Leuten sprichst.
1: Ja, aber da muss gar nicht dieses Lied laufen, aber wenn dieses Lied läuft, noch mal viel mehr. Ich finde das halt schön, auch die Geschichte so ein bisschen von dem Lied, wie eine, natürlich sein Leben so ein bisschen nicht bemitleidet, aber er sagt eher, schade, dass ich so viel Zeit vergeudet habe. Dabei hätte ich so tolle, gute Zeit haben können, wenn ich nicht das und das gemacht hätte. Einfach liegen geblieben wäre, geschlafen hätte oder nur Alkohol getrunken hätte, sondern wenn ich gemacht hätte, was mich wirklich lebendig macht.
2: Das hat er 1967 ja schon gesagt, ne? Ich meine, danach.
1: Das hat er, ja, richtig. Ne?
2: Also da war ja noch relativ jung, ja.
1: Richtig.
3: Ja, was ist denn mit, ich sag mal, mich würde mal interessieren, diese Geschichte mit dem Bus, ich finde das sehr hochspannend, aber die Frage ist natürlich auch so, die man sich dann so stellt, kannst du davon leben oder wie lebst du davon?
1: Man kann davon leben, also man kann mit allen, genau, kommt immer drauf an, was dein Standard ist oder was du denkst, was du brauchst. Was ich gelernt habe, ist, man braucht nicht viel. Je mehr man hat, desto weniger hat man letztendlich, vor allem weniger Zeit, um Sachen zu genießen, die einem so begegnen. Ich kann davon sehr, sehr gut leben und ich bin sehr überrascht. Menschen sind natürlich begeistert, berührt von diesem Projekt. Es sind großzügig und also das reicht auf alle Fälle, um den Tank wieder voll zu machen, und das, da passt ein bisschen viel rein, und der ist auch zu einer Zeit erschaffen worden, wo Spritverbrauch noch nicht so das oberste Thema war, aber ich kann davon leben, ich kann den Unterhalt von meinen Kindern zahlen und meinen Kaffee kaufen, den wir übrigens Fairtrade aus Nepal einliefern lassen, wo wir da ein Projekt unterstützen.
3: Ja, also ich finde das gerade mit dem, wo du sagst, Tank und voll machen und so weiter, das würde mich jetzt nochmal interessieren. Du hast ja, ich sag mal, den Bus selber renoviert und restauriert, ne, oder?
1: Ja, jede Schraube.
3: Ja. Ja. Und jetzt, wie viel verbraucht denn so ein Auto überhaupt? Wie weit kommst du mit so einem Bus?
1: Der verbraucht, wenn sich vielleicht viele dann Umweltaktivisten auf die Barrikaden gehen, der verbraucht schon ein bisschen, also 30 bis 40 Liter. Mhm. Aber im Vergleich vom Gewicht, was er trägt, ist das in dem Sinne auch nicht mehr ganz so viel. Und ich fahre ja jetzt nicht jeden Tag. Also der fährt alle zwei Wochen mal 100 Kilometer weiter, bis er zum nächsten Standort ist, und dann bleiben wir da, und dann haben wir hier unser Fahrrad, mit dem wir dann die ganzen Einkäufe erledigen oder genau, oder lassen das mit Lieferdienst bringen oder so, oder Freunde, die wir kennenlernen, weil wenn der Bus einmal steht, dann steht er, dann ist er aufgebockt, dann ist alles ausgebaut. Ja, genau.
3: Und der deutsche TÜV hat auch sein Okay dazu gegeben.
1: Genau, in Deutschland war das immer so noch, dass er alle halbe Jahre zum TÜV musste, sozusagen. Jetzt im Ausland ist das nach meinem Kenntnisstand so, dass hier gibt's ja keinen TÜV, deswegen brauche ich den jetzt nicht. Aber wenn ich jetzt in einem halben Jahr wieder in Deutschland einfahre, ist das Erste, was ich machen muss, nicht auf irgendeiner Raststätte und was essen, sondern tatsächlich sofort nach Grenzeingang muss man einen TÜV besuchen und der dann einen wieder neuen Stempel gibt.
2: Michel, was ich spannend finde, als Pastor, ja, in deinem vorigen Leben, woher hast du denn das ganze Know-how, so einen Bus umzubauen? Also
1: richtig, den habe ich nicht. Ich bin auch überhaupt nicht technisch begabt oder so. Und weil auch viele Leute, die natürlich in den Bus reinkommen und sagen, ich könnte das gar nicht oder ich habe den Mut gar nicht und solche Sachen. Und ich sag doch, ich glaube, das ist eine Ausrede. Ich habe, wie gesagt, keine Ahnung, aber ich weiß, wie YouTube funktioniert. Und dann kann ich googeln Und ich habe ganz viel ausprobiert und das ging nicht. Und dann habe ich dreimal abgesägt, war immer noch zu kurz oder so. Ganz viel versucht und ist so gemacht, so wie ich es halt konnte. Okay. Und da, wo ich weiß, das kann ich nicht, dann gibt's garantiert Leute, die ich fragen kann. Auch ganz viele Leute, wenn du losfährst, was ist denn, wenn das und das passiert? Oder was ist das, wenn du liegen bleibst und so? Ich sage dann immer, darüber mache ich mir keine Gedanken. Da mache ich mir Gedanken, wenn es soweit ist, weil es würde mein Leben nicht glücklicher machen und nicht befreiender, wenn ich mir jetzt schon überlege, was alles passieren könnte. Ich weiß, als ich mich selbstständig gemacht habe und die Idee mit dem Bus hatte, dann brauchte ich Geld und dann das hat eine Bank und eine Bank wollte halt einen Businessplan haben und dann habe ich mir einen Businessplan geschrieben. Und ich weiß noch, da gab es eine große Überschrift, wo man so Szenarien aufschreiben sollte. Was ist, wenn was schief geht oder so? Und da hat man sich Gedanken gemacht, was kann schief gehen? Aber weißt du, dass ein Virus kommt und dass mit einmal verboten wird, Kaffee zu verkaufen, das konnte ich mir nicht ausdenken.
3: Aber im nächsten Businessplan muss das drin sein.
1: Und es kommt eh anders, wie es ist. Und dann muss ich gucken. Und das ist jetzt immer so passiert. Wenn was ist, kommen genau die richtigen Leute, die einem dann auch wieder helfen. Oder ich gehe die Probleme dann an, wenn sie da sind. Und 90% von den Ängsten, die man sich macht, die treffen eh nicht zu. Und die anderen 10% sind meistens auch völlig absurd.
2: Bist du denn so, wenn die deine Gäste kommen, wollen die auch von dir so subtil Rat haben? Wollen die so ein, also kommst du in deine Predigerrolle zurück, in deine Pastorenrolle zurück oder lässt du eher deine Gäste erzählen?
1: Ja, also ich will dann nicht mehr zurück. Ist alles richtig und schön, wenn man das so macht, aber ich möchte Leuten nicht mehr sagen, genau, wo es, also predigen, sondern man möchte auch keine Antworten mehr geben, sondern es ist viel, viel interessanter, Fragen zu stellen. Und Menschen, die hier reinkommen, zu sagen, hey, wo kommst du her? Oder was macht dich glücklich? Oder wie geht's dir gerade? Dass ich jetzt so viele rede an ein Stück, das ist, kommt eher selten. Es ist natürlich ganz, ganz oft, Leute kommen rein und stellen genau die Fragen, die jetzt auch stellt. Wie machst du das? Oder geht das denn? Kann man denn so leben? Ich sag, ja, kann man. Und für mich passt das. Und ich finde es einfach wichtig, jeden herauszufordern und zu überlegen, okay, was passt für dich? Was macht denn dich lebendig? Was macht dich glücklich? So was so dir auch die Kernfragen von diesem Kaffee am Rande der Welt war, ne? Wo schlägt dein Herz höher und warum tust du das nicht? Weil wir werden irgendwann am Sterbebett werden wir nicht sagen, ach, hätte ich doch mal mehr gearbeitet, hätte ich doch mal mehr Überstunden gemacht und solche Sachen. Sondern und ja.
3: Michelle, wie ist das denn mit der Zukunft? Also gibt's irgendeinen Plan, den du hast, den du verfolgst oder irgendwelche besonderen Orte, wo du noch hin möchtest, wo du noch nicht warst? Gibt es so einen Plan?
1: Also mein Plan war immer, keinen Plan zu haben. Und jetzt auch hier war der Plan einfach immer weiter zu fahren, ne? Gucken, soweit der Weg führt. Letztendlich kam da auch wieder was dazwischen. Meine Kinder sind ja mit nach Thüringen gezogen zu meiner Frau und haben sich aber dort gar nicht heimisch gefühlt. Die Schule konnten sich nicht einleben. Die hatten Sehnsucht nach ihren alten Freunden, nach ihrer alten Heimat. Und als ich das dann so mitbekommen habe, habe ich dann entschieden, natürlich das Wichtigste jetzt meine Kinder und die Zeit mit denen zu verbringen. Egal wie geil das jetzt gerade ist, das Leben, was ich gerade lebe und wie schön das ist, aber die wollen halt wieder zurück zu ihrer alten Heimat. Und meine Frau hat einen anderen Lebensmittelpunkt gefunden in ihrer, da wo sie gezogen ist, und deswegen habe ich jetzt entschieden, dass ich umdrehe. Und deswegen befinde ich mich auf dem Heimweg sozusagen, so dass ich Oktober wieder in meiner alten Heimat bin, im Münsterland. Und dann werde ich den Bus erstmal parken und für meine Kinder da sein, so dass sie dort wieder in die Schule gehen können und ihre alten Freunde wieder haben. Und genau, und dann werde ich mit dem Bus erstmal wieder regional im Münsterland unterwegs sein, so wie es ursprünglich gedacht war. Aber ich weiß garantiert, in 1-2 Jahren, dann sind die 18 und groß, dann werde ich garantiert wieder in den Bus einsteigen und weiterfahren.
2: Sind deine Kinder auch schon mal ein Stück mitgefahren? Waren die auch schon mit dabei?
1: Ja, okay. Die waren alle, für jede Ferien sind die da und kommen nächste Woche auch wieder da und wir reisen hier gemeinsam durch Portugal. Und genau, Besuch ist ja heute auch jetzt nicht mehr so, manchmal ist es, wenn ich in München leben würde, wäre das, glaube ich, noch komplizierter mit der Bahn, mich zu besuchen, als jetzt 2 Stunden Flugzeug zu setzen und hier rüber zu fliegen und um bei mir zu sein. Letztendlich, das war auch, wir waren natürlich bei mir hier und wir hatten haben jeden Tag Kontakt per Internet und WhatsApp, whatever. Aber eben jetzt, genau, das Vermissen der Freunde, der Schule hat mich veranlasst, jetzt doch nochmal umzudrehen und das Projekt kurz auf Pause zu drücken und für meine Kids da zu sein.
3: Hören deine Kinder dann auch Good Times oder hast du die Message von Good Times, die ihnen mal erzählt?
1: Die hören andere Musik. Das ist auch gut so. Und die sollen auch ihren Geschmack haben. Die Message, die kennen meine Message und wir haben uns wirklich sehr, sehr lieb. Wir haben ein gutes Verhältnis, auch ich mit meiner baldigen Ex-Frau oder so und reden viel miteinander und versuchen das Familienleben irgendwie zu klären, wie es halt möglich ist. Natürlich ist es jetzt alles anders, wie man sich das vor 10 Jahren vorgestellt hat, aber in dem Sinne läuft das wirklich, wirklich gut und wir sind mega stolz auf unsere Kinder, wie sie das machen und die sind stolz auf das, was sie mit ihrer Mutter machen und sind stolz, ich glaube, auch darauf, was ich hier mache mit dem Bus und freuen uns jetzt auch, jetzt die nächsten 14 Tage noch mal gemeinsam hier mit dem Bus durch Portugal zu touren.
2: Sehr schön. Sag mal, was würdest du denn jungen Menschen sagen, warum sie sich unbedingt deinen Lieblingssong anhören sollten?
1: Also ich würde nur eine Frage stellen. Ich sage, hast du mal Lust, richtig eine gute Zeit zu haben? Und wenn dann die Antwort ja ist, dann würde ich sagen, okay, dann hätte ich einen Song für dich.
2: Ich würde abschließend noch mal kurz interessieren, Michel, wie das sprachlich läuft. Du bist ja jetzt doch in ein paar verschiedenen Ländern unterwegs und nicht überall kann man sich wahrscheinlich mit Englisch, Deutsch, Französisch durcharbeiten. Wie macht ihr das? Sitzt ihr dann da mit einem Google Translator am Handy, wenn ihr so Gespräche führt? Oder kannst du alle Sprachen der Länder, die du bereist?
1: Tatsächlich kann ich kein Französisch, Englisch nur ein bisschen und Spanisch kann ich auch nicht und Portugiesisch auch nicht. Und das ist aber auch gar nicht wichtig, genau. Bei mir im Bus steht, gibt es ein Schild an der Wand, alle lächeln in derselben Sprache. All smiles in the same language. Das ist tatsächlich so. Man kann sich immer verständigen. Mit Händen und Füßen und man weiß, was der andere möchte. Das funktioniert hervorragend. Und mit Englisch kommt man gerade in Portugal auch sehr, sehr, sehr weit. Und manchmal ist es auch, wie gesagt, nur ein Lächeln und die Zeit genießen und einen Kaffee genießen und hier rauszugucken. Ja, ich habe ein Gästebuch unten, oder so viele Geschichten, die man erzählen kann, die hier in dem Bus passiert sind. Tatsächlich wird es auch aber ist ein Buch in Arbeit, wo das alles auch nochmal aufgeschrieben wird, weil so viel passiert ist, was in so einer Dokumentation, was bei der ARD gibt, genau, man gar nicht einfangen kann.
2: Das wäre meine nächste Frage gewesen. Planst du ein Buch über diese Zeit zu schreiben?
1: Ja. Also jetzt nach der Dokumentation kamen so viele Anfragen. Genau, doch, da sind wir dabei. Ich verreise ja auch nicht mehr alleine. Unterwegs ist ja Helene zugestiegen. Ich habe in Mainz Stopp gemacht und sie war...
3: Helene Fischer
1: war
3: auch ein,
1: ja. Ja, nee. Nein. Nein. Eine andere. Auch ein ganz normaler Gast, der hier drin war und einfach auch so fasziniert war. Erstmal vom Bus und dann irgendwann auch von mir, so dass sie auch gekündigt hat, sozusagen sich beurlauben lassen hat und seit August auch mit mir unterwegs ist im Bus.
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2: Hallo und herzlich willkommen zu unserer neuen Folge von ID What, dem Podcast zu den Inner Development Goals. Heute gibt es wieder eine Reihe von ID What trifft und es geht um das Thema Beratung. Und wir haben heute zwei Gäste, Martin Heyer, Organisationsentwickler und Coach, den Sie bereits kennen, wenn Sie unseren Podcast hören. Hallo Martin.
3: Hallo.
2: Und ich freue mich sehr, dass wir als Gast haben Simon Schütter von IFOG, der dort Berater ist an der Schnittstelle von Verwaltung und Politik. Hallo Simon.
4: Hi, vielen Dank für die Einladung. Ich freue mich, bei euch zu sein.
3: Ja, und ich freue mich auch, den Simon hier zu treffen. Das ist nicht das erste Mal, dass wir uns in einem Podcast treffen. Ich war schon mal bei dir zu Gast im Podcast Machtpolitik. Das ist schon 2 Jahre her, glaube ich. Und wir arbeiten auch zusammen beim TrainerInnen-Netzwerk phasenweise.
4: Das stimmt. Ich freue mich immer wieder, dich zu sehen. Genau, es ist nicht das erste Mal. Ich weiß gar nicht mehr, wie häufig wir uns schon gesehen haben. Auch nicht zu häufig. Das ist ja auch gut. Und ich kann mich aber auch gut erinnern, wie wir vor genau knapp 2, 2,5 Jahren, jetzt sitzen wir in einem Podcast-Studio, aber wir standen auch mal gemeinsam damals in Düsseldorf. Hat auch große Freude gemacht.
3: Ja. Mal gucken, ob das heute auch Freude macht. Schauen wir mal.
4: Ja, ich bin sehr, sehr gespannt.
2: Und ich finde spannend, ihr habt ja, obwohl ihr euch schon so gut kennt, haben wir, glaube ich, eben festgestellt, über das Thema Beratung habt ihr euch so auf diese Weise noch nicht unterhalten, oder? Und habt da durchaus auch unterschiedliche Stile. Und wenn ich so ans Vorgespräch denke, auch so unterschiedliche Vokabeln, die ihr so nutzt. Also so von dem, was ich so von euch weiß.
3: Wir haben uns extra nicht abgesprochen vorher.
4: Genau,
2: wir haben ja diese 3 Fragen. Die wir jeweils stellen und mit der Bitte, die in einem Satz zu beantworten. Und wir haben das eben so gemacht, dass immer einer rausgegangen ist und ihr jeweils dann überlegt habt, welche Antworten das denn geben könnte.
4: Ja, das mit dem einen Satz, ich bin gespannt. Ich habe ja auch einen redaktionellen Kontext. Man kann Sätze ja lang formulieren mit Kommata und Gedankenstrichen. Schauen wir mal.
2: Genau, bin ich gespannt, was da jetzt kommt und wie das zusammenpasst. Frage 1. Was ist Beratung oder gute Beratung, Simon?
4: Für mich ist es, Menschen dabei zu helfen, erstens Klarheit zu gewinnen und Veränderungen wirksam umzusetzen. Und dabei, und das ist mir besonders wichtig, alles, wirklich alles, radikal zu hinterfragen.
2: Mhm. Okay, danke. Alles radikal zu hinterfragen. Da komme ich bestimmt

0: zu machen, was wir immer schon tun. Und wenn wir uns verändern wollen, dann brauchen wir eine äußere Instanz. Jedenfalls ist es viel einfacher, wenn wir so eine äußere Instanz haben.
1: Mhm. Okay, danke. Also eine äußere Instanz ist wichtig. Simon.
2: Ich merke, wir sind nicht so weit auseinander, beziehungsweise gar nicht. Also ich bin da sehr ähnlich unterwegs. Ich glaube einfach, ohne Reflexion und kontinuierliches gemeinsames Streiten oder Ringen um Veränderung, um die beste Lösung, laufen alle Organisationen Gefahr, wirklich an Tempo zu verlieren, an Qualität zu verlieren und auch einfach auch an Sinnhaftigkeit zu verlieren.
0: Ja, und auch Individuen.
2: Absolut, die ja. Teil einer jeder Organisation ja. sind, denn Veränderung ist nichts Technisches, es ist am Ende immer was Menschliches.
1: Frage 3 will ich nämlich gerne noch stellen. Und was ist die Verbindung zu den IDGs, zur inneren Entwicklung, Simon?
2: Ich glaube, da geht es auch immer ums Verhältnis beratende Person und die Person, die beraten wird. Und das ist ein gemeinsamer Prozess und der muss beruhen auf Wertschätzung, Vertrauen und auch Mut. Und nur so funktioniert's.
1: Mhm. Martin?
0: Ich breche die Regeln. Ich brauche nämlich 2 Sätze. Wir brauchen einerseits für die beratenden innere Entwicklung, denn eine Veränderung, die nicht von der Haltung getragen wird, wird nicht nachhaltig sein. Wir brauchen aber auch für diejenigen, die beraten, eine innere Komponente, weil der Kern bei Beratung nicht Technik, sondern eine Haltung ist.
1: Mhm. Danke. Ja, Simon nickt. Martin hat eben auch schon bei Simon genickt. Also es gibt Übereinstimmung zumindest und gleichzeitig merke ich so, die Vokabeln sind schon anders. Und da würde ich gern schon bei dem Thema Haltung, glaube ich, da formuliert ihr zumindest anders. Simon hat sowas gesagt wie radikal hinterfragen, was so ein bisschen was Brachiales hat für mich. Und die Klarheit. Und Martin hat eher so dieses...
0: Keine Ratschläge geben,
1: genau.
0: Wenig Ratschläge geben,
1: genau. Das scheint mir was anderes. Also vielleicht könnt ihr da nochmal auf so, was ist die Haltung? Um was geht's?
2: Es klingt ja fast, als ob wir gegenteilig unterwegs wären. Ich mache mal ein plakatives Beispiel. Wir sind bei EFOG viel mit Ausschreibungen auch unterwegs. Und in so einer Ausschreibung, dann gibt es eine Leistungsbeschreibung. Was für eine Form von Beratung brauchen wir eigentlich? Und das beruht natürlich darauf, dass der potenzielle Auftraggeber natürlich dann denkt, er hat ein klares Ziel, eine klare Strategie vor Augen, jetzt muss es jemand umsetzen. Ganz vereinfacht gesprochen. Und dann bewirbt man sich auf so ein Angebot, weil man natürlich formell muss man natürlich den Kriterien entsprechen. Aber ich habe selten ein Projekt erlebt, das dann genau gemäß dieser Ausschreibung so abgelaufen ist. Und nicht, weil ich schlauer bin, sondern weil es mir dann gar nicht darum geht, eine Ausschreibung einen Haken dran zu machen, sondern am Ende wirklich zu gucken, was ist der konkrete Schmerzpunkt? Warum sitzen wir hier eigentlich zusammen? Und das meine ich mit radikales Hinterfragen. Was ist dein Ziel? Wo möchtest du eigentlich hin? Und jetzt können wir mal sagen, jetzt wissen die doch, wo die hinwollen oder was das Ziel ist.
0: Dann brauchten sie keine Beratung.
2: Erstens, genau. Und ich glaube, das immer wieder zu hinterfragen, und Martin, darüber haben wir auch schon häufiger drüber gesprochen, du kannst da sicher auch einige Beispiele bringen, das finde ich so entscheidend, weil ich will kein Häkchen dran machen. Das ist vielleicht vertrieblich alles nett, aber es geht mir wirklich darum, was ist der konkrete Schmerzpunkt, was ist das Problem, was wir hier lösen müssen.
1: Mhm. Und das muss gar nicht das sein, was da ursprünglich als Auftrag stand, sondern oft liegt das Eigentliche dahinter oder
2: genau,
1: daneben.
2: Genau.
1: Ja. Und ich würde aber gerne an einem Punkt schon, das sagst du das den Menschen so Schmerzpunkt radikal hinterfragen? Also ich weiß nicht, ob ich dich dann buchen würde.
2: Das ist interessant. Also da sind wir wieder dabei, dass Beratung auch ein schöner Begriff, ein People-Business ist, was du ja auch gesagt hast, Martin. Das kannst du nicht beim ersten Mal. Nur ich finde, aber es geht natürlich darum, ein Vertrauensverhältnis aufzubauen. Ich muss ein Gefühl dafür haben, wem kann ich das wann und wie sagen. Und das ist mir schon wichtig. Und das kann am Ende auch sein, dass du, finde ich, wenn ich den Anspruch habe, und dann kommt häufig so ein Vertrauensverhältnis zustande, wenn du etwas sagst und sagst, hey, wir wollen mehr zum Schmerzpunkt, mehr zur Lösung kommen, dann kann das übrigens häufig auch heißen, dass du kurzfristig in der Beratung weniger Geld verdienst, weil du eben diese Leistungsbeschreibung, die da gerade ist, gerade nicht abarbeitest. Das ist übrigens eine gute Vertrauensbildung, nicht dem Kunden Formate aufzuquatschen, sondern vielleicht mal abzuquatschen, weil du es einfach nicht für zielführend hältst. Genau. Dann würde ich ergänzen, sorry, beim radikalen Hinterfragen immer konstruktiv, nicht destruktiv. Also

0: den Weg zur Lösung suchen.
1: Ich würde da ein bisschen anderen Akzent setzen. Ich würde nämlich schon sagen, wir müssen Menschen schon vorher sagen, dass wir auf eine bestimmte Art arbeiten und dass das auch unangenehm werden wird. Du hast aber natürlich recht, wir können nicht gleich in der ersten Sitzung sie mit allem überfallen, weil was man glaube ich schon sagen kann, das Gefühl für den Schmerz, das da liegen die Menschen und die Institution richtig. Die merken ja, irgendwas stimmt nicht so richtig.
0: Ja.
1: Aber die Lösung, die sie schon im Kopf haben, oder daran liegt's, das ist das, was man radikal hinterfragen muss. Und deshalb beißt sich das gar nicht so. Ich würde auch sagen, Irritation gehört natürlich dazu. Geht ja gar nicht anders. Und was ich meine, wenn ich sage, ich möchte wenig, nicht keine, aber ich möchte wenig Ratschläge geben, dann ist das diese Haltung, ich hinterfrage, was du tust, aber ich weiß nicht, wie du es besser machst. Weil ich kenne natürlich nicht das System in der Tiefe. Und es ist auch gut, dass ich das System in der Tiefe nicht kenne, weil sonst wäre ich schon total in dieser Sicht verfangen. Und wenn ich mit einer Haltung da reingehe, ich weiß, wie du das besser machst. Das ist ja das, wie so manche klassische Beratungsunternehmen arbeiten. Die kommen da rein und sagen, ich habe einen Plan. Habe ich an der Uni gelernt. Mach's einfach so. Und das geht immer schief, weil es die Eigenlogik von System nicht richtig sieht. Und da kommen Lösungen raus, die nicht die Lösungen der Leute sind. Und die vor allem dann nicht getragen werden von einer gemeinsam entwickelten Haltung und deshalb meistens nicht nachhaltig sind.
0: Ja. Nee, da gut, dass du das noch ergänzt hast, weil da musste ich ein bisschen zucken, als du gesagt hast, direkt in der ersten Sitzung. Weil ich glaube, dieses Risiko gehst du ganz schnell ein. Wenn du soziale Dynamik noch nicht verstehst, du bist der eingekaufte Berater und sagst, und dann kommst du schnell in diese Logik, ach, der hält sich hier für King Kotlet und den Schlausten. Und du hast es ja beschrieben, dass du es nicht so machen möchtest. Und darum ist es das Entscheidende auch. Jede Organisation, wir haben es gesagt, besteht aus Menschen, ist ein Sozialkonstrukt und du musst das Systemische dahinter einfach verstehen. Es gibt viele formelle Sachen, wer ist für was zuständig, aber es gibt so viele informelle Geschichten von sozialem Machtgefälle bis zum Treffen an der Kaffeemaschine. Da gibt's ganz viel, das liest du nirgendwo, sondern das musst du einfach verstehen, um da auch wirklich zu helfen.
1: Und wenn ich da ein bisschen widerspreche, wahrscheinlich ist gar kein Widerspruch, aber ein bisschen möchte ich doch widersprechen, wenn du die ganze Zeit bemüht bist, das zu verstehen, dann entgehen ja manchmal Dinge. Oder anders, du musst dir erstmal klar werden, dass du es nicht verstehst und dir musst du das immer wieder sagen. Und wenn du dann denkst, ah, jetzt habe ich es verstanden, dann bist du in der Gefahr.
2: Kann das sein, dass ihr euch dann auch unterschiedlich vorbereitet? Also Simon, du sehr genau guckst vorab, wie funktioniert das System, was weiß ich über die, also das ganz viel zu verstehen, sowohl fachlich als auch von dem System. Und Martin hört sich für mich so an, als würdest du eher dir so eine Unvoreingenommenheit behalten wollen, indem du sagst, nö, ich will das bis dahin wissen, aber dann auch erstmal nicht mehr weiter, damit ich das alles aufnehmen kann.
1: Naja, ich setze zu häufig dann meinen Vorannahmen auf. Und meine Erfahrung ist, ich kann Dinge besser erfahren, ich will es halt nicht nur auf dieser kognitiven Verstehensebene. Du kriegst mit, wie ein Laden tickt. Du sagst, Leute treffen sich an der Kaffeebar und du guckst ja an, wie sind die Räumlichkeiten strukturiert, wie verhalten die sich zueinander in Meetings. Das sind Dinge, da braucht man natürlich auch eine Verstehensebene, aber da schwingt irgendwie noch was anderes mit. Und ich bin einfach immer vorsichtig, das hat was mit meinem Hintergrund zu tun, nicht zu schnell zu glauben, dass ich verstanden habe, wie der Laden tickt.
0: Verstehe ich. Also ich glaube, ich bin da wirklich anders unterwegs oder wir sind da anders unterwegs, weil ich diesen Widerspruch nicht so klar sehe. Also ich glaube, ich kann mich nochmal auf einer formellen Ebene gut vorbereiten. Was ist für eine Organisation? Welche Zuständigkeiten sind da? Was ist das Organigramm? Und dadurch wird mir ja vielleicht auch nochmal deutlicher, warum gewisse Dinge informell vielleicht auch nicht funktionieren. Das kann ja alleine schon sein, wenn ich verstehe, wer sitzt da? Wie ist das Organigramm? Und kriege auf einmal mit in einer Diskussion, ach, die Referatsleitung, die unter der Abteilungsleitung ist, ist aber Wortmacher, ist die ganze Zeit Wortführerin. Ja. So, das fällt ja erst auf, wenn ich das System auch ein bisschen auf der formellen Ebene verstehe. Und das finde ich schon sehr entscheidend. Und dann ist es wirklich, glaube ich, das ist dann Kern von einer guten Beratung, sich intensiv vorzubereiten, ohne quasi mit einem geschlossenen Kopf reinzugehen und dann selber die Offenheit zu verlieren.
1: Ja, genau. Ich glaube, also wenn du da reinkommst und gar nicht vorbereitet bist, dann ist ja auch nicht so richtig super. Ne? Dann denken die Leute, die nehmen mich nicht ernst. Du musst schon dich irgendwie reinfühlen in das. Ich glaube, bei mir ist eher so dieses, das passiert nicht nur auf der kognitiven Ebene. Ne? Also und ich glaube, der Unterschied ist, ich bin immer sehr vorsichtig, den Sack schon zuzumachen und zu sagen, ah ja, jetzt weiß ich, wie es eigentlich ist. Wenn ich mich dabei erwische, dann sage ich immer,
0: Das darf eigentlich nie passieren.
1: Ja, genau.
2: Mhm. Das ist auch eine Frage von Haltung, ne? Könnt ihr da mal beschreiben, was da so eure Haltung ist? Was ist euch da wichtig? Vielleicht auch im Sinne von IDGs?
1: Also, dann fange ich mal an. Ich denke, wir sind zu schnell dabei. Wir reden jetzt sehr viel über Organisationsberatung. Mhm. Es gibt ja auch die Einzelberatung. Wir sind zu schnell dabei. Da erwische ich mich jedenfalls immer wieder mal dabei, sofort auf die Handlungsebene zu springen. Nun, da sitzt jemand vor dir, nimm jetzt mal eben nicht die Organisation, sondern ein Coaching und sagt, boah, ich habe so ein Problem, jetzt sagen Sie mir noch, was ich machen soll. Und eine der ersten Dinge, die ich lernen musste, ist, nicht da reinzulaufen in diese Falle und dem zu sagen, was er machen soll. Dann gebe ich dem eine Lösung und er sagt, super. Und dann ist er von mir abhängig beim nächsten Mal. Und wahrscheinlich funktioniert die Lösung nicht, weil es nicht seine ist. Und deshalb, wenn wir jetzt über IDG reden, hat es auch viel damit zu tun, noch nicht direkt auf diese Handlungsebene, also die fünfte Dimension zu bringen, sondern erstmal bei den vorherigen Ebenen zu bleiben, zu gucken, wie bin ich denn jetzt gerade hier zum Beispiel in der Organisation, wie fühle ich mich zu den Leuten?
2: Also erstmal bei dir zu bleiben, obwohl es um den anderen geht?
1: Gerade deshalb. Mhm. Also nicht obwohl, sondern weil. Weil ich bin ja mein bestes Instrument, um den anderen zu verstehen. Ich kann ja bei mir selber beobachten, hey, wie reagiere ich denn? Und da kann ich dann Hypothesen raus entwickeln. Und dann guckt man auf Beziehungen und so. Also nicht zu schnell ins Handeln überzugehen. Und das ist übrigens auch ein Teil des Schmerzes, würde ich sagen.
0: Das ist ein total wichtiger Teil des Schmerzes. Und da muss der Schmerz, da muss im Endeffekt auch ein Schmerz kommen. Weil wenn er nicht kommt, dann bist du auf einer abstrakten, oberflächlichen Ebene. Und spätestens beim Handeln merkst du, klappt nicht.
1: Ja.
0: Und ich glaube, das ist, glaube ich, gar nicht dein Thema, sondern ich glaube, das ist ein grundsätzliches Thema, dass wir so schnell in dieses Handeln kommen müssen. Wir müssen jetzt mal machen, wir müssen jetzt mal handeln. Welches Format schlagen Sie denn vor? Aber das ist ja am Ende irgendwie auch eher Mittel zum Zweck, um vorher einfach mal das alles klar zu ziehen.
1: Ja. Das heißt, man muss nicht nur den Schmerzpunkt finden, man muss den auch ein bisschen aushalten.
0: Ja.
1: Weil wenn dazu keine Bereitschaft da ist, dann werden da nur oberflächliche Bullshit-Bingo-Lösungen bei rauskommen.
0: Genau, im Abstrakten sind wir ganz schnell einer Meinung.
2: Und, das würde ich nämlich gerade dazu fügen, macht auch glücklich, oder? Also ich meine, wir kennen ja, wenn wir Organisationsentwicklung machen, auch vom Wissenschaftslernen wieder her, oder auch in Projekten, da merken wir ja immer wieder, dass Menschen dann auch, und da braucht es auf deren Seite auch was, dass da was auch bei denen was passiert und aus diesem, ich bleib mal jetzt bei euren Vokabeln, bei dem aus dem Schmerz was entsteht, was ganz was anderes ist, als ich weiß, was ich tue.
0: Ja. Ich weiß gar nicht, ob Beratung weh tut oder ich würde sagen, wirksame Veränderung.
1: Entwicklung tut weh.
0: Entwicklung ist noch bei Veränderung oder genau, Veränderung ist ja auch nicht um der Veränderung willen, sondern Entwicklung. Wenn ich als Organisation oder als Person mich weiterentwickeln möchte, bräuchte auch da wieder eine radikale Selbstreflexion, was ist gut, was ist nicht gut, wo möchte ich eigentlich hin? So, und das tut weh, sich da auch, glaube ich, gemeinsam mit einer Truppe da zu committen und wirklich sagen, wir sind da strategiefähig, wir haben da ein gemeinsames Ziel. Und wenn du da wirklich um die beste Lösung gerungen hast, dich gestritten, meinetwegen dich auch richtig gefetzt hast, auf einer sachlichen Ebene, dann aber gemeinsam das klar hast, dann ist, glaube ich, auch das spätere Handeln, sag ich mal, Das ist dann nicht mehr der große Konflikt.
1: Ja, genau, weil du hast ja schon Energie da reingesteckt. Ne? Du hast darum gerungen, ja, und dann committest du dich auch stärker auf die Lösung. Ne? Also wenn du nicht genug darum ringst, um die Lösung, dann hast du meistens das Problem, dass die dann im Doing nicht funktionieren. Wir müssen gleich unbedingt mal auf Strategiefähigkeit kommen, weil das ist eine spannende Vokabel. Aber ich wollte eine Sache noch sagen. Man darf aber auch nicht sich in den Schmerz verlieben und sagen, wir tun jetzt alles das, was schmerzhaft ist. Weil den Widerstand, den ich treffe, den muss man auch ernsthaft angucken. Weil in dem Widerstand liegt auch immer eine Klugheit drin. Wir haben als Organisationsentwickler ganz häufig so diese Sache, man geht irgendwie in ein Unternehmen rein und da ist vielleicht eine Spitze, die eine Veränderung will. Und die sagen, ja, wir müssen mit diesen Bremsern irgendwie umgehen. Und nicht zu sehen, dass in diesen Bremsen aber auch, da ist irgendein Bedürfnis hinter, da ist irgendeine Weisheit drin. Ne? Und man darf sich wir sind ja tendenziell eher so veränderungsaffin.
0: Ja, ja.
1: Du darfst dich nicht zu schnell nur mit dem Veränderungsimpuls zu verbinden, sondern musst auch das andere heben.
0: Ich habe gerade das Buch gelesen. Kennst du das Pinguin-Prinzip? Das ist auch von einem Managementberater, einem Organisationsentwickler, Cotta, ich habe gerade echt den Namen, John Cotta, glaube ich.
1: Packen wir in die Shownotes, Ben.
0: Packen wir in die Shownotes. Das Pinguin-Prinzip gibt auch das Erdmännchen-Prinzip. Im Endeffekt geht es darum, eine Veränderung in der Organisation an einer Fabel zu beschreiben. Ne? Die Pinguine müssen ihre Eisscholle verlassen, weil sie wissen, oh, die zerbricht bald. Sie wissen noch nicht, was das heißt, aber sie brauchen eine Lösung. Und da wird das ähnlich beschrieben. Wir brauchen in so einer Organisation, gibt es natürlich unterschiedliche Leute. Es gibt, Bremser ist schon wieder sehr wertend, ne? Wir können es ja auch Traditionalisten nennen, Leute, ne? Vieles hat funktioniert über Jahre lang, warum was verändern? Und das ist ja auch richtig, diese Werte mitzubringen. So, dann gibt es die Pragmatischen, vielleicht die Opportunisten, dann gibt es die unbedingt Veränderung wollen. Und das müssen wir irgendwie zusammenbringen, weil die sind ja nicht nur Einzelleute, sondern die stehen ja auch für etwas in dieser Organisation. Und das ist total wichtig, das zusammenzubringen. Was ich mit Schmerz meinte, ist, wir einigen uns alle darauf zu sagen, wir müssen als Organisation effizienter und fokussierter werden. So, es ist aber Bullshit-Bingo, wenn wir da nicht konkreter werden.
1: Und das bedeutet, dass ich auch nicht nur Vokabeln ändere, sondern dass ich mein Tun verändern muss. Vielleicht muss ich sogar mein Selbstbild ein bisschen modifizieren an der Stelle.
2: Das heißt, wenn ich jetzt auf diese Seite gucke, was sollten denn Menschen, die sich beraten lassen und die dann auch wissen, dass sie im Grunde an so einen Schmerzpunkt kommen, dass es ums Radikale hinterfragen geht, was brauchen die denn für Fähigkeiten oder für Haltungen, um einfach sich eigentlich überhaupt sich einzulassen? Und was könnt ihr da vielleicht auch tun als Berater?
0: Also ich glaube, das ist erstmal die Bereitschaft, dass dieser Impuls von außen wertvoll sein kann und aber auch den Willen, einen Impuls von außen zu holen und nicht im Vergleich eine verlängerte Werkbank. Und zwar in dem Sinne, ich hole mir Beratung rein, weil ich glaube, dass ich mir von außen Mehrwert reinhole und nicht, ich hole mir Beratung rein, weil wir gerade Veränderungen erzeugen und die Aufgaben, auf die ich keinen Bock habe, die lagere ich aus. Das ist mir total wichtig.
1: Ich rede manchmal ganz gerne von Beratung zur Schwäche. Und da gibt es eigentlich zwei Arten von Beratung zur Schwäche. Das sind die, die wir, glaube ich, beide auf keinen Fall machen wollen. Das eine ist, Berater sind nur dazu da, das, was Leute eh längst beschlossen haben, noch mit einem Berater-Schleifchen zu versehen und zu sagen, hey, das sagt auch die tolle Organisationsberatung, dass wir das machen müssen. Dann bist du eigentlich nur ein Feigenblatt in dem Augenblick als Berater. Und die andere Beratung zur Schwäche ist, Leuten den eigentlichen Geschäftsbereich, das, was sie machen sollen, nämlich Strategie entwickeln, abzunehmen. Damit tut man denen keinen Gefallen. Vielleicht kurzfristig, aber langfristig eben nicht. Und beides ist Beratung zur Schwäche. Also ich würde sagen, Leute brauchen, damit das funktioniert mit der Beratung, das klingt jetzt irgendwie wieder ein bisschen verquast, aber Verantwortung. Also im Sinne, dass sie antwortfähig sind. Das bedeutet, sie hören, was uns die Berater sagen, aber sie können auch sagen, nee, das passt aber nicht, was genauso wichtig. Ne? Wenn du einfach nur sagst, sag mir alles, was ich tun soll, lieber Berater, dann klappt das auch nicht.
0: Das ist schön, das unterstreicht diese Gegenseitigkeit. Keine Organisation darf Leute beschäftigen, deren Hauptaufgabe es ist, Dienstleister zu steuern. So. Bin ich felsenfest von überzeugt. Und genauso, und das ist dann wieder dieses Kooperative, soll nicht diese Erwartung kommen, der Berater hat eine Aufgabe, er stellt ein Dokument, ich mache einen Haken dran, sondern nein, wir arbeiten da gemeinsam dran. Das ist dann echt so ein iterativer Prozess. Und dann ist andererseits ist ja dann auch der berät und die Person, die beraten wird, sie sind gegenseitige Sparringspartner und daraus entsteht was.
1: Beziehungsfähigkeit könnte man auch sagen, ne? Die dritte Ebene.
2: Genau, das sind wir bei der dritten Ebene der IDGs. Ja. Aha. Jetzt habt ihr eben schon benannt, also wer da alles möglicherweise mit welchen Interessen oder welchen Ideen unterwegs ist in so einer Organisation. Und was ich total spannend finde, das hattest du, Simon, am Anfang auch gesagt, es braucht Vertrauen. Und wie gelingt denn das? Also sagen wir mal, wenn ihr jetzt mit einem ein Gegenüber habt oder zwei oder drei, dann stelle ich mir das einfach vor. Aber wie nimmt man denn so viele unterschiedliche Menschen in der Organisation mit und schafft ein Vertrauen, was ja dann auch überhaupt Veränderungen erst möglich macht?
0: Also ich würde mal zwei Punkte nennen. Das erste ist, ich glaube, du hast ja, eine Organisation ist groß, aber du hast ja deine direkten Ansprechpartnerinnen. So, ne? Zwei, drei. Und das ist schon mal die zentrale Ebene. Und die sind ja im Endeffekt auch schon mal deine, ich sag mal in Anführungsstrichen, Fürsprecherin. So, das ist, glaube ich, schon mal ein Grundelement. Mit denen musst du eine enge Beziehung aufbauen. Und das sind auch die zentralen Akteure, mit denen du Vertrauen aufbaust. So, das ist der erste Punkt. Und der zweite Punkt ist wichtig. Da sind wir wieder bei dem ganzen Thema Ratschläge. Auch mal Fragen stellen. Also wenn du Gespräche führst, wir haben zum Beispiel viele, ich will nicht sagen, wir gehen tief in die Sozialforschung, aber wenn wir wirklich sagen, wir gehen in die Organisationsuntersuchung rein, dann machen wir wirklich Fachinterviews oder auch mal Fokusgruppen. Und ein Fachinterview ist ja dazu so aufgebaut, dass ich die Person nicht totquatsche, sondern auch wirklich Fragen stelle und immer wieder deutlich mache, hey, ich will ja auch dein Wissen aufsaugen und deine Perspektive aufsaugen.
2: So immer diese Einladung.
0: Genau, das ist ein schöner Begriff. Es ist ja eine Einladung mitzumachen und vor allen Dingen auch zu gestalten. Und das finde ich ganz entscheidend. Da sind wir wieder dabei, ich bin nicht der Erklärbär als Berater, sondern ich bin der das Wissen damit auch mit rauszieht.
1: Ja, also die Logik des Systems wertschätzt und sagt, hey, du weißt das viel besser als ich, du hast alle Lösungen schon, aber wir müssen sie nur zusammen rausarbeiten. Mhm. Ich glaube, es gibt zwei Sachen, zwei Dimensionen. Die eine hat was damit zu tun, dass du das Vertrauen schaffst, dass du die nicht überfällst und überwältigst und überwalzt, ne? Also mit tollen Ideen von außen kommst und sagst, so musst du es machen. Aber es gehört auch dazu, dass du eine Ahnung hast, in welche Richtung es gehen könnte. Mhm. Oder zumindest in der Lage bist, den Prozess zu halten. Weil sonst brauchen die dich auch nicht. Wenn die den Eindruck haben, dass du total lost bist, vielleicht reden wir wirklich gleich mal über Strategiefähigkeit, dann ist das auch nicht so richtig hilfreich.
2: Setz doch einfach mal fort zur Strategie, denn dass man nicht im Grunde so ins Leere läuft, ja, ne? Wenn ich es richtig verstanden habe.
1: Wir haben ja schon viel über Strategie geredet, Simon und ich. Wir haben sogar einen Strategiezyklus zusammen entwickelt. Und das ist ja auch eines dieser Worte, wir sind wieder bei Bullshit-Bingo, dass die Leute so in den Raum werfen. Wir müssen ganz strategisch sein. Und die Frage ist, was bedeutet das eigentlich? Und du hast eben von strategiefähig werden. Und bevor ich jetzt irgendwie antworte, würde ich mich interessieren, was meinst du mit strategiefähig werden?
0: Ich bring's mal auf die politische Ebene, auf die Politik. Da ist häufig die Kritik, wo man sagt, Politik ist nicht strategiefähig, sondern sie taktieren. Was ist der Unterschied ist, Strategiefähigkeit ist für mich wirklich die Weitsicht, zu schauen, wo wollen wir hin und was sind zentrale Leitplanken dafür und auf dem Weg immer wieder nachzujustieren, aber trotzdem seinen Kompass zu behalten. Taktieren ist immer wieder situativ zu agieren, wie kann ich in der Situation, komme ich leichter raus. Das Ergebnis aber am Ende, 3 Jahre später, ist nicht das gleiche, wie wenn ich den klaren strategischen Kompass habe.
1: Weil du immer vor dem Schmerz wegläufst.
0: Ich immer wieder weglaufe und mir die Situation leicht mache.
1: Ja. Wir hatten ja eben schon eine Metapher, da kann ich auch ganz gut dran anknüpfen. Wenn ich darüber rede, sage ich immer, Strategie und Taktik verhalten sich so zueinander, wie sie machen eine Wanderung. Und da kommen sie von einem Berg und da kommt ein Tal und sie wollen zum nächsten Gipfel irgendwie hin. Sie müssen ungefähr im Blick haben, in welche Richtung wir wollen. Aber den einzelnen Schritt, wenn sie den schon genau planen, dann werden sie sich ziemlich häufig hinlegen. Mhm. Weil das kann man nicht vorher planen. Das muss man dann wirklich im Einzelnen gucken. Also es gehört schon irgendwie zueinander. Wie mache ich das in dem Augenblick richtig? Aber immer wieder zu gucken, wo will ich eigentlich hin? Das kann dann auch sein, das passiert ja auch immer mal wieder bei solchen Prozessen, dass man feststellt, das Ziel war gar nicht so richtig gut. Stellen dann doch fest, wir müssen jetzt nochmal das Ziel verändern. Aber so einen Blick dafür zu haben, in welche Richtung soll es denn grob gehen, das ist schon wichtig. Und das ist für mich Strategie, das immer wieder ruhig auch in Frage zu stellen, aber eine Idee zu haben, dass man nicht einfach vor sich hin wurschtelt.
0: Nee, genau, die Strategie darf niemals am Ende das Glaubensziel an sich sein. Das ist total wichtig, immer wieder das zu reflektieren. Einerseits kritisch müssen wir nochmal nachjustieren, andererseits aber auch immer, um seinem Kompass auch nochmal zu vergewissern. Warum mache ich das jetzt eigentlich? Und am Ende kann ich konzeptionell ganz viel daraus ableiten. Durch meinen strategischen Kompass mache ich am Ende dieses Format.
1: Ja.
0: Mir fällt immer wieder ein Begriff ein, da kann ich es auch nochmal plastisch machen. Wir betreuen bei IFOG auch ganz häufig Bürgerräte. Mhm. So, und jetzt würden wir also sagen, Bürgerräte, was ganz Tolles. Selbstwirksamkeit in Demokratie. In der Demokratie, Bürgerinnen und Bürger entscheiden nicht mit, immer geben Handlungsempfehlungen. Ich glaube, was ein Bürgerrat ist, ist ungefähr klar. Da kommen zufällig ausgeloste Menschen zusammen, debattieren ein politisch relevantes und sensibles Thema. Übergeben dann Empfehlungen an die Kommunalpolitik, Landespolitik, Bundespolitik. Gibt es deutschlandweit mittlerweile, es gab auf Bundesebene einen, aber auf kommunaler Ebene ganz, ganz viele Bürgerräte. So, ich würde niemals sagen, auch wenn wir mit Bürgerräten, wenn das ein Produkt ist, das wir anbieten, ein Bürgerrat ist ein Ziel. Auf gar keinen Fall. Ist ein Bürgerrat ein Mittel zum Zweck. Also was ist das Ziel? Ist ja am Ende, ich habe ein sensibles Thema und der Bürgerrat kann dafür sorgen, dass ich es ein bisschen entpolitisiere, entideologisiere, um am Ende zu einem guten Ergebnis zu kommen.
1: Um möglichst viele Perspektiven reinzuholen.
0: Möglichst viele Perspektiven, ja. Und ich sage, das sind die Grünen, das sind die Roten, das sind die Schwarzen und da kriegen wir nicht zusammen. Ein Beispiel wäre zum Beispiel das Thema Rente. Das werden wir parteipolitisch nicht gelöst bekommen, obwohl wir alle irgendwie wissen, was eigentlich passieren müsste, wäre ein Bürgerrat ideal. So, jetzt komme ich ein bisschen von Höchstern auf Stöckstern, aber wo will ich eigentlich hinaus? Jetzt hat ja die Bundesregierung aktuell quasi dem Bürgerrat als Format eine Absage erteilt. Kommunen sagen, nee, wir wollen unbedingt Bürgerräte machen. Und ich sag, beides ist in der Logik falsch, weil man immer wieder gucken muss, erst wieder Strategiefähigkeit, was sind eigentlich unsere Themen, wo wollen wir eigentlich hin, vielleicht wo müssen wir auch eine Entscheidung treffen und dann kann man da hinkommen zu sagen, und in diesem Prozess ergibt ein Bürgerrat Sinn. Da sind wir übrigens wieder bei, wir wollen schnell ins Handeln kommen.
1: Ja, ja. Ich habe ja selber mal eine Zeit lang Bürgerbeteiligung auf kommunaler Ebene gemacht und es gibt eigentlich nichts Schlimmeres, als wenn du so ein Gremium beauftragst und dann hinterher sagst, ach, wir machen es lieber doch nicht. Also wenn du Menschen einen Auftrag gibst und die sollen sich dann abarbeiten und vorher dir keine Gedanken gemacht hast, in welchem Rahmen sollen die sich eigentlich bewegen, dann macht das genau das Gegenteil dessen, was man erzeugen wollte, genau. Nämlich dass man die Spannung abbaut.
2: Ja. Das passiert ja in Organisationen auch, ne?
1: Wenn Arbeitsgruppe einberufen und denen nicht sagen, was ihre Handlungsoptionen sind.
2: Ja, so. Ne? Und dass möglicherweise die Ergebnisse daher noch nicht mal zur Kenntnis oder gerade mal zur Kenntnis zu nehmen. Ne? Ja.
0: So, und das sorgt dafür, dass sowas wie, ich bin übrigens ein großer Freund von Arbeitsgruppen. Das ist so das, was ich mit bei der Arbeit am meisten mache. Eine Arbeitsgruppe mit Expertinnen und Experten, die richtig viel wissen. 10 Leute, 12 unterschiedliche Meinungen. Und am Ende geht man trotzdem mit was Geeintem raus. Ich finde, das ist der Hammer. Ich finde, das ist für mich das Wirksamste, was ich für mich in der Beratung der Arbeit kenne. Aber dafür muss klar sein, genau. Was ist der Inhalt? Wir springen gerne vom Scope. Also was beinhaltet euer Auftrag? Und immer das Ziel, aus jeder Sitzung mit einem Fortschritt rauszugehen. Was sind die nächsten Schritte? Wo stehen wir jetzt?
1: Ja, und wie wähle ich meine Experten aus?
0: Genau.
1: Ne? Also nicht nur daran, ob die jetzt einen Titel haben, sondern ob die wirklich Kenntnis der Sache haben, ob die ein Stake in der Geschichte haben.
0: Genau. Und da ist wieder, das Gremium ist nicht das Ziel an sich, sondern das Mittel, um zu sagen, hey, wir wollen ein tolles Ergebnis erzielen, weil wir brauchen das.
1: Ich wollte eine Sache, wenn ich das noch sagen darf, zu Strategie. Ich glaube, ein Teil der Strategien, die besonders häufig scheitern, sind die, die nur im Kopf sind. Das sind so gewissermaßen so über Ich-Botschaften. Wir müssten doch digitaler werden oder so. Dazu gehört natürlich auch, dass man sich genauer klar macht, was das bedeutet. Aber es gehört auch dazu, und das finde ich an solchen Methoden wie zum Beispiel der Theory U, die ja immer auch die Gefühls-Motivationalsebene und sowas mithört, wichtig, dass man es eben nicht nur im Kopf macht, weil die nur im Kopf bleiben und nicht auch anderswo hinsacken, die Strategien gehen dann häufig fehl, weil die nur so luftig sind.
0: Das würde ja nochmal unterstreichen.
2: Komm gar nicht dazu.
0: Ja, alles gut. Aber das unterstreicht ja nochmal, dass ich für eine Strategiefähigkeit immer auch ein Gegenüber brauche. Weil wenn ich mit mir alleine bin, passiert ja alles im Kopf.
1: Genau.
2: Müsste nicht.
0: Aber gut, ich kann es auch laut aussprechen, aber das bringt ja den
2: Mehrwert. Du kannst ja das Gefühl auch mit einladen. Also du musst es ja nicht zwangsläufig aus dem Kopf machen, nur weil du alleine bist. Wäre jetzt mal meine These, aber ich bin ja eigentlich gar nicht gefragt.
0: willst du es mir nochmal erklären? Vielleicht stehe ich nur auf dem Schlauch.
2: Ja, also wenn ich überlege, was ist für mich strategisch sinnvoll, dann kann ich das einerseits im Kopf für mich erledigen, aber ich kann auch sagen, wie fühlt sich denn, wenn ich jetzt eine Strategie habe, dass ich das mal sacken lasse und sage, wie fühlt sie sich denn an? Und manchmal kommt da so ein Kopf sagt ja, aber irgendwas stört mich da.
1: Das ist Übungssache, ne?
2: Das ist Übungssache und das finde ich, also da schöpfe ich ganz, ganz viel raus und das ist bei den Inner Development Goals auch so, auch so wie wir damit arbeiten, für uns auch immer so wichtig, das Körperempfinden, die Gedanken, die Gefühle, also alles mit, dieses Ganzheitliche mit an Bord zu haben, um zu sagen, ja, das ist der Kopf, sagt das schon, aber irgendwas ist da noch und was ist es denn genau und dem nachzugehen.
1: Selbst das ist leichter, wenn ich ein Gegenüber habe, das
2: ja,
1: das
2: auch
1: mit
2: das
1: mir
2: ist
1: darüber
2: leichter. Ich wollte
1: Gespräch
2: jetzt nur widersprechen, nur alleine bin ich nur im Kopf unterwegs. Aber
0: nee, finde ich das auch sehr nachvollziehbar. Das verlangt mir selber aber sehr viel ab.
1: Genau. zum Beispiel eine Focusing-Ausbildung, wie die Brigitte die hat.
3: Ja. Genau.
2: Mir ist das jetzt leichter. Ja. Ich fände spannend, ihr habt ja jetzt wahrscheinlich so einen Weg dahin genommen, wo ihr jetzt bis dahin, wo ihr jetzt gekommen seid. Und mich würde total interessieren, was war denn für euch eigentlich der Punkt, wo ihr gesagt habt, ich will in die Beratung, das macht für mich Sinn, das passt zu mir. Imposter-Syndrom? Fragezeichen? Oder müsst ihr nicht nur darauf angehen, aber dieses, was macht euch denn dazu? Und was habt ihr vielleicht auch, wie habt ihr euch verändert?
1: Ich kann mal anfangen und versuchen. Ich habe das einfach auch erlebt. Ne? Also es ist bei mir im Lebenslauf gab irgendwie so einen Punkt, da habe ich noch an der Uni gearbeitet und dann war ich in so Diskursprozessen dabei und fand das so ganz spannend, die mitzumoderieren und zu begleiten. Ich glaube, mein erster Diskurs, da ging es eben um grüne Gentechnik. Da waren auch viele AkteurInnen, die miteinander, ne, Greenpeace, Monsanto und Konsorten da. Und ich fand das super spannend, auch die Dynamiken anzuschauen und habe dann irgendwie selber ein bisschen angefangen, was in die Richtung zu machen. Und irgendwann kam dann jemand auf mich zu und hat gesagt, hier, Moderation finde ich super und wir haben ja auch gute Ergebnisse erarbeitet, aber wie mache ich das denn jetzt in der Umsetzung? Und bei mir ging dann der Weg dahin, zu sagen, ah, okay, das ist spannend, jetzt will ich möchte lernen, wie ich Menschen dabei unterstützen kann, solche Ergebnisse auch zu leben. Und das habe ich auch gesagt, ich fremde mit dem Begriff Beratung manchmal so ein bisschen. Und das würde ich eben nicht als Beratung, sondern als also Coaching ist eben nicht Beratung. Ratschläge sind auch Schläge. Und das hat mich dann aber wieder zurückgeführt zu den Gruppen. Also ich finde beides so interessant. Also diese notwendige Zurückhaltung, Menschen den Raum zu lassen, ihre eigenen Lösungen für die Probleme, die sie noch nicht formuliert haben, zu entwickeln. Und auf der anderen Seite aber auch mit gezielter Irritation, radikales Nachfragen oder was anderes, Impulse reinzugeben und mal zu schauen, was passiert, wenn ich den Stein ins Wasser werfe und wohin die Wellen so schlagen.
0: Ich sehe mich ja in meiner Beratung auch immer als Moderator oder Vermittler von ganz verschiedenen Interessen, die irgendwie zusammenzubringen, habe ich ja schon beschrieben, an einen Tisch zu bringen und daraus ein Ergebnis zu erzielen. Und das war für mich immer reizvoller, als einer dieser Akteure oder Stakeholder zu sein. Ich kann das mal ein ganz konkretes Beispiel bringen. Ich bin Mitglied bei der Grünen Partei, aber ich habe überhaupt nicht den Anspruch, irgendwie als grüner Akteur Teil einer Diskussionsrunde zu sein, um die grüne Parteilinie zu vertreten. Das ist völlig legitim, völlig richtig, dass es
1: gut, dass
0: das
1: es solche
0: gibt,
1: Leute gibt. Ich würde das auch nicht machen wollen.
0: Genau, oder? Genau, ja. Aber ich bin's halt nicht, sondern ich bin halt der dazwischen. Dann hast du, den Industrievertreter, das grüne Mitglied, die Umweltschützer, ne, also die verschiedenen, so die aber am Ende zu einem Ergebnis bringen sollen. Und ich bin lieber der Vermittler und Moderator dazwischen.
2: Der was in Bewegung bringt und zusammenbringt auch.
0: Genau, genau. Darum, ich bin immer ganz dünnhäutig, wenn jemand sagt, was sagst du als Grüner? So, nee, hi, ich bin der Simon.
4: Ja, ja.
0: Ich kann selbstständig denken. So, und das ist das, was mich immer gereizt hat. Und was mich vor allen Dingen auch reizt, ist, sich immer wieder neue Themen reinzudenken, unterschiedliche Ebenen zu begleiten. Also ich mache mal gerne einen Witz, vom Minister bis zum Landwirten vor Ort darf ich jeden in meiner Beratungsphase mal begleiten. Und das macht es aus. Und ich finde, das ist auch was, woran ich persönlich wachse. Weil am Ende, es macht unfassbar Spaß, Programme und Strategien auf Bundesebene mit Bundesministerien zu entwickeln. Das ist ganz toll. Landesebene das Gleiche. Aber am Ende wird ganz viel an Transformation, Veränderung in einer Kommune umgesetzt, wird vor Ort umgesetzt. Und diese verschiedenen Ebenen zu begleiten, ich finde das.
2: Und du schreibst.
0: Das toll. Ich finde das toll. Ich finde das. Ja.
1: Und man kann ja gar nicht unbedingt sagen, was mehr Spaß macht dabei, ne? Also oft ist du ja, wenn du dann mit den Leuten vor Ort oder mit den ganz konkreten Menschen, die verschanzen sich nicht hinter so einer Rolle so stark und ja. Du kommst da irgendwie einfacher dran. Und ich finde aber, wir sind bisher dem von Brigitte angefragten Imposter-Syndrom geschickt ausgewichen.
0: Ich habe es auch gerade gedacht.
1: vielleicht kommen wir ja. Also,
0: kleine Regieanweisung.
2: Ja. Erstmal erklären, was es ist.
1: Naja gut, das ist so ein Gefühl von eigentlich kann ich doch gar nichts. Und das kenne ich schon auch sehr gut, dass ich immer mal wieder an den Punkt komme, also, in einzelnen Sitzungen, sogar in Coaching-Sitzungen, wo ich denke, ach du Scheiße, die merken gleich, dass du eigentlich gar keine Ahnung hast. Ne? Und erst recht dann, wenn man genau in so einer Rolle als professioneller Spiegel in Prozesse reingeht, dann immer wieder an den Punkt zu kommen, so wow, eigentlich wissen die alle viel mehr. Das gehört dazu.
2: Und das Unwissen auszuhalten.
1: Ist nicht immer angenehm. Und es ist natürlich auch eine Charakteranlage irgendwie. Also ich glaube, die ist schon oft ist das jetzt vielleicht auch ein bisschen anmaßend, wenn ich das sage, aber ich glaube, BeraterInnen, die ihren Job gut machen, haben da mindestens ein bisschen von oder sollten sich das zumindest antrainieren.
0: Genau. Ich glaube, ja, bin ich ja auch von überzeugt. Ich glaube, du musst dieses Spannungsverhältnis aushalten. Die eine Seite ist, ich muss nicht alles wissen, haben wir ausgiebig drüber gesprochen. Alleine dieser Gedanke zu glauben, ich weiß alles, sorgt dafür, dass du ein schlechter Berater, eine schlechte Beraterin bist. Das andererseits. Und das andererseits kann das aber natürlich auch ein guter Antreiber sein, weil das gehört am Ende ja auch zur Wahrheit. Beratungen verdienen ihr Geld darüber über ihre Beraterinnen und Berater, indem sie Personal vermieten, in Anführungsstrichen. So. Und ich kenne das auch von jungen Kolleginnen und Kollegen bei uns. Schön übrigens, ich bin das erste Mal in meinem Leben in der Situation, dass ich über junge Kolleginnen und Kollegen spreche. Großartig.
3: Ihr seht die kleine
0: Selbstreflexion. Aber für die ist das ein Thema, dieser Gedanke, das, was ich hier gerade mache, bezahlen die echt viel Geld. Und das kann schon auch in dem Sinne Antreiber natürlich sein, zu sagen, ey, das ist natürlich auch immer ein Professionsanspruch, den ich, das finde ich gleichzeitig auch wichtig, das muss ich am Ende alles da die Waage halten.
1: Ja, wenn ich da drauf eingehen darf, ich habe ja am Anfang so eine Betonung gelegt auf wirklich begleiten. Damit habe ich gemeint, dass man präsent ist. Also nicht, dass man alles weiß, ne, aber dass man Präsenz zur Verfügung stellt. Bei uns bei phasenweise reden wir von vollherzig dabei sein. Und das ist schon, das klingt ein bisschen kitschig, aber das ist schon so gemeint, ne, dass man einen hohen Anspruch daran hat, sich wirklich zur Verfügung zu stellen.
2: Ja. Und da sind wir wieder bei den IDGs und diesmal bei der Dimension 1, ne? Ja. Dieses Sein. Ja. Wie seid ihr eigentlich da?
1: Genau. Mhm.
2: Ja.
1: Genau. Präsent.
0: Ja.
2: Jetzt nähern wir uns schon so ein bisschen dem Ende. Mich würde noch interessieren, wir waren jetzt auch bei euren persönlichen Geschichten. Was habt ihr denn für Fähigkeiten entwickelt und was würdet ihr denn noch für welche entwickeln wollen?
0: Wir haben jetzt auch gerade darüber gesprochen, wie schnell man immer ins Handeln kommen möchte, bevor Klarheiten geschaffen sind. Und das ist, glaube ich, was ich in den letzten Jahren wirklich stark gelernt habe. Ich nenne es mal Unsicherheiten, Unklarheiten am Anfang eines Prozesses auszuhalten. Und diese Bereitschaft, ne, wir steuern jetzt irgendwo hin. Wir wissen, dass wir ein klares Ziel brauchen, aber es ist gerade noch nicht da. Also diese Abstraktion ganz am Ende, diesen Weg zu gehen, das musste ich wirklich lernen, diese Bereitschaft. Weil natürlich ist es am Anfang immer das Einfachste, wenn du gerade in so einen Job einsteigst. Gerade, also ich bin nach dem Studium direkt in die Beratung gegangen, einen klaren Rahmen zu haben, was ich jetzt mache. Aber wirklich am Anfang eines Projektes zu stehen und zu sagen, wir entwickeln diesen Rahmen jetzt.
2: Und da auch ein Vertrauen drin zu haben, dass das passiert.
0: Ganz, ganz wichtiger Begriff. Also Vertrauen in mich, Vertrauen in meine Leute, die Leute drumherum, Vertrauen in den Auftraggeber. Das ist total wichtig. Also das würde ich sagen, ist so das zentrale Element, was ich gelernt habe in den vergangenen Jahren.
1: Und was nach noch dazu kommt?
2: Ja, genau. Das ist beide wichtig. Neugierig.
0: So, ich glaube, alles, was ich jetzt in dieser Folge bisher beschrieben habe, was quasi der Anspruch für mich an Beratung ist, ist alles was, wo ich selber sagen würde, ich bin da nicht bei 100%. Auch das ist ja das Interessante. Wir sind ja nie bei 100%, weil wir uns nie für den Schlausten, die Schlauste im Raum halten, die alles weiß. Darum glaube ich, dass ich bei allem, was ich beschrieben habe, da einfach noch riesen Entwicklungspotenzial habe. Und das merke ich immer in jedem, wenn ich sage, es gibt dieses Miteinander, dieses Kooperative, dieses Vertrauen, dieses Wertschätzende, ist, glaube ich, sich selber dabei immer wieder zu reflektieren, okay, der Weg, den du jetzt gerade im Kopf hast, der muss es nicht sein, diese Offenheit. Ich glaube, da kann ich einfach auch natürlich noch viel besser, da muss ich auch noch viel, viel besser werden, weil wir schnell an so einen Punkt kommen, wo du selber, weil du glaubst, du hast so eine Klarheit, bist du ungeduldig oder sehr verkopft. Also Das Risiko sehe ich einfach immer noch, sage ich mal ganz, ganz selbstreflektiert.
1: Ja, ich hatte jetzt ein bisschen Zeit zu überlegen. Also ich glaube, was ich entwickelt habe, das war am Anfang eine Herausforderung, nicht sofort eine Lösung zu haben, weil ich will ja helfen. Und der Versuch zu helfen kann einem ganz schön im Weg stehen, um hilfreich zu sein. Ich habe, glaube ich, auch entwickelt dieses, was ich eben mit irritieren beschrieben habe oder versucht habe zu beschreiben. Also ich bin, glaube ich, inzwischen bereiter, so auch an die Stellen zu gehen, wo es halt unangenehm ist. Und inzwischen macht es mir sogar ein bisschen Spaß. Und bei der Frage, was ich noch lernen will, ich bin, glaube ich, einfach an einem Punkt, wo ich sage, es gibt ganz viele Dinge, die ich noch lernen will. Ich habe mich jetzt dieses Jahr schon wieder für eine Ausbildung zum systemischen Stellen angemeldet. Aber ich glaube, ich würde tatsächlich lernen, nicht zu glauben, ich müsste noch mehr Werkzeuge haben. Ich würde, glaube ich, gerne lernen, darauf zu vertrauen, dass ich schon ziemlich viel zur Verfügung habe und dass es jetzt eher ums Verdichten dessen geht, was ich schon gut kann. Also eher ums gezielte Weglassen und das, was ich vielleicht gut kann, einfach noch ein bisschen intensiver machen.
2: Das hört sich auch nach Dimension 1 an. Also sehr viel, sagen wir mal, innerer Kompass, Präsenz, also mit den Fähigkeiten noch mal anders da sein zu können.
1: Ja, genau. Mhm.
2: Ja.
1: Das glaube ich. Mhm. Mal gucken.
2: Okay. Wenn ihr jetzt noch mal einen Abschlusssatz jeweils sagt, warum ist das Thema Beratung für euch so, begeistert euch das so? Bei Simon hat eben angefangen zu strahlen, als er das beschrieben hat, was ihn da so anfixt. Martin, du zuerst diesmal?
1: Ja gut, dann fang ich
2: an. Hast du sonst immer länger Zeit,
1: genau,
2: nachzudenken?
1: Also das, was der Simon am Anfang gesagt hat, ist ein People-Business. Ne? Also es fordert Kontakt zu Menschen und das macht mir unglaublich viel Freude. Also so, ich sag mal, das Tanzen an der Kontaktgrenze, das ist echt spannend. Und das macht richtig glücklich, immer mal wieder.
2: Das Tanzen an der Kontaktgrenze, sehr schön.
0: Ja, ich nehme nochmal die Vielfalt an Perspektiven und Meinungen einfach als Stärke in dem Prozess zu sehen und nicht als nerviges Ärgernis. Mhm. Das ist es weiterhin für mich.
2: Mhm. So die Vielfalt fast zu genießen, ja?
0: Ja.
2: Ja, vielen Dank. Herzlichen Dank euch beiden für dieses spannende Gespräch. Und vielleicht haben Sie, die jetzt zugehört haben, ja Lust, sich auch mal zu überlegen, wo Sie selber beraten, wie Sie das tun, ob Sie da eher Menschen Ratschläge geben oder vielleicht auch sich zurückhalten. Also wie Sie das so angehen. Und wenn Sie Lust haben, dann schreiben Sie uns doch dazu auch einfach etwas. Wir haben in den Shownotes wieder unsere Webseite verlinkt, unsere Mailadresse und freuen uns sehr über Rückmeldungen und seien Sie doch beim nächsten Mal auch einfach wieder dabei. Dankeschön.
1: Tschüss. Dankeschön. Danke, Brigitte.
0: Vielen Dank für die Einladung.
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4: Das war der Podcast ID What. Heute hat man sich mit der Frage auseinandergesetzt, was eigentlich eine gute Beratung ausmacht. Ich bin Annika Weiler und ihr hört euer Domradio.

0: 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Im Domradio Blick in die Bibel.
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2: Herzlich willkommen. Ich begrüße Sie zu unserem Podcast Blick in die Bibel. In dieser Woche werfen wir gemeinsam mit Monika Kleine einen Blick auf das Tagesevangelium und überlegen, was uns dieser 2000 Jahre alte Text heute noch zu sagen hat. Monika Kleine war viele Jahre lang Geschäftsführerin des SKF, des Sozialdienstes katholischer Frauen in Köln, und engagiert sich mit Leidenschaft für die sozial Schwachen, nicht nur in der katholischen Kirche. Guten Tag, Monika Kleine.
3: Ja, guten Tag.
2: Frauen haben es in der Kirche ja nicht einfach. Jetzt wurde ihnen von Rom, wir haben in dieser Woche schon darüber gesprochen, ausdrücklich untersagt, am Sonntag in der Messe zu predigen. Wie gehen Sie mit solchen Nachrichten um oder wie besprechen Sie die mit anderen Frauen, auch mit jüngeren Frauen?
3: Das sind zwar sehr extreme, also ich sag mal, wenn ich es erstmal ganz generell bespreche, dann merke ich, dass ich mir das nichts angehen lasse. Ich finde diese Vorgabe menschenunwürdig. Ich finde sie auch nicht richtig. Und ich bin sehr froh, dass in der bunten Wiese der Kirche so vieles möglich ist, was vielleicht auch offiziell von Rom nicht gut geheißen wird, aber was trotzdem passiert.
2: Haben Sie irgendwann mal in Ihrem Leben auch nur 5 Minuten damit gespielt, Priesterin oder Bischöfin zu werden?
3: Ich glaube, ich wäre gerne Bischöfin geworden. Also, aber eher um diese Gestaltungsmöglichkeit. Also, ich glaube, wir haben viel mehr Priesterinnen, als uns das bewusst ist. Aber diese Komponente Bischöfin, ist diese immer die Frage, versuche ich im System etwas zu verändern oder versuche ich es außerhalb? Und das wäre dazu notwendig.
2: Wenn ich das jetzt weiterspinne, Monika Kleine, Erzbischöfin im Erzbistum Köln, was würden Sie machen?
3: Nehmen.
2: Und wie würde das aussehen? Wie würden Sie Kirche dann gestalten?
3: Ja, ich glaube, ich würde als allererstes versuchen, sie partizipativ zu gestalten und nicht sozusagen als Doktrin zu verorten. Ich glaube, dass das zeitgemäß ist, weil wir haben so eine vielfältige Welt und wir können nicht glauben, dass eine Position die einzig richtige ist, und deswegen brauche ich viele am Tisch.
2: Mir sagte mal eine Frau, als wir darüber sprachen, glauben Sie sich doch nicht, dass da was sich ändert. Die Jungs wollen einfach unter sich bleiben.
3: Ja, glaube ich auch. Aber ich meine, das wäre ja sozusagen ein Unterfangen. Ich habe zu oft auch in meiner Zeit als Vorstand und Geschäftsführerin erlebt, dass eben auch ich häufig als einzige Frau in einer Männerrunde war und dass es trotzdem in dem Moment zur Veränderung kommt, wenn die Geschlechter gemischt sind. Und insofern bin ich da ganz optimistisch, dass sich langsam aber sicher da auch da was ändern könnte.
2: Was kann man den jungen Mädchen sagen, die jetzt zum Beispiel mitgeteilt bekommen, dass sie nicht mal Messdienerin im Kölner Dom sein dürfen, weil es da nur Jungs als Messdiener gibt und für die sich gar nichts auftut? Die sagen, man kann doch nicht die Hälfte der Menschheit vor den wichtigen Ämtern aussparen.
3: Ich bin sehr sicher, dass man da auf jeden Fall mit Protest darauf reagieren sollte. Und ich kann mich noch gut erinnern, in der Klosterschule, das war also in den 60er, 70er Jahren, war ja ein reines Mädchengymnasium, hatten wir keine Jungs. Und da durften wir als Mädchen Messdienerin sein. In dieser Selbstverständlichkeit, wie es da möglich war, glaube ich, muss man auch den Mädchen die Möglichkeit geben, die Nischen aufzuzeigen, wo sie es können. Also es geht auf der einen Seite darum, es nicht zu akzeptieren und dagegen zu protestieren, aber auch die Mädchen, die sich engagieren wollen, im Altarraum denen die Möglichkeit zu vermitteln.
2: Gibt ja einiges an Möglichkeiten. Was halten Sie denn von dem Argument Reformen in Deutschland? Ja, ihr geht da euren eigenen Weg, aber das wird die Weltkirche so nie durchsetzen können, weil dann kommt es zu einer Kirchenspaltung.
3: Das würde ich erstmal darauf ankommen lassen. Also ich glaube schon, dass wir im Vergleich zur Weltkirche ein kleiner und sehr anders im Moment entwickelter Teil sind. Ich glaube noch nicht daran, das wäre auch eine Frage der Überheblichkeit, dass das zur Kirchenspaltung führen würde. Auch da gelte es, der Vielfalt mehr Raum zu geben.
2: Was gibt Ihnen denn Zuversicht und Hoffnung, dass sich da etwas ändert?
3: Ich weiß gar nicht, ob ich das für mich erwarte. Es ist die Frage, welche Macht ich dem gebe. Ich glaube, dass die sehr starr sein werden in den Veränderungen. Und ich bin eine große Freundin der Nischen. Das habe ich in meiner Beruflichkeit immer gelebt. Das lebe ich auch in diesen Möglichkeiten. Wer soll es mir verbieten?
2: Und es gibt so viele Katholikinnen und Katholiken, die zusammenhalten, die zusammenstehen und die weiter in diesen Nischenkirche gestalten.
3: So ist das. Das ist sehr bunt.
2: Bis hierhin vielen Dank, Monika Klein. Und jetzt hören wir uns gemeinsam das Evangelium vom heutigen Freitag an.
4: Aus dem Matthäusevangelium. In jener Zeit sprach Jesus zu seinen Jüngern: Wenn einer hinter mir hergehen will, verleugne er sich selbst, nehme sein Kreuz auf sich und folge mir nach. Denn wer sein Leben retten will, wird es verlieren. Wer aber sein Leben um meinetwillen verliert, wird es finden. Was nützt es einem Menschen, wenn er die ganze Welt gewinnt, dabei aber sein Leben einbüßt? Um welchen Preis kann ein Mensch sein Leben zurückkaufen? Der Menschensohn wird mit seinen Engeln in der Herrlichkeit seines Vaters kommen, und dann wird er jedem nach seinen Taten vergelten. Amen, ich sage euch, von denen, die hier stehen, werden einige den Tod nicht schmecken, bis sie den Menschensohn in seinem Reich kommen sehen.

0: Das ist ja eigentlich ein sehr strenges Tagesevangelium, das zur Nachfolge Jesu sogar um den Preis des eigenen Lebens aufruft. Wer kann das schon? Das ist doch sehr viel verlangt, oder?
1: Ja, ich weiß, dass ich mit diesem Evangelium immer schon gehadert habe, schon sehr, sehr früh gedacht habe, würde mich überfordern. Ich würde nicht alles aufgeben können, um dem nachzufolgen. Ich weiß auch nicht, ob es die Botschaft für mich heute noch bedeutet. Ich glaube, dass es eher darum geht, wenn ich mich für etwas entscheide, es mit tiefer Überzeugung zu tun. Das ist das. Also ich finde halbgare Entscheidungen oder halb so wachsfalche Geschichten, die finde ich viel schwieriger. Also das ist immer der Konflikt, auf der einen Seite in einer Sowohl-als-auch-Welt zu leben, die ich sehr befürworte, weil ich glaube, es gibt nicht in allen Dingen Eindeutigkeiten oder es gibt nicht nur die klaren Ja's und die klaren Nein, sondern es gibt eben häufig in dieser Vielfalt der Gesellschaft das Sowohl-als-auch. Und trotzdem bei bestimmten Themen brauche ich eine klare Überzeugung. Und das ist für mich die Botschaft dieses Textes.
0: Ansonsten sind es ja sehr rätselhafte Sätze. Von denen, die hier stehen, werden einige den Tod nicht schmecken, bis sie den Menschensohn in seinem Reich kommen sehen. Da muss man erstmal drauf rumkauen, auf so einen Satz, oder?
1: Auf jeden Fall, da muss man schwer drauf rumkauen. Und ich glaube auch, dass es trotzdem ein ganz gutes, also nicht in unserer Sprache, nicht in unseren Bildern, aber so einen realistischen Blick darauf wirft, dass es wirklich Menschen gibt, die es auch nicht erreichen wird, diese tiefe Überzeugung oder diese Leidenschaft für ein bestimmtes Thema, sich stark zu machen. So übersetze ich das. Also, dass ich glaube, wir müssen auch anerkennen, dass wir nicht alle Menschen zur Begeisterung bringen und dass das dann auch ein Stück Realität ist.
0: Und am Ende aller Tage gibt es Gerechtigkeit?
1: Ich lebe schon ich bin jetzt 68 Jahre und ich lebe schon bestimmt 40 Jahre mit dem Satz, das Leben ist gerecht. Ich glaube daran, und das ist meine Erfahrung, und es hat mich immer wieder in heftige Diskussionen verstrickt, mit mir selber und anderen, weil diese Frage dann oder diese kräftige Aussage immer hinterfragt wurde, ob das wirklich realistisch ist. Ich glaube, auf einer langen Zeitachse ist das so, und ich muss andere Komponenten mit einbeziehen.
0: Wenn junge Menschen sterbenskrank werden, wenn ein Autounfall passiert.
1: Das ist furchtbar, das ist ganz furchtbar, ganz schrecklich. Das ist aber für mich auch keine Frage der Gerechtigkeit, sondern das sind für mich zwei verschiedene Kategorien. Ich finde das, also es gibt so Dinge, wo ich mit dem Herrn Jesus überhaupt nicht einverstanden bin, wenn zum Beispiel Kinder vor Eltern sterben, bleib ich ratlos und völlig unversöhnt zurück, gar keine Frage. Das meine ich aber auch mit diesem Satz nicht. Sondern ich glaube, dass sich bestimmte, was ich wegducken, lohnt sich nicht, das wird sich rächen, solche Sachen. Also ich glaube, dieses nicht mutig sein, ich würde diesen Satz schon auch eingrenzen oder beziehen auf bestimmte Lebensverhaltensweisen, nicht auf Schicksalsschläge, die mich erreichen.
0: Also Zivilcourage
1: zum
0: lohnt
1: Beispiel.
0: Sich, weil sich Zivilcourage auszahlt.
1: Genau, und nicht, es kann sein, dass ich nicht sofort gewinne, aber am Ende der Tage, glaube ich, bewegt sich was, ja? Also es ist dann nicht umsonst, es sind Mosaiksteine, die zusammenkommen müssen und Kairos-Momente, die passieren müssen, die ich nicht von vornherein alle mit bedienen oder mit erwarten oder mit planen kann. Das meine ich damit.
0: Vielen Dank, Monika Kleine. In Köln ist Monika Kleine bekannt, weil sie über 2 Jahrzehnte die Geschicke des Sozialdienstes katholischer Frauen als Geschäftsführerin geleitet hat und sich auch sonst sozial vielfältig engagiert. Und morgen am Samstag, da geht es um die Frage, kann Glaube tatsächlich Berge versetzen?
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3: Das war Monika Kleine, langjährige Geschäftsführerin des Sozialdienstes katholischer Frauen. In dieser Woche ist sie beim Domradio Blick in die Bibel zu Gast.

0: Ihr hört euer Domradio, ja, und gar nicht so schwer Nächstenliebe zu zeigen, findet Host Olli Kelch im Podcast Kelch und Amen.
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2: Grüß euch. Schön, dass ihr dabei seid bei Kelch und Amen am heutigen Freitag. Heute reden wir mal über die Nächstenliebe. Nächstenliebe beginnt ja nicht erst dort, wo wir Großes leisten, sondern da, wo wir gerade stehen. Das kann der Supermarkt sein, an der Kasse. Das kann ein Gespräch sein mit einer Freundin oder einem Freund. Das kann aber auch im Stress des Alltages sein. Nächstenliebe, die zeigt sich in kleinen Gesten, die niemand aber so groß bemerkt, aber die für jemanden alles bedeuten können. Wenn wir also zum Beispiel einer älteren Person die Einkäufe tragen. Wenn wir nicht sofort urteilen, sondern erst einmal nachfühlen. Wenn wir Geduld haben, obwohl der andere einen schweren Tag hat. Und wenn wir uns ehrlich mitfreuen, statt direkt zu vergleichen. Wenn wir wirklich zuhören, wenn jemand sagt, mir geht's nicht so gut. Nächstenliebe ist selten laut. Sie ist ein Blick, der sagt, ich sehe dich. Ein Moment, der Wärme schenkt. Eine Entscheidung, die den Tag eines anderen heller macht. Gerne dazu mal ein paar Beispiele. Einer älteren Person beim Tragen der Einkäufe helfen. Das kann zum Beispiel der Moment sein, in dem du siehst, wie jemand am Parkplatz kämpft, die Getränkekiste ins Auto zu heben. Und du hältst kurz an, fragst freundlich, darf ich Ihnen helfen? Das sind zwei

0: Minuten deiner Zeit, wenn überhaupt, aber vielleicht der ganze Tag des anderen. Mitgefühl zeigen, statt sofort zu urteilen. Beispiel, du stehst im Büro, jemand fährt dich schroff an. Statt zurückzuschießen, atmest du erstmal tief durch und denkst, vielleicht ist der gerade ein bisschen durch den Wind. Und ein kurzer Satz wie, alles okay bei dir, der kann dann Türen öffnen, die sonst geschlossen bleiben. Geduld bewahren, wenn der andere einen schlechten Tag hat. Zum Beispiel, das Kind ist gereizt, sein Partner genervt, Kollegin überfordert. Geduld heißt, du nimmst es nicht persönlich. Du lässt Raum, du sagst, ich bin da und wir kriegen das hin. Sich ehrlich mitfreuen, statt vergleichen oder zu neiden. Eine Freundin erzählt dir, dass sie befördert wurde. Du könntest vergleichen, dich kleiner fühlen oder du entscheidest dich bewusst für die Freude. Ich feiere das so sehr für dich. Ehrliche Mitfreude ist ein Geschenk, das man nicht kaufen kann.
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0: Und so nehmen wir doch alle diesen Impuls des Mithelfens, des Mitfreuens, des Mitdenkens vielleicht mit in dieses Wochenende. Wir beten für alle, die heute eine kleine Geste der Liebe brauchen, dass ihnen jemand begegnet, der hinschaut. Wir beten für die Menschen, die sich vergleichen und dadurch klein fühlen, dass sie echte Mitfreude erfahren. Wir beten für alle, die zuhören müssen und alle, die gehört werden wollen. Wir beten für uns selbst, dass wir nicht urteilen, sondern verstehen. Und wir beten für unsere Gesellschaft, dass Geduld und Mitgefühl stärker werden als Härte und Tempo. Guter Gott, du kennst unsere Wege und unsere Begegnungen. Schenke uns ein Herz, das sieht, Ohren, die hören und Hände, die helfen. Mach uns mutig in der Liebe und sanft im Urteil. Lass uns heute jemanden ein Licht sein. Amen. Und so beten wir alle gemeinsam das Gebet, das uns der Herr zu beten gelehrt hat. Vater unser im Himmel, geheiligt werde dein Name, dein Reich komme, dein Wille geschehe, wie im Himmel so auf Erden. Unser tägliches Brot gib uns heute und vergib uns unsere Schuld, wie auch wir vergeben unserem Schuldigern. Und führe uns nicht in Versuchung, sondern erlöse uns von dem Bösen. Denn dein ist das Reich und die Kraft und die Herrlichkeit in Ewigkeit. Amen. Es segne uns alle, der gute Gott, der Vater, der Sohn und der Heilige Geist. Amen.
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3: Das war der Podcast Kelch und Amen mit Host Olli Kelch. Heute ging es um Nächstenliebe. Und das waren auch schon wieder die ausgewählten Podcasts am Abend. Ich bin Annika Weiler, verabschiede mich für heute von euch und spiele euch jetzt noch entspannte Musik.

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1: Ich bin Dirk Zeitler. Rheinland-Pfalz und das Saarland setzen wegen des anhaltenden Niedrigwassers am Rhein das Sonn- und Feiertagsverbot für bestimmte Lkw-Transporte vorübergehend außer Kraft. Die Ausnahmeregelung gilt bereits ab diesem Wochenende. Derweil fallen am Rhein die Pegel immer weiter.
2: Besonders ungewöhnlich sieht's in Emmerich südwestlich von Kleve aus. Dort liegt der Schwimmer, der normalerweise den Wasserstand misst, inzwischen komplett trocken. Eine Sonde übernimmt deshalb den Job. Auch bei Duisburg hat der Rhein einen neuen Tiefstand erreicht. Schiffe können zwar weiterhin fahren, denn die Fahrrinne ist deutlich tiefer als der Pegel am Ufer. Sie können aber viel weniger Fracht laden als sonst. Und Entspannung ist vorerst nicht in Sicht. Bis Dienstag sollen die Wasserstände höchstens um wenige Zentimeter steigen. Zoe Tassovali, Nachrichtenredaktion.
1: Über einem Militärstützpunkt in Metternich in Nordrhein-Westfalen sind zwei Drohnen gesichtet worden. Am Donnerstagabend habe die Sicherheitszentrale des Bundeswehrstandortes gemeldet, dass über der Liegenschaft zwei Drohnen entdeckt worden seien. Das bestätigte eine Sprecherin des operativen Führungskommandos der Bundeswehr. Feldjäger hätten den Vorfall untersucht. Überraschender Lichtblick für die Wirtschaft. Trotz Iran-Krieg, Ölpreisschock und US-Zöllen sind die deutschen Exporte im Juni auf einen Rekord gestiegen. Auch das verarbeitende Gewerbe hat sich weiter erholt. Vor allem in der Autoindustrie legte die Produktion zu.
3: Industrie, Bau- und Energieversorger stellten damit das dritte Mal in Folge mehr her als im Vormonat. Besonders erfreulich, nach den Einbrüchen in der Vergangenheit stieg die Produktion in der Autobranche im Juni deutlich, um 3,6%. Auch andere Bereiche im Fahrzeugbau legten zu, wie die Produktion von Flugzeugen, Schiffen, Zügen und Militärfahrzeugen. Ökonomen sehen die Talfahrt der Industrie damit beendet. Katrin Müller, Nachrichtenredaktion.
1: Wegen technischer Probleme ist die beliebte Fernverkehrsverbindung zwischen Berlin und Paris bis auf Weiteres unterbrochen. Grund dafür sind technische Probleme mit dem europäischen Zugsicherungssystem der Firma Alstom. Das teilte die Deutsche Bahn mit. Wer mit dem ICE von Hauptstadt zu Hauptstadt fahren möchte, muss aktuell in Frankfurt oder Mannheim umsteigen.
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1: Zum Wetter. Die aktuelle Vorhersage des Deutschen Wetterdienstes. In der Nacht ist es gering bewölkt oder klar, die Luft kühlt sich auf 15 bis 7 Grad ab. Das Wochenende startet morgen mit viel Sonne und es bleibt trocken, nur am Alpenrand vereinzelte Schauer. Die Temperaturen steigen wieder an auf 27 bis 33 Grad, im Norden auf 23 bis 27 Grad, an den Küsten noch etwas kühler.
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1: Willkommen zur Bibelnacht im Domradio. 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

28. Kapitel. Nach dem Sabbat, beim Anbruch des ersten Tages der Woche, kamen Maria aus Magdala und die andere Maria, um nach dem Grab zu sehen. Und siehe, es geschah ein gewaltiges Erdbeben, denn ein Engel des Herrn kam vom Himmel herab, trat an das Grab, wälzte den Stein weg und setzte sich darauf. Sein Aussehen war wie ein Blitz und sein Gewand weiß wie Schnee. Aus Furcht vor ihm erbebten die Wächter und waren wie tot. Der Engel aber sagte zu den Frauen: Fürchtet euch nicht. Ich weiß, ihr sucht Jesus, den Gekreuzigten. Er ist nicht hier, denn er ist auferstanden, wie er gesagt hat. Kommt her und seht euch den Ort an, wo er lag. Dann geht schnell zu seinen Jüngern und sagt ihnen: Er ist von den Toten auferstanden. Und siehe, er geht euch voraus nach Galiläa. Dort werdet ihr ihn sehen. Siehe, ich habe es euch gesagt. Sogleich verließen sie das Grab voll Furcht und großer Freude, und sie eilten zu seinen Jüngern, um ihnen die Botschaft zu verkünden. Und siehe, Jesus kam ihnen entgegen und sagte: Seid gegrüßt. Sie gingen auf ihn zu, warfen sich vor ihm nieder und umfassten seine Füße. Da sagte Jesus zu ihnen: Fürchtet euch nicht. Geht und sagt meinen Brüdern, sie sollen nach Galiläa gehen und dort werden sie mich sehen. Noch während die Frauen unterwegs waren, siehe, da kamen einige von den Wächtern in die Stadt und berichteten den Hohepriestern alles, was geschehen war. Diese fassten gemeinsam mit den Ältesten den Beschluss, die Soldaten zu bestechen. Sie gaben ihnen viel Geld und sagten: Erzählt den Leuten, seine Jünger sind bei Nacht gekommen und haben ihn gestohlen, während wir schliefen. Falls der Statthalter davon hört, werden wir ihn beschwichtigen und dafür sorgen, dass ihr nichts zu befürchten habt. Die Soldaten nahmen das Geld und machten alles so, wie man es ihnen gesagt hatte. Und dieses Gerücht verbreitete sich bei den Juden bis heute. Die 11 Jünger gingen nach Galiläa auf den Berg, den Jesus ihnen genannt hatte. Und als sie Jesus sahen, fielen sie vor ihm nieder. Einige aber hatten Zweifel. Da trat Jesus auf sie zu und sagte zu ihnen: Mir ist alle Vollmacht gegeben, im Himmel und auf der Erde. Darum geht und macht alle Völker zu meinen Jüngern, tauft sie auf den Namen des Vaters und des Sohnes und des Heiligen Geistes und lehrt sie, alles zu befolgen, was ich euch geboten habe. Und siehe, ich bin mit euch alle Tage bis zum Ende der Welt.

0: Für euch jetzt das Markus-Evangelium.
1: Das Evangelium nach Markus. Erstes Kapitel. In der Wüste. Anfang des Evangeliums von Jesus Christus, Gottes Sohn. Wie geschrieben steht beim Propheten Jesaja: Siehe, ich sende meinen Boten vor dir her, der deinen Weg bahnen wird. Stimme eines Rufers in der Wüste: Bereitet den Weg des Herrn, macht gerade seine Straßen. So trat Johannes der Täufer in der Wüste auf und verkündete eine Taufe der Umkehr zur Vergebung der Sünden. Ganz Judäa und alle Einwohner Jerusalems zogen zu ihm hinaus. Sie bekannten ihre Sünden und ließen sich im Jordan von ihm taufen. Johannes trug ein Gewand aus Kamelhaaren und einen ledernen Gürtel um seine Hüften und er lebte von Heuschrecken und wildem Honig. Er verkündete: Nach mir kommt einer, der ist stärker als ich. Ich bin es nicht wert, mich zu bücken und ihm die Riemen der Sandalen zu lösen. Ich habe euch mit Wasser getauft. Er aber wird euch mit dem Heiligen Geist taufen. Und es geschah in jenen Tagen, da kam Jesus von Nazareth in Galiläa und ließ sich von Johannes im Jordan taufen. Und sogleich, als er aus dem Wasser stieg, sah er, dass der Himmel aufriss und der Geist wie eine Taube auf ihn herabkam. Und eine Stimme aus dem Himmel sprach: Du bist mein geliebter Sohn, an dir habe ich Wohlgefallen gefunden. Und sogleich trieb der Geist Jesus in die Wüste. Jesus blieb 40 Tage in der Wüste und wurde vom Satan in Versuchung geführt. Er lebte bei den wilden Tieren und die Engel dienten ihm. Das Wirken Jesu in Galiläa. Nachdem Johannes ausgeliefert worden war, ging Jesus nach Galiläa. Er verkündete das Evangelium Gottes und sprach: Die Zeit ist erfüllt. Das Reich Gottes ist nahe. Kehrt um und glaubt an das Evangelium. Als Jesus am See von Galiläa entlang ging, sah er Simon und Andreas, den Bruder des Simon, die auf dem See ihre Netze auswarfen. Sie waren nämlich Fischer. Da sagte er zu ihnen: Kommt her, mir nach. Ich werde euch zu Menschenfischern machen. Und sogleich ließen sie ihre Netze liegen und folgten ihm nach. Als er ein Stück weiter ging, sah er Jakobus, den Sohn des Zebedäus, und seinen Bruder Johannes. Sie waren im Boot und richteten ihre Netze her. Sogleich rief er sie, und sie ließen ihren Vater Zebedäus mit seinen Tagelöhnern im Boot zurück und folgten Jesus nach. Sie kamen nach Kapernaum. Am folgenden Sabbat ging er in die Synagoge und lehrte. Und die Menschen waren voll Staunen über seine Lehre, denn er lehrte sie wie einer, der Vollmacht hat, nicht wie die Schriftgelehrten. In ihrer Synagoge war ein Mensch, der von einem unreinen Geist besessen war, der begann zu schreien: Was haben wir mit dir zu tun, Jesus von Nazareth? Bist du gekommen, um uns ins Verderben zu stürzen? Ich weiß, wer du bist, der Heilige Gottes. Da drohte ihm Jesus: Schweig und verlass ihn. Der unreine Geist zerrte den Mann hin und her und verließ ihn mit lautem Geschrei. Da erschraken alle, und einer fragte den anderen: Was ist das? Eine neue Lehre mit Vollmacht? Sogar die unreinen Geister gehorchen seinem Befehl? Und sein Ruf verbreitete sich rasch im ganzen Gebiet von Galiläa. Sie verließen sogleich die Synagoge und gingen zusammen mit Jakobus und Johannes in das Haus des Simon und Andreas. Die Schwiegermutter des Simon lag mit Fieber im Bett. Sie sprachen sogleich mit Jesus über sie, und er ging zu ihr, fasste sie an der Hand und richtete sie auf. Da wich das Fieber von ihr, und sie diente ihnen. Am Abend, als die Sonne untergegangen war, brachte man alle Kranken und Besessenen zu Jesus. Die ganze Stadt war vor der Haustür versammelt, und er heilte viele, die an allen möglichen Krankheiten litten, und trieb viele Dämonen aus. Und er verbot den Dämonen zu sagen, dass sie wussten, wer er war. In aller Frühe, als es noch dunkel war, stand er auf und ging an einen einsamen Ort, um zu beten. Simon und seine Begleiter eilten ihm nach, und als sie ihn fanden, sagten sie zu ihm: Alle suchen dich. Er antwortete: Lasst uns anderswo hingehen, in die benachbarten Dörfer, damit ich auch dort verkünde, denn dazu bin ich gekommen. Und er zog durch ganz Galiläa, verkündete in ihren Synagogen und trieb die Dämonen aus. Ein Aussätziger kam zu Jesus und bat ihn um Hilfe. Er fiel vor ihm auf die Knie und sagte, »Wenn du willst, kannst du mich reinmachen.« Jesus hatte Mitleid mit ihm. Er streckte die Hand aus, berührte ihn und sagte, »Ich will. Werde rein.« Sogleich verschwand der Aussatz und der Mann war rein. Jesus schickte ihn weg, wies ihn streng an und sagte zu ihm, »Sieh, dass du niemandem etwas sagst, sondern geh, zeig dich dem Priester und bring für deine Reinigung da, was Mose festgesetzt hat, ihnen zum Zeugnis.« Der Mann aber ging weg und verkündete bei jeder Gelegenheit, was geschehen war. Er verbreitete die Geschichte, so dass sich Jesus in keiner Stadt mehr zeigen konnte. Er hielt sich nur noch an einsamen Orten auf. Dennoch kamen die Leute von überall her zu ihm.

Zweites Kapitel. Als er nach einigen Tagen wieder nach Kapharnaum hineinging, wurde bekannt, dass er im Hause war. Und es versammelten sich so viele Menschen, dass nicht einmal mehr vor der Tür Platz war, und er verkündete ihnen das Wort. Da brachte man einen Gelähmten zu ihm, von vier Männern getragen. Weil sie ihn aber wegen der vielen Leute nicht bis zu Jesus bringen konnten, deckten sie dort, wo Jesus war, das Dach ab, schlugen die Decke durch und ließen den Gelähmten auf seiner Liege durch die Öffnung hinab. Als Jesus ihren Glauben sah, sagte er zu dem Gelähmten: »Mein Sohn, deine Sünden sind dir vergeben.« Einige Schriftgelehrte aber, die dort saßen, dachten in ihrem Herzen: »Wie kann dieser Mensch so reden? Er lästert Gott. Wer kann Sünden vergeben, außer dem einen Gott?« Jesus erkannte sogleich in seinem Geist, dass sie so bei sich dachten, und sagte zu ihnen: »Was für Gedanken habt ihr in euren Herzen? Was ist leichter, zu dem Gelähmten zu sagen: Deine Sünden sind dir vergeben, oder zu sagen: Steh auf, nimm deine Liege und geh umher? Damit ihr aber erkennt, dass der Menschensohn die Vollmacht hat, auf der Erde Sünden zu vergeben, sagte er zu dem Gelähmten: Ich sage dir, steh auf, nimm deine Liege und geh nach Hause. Er stand sofort auf, nahm seine Liege und ging vor aller Augen weg. Da gerieten alle in Staunen. Sie priesen Gott und sagten: So etwas haben wir noch nie gesehen. Jesus ging wieder hinaus an den See. Da kamen Scharen von Menschen zu ihm, und er lehrte sie. Als er weiterging, sah er Levi, den Sohn des Alpheus, am Zoll sitzen und sagte zu ihm: Folge mir nach. Da stand Levi auf und folgte ihm nach, und als Jesus in dessen Haus zu Tisch war, da waren viele Zöllner und Sünder zusammen mit ihm und seinen Jüngern zu Tisch. Es waren nämlich viele, die ihm nachfolgten. Als die Schriftgelehrten der Pharisäer sahen, dass er mit Zöllnern und Sündern aß, sagten sie zu seinen Jüngern: Wie kann er zusammen mit Zöllnern und Sündern essen? Jesus hörte es und sagte zu ihnen: Nicht die Gesunden bedürfen des Arztes, sondern die Kranken. Ich bin nicht gekommen, um Gerechte zu rufen, sondern Sünder. Da die Jünger des Johannes und die Pharisäer zu fasten pflegten, kamen Leute zu Jesus und sagten: Warum fasten deine Jünger nicht, während die Jünger des Johannes und die Jünger der Pharisäer fasten? Jesus antwortete ihnen: Können denn die Hochzeitsgäste fasten, solange der Bräutigam bei ihnen ist? Solange der Bräutigam bei ihnen ist, können sie nicht fasten. Es werden aber Tage kommen, da wird ihnen der Bräutigam weggenommen sein. Dann werden sie fasten, an jenem Tag. Niemand näht ein Stück neuen Stoff auf ein altes Gewand, denn der neue Stoff reißt vom alten Gewand ab und es entsteht ein noch größerer Riss. Auch füllt niemand jungen Wein in alte Schläuche, sonst zerreißt der Wein die Schläuche. Der Wein ist verloren und die Schläuche sind unbrauchbar. Junger Wein gehört in neue Schläuche. An einem Sabbat ging er durch die Kornfelder, und unterwegs rissen seine Jünger Ähren ab. Da sagten die Pharisäer zu ihm: Sieh dir an, was sie tun, das ist doch am Sabbat nicht erlaubt. Er antwortete: Habt ihr nie gelesen, was David getan hat, als er und seine Begleiter hungrig waren und nichts zu essen hatten? Wie er zur Zeit des Hohepriesters Abjatar in das Haus Gottes ging und die Schaubrote aß, die außer den Priestern niemand essen darf, und auch seinen Begleitern davon gab? Und Jesus sagte zu ihnen: Der Sabbat wurde für den Menschen gemacht, nicht der Mensch für den Sabbat. Deshalb ist der Menschensohn Herr auch über den Sabbat.

Drittes Kapitel. Als er wieder in die Synagoge ging, war dort ein Mann mit einer verdorrten Hand. Und sie gaben Acht, ob Jesus ihn am Sabbat heilen werde. Sie suchten nämlich einen Grund zur Anklage gegen ihn. Da sagte er zu dem Mann mit der verdorrten Hand, »Steh auf und stell dich in die Mitte.« Und zu den anderen sagte er, »Was ist am Sabbat erlaubt? Gutes zu tun oder Böses? Ein Leben zu retten oder es zu vernichten?« Sie aber schwiegen, und er sah sie der Reihe nach an, voll Zorn und Trauer über ihr verstocktes Herz, und sagte zu dem Mann, »Streck deine Hand aus.« Er streckte sie aus, und seine Hand wurde wiederhergestellt. Da gingen die Pharisäer hinaus und fassten zusammen mit den Anhängern des Herodes den Beschluss, Jesus umzubringen. Jesus zog sich mit seinen Jüngern an den See zurück. Viele Menschen aus Galiläa aber folgten ihm nach, auch aus Judäa, aus Jerusalem und Idumäa, aus dem Gebiet jenseits des Jordan und aus der Gegend von Tyros und Sidon kamen Scharen von Menschen zu ihm, als sie hörten, was er tat. Da sagte er zu seinen Jüngern, sie sollten ein Boot für ihn bereithalten, damit er von der Menge nicht erdrückt werde. Denn er heilte viele, so dass alle, die ein Leiden hatten, sich an ihn herandrängten, um ihn zu berühren. Wenn die von unreinen Geistern Besessenen ihn sahen, fielen sie vor ihm nieder und schrien, »Du bist der Sohn Gottes!« Er aber gebot ihnen, dass sie ihn nicht bekannt machen sollten. Jesus stieg auf einen Berg und rief die zu sich, die er selbst wollte, und sie kamen zu ihm. Und er setzte 12 ein, damit sie mit ihm seien und damit er sie aussende zu verkünden und mit Vollmacht Dämonen auszutreiben. Die 12, die er einsetzte, waren Petrus, diesen Beinamen gab er dem Simon, Jakobus, der Sohn des Zebedäus, und Johannes, der Bruder des Jakobus, ihnen gab er den Beinamen Boanerges, das heißt Donnersöhne, dazu Andreas, Philippus, Bartholomäus, Matthäus, Thomas, Jakobus, der Sohn des Alpheus, Thaddäus, Simon Kananäus und Judas Iskariot, der ihn dann ausgeliefert hat. Jesus ging in ein Haus, und wieder kamen so viele Menschen zusammen, dass sie nicht einmal mehr essen konnten. Als seine Angehörigen davon hörten, machten sie sich auf den Weg, um ihn mit Gewalt zurückzuholen, denn sie sagten, er ist von Sinnen. Die Schriftgelehrten, die von Jerusalem herabgekommen waren, sagten, er ist von Beelzebul besessen. Mit Hilfe des Herrschers der Dämonen treibt er die Dämonen aus. Da rief er sie zu sich und belehrte sie in Gleichnissen. Wie kann der Satan den Satan austreiben? Wenn ein Reich in sich gespalten ist, kann es keinen Bestand haben. Wenn eine Familie in sich gespalten ist, kann sie keinen Bestand haben. Und wenn sich der Satan gegen sich selbst erhebt und gespalten ist, kann er keinen Bestand haben, sondern es ist um ihn geschehen. Es kann aber auch keiner in das Haus des Starken eindringen und ihm den Hausrat rauben, wenn er nicht zuerst den Starken fesselt. Erst dann kann er sein Haus plündern. Amen, ich sage euch, alle Vergehen und Lästerungen werden den Menschen vergeben werden, so viel sie auch lästern mögen. Wer aber den Heiligen Geist lästert, der findet in Ewigkeit keine Vergebung, sondern seine Sünde wird dann ewig an ihm haften. Sie hatten nämlich gesagt, er hat einen unreinen Geist. Da kamen seine Mutter und seine Brüder. Sie blieben draußen stehen und ließen ihn herausrufen. Es saßen viele Leute um ihn herum, und man sagte zu ihm, »Siehe, deine Mutter und deine Brüder stehen draußen und suchen dich.« Er erwiderte, »Wer ist meine Mutter und wer sind meine Brüder?« Und er blickte auf die Menschen, die im Kreis um ihn herum saßen, und sagte, »Das hier sind meine Mutter und meine Brüder. Wer den Willen Gottes tut, der ist für mich Bruder und Schwester und Mutter.«

Viertes Kapitel. Und wieder begann er, am Ufer des Sees zu lehren, und sehr viele Menschen versammelten sich um ihn. Er stieg deshalb in ein Boot auf dem See und setzte sich. Die Leute aber standen am Ufer, und er sprach lange zu ihnen und lehrte sie in Gleichnissen. Bei dieser Belehrung sagte er zu ihnen: Hört! Siehe, ein Sämann ging hinaus, um zu säen. Als er säte, fiel ein Teil auf den Weg, und die Vögel kamen und fraßen es. Ein anderer Teil fiel auf felsigen Boden, wo es nur wenig Erde gab, und ging sofort auf, weil das Erdreich nicht tief war. Als aber die Sonne hochstieg, wurde die Saat versenkt und verdorrte, weil sie keine Wurzeln hatte. Wieder ein anderer Teil fiel in die Dornen, und die Dornen wuchsen und erstickten die Saat, und sie brachte keine Frucht. Ein anderer Teil schließlich fiel auf guten Boden und brachte Frucht. Die Saat ging auf und wuchs empor und trug 30-fach, 60-fach und 100-fach. Und Jesus sprach: Wer Ohren hat zum Hören, der höre. Als er mit seinen Begleitern und den 12 allein war, fragten sie ihn nach dem Sinn seiner Gleichnisse. Da sagte er zu ihnen: Euch ist das Geheimnis des Reiches Gottes gegeben. Für die aber, die draußen sind, geschieht alles in Gleichnissen. Denn sehen sollen sie, sehen, aber nicht erkennen. Hören sollen sie, hören, aber nicht verstehen. Damit sie sich nicht bekehren und ihnen nicht vergeben wird. Und er sagte zu ihnen: Wenn ihr schon dieses Gleichnis nicht versteht, wie wollt ihr dann all die anderen Gleichnisse verstehen? Der Sämann sät das Wort. Auf den Weg fällt das Wort bei denen, die es zwar hören, aber sofort kommt der Satan und nimmt das Wort weg, das in sie gesät wurde. Ähnlich ist es bei den Menschen, bei denen das Wort auf felsigen Boden fällt. Sobald sie es hören, nehmen sie es freudig auf, aber sie haben keine Wurzeln, sondern sind unbeständig. Und wenn sie dann um des Wortes willen bedrängt oder verfolgt werden, kommen sie sofort zu Fall. Bei anderen fällt das Wort in die Dornen. Sie hören es zwar, aber die Sorgen der Welt, der trügerische Reichtum und die Gier nach all den anderen Dingen machen sich breit und ersticken es, und es bleibt ohne Frucht. Auf guten Boden ist das Wort bei denen gesät, die es hören und aufnehmen und Frucht bringen, 30-fach, 60-fach und 100-fach. Er sagte zu ihnen: Zündet man etwa eine Leuchte an und stellt sie unter den Scheffel oder unter das Bett? Stellt man sie nicht auf den Leuchter? Denn es gibt nichts Verborgenes, das nicht bekannt werden soll, und nichts Geheimes, das nicht an den Tag kommen soll. Wenn einer Ohren hat zum Hören, so höre er. Weiter sagte er: Achtet auf das, was ihr hört. Nach dem Maß, mit dem ihr messt und zuteilt, wird euch zugeteilt werden, ja, es wird euch noch mehr gegeben. Denn wer hat, dem wird gegeben. Wer aber nicht hat, dem wird auch noch weggenommen, was er hat. Er sagte: Mit dem Reich Gottes ist es so, wie wenn ein Mann Samen auf seinen Acker sät. Dann schläft er und steht wieder auf. Es wird Nacht und wird Tag, der Samen keimt und wächst, und der Mann weiß nicht wie. Die Erde bringt von selbst ihre Frucht, zuerst den Halm, dann die Ähre, dann das volle Korn in der Ähre. Sobald aber die Frucht reif ist, legt er die Sichel an, denn die Zeit der Ernte ist da. Er sagte: Womit sollen wir das Reich Gottes vergleichen? Mit welchem Gleichnis sollen wir es beschreiben? Es gleicht einem Senfkorn. Dieses ist das kleinste von allen Samenkörnern, die man in die Erde sät. Ist es aber gesät, dann geht es auf und wird größer als alle anderen Gewächse und treibt große Zweige, so dass in seinem Schatten die Vögel des Himmels nisten können. Durch viele solche Gleichnisse verkündete er ihnen das Wort, so wie sie es aufnehmen konnten. Er redete nur in Gleichnissen zu ihnen. Seinen Jüngern aber erklärte er alles, wenn er mit ihnen allein war. Am Abend dieses Tages sagte er zu ihnen: Wir wollen ans andere Ufer hinüberfahren. Sie schickten die Leute fort und fuhren mit ihm in dem Boot, in dem er saß, weg. Und andere Boote begleiteten ihn.
Plötzlich erhob sich ein heftiger Wirbelsturm und die Wellen schlugen in das Boot, so dass es sich mit Wasser zu füllen begann. Er aber lag hinten im Boot auf einem Kissen und schlief. Sie weckten ihn und riefen: »Meister, kümmert es dich nicht, dass wir zugrunde gehen?« Da stand er auf, drohte dem Wind und sagte zu dem See: »Schweig, sei still.« Und der Wind legte sich und es trat völlige Stille ein. Er sagte zu ihnen: »Warum habt ihr solche Angst? Habt ihr noch keinen Glauben?« Da ergriff sie große Furcht und sie sagten zueinander: »Wer ist denn dieser, dass ihm sogar der Wind und das Meer gehorchen?«

Fünftes Kapitel. Sie kamen an das andere Ufer des Sees in das Gebiet von Gerasa. Als er aus dem Boot stieg, lief ihm sogleich von den Gräbern her ein Mensch entgegen, der von einem unreinen Geist besessen war. Er hauste in den Grabstätten. Nicht einmal mit einer Kette konnte man ihn bändigen. Schon oft hatte man ihn mit Fußfesseln und Ketten gebunden, aber er hatte die Ketten zerrissen und die Fußfesseln durchgescheuert. Niemand konnte ihn bezwingen. Bei Tag und Nacht schrie er unaufhörlich in den Grabstätten und auf den Bergen und schlug sich mit Steinen. Als er Jesus von Weitem sah, lief er zu ihm hin, warf sich vor ihm nieder und schrie laut: »Was habe ich mit dir zu tun, Jesus, Sohn des höchsten Gottes? Ich beschwöre dich bei Gott, quäle mich nicht!« Jesus hatte nämlich zu ihm gesagt: »Verlass diesen Menschen, du unreiner Geist!« Jesus fragte ihn: »Wie heißt du?« Er antwortete: »Mein Name ist Legion, denn wir sind viele.« Und er flehte Jesus an, sie nicht aus diesem Gebiet fortzuschicken. Nun weidete dort an einem Berghang gerade eine große Schweineherde. Da baten ihn die Dämonen: »Schick uns in die Schweine.« Jesus erlaubte es ihnen. Darauf verließen die unreinen Geister den Menschen und fuhren in die Schweine, und die Herde stürmte den Abhang hinab in den See. Es waren etwa 2000 Tiere, und alle ertranken. Die Hirten flohen und erzählten es in der Stadt und in den Dörfern. Darauf eilten die Leute herbei, um zu sehen, was geschehen war. Sie kamen zu Jesus und sahen bei ihm den Mann, der von der Legion Dämonen besessen gewesen war, bekleidet und bei Verstand. Da fürchteten sie sich. Die es gesehen hatten, berichteten ihnen, wie es mit dem Besessenen und den Schweinen geschehen war. Darauf baten die Leute Jesus, ihr Gebiet zu verlassen. Als er ins Boot stieg, bat ihn der Mann, der zuvor von den Dämonen besessen war, dass er bei ihm sein dürfe. Aber Jesus erlaubte es ihm nicht, sondern sagte: »Geh nach Hause und berichte deiner Familie alles, was der Herr für dich getan und wie er Erbarmen mit dir gehabt hat.« Da ging der Mann weg und verkündete in der ganzen Dekapolis, was Jesus für ihn getan hatte. Und alle staunten. Jesus fuhr wieder ans andere Ufer hinüber, und eine große Menschenmenge versammelte sich um ihn. Während er noch am See war, kam einer der Synagogenvorsteher namens Jairus zu ihm. Als er Jesus sah, fiel er ihm zu Füßen und flehte ihn um Hilfe an. Er sagte: »Meine Tochter liegt im Sterben. Komm und leg ihr die Hände auf, damit sie geheilt wird und am Leben bleibt.« Da ging Jesus mit ihm. Viele Menschen folgten ihm und drängten sich um ihn. Darunter war eine Frau, die schon 12 Jahre an Blutfluss litt. Sie war von vielen Ärzten behandelt worden und hatte dabei sehr zu leiden. Ihr ganzes Vermögen hatte sie ausgegeben, aber es hatte ihr nichts genutzt, sondern ihr Zustand war immer schlimmer geworden. Sie hatte von Jesus gehört. Nun drängte sie sich in der Menge von hinten heran und berührte sein Gewand. Denn sie sagte sich: »Wenn ich auch nur sein Gewand berühre, werde ich geheilt.« Und sofort versiegte die Quelle des Blutes, und sie spürte in ihrem Leib, dass sie von ihrem Leiden geheilt war. Im selben Augenblick fühlte Jesus, dass eine Kraft von ihm ausströmte, und er wandte sich in dem Gedränge um und fragte: »Wer hat mein Gewand berührt?« Seine Jünger sagten zu ihm: »Du siehst doch, wie sich die Leute um dich drängen, und da fragst du, wer hat mich berührt?« Er blickte umher, um zu sehen, wer es getan hatte.

Fürchte dich nicht, glaube nur. Und er ließ keinen mitkommen außer Petrus, Jakobus und Johannes, den Bruder des Jakobus. Sie gingen zum Haus des Synagogenvorstehers. Als Jesus den Tumult sah und wie sie heftig weinten und klagten, trat er ein und sagte zu ihnen: »Warum schreit und weint ihr? Das Kind ist nicht gestorben, es schläft nur.« Da lachten sie ihn aus. Er aber warf alle hinaus und nahm den Vater des Kindes und die Mutter und die, die mit ihm waren, und ging in den Raum, in dem das Kind lag. Er fasste das Kind an der Hand und sagte zu ihm: »Talita, komm.« Das heißt übersetzt: »Mädchen, ich sage dir, steh auf.« Sofort stand das Mädchen auf und ging umher. Es war 12 Jahre alt. Die Leute waren ganz fassungslos vor Entsetzen. Doch er schärfte ihnen ein, niemand dürfe etwas davon erfahren. Dann sagte er, man solle dem Mädchen etwas zu essen geben.

Sechstes Kapitel. Von dort brach Jesus auf und kam in seine Heimatstadt. Seine Jünger folgten ihm nach. Am Sabbat lehrte er in der Synagoge. Und die vielen Menschen, die ihm zuhörten, gerieten außer sich vor Staunen und sagten: Woher hat er das alles? Was ist das für eine Weisheit, die ihm gegeben ist? Und was sind das für Machttaten, die durch ihn geschehen? Ist das nicht der Zimmermann, der Sohn der Maria und der Bruder von Jakobus, Joses, Judas und Simon? Leben nicht seine Schwestern hier unter uns? Und sie nahmen Anstoß an ihm. Da sagte Jesus zu ihnen: Nirgends ist ein Prophet ohne Ansehen, außer in seiner Heimat, bei seinen Verwandten und in seiner Familie. Und er konnte dort keine Machttat tun,

Nur einigen Kranken legte er die Hände auf und heilte sie, und er wunderte sich über ihren Unglauben. Jesus zog durch die benachbarten Dörfer und lehrte. Er rief die 12 zu sich und sandte sie aus, jeweils 2 zusammen. Er gab ihnen Vollmacht über die unreinen Geister und er gebot ihnen, außer einem Wanderstab, nichts auf den Weg mitzunehmen. Kein Brot, keine Vorratstasche, kein Geld im Gürtel, kein zweites Hemd und an den Füßen nur Sandalen. Und er sagte zu ihnen, bleibt in dem Haus, in dem ihr einkehrt, bis ihr den Ort wieder verlasst. Wenn man euch aber in einem Ort nicht aufnimmt und euch nicht hören will, dann geht weiter und schüttelt den Staub von euren Füßen, ihnen zum Zeugnis. Und sie zogen aus und verkündeten die Umkehr. Sie trieben viele Dämonen aus und salbten viele Kranke mit Öl und heilten sie. Der König Herodes hörte von Jesus, denn sein Name war bekannt geworden, und man sagte, Johannes der Täufer ist von den Toten auferstanden, deshalb wirken solche Kräfte in ihm. Andere sagten, er ist Elia. Wieder andere, er ist ein Prophet wie einer von den alten Propheten. Als aber Herodes von ihm hörte, sagte er, Johannes, den ich enthaupten ließ, ist auferstanden. Herodes hatte nämlich Johannes festnehmen und ins Gefängnis werfen lassen. Schuld daran war Herodias, die Frau seines Bruders Philippus, die er geheiratet hatte. Denn Johannes hatte zu Herodes gesagt, es ist dir nicht erlaubt, die Frau deines Bruders zur Frau zu haben. Herodias verzieh ihm das nicht und wollte ihn töten lassen. Sie konnte es aber nicht durchsetzen, denn Herodes fürchtete sich vor Johannes, weil er wusste, dass dieser ein gerechter und heiliger Mann war. Darum schützte er ihn. Wenn er ihm zuhörte, geriet er in große Verlegenheit, und doch hörte er ihm gern zu. Eines Tages ergab sich für Herodias eine günstige Gelegenheit. An seinem Geburtstag lud Herodes seine Hofbeamten und Offiziere zusammen mit den vornehmsten Bürgern von Galiläa zu einem Festmahl ein. Da kam die Tochter der Herodias und tanzte, und sie gefiel dem Herodes und seinen Gästen so sehr, dass der König zu dem Mädchen sagte, »Verlange von mir, was du willst.« Ich werde es dir geben. Er schwor ihr sogar, was du auch von mir verlangst. Ich will es dir geben, und wenn es die Hälfte meines Reiches wäre. Sie ging hinaus und fragte ihre Mutter, was soll ich verlangen? Herodias antwortete, den Kopf Johannes des Täufers. Da lief das Mädchen zum König hinein und verlangte, ich will, dass du mir sofort auf einer Schale den Kopf Johannes des Täufers bringen lässt. Da wurde der König sehr traurig, aber wegen der Eide und der Gäste wollte er ihren Wunsch nicht ablehnen. Deshalb befahl er einem Scharfrichter, sofort ins Gefängnis zu gehen und den Kopf des Täufers herzubringen. Der Scharfrichter ging und enthauptete Johannes. Dann brachte er den Kopf auf einer Schale, gab ihn dem Mädchen und das Mädchen gab ihn seiner Mutter. Als die Jünger des Johannes das hörten, kamen sie, holten seinen Leichnam und legten ihn in ein Grab. Die Apostel versammelten sich wieder bei Jesus und berichteten ihm alles, was sie getan und gelehrt hatten. Da sagte er zu ihnen, kommt mit an einen einsamen Ort, wo wir allein sind, und ruht ein wenig aus. Denn sie fanden nicht einmal Zeit zum Essen, so zahlreich waren die Leute, die kamen und gingen. Sie fuhren also mit dem Boot in eine einsame Gegend, um allein zu sein. Aber man sah sie abfahren, und viele erfuhren davon. Sie liefen zu Fuß aus allen Städten dorthin und kamen noch vor ihnen an. Als er ausstieg, sah er die vielen Menschen und hatte Mitleid mit ihnen, denn sie waren wie Schafe, die keinen Hirten haben. Und er lehrte sie lange. Gegen Abend kamen seine Jünger zu ihm und sagten, der Ort ist abgelegen und es ist schon spät. Schick sie weg, damit sie in die umliegenden Gehöfte und Dörfer gehen und sich etwas zu essen kaufen können. Er erwiderte, gebt ihr ihnen zu essen? Sie sagten zu ihm, sollen wir weggehen, für 200 Denare Brot kaufen und es ihnen zu essen geben? Er sagte zu ihnen, wie viele Brote habt ihr? Geht und seht nach. Sie sahen nach und berichteten, 5 Brote und außerdem 2 Fische.
Dann befahl er ihnen, sie sollten sich in Mahlgemeinschaften im grünen Gras lagern. Und sie ließen sich in Gruppen zu 100 und zu 50 nieder. Darauf nahm er die 5 Brote und die 2 Fische, blickte zum Himmel auf, sprach den Lobpreis, brach die Brote und gab sie den Jüngern, damit sie diese an die Leute austeilten. Auch die 2 Fische ließ er unter allen verteilen. Und alle aßen und wurden satt. Und sie hoben Brocken auf, 12 Körbe voll und Reste von den Fischen. Es waren 5000 Männer, die von den Broten gegessen hatten. Gleich darauf drängte er seine Jünger, ins Boot zu steigen und ans andere Ufer nach Bethsaida vorauszufahren. Er selbst wollte inzwischen die Leute nach Hause schicken. Nachdem er sich von ihnen verabschiedet hatte, ging er auf einen Berg, um zu beten. Als es Abend wurde, war das Boot mitten auf dem See, er aber war allein an Land. Und er sah, wie sie sich beim Rudern abmühten, denn sie hatten Gegenwind. In der 4. Nachtwache kam er zu ihnen. Er ging auf dem See, wollte aber an ihnen vorübergehen. Als sie ihn über den See gehen sahen, meinten sie, es sei ein Gespenst, und schrien auf. Alle sahen ihn und erschraken, doch er begann mit ihnen zu reden und sagte, »Habt Vertrauen, ich bin es. Fürchtet euch nicht.« Dann stieg er zu ihnen ins Boot und der Wind legte sich. Sie aber waren bestürzt und fassungslos, denn sie waren nicht zur Einsicht gekommen, als das mit den Broten geschah. Ihr Herz war verstockt. Sie fuhren auf das Ufer zu, kamen nach Genesareth und legten dort an. Als sie aus dem Boot stiegen, erkannte man ihn sogleich. Die Menschen eilten durch die ganze Gegend und brachten die Kranken auf Liegen zu ihm, sobald sie hörten, wo er war. Und immer wenn er in ein Dorf oder eine Stadt oder zu einem Gehöft kam, trug man die Kranken auf die Straße hinaus und bat ihn, er möge sie wenigstens den Saum seines Gewandes berühren lassen. Und alle, die ihn berührten, wurden geheilt.

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1: Siebtes Kapitel. Die Pharisäer und einige Schriftgelehrte, die aus Jerusalem gekommen waren, versammelten sich bei Jesus. Sie sahen, dass einige seiner Jünger ihr Brot mit unreinen, das heißt mit ungewaschenen Händen aßen. Die Pharisäer essen nämlich wie alle Juden nur, wenn sie vorher mit einer Handvoll Wasser die Hände gewaschen haben. So halten sie an der Überlieferung der Alten fest. Auch wenn sie vom Markt kommen, essen sie nicht, ohne sich vorher zu waschen. Noch viele andere überlieferte Vorschriften halten sie ein, wie das Abspülen von Bechern, Krügen und Kesseln. Die Pharisäer und die Schriftgelehrten fragten ihn also: Warum halten sich deine Jünger nicht an die Überlieferung der Alten, sondern essen ihr Brot mit unreinen Händen? Er antwortete ihnen: Der Prophet Jesaja hatte recht mit dem, was er über euch Heuchler sagte, wie geschrieben steht: Dieses Volk ehrt mich mit den Lippen, sein Herz aber ist weit weg von mir. Vergeblich verehren sie mich, was sie lehren, sind Satzungen von Menschen. Ihr gebt Gottes Gebot preis und haltet euch an die Überlieferung der Menschen. Und weiter sagte Jesus: Sehr geschickt setzt ihr Gottes Gebot außer Kraft, um eure eigene Überlieferung aufzurichten. Denn Mose hat gesagt: Ehre deinen Vater und deine Mutter, und wer Vater oder Mutter schmäht, soll mit dem Tod bestraft werden. Ihr aber lehrt: Wenn einer zu seinem Vater oder seiner Mutter sagt, Korban, das heißt, Weihgeschenk sei, was du von mir als Unterstützung erhalten solltest, dann lasst ihr ihn nichts mehr für Vater oder Mutter tun. So setzt ihr durch eure eigene Überlieferung Gottes Wort außer Kraft, und ähnlich handelt ihr in vielen Fällen. Dann rief er die Leute wieder zu sich und sagte: Hört mir alle zu und begreift, was ich sage. Nichts, was von außen in den Menschen hineinkommt, kann ihn unrein machen, sondern was aus dem Menschen herauskommt, macht ihn unrein. Er verließ die Menge und ging in ein Haus. Da fragten ihn seine Jünger nach dem Sinn dieses rätselhaften Wortes. Er antwortete ihnen: Begreift auch ihr nicht? Versteht ihr nicht, dass das, was von außen in den Menschen hineinkommt, ihn nicht unrein machen kann? Denn es gelangt ja nicht in sein Herz, sondern in den Magen und wird wieder ausgeschieden. Damit erklärte Jesus alle Speisen für rein. Weiter sagte er: Was aus dem Menschen herauskommt, das macht ihn unrein. Denn von innen, aus dem Herzen der Menschen, kommen die bösen Gedanken: Unzucht, Diebstahl, Mord, Ehebruch, Habgier, Bosheit, Hinterlist, Ausschweifung, Neid, Lästerung, Hochmut und Unvernunft. All dieses Böse kommt von innen und macht den Menschen unrein. Jesus brach auf und zog von dort in das Gebiet von Tyrus. Er ging in ein Haus, wollte aber, dass niemand davon erfuhr, doch es konnte nicht verborgen bleiben. Eine Frau, deren Tochter von einem unreinen Geist besessen war, hörte von ihm. Sie kam sogleich herbei und fiel ihm zu Füßen. Die Frau, von Geburt Syrophönizierin, war eine Heidin. Sie bat ihn, aus ihrer Tochter den Dämon auszutreiben. Da sagte er zu ihr: Lass zuerst die Kinder satt werden. Denn es ist nicht recht, das Brot den Kindern wegzunehmen und den kleinen Hunden vorzuwerfen. Sie erwiderte ihm: Herr, aber auch die kleinen Hunde unter dem Tisch essen von den Brotkrumen der Kinder. Er antwortete ihr: Weil du das gesagt hast, sage ich dir, geh nach Hause. Der Dämon hat deine Tochter verlassen. Und als sie nach Hause kam, fand sie das Kind auf dem Bett liegen und sah, dass der Dämon es verlassen hatte. Jesus verließ das Gebiet von Tyrus wieder und kam über Sidon an den See von Galiläa, mitten in das Gebiet der Dekapolis. Da brachten sie zu ihm einen, der taub war und stammelte, und baten ihn, er möge ihm die Hand auflegen. Er nahm ihn beiseite, von der Menge weg, legte ihm die Finger in die Ohren und berührte dann die Zunge des Mannes mit Speichel. Danach blickte er zum Himmel auf, seufzte und sagte zu ihm: Ephata. Das heißt: Öffne dich. Sogleich öffneten sich seine Ohren, seine Zunge wurde von ihrer Fessel befreit und er konnte richtig reden. Jesus verbot ihnen, jemandem davon zu erzählen, doch je mehr er es ihnen verbot, desto mehr verkündeten sie es. Sie staunten über alle Maßen und sagten: Er hat alles gut gemacht, Er macht, dass die Tauben hören und die Stummen sprechen.

Achtes Kapitel. In jenen Tagen waren wieder einmal viele Menschen um Jesus versammelt. Da sie nichts zu essen hatten, rief er die Jünger zu sich und sagte: Ich habe Mitleid mit diesen Menschen. Sie sind schon 3 Tage bei mir und haben nichts mehr zu essen. Wenn ich sie hungrig nach Hause schicke, werden sie auf dem Weg zusammenbrechen, denn einige von ihnen sind von weit her gekommen. Seine Jünger antworteten ihm: Woher könnte jemand diese hier in der Wüste mit Broten sättigen? Er fragte sie: Wie viele Brote habt ihr? Sie antworteten: 7. Da forderte er die Leute auf, sich auf den Boden zu setzen. Da nahm er die 7 Brote, sprach das Dankgebet, brach die Brote und gab sie seinen Jüngern zum Verteilen. Und die Jünger teilten sie an die Leute aus. Sie hatten auch noch ein paar Fische bei sich. Jesus segnete sie und ließ auch sie austeilen. Die Leute aßen und wurden satt, und sie hoben die Überreste der Brotstücke auf, 7 Körbe voll. Es waren etwa 4000 Menschen beisammen. Danach schickte er sie nach Hause. Gleich darauf stieg er mit seinen Jüngern ins Boot und fuhr in das Gebiet von Dalmanuta. Da kamen die Pharisäer und begannen ein Streitgespräch mit ihm. Sie forderten von ihm ein Zeichen vom Himmel, um ihn zu versuchen. Da seufzte er im Geist auf und sagte: Was fordert diese Generation ein Zeichen? Amen, ich sage euch, dieser Generation wird niemals ein Zeichen gegeben werden. Und er verließ sie, stieg in das Boot und fuhr ans andere Ufer. Die Jünger hatten vergessen, Brote mitzunehmen. Nur ein einziges hatten sie im Boot dabei. Und er warnte sie: Gebt acht, hütet euch vor dem Sauerteig der Pharisäer und dem Sauerteig des Herodes. Sie aber machten sich Gedanken, weil sie keine Brote bei sich hatten. Als er das merkte, sagte er zu ihnen: Was macht ihr euch darüber Gedanken, dass ihr keine Brote habt? Begreift und versteht ihr immer noch nicht? Ist denn euer Herz verstockt? Habt ihr denn keine Augen, um zu sehen, und keine Ohren, um zu hören? Erinnert ihr euch nicht, als ich die 5 Brote für die 5000 brach, wie viele Körbe voll Brotstücke habt ihr da aufgehoben? Sie antworteten ihm: 12. Und als ich die 7 Brote für die 4000 brach, wie viele Körbe voll habt ihr da aufgehoben? Sie antworteten: 7. Da sagte er zu ihnen: Versteht ihr immer noch nicht? Sie kamen nach Bethsaida. Da brachte man einen Blinden zu Jesus und bat ihn, er möge ihn berühren. Er nahm den Blinden bei der Hand, führte ihn vor das Dorf hinaus, bestrich seine Augen mit Speichel, legte ihm die Hände auf und fragte ihn: Siehst du etwas? Der Mann blickte auf und sagte: Ich sehe Menschen, denn ich sehe etwas, das wie Bäume aussieht und umhergeht. Da legte er ihm nochmals die Hände auf die Augen. Nun sah der Mann deutlich. Er war wiederhergestellt und konnte alles ganz genau sehen. Jesus schickte ihn nach Hause und sagte: Geh aber nicht in das Dorf hinein. Der Weg Jesu nach Jerusalem. Jesus ging mit seinen Jüngern in die Dörfer bei Caesarea Philippi. Auf dem Weg fragte er die Jünger: Für wen halten mich die Menschen? Sie sagten zu ihm: Einige für Johannes den Täufer, andere für Elia, wieder andere für sonst einen von den Propheten. Da fragte er sie: Ihr aber, für wen haltet ihr mich? Simon Petrus antwortete ihm: Du bist der Christus. Doch er gebot ihnen, niemandem etwas über ihn zu sagen. Dann begann er, sie darüber zu belehren. Der Menschensohn muss vieles erleiden und von den Ältesten, den Hohepriestern und den Schriftgelehrten verworfen werden. Er muss getötet werden und nach 3 Tagen auferstehen. Und er redete mit Freimut darüber. Da nahm ihn Petrus beiseite und begann, ihn zurechtzuweisen. Jesus aber wandte sich um, sah seine Jünger an und wies Petrus mit den Worten zurecht: Tritt hinter mich, du Satan, denn du hast nicht das im Sinn, was Gott will, sondern was die Menschen wollen. Er rief die Volksmenge und seine Jünger zu sich und sagte: Wenn einer hinter mir hergehen will, verleugne er sich selbst, nehme sein Kreuz auf sich und folge mir nach. Denn wer sein Leben retten will, wird es verlieren.
Wer aber sein Leben um meinetwillen und um des Evangeliums willen verliert, wird es retten. Was nützt es einem Menschen, wenn er die ganze Welt gewinnt, dabei aber sein Leben einbüßt? Um welchen Preis könnte ein Mensch sein Leben zurückkaufen? Denn wer sich vor dieser treulosen und sündigen Generation meiner und meiner Worte schämt, dessen wird sich auch der Menschensohn schämen, wenn er mit den heiligen Engeln in der Herrlichkeit seines Vaters kommt.

Neuntes Kapitel. Und er sagte zu ihnen: Amen, ich sage euch, von denen, die hier stehen, werden einige den Tod nicht schmecken, bis sie gesehen haben, dass das Reich Gottes in Macht gekommen ist. 6 Tage danach nahm Jesus Petrus, Jakobus und Johannes beiseite und führte sie auf einen hohen Berg, aber nur sie allein. Und er wurde vor ihnen verwandelt. Seine Kleider wurden strahlend weiß, so weiß, wie sie auf Erden kein Bleicher machen kann. Da erschien ihnen Elia und mit ihm Mose, und sie redeten mit Jesus. Petrus sagte zu Jesus: Rabbi, es ist gut, dass wir hier sind. Wir wollen 3 Hütten bauen, eine für dich, eine für Mose und eine für Elia. Er wusste nämlich nicht, was er sagen sollte, denn sie waren vor Furcht ganz benommen. Da kam eine Wolke und überschattete sie, und es erscholl eine Stimme aus der Wolke: Dieser ist mein geliebter Sohn. Auf ihn sollt ihr hören. Als sie dann um sich blickten, sahen sie auf einmal niemanden mehr bei sich außer Jesus. Während sie den Berg hinabstiegen, gebot er ihnen, niemandem zu erzählen, was sie gesehen hatten, bis der Menschensohn von den Toten auferstanden sei. Dieses Wort beschäftigte sie, und sie fragten einander, was das sei, von den Toten auferstehen. Da fragten sie ihn: Warum sagen die Schriftgelehrten, zuerst müsse Elia kommen? Er antwortete: Ja, Elia kommt zuerst und stellt alles wieder her. Aber warum heißt es dann vom Menschensohn in der Schrift, er werde viel leiden müssen und verachtet werden? Ich sage euch, Elia ist schon gekommen. Doch sie haben mit ihm gemacht, was sie wollten, wie es in der Schrift steht. Als sie zu den anderen Jüngern zurückkamen, sahen sie eine große Menschenmenge um sie versammelt und Schriftgelehrte, die mit ihnen stritten. Sobald die Leute Jesus sahen, liefen sie in großer Erregung auf ihn zu und begrüßten ihn. Er fragte sie: Warum streitet ihr mit ihnen? Einer aus der Menge antwortete ihm: Meister, ich habe meinen Sohn zu dir gebracht. Er ist von einem stummen Geist besessen. Immer wenn der Geist ihn überfällt, wirft er ihn zu Boden und meinem Sohn tritt Schaum vor den Mund, er knirscht mit den Zähnen und wird starr. Ich habe schon deine Jünger gebeten, den Geist auszutreiben, aber sie hatten nicht die Kraft dazu. Da sagte er zu ihnen: Oh, du ungläubige Generation, wie lange muss ich noch bei euch sein? Wie lange muss ich euch noch ertragen? Bringt ihn zu mir. Und man führte ihn herbei. Sobald der Geist Jesus sah, zerrte er den Jungen hin und her, so dass er hinfiel und sich mit Schaum vor dem Mund auf den Boden wälzte. Jesus fragte den Vater: Wie lange hat er das schon? Der Vater antwortete: Von Kind auf. Oft hat er ihn sogar ins Feuer oder ins Wasser geworfen, um ihn umzubringen. Doch wenn du kannst, hilf uns, hab Mitleid mit uns. Jesus sagte zu ihm: Wenn du kannst, alles kann, wer glaubt. Da rief der Vater des Knaben: Ich glaube, hilf meinem Unglauben. Als Jesus sah, dass die Leute zusammenliefen, drohte er dem unreinen Geist und sagte: Ich befehle dir, du stummer und tauber Geist, verlass ihn und kehr nicht mehr in ihn zurück. Da zerrte der Geist den Knaben hin und her und verließ ihn mit lautem Geschrei. Er lag da wie tot, so dass alle Leute sagten, er ist gestorben. Jesus aber fasste ihn an der Hand und richtete ihn auf, und er erhob sich. Jesus trat in das Haus, und seine Jünger fragten ihn, als sie allein waren: Warum konnten denn wir den Dämon nicht austreiben? Er antwortete ihnen: Diese Art kann nur durch Gebet ausgetrieben werden. Sie gingen von dort weg und zogen durch Galiläa. Er wollte aber nicht, dass jemand davon erfuhr, denn er belehrte seine Jünger und sagte zu ihnen: Der Menschensohn wird in die Hände von Menschen ausgeliefert, und sie werden ihn töten. Doch 3 Tage nach seinem Tod wird er auferstehen. Aber sie verstanden das Wort nicht, fürchteten sich jedoch, ihn zu fragen. Sie kamen nach Kapernaum. Als er dann im Haus war, fragte er sie: Worüber habt ihr auf dem Weg gesprochen? Sie schwiegen, denn sie hatten auf dem Weg miteinander darüber gesprochen, wer der Größte sei. Da setzte er sich, rief die 12 und sagte zu ihnen: Wer der Erste sein will, soll der Letzte von allen und der Diener aller sein.
Und er stellte ein Kind in ihre Mitte, nahm es in seine Arme und sagte zu ihnen, »Wer ein solches Kind in meinem Namen aufnimmt, der nimmt mich auf. Und wer mich aufnimmt, der nimmt nicht nur mich auf, sondern den, der mich gesandt hat.« Da sagte Johannes zu ihm, »Meister, wir haben gesehen, wie jemand in deinem Namen Dämonen austrieb, und wir versuchten, ihn daran zu hindern, weil er uns nicht nachfolgt.« Jesus erwiderte, »Hindert ihn nicht. Keiner, der in meinem Namen eine Machttat vollbringt, kann so leicht schlecht von mir reden. Denn wer nicht gegen uns ist, der ist für uns. Wer euch auch nur einen Becher Wasser zu trinken gibt, weil ihr zu Christus gehört, amen, ich sage euch, er wird gewiss nicht um seinen Lohn kommen. Wer einem von diesen Kleinen, die an mich glauben, Ärgernis gibt, für den wäre es besser, wenn er mit einem Mühlstein um den Hals ins Meer geworfen würde. Wenn dir deine Hand Ärgernis gibt, dann hau sie ab. Es ist besser für dich, verstümmelt in das Leben zu gelangen, als mit zwei Händen in die Hölle zu kommen, in das nie erlöschende Feuer. Und wenn dir dein Fuß Ärgernis gibt, dann hau ihn ab. Es ist besser für dich, lahm in das Leben zu gelangen, als mit zwei Füßen in die Hölle geworfen zu werden. Und wenn dir dein Auge Ärgernis gibt, dann reiß es aus. Es ist besser für dich, einäugig in das Reich Gottes zu kommen, als mit zwei Augen in die Hölle geworfen zu werden, wo ihr Wurm nicht stirbt und das Feuer nicht erlischt. Denn jeder wird mit Feuer gesalzen werden. Das Salz ist etwas Gutes. Wenn das Salz die Kraft zum Salzen verliert, womit wollt ihr ihm seine Würze wiedergeben? Habt Salz in euch und haltet Frieden untereinander.

Zehntes Kapitel. Von dort brach Jesus auf und kam nach Judäa und in das Gebiet jenseits des Jordan. Wieder versammelten sich viele Leute bei ihm, und er lehrte sie, wie er es gewohnt war. Da kamen Pharisäer zu ihm und fragten: Ist es einem Mann erlaubt, seine Frau aus der Ehe zu entlassen? Damit wollten sie ihn versuchen. Er antwortete ihnen: Was hat euch Mose vorgeschrieben? Sie sagten: Mose hat gestattet, eine Scheidungsurkunde auszustellen und die Frau aus der Ehe zu entlassen. Jesus entgegnete ihnen: Nur weil ihr so hartherzig seid, hat er euch dieses Gebot gegeben. Am Anfang der Schöpfung aber hat Gott sie männlich und weiblich erschaffen. Darum wird der Mann Vater und Mutter verlassen, und die zwei werden ein Fleisch sein. Sie sind also nicht mehr zwei, sondern ein Fleisch. Was aber Gott verbunden hat, das darf der Mensch nicht trennen. Zu Hause befragten ihn die Jünger noch einmal darüber. Er antwortete ihnen: Wer seine Frau aus der Ehe entlässt und eine andere heiratet, begeht ihr gegenüber Ehebruch. Und wenn sie ihren Mann aus der Ehe entlässt und einen anderen heiratet, begeht sie Ehebruch. Da brachte man Kinder zu ihm, damit er sie berühre. Die Jünger aber wiesen die Leute zurecht. Als Jesus das sah, wurde er unwillig und sagte zu ihnen: Lasst die Kinder zu mir kommen, hindert sie nicht daran. Denn solchen wie ihnen gehört das Reich Gottes. Amen, ich sage euch, wer das Reich Gottes nicht so annimmt wie ein Kind, der wird nicht hineinkommen. Und er nahm die Kinder in seine Arme, dann legte er ihnen die Hände auf und segnete sie. Als sich Jesus wieder auf den Weg machte, lief ein Mann auf ihn zu, fiel vor ihm auf die Knie und fragte ihn: Guter Meister, was muss ich tun, um das ewige Leben zu erben? Jesus antwortete: Warum nennst du mich gut? Niemand ist gut, außer der eine Gott. Du kennst doch die Gebote. Du sollst nicht töten, du sollst nicht die Ehe brechen, du sollst nicht stehlen, du sollst nicht falsch aussagen, du sollst keinen Raub begehen, ehre deinen Vater und deine Mutter. Er erwiderte ihm: Meister, alle diese Gebote habe ich von Jugend an befolgt. Da sah ihn Jesus an, umarmte ihn und sagte: Eines fehlt dir noch. Geh, verkaufe, was du hast, gib es den Armen, und du wirst einen Schatz im Himmel haben. Dann komm und folge mir nach. Der Mann aber war betrübt, als er das hörte, und ging traurig weg, denn er hatte ein großes Vermögen. Da sah Jesus seine Jünger an und sagte zu ihnen: Wie schwer ist es für Menschen, die viel besitzen, in das Reich Gottes zu kommen. Die Jünger waren über seine Worte bestürzt. Jesus aber sagte noch einmal zu ihnen: Meine Kinder, wie schwer ist es, in das Reich Gottes zu kommen. Leichter geht ein Kamel durch ein Nadelöhr, als dass ein Reicher in das Reich Gottes gelangt. Sie aber gerieten über alle Maßen außer sich vor Schrecken und sagten zueinander: Wer kann dann noch gerettet werden? Jesus sah sie an und sagte: Für Menschen ist das unmöglich, aber nicht für Gott, denn für Gott ist alles möglich. Da sagte Petrus zu ihm: Siehe, wir haben alles verlassen und sind dir nachgefolgt. Jesus antwortete: Amen, ich sage euch, jeder, der um meinetwillen und um des Evangeliums willen Haus oder Brüder, Schwestern, Mutter, Vater, Kinder oder Äcker verlassen hat, wird das Hundertfache dafür empfangen. Jetzt in dieser Zeit wird er Häuser und Brüder, Schwestern und Mütter, Kinder und Äcker erhalten, wenn auch unter Verfolgungen, und in der kommenden Welt das ewige Leben. Viele Erste werden Letzte sein, und die Letzten Erste. Während sie auf dem Weg hinauf nach Jerusalem waren, ging Jesus voraus. Die Leute wunderten sich über ihn, die ihm nachfolgten, aber hatten Angst. Da versammelte er die 12 wieder um sich und kündigte ihnen an, was ihm bevorstand. Er sagte: Siehe, wir gehen nach Jerusalem hinauf, und der Menschensohn wird den Hohepriestern und den Schriftgelehrten ausgeliefert. Sie werden ihn zum Tod verurteilen und den Heiden ausliefern. Sie werden ihn verspotten, anspucken, geißeln und töten. Und nach 3 Tagen wird er auferstehen. Da traten Jakobus und Johannes, die Söhne des Zebedäus, zu ihm und sagten: Meister, wir möchten, dass du uns eine Bitte erfüllst. Er antwortete: Was soll ich für euch tun? Sie sagten zu ihm: Lass in deiner Herrlichkeit einen von uns rechts und den anderen links neben dir sitzen. Jesus erwiderte: Ihr wisst nicht, um was ihr bittet.
Könnt ihr den Kelch trinken, den ich trinke? Oder die Taufe auf euch nehmen, mit der ich getauft werde? Sie antworteten, wir können es. Da sagte Jesus zu ihnen, ihr werdet den Kelch trinken, den ich trinke, und die Taufe empfangen, mit der ich getauft werde. Doch den Platz zu meiner Rechten und zu meiner Linken habe nicht ich zu vergeben. Dort werden die sitzen, für die es bestimmt ist. Als die 10 anderen Jünger das hörten, wurden sie sehr ärgerlich über Jakobus und Johannes. Da rief Jesus sie zu sich und sagte, ihr wisst, dass die, die als Herrscher gelten, ihre Völker unterdrücken und ihre Großen ihre Macht gegen sie gebrauchen. Bei euch aber soll es nicht so sein, sondern wer bei euch groß sein will, der soll euer Diener sein. Und wer bei euch der Erste sein will, soll der Sklave aller sein. Denn auch der Menschensohn ist nicht gekommen, um sich dienen zu lassen, sondern um zu dienen und sein Leben hinzugeben als Lösegeld für viele. Sie kamen nach Jericho. Als er mit seinen Jüngern und einer großen Menschenmenge Jericho wieder verließ, saß am Weg ein blinder Bettler, Bartimäus, der Sohn des Timäus. Sobald er hörte, dass es Jesus von Nazareth war, rief er laut, »Sohn Davids, Jesus, hab Erbarmen mit mir!« Viele befahlen ihm zu schweigen, er aber schrie noch viel lauter, »Sohn Davids, hab Erbarmen mit mir!« Jesus blieb stehen und sagte, »Ruft ihn her!« Sie riefen den Blinden und sagten zu ihm, »Hab nur Mut, steh auf, er ruft dich!« Da warf er seinen Mantel weg, sprang auf und lief auf Jesus zu. Und Jesus fragte ihn, »Was willst du, dass ich dir tue?« Der Blinde antwortete, »Rabuni, ich möchte sehen können!« Da sagte Jesus zu ihm, »Geh, dein Glaube hat dich gerettet.« Im gleichen Augenblick konnte er sehen, und er folgte Jesus auf seinem Weg nach.

Elftes Kapitel. Das Wirken Jesu in Jerusalem. Als sie in die Nähe von Jerusalem kamen, nach Bethphage und Bethanien am Ölberg, schickte er zwei seiner Jünger aus. Er sagte zu ihnen: Geht in das Dorf, das vor euch liegt. Gleich, wenn ihr hineinkommt, werdet ihr ein Fohlen angebunden finden, auf dem noch nie ein Mensch gesessen hat. Bindet es los und bringt es her. Und wenn jemand zu euch sagt: Was tut ihr da? Dann antwortet: Der Herr braucht es, er lässt es bald wieder zurückbringen. Da machten sie sich auf den Weg und fanden außen an einer Tür an der Straße ein Fohlen angebunden, und sie banden es los. Einige, die dabei standen, sagten zu ihnen: Wie kommt ihr dazu, das Fohlen loszubinden? Sie gaben ihnen zur Antwort, was Jesus gesagt hatte, und man ließ sie gewähren. Sie brachten das Fohlen zu Jesus, legten ihre Kleider auf das Tier, und er setzte sich darauf. Und viele breiteten ihre Kleider auf den Weg aus, andere aber Büschel, die sie von den Feldern abgerissen hatten. Die Leute, die vor ihm hergingen und die ihm nachfolgten, riefen: Hosanna, gesegnet sei er, der kommt im Namen des Herrn. Gesegnet sei das Reich unseres Vaters David, das nun kommt. Hosanna in der Höhe. Und er zog nach Jerusalem hinein, in den Tempel. Nachdem er sich alles angesehen hatte, ging er spät am Abend mit den 12 nach Bethanien hinaus. Als sie am nächsten Tag Bethanien verließen, hatte er Hunger. Da sah er von Weitem einen Feigenbaum mit Blättern und ging hin, um nach Früchten zu suchen. Aber er fand nichts als Blätter, denn es war nicht die Zeit der Feigenernte. Da sagte er zu ihm: In Ewigkeit soll niemand mehr eine Frucht von dir essen. Und seine Jünger hörten es. Dann kamen sie nach Jerusalem. Jesus ging in den Tempel und begann, die Händler und Käufer aus dem Tempel hinauszutreiben. Er stieß die Tische der Geldwechsler und die Stände der Taubenhändler um und ließ nicht zu, dass jemand irgendetwas durch den Tempelbezirk trug. Er belehrte sie und sagte: Heißt es nicht in der Schrift, mein Haus soll ein Haus des Gebetes für alle Völker genannt werden? Ihr aber habt daraus eine Räuberhöhle gemacht. Die Hohepriester und die Schriftgelehrten hörten davon und suchten nach einer Möglichkeit, ihn umzubringen. Denn sie fürchteten ihn, weil das Volk außer sich war vor Staunen über seine Lehre. Als es Abend wurde, verließ Jesus mit seinen Jüngern die Stadt. Als sie am nächsten Morgen an dem Feigenbaum vorbeikamen, sahen sie, dass er bis zu den Wurzeln verdorrt war. Da erinnerte sich Petrus und sagte zu Jesus: Rabbi, sieh doch, der Feigenbaum, den du verflucht hast, ist verdorrt. Jesus sagte zu ihnen: Habt Glauben an Gott. Amen, ich sage euch, wenn jemand zu diesem Berg sagt, heb dich empor und stürz dich ins Meer, und wenn er in seinem Herzen nicht zweifelt, sondern glaubt, dass geschieht, was er sagt, dann wird es geschehen. Darum sage ich euch, alles, worum ihr betet und bittet, glaubt nur, dass ihr es schon erhalten habt, dann wird es euch zuteil. Und wenn ihr beten wollt, und ihr habt einem anderen etwas vorzuwerfen, dann vergebt ihm, damit auch euer Vater im Himmel euch eure Verfehlungen vergibt. Sie kamen wieder nach Jerusalem. Als er im Tempel umherging, kamen die Hohepriester, die Schriftgelehrten und die Ältesten zu ihm und fragten ihn: In welcher Vollmacht tust du das? Wer hat dir diese Vollmacht gegeben, das zu tun? Jesus sagte zu ihnen: Ich will euch eine Frage stellen. Antwortet mir, dann werde ich euch sagen, in welcher Vollmacht ich das tue. Stammte die Taufe des Johannes vom Himmel oder von den Menschen? Antwortet mir. Da überlegten sie und sagten zueinander: Wenn wir antworten, vom Himmel, so wird er sagen, warum habt ihr ihm dann nicht geglaubt? Sollen wir also antworten, von den Menschen? Sie fürchteten sich aber vor den Leuten, denn alle hielten Johannes wirklich für einen Propheten. Darum antworteten sie Jesus: Wir wissen es nicht.

Zwölftes Kapitel. Jesus begann zu ihnen in Gleichnissen zu reden. Ein Mann legte einen Weinberg an, zog ringsherum einen Zaun, hob eine Kelter aus und baute einen Turm. Dann verpachtete er den Weinberg an Winzer und reiste in ein anderes Land. Als nun die Zeit dafür gekommen war, schickte er einen Knecht zu den Winzern, um bei ihnen seinen Anteil an den Früchten des Weinbergs holen zu lassen. Sie aber packten und prügelten ihn und jagten ihn mit leeren Händen fort. Darauf schickte er einen anderen Knecht zu ihnen, und ihn schlugen sie auf den Kopf und entehrten ihn. Als er einen dritten schickte, brachten sie ihn um. Ähnlich ging es vielen anderen. Die einen wurden geprügelt, die anderen umgebracht. Schließlich blieb ihm nur noch einer, sein geliebter Sohn. Ihn sandte er als letzten zu ihnen, denn er dachte, vor meinem Sohn werden sie Achtung haben. Die Winzer aber sagten zueinander, das ist der Erbe. Auf, wir wollen ihn umbringen, dann gehört sein Erbe uns. Und sie packten ihn und brachten ihn um und warfen ihn aus dem Weinberg hinaus. Was wird nun der Besitzer des Weinbergs tun? Er wird kommen und die Winzer vernichten und den Weinberg anderen geben. Habt ihr nicht das Schriftwort gelesen, der Stein, den die Bauleute verworfen haben, er ist zum Eckstein geworden, vom Herrn ist das geschehen und es ist wunderbar in unseren Augen? Daraufhin hätten sie Jesus gern verhaften lassen, aber sie fürchteten die Menge, denn sie hatten gemerkt, dass er mit diesem Gleichnis sie meinte. Da ließen sie ihn stehen und gingen weg. Einige Pharisäer und einige Anhänger des Herodes wurden zu Jesus geschickt, um ihn mit einer Frage in eine Falle zu locken. Sie kamen zu ihm und sagten, »Meister, wir wissen, dass du die Wahrheit sagst und auf niemanden Rücksicht nimmst, denn du siehst nicht auf die Person, sondern lehrst

wahrhaftig den Weg Gottes? Ist es erlaubt, dem Kaiser Steuer zu zahlen oder nicht? Sollen wir sie zahlen oder nicht zahlen? Er aber durchschaute ihre Heuchelei und sagte zu ihnen, »Warum versucht ihr mich? Bringt mir einen Denar, ich will ihn sehen.« Man brachte ihm einen. Er fragte sie, »Wessen Bild und Aufschrift ist das?« Sie antworteten ihm, »Des Kaisers.« Da sagte Jesus zu ihnen, »So gebt dem Kaiser, was dem Kaiser gehört, und Gott, was Gott gehört.« Und sie waren sehr erstaunt über ihn. Von den Sadduzäern, die behaupten, es gebe keine Auferstehung, kamen einige zu Jesus und fragten ihn, »Meister, Mose hat uns vorgeschrieben, wenn ein Mann, der einen Bruder hat, stirbt und eine Frau hinterlässt, aber kein Kind, dann soll sein Bruder die Frau nehmen und seinem Bruder Nachkommen verschaffen.« Es lebten einmal 7 Brüder. Der erste nahm sich eine Frau, und als er starb, hinterließ er keine Nachkommen. Dann nahm sie der zweite. Auch er starb, ohne Nachkommen zu hinterlassen, und ebenso der dritte. Keiner der 7 hatte Nachkommen. Als letzte von allen starb die Frau. Wessen Frau wird sie nun bei der Auferstehung sein? Alle 7 haben sie doch zur Frau gehabt. Jesus sagte zu ihnen, »Ihr irrt euch. Ihr kennt weder die Schrift noch die Macht Gottes. Wenn nämlich die Menschen von den Toten auferstehen, heiraten sie nicht, noch lassen sie sich heiraten, sondern sind wie Engel im Himmel. Dass aber die Toten auferstehen, habt ihr das nicht im Buch des Mose gelesen, in der Geschichte vom Dornbusch, in der Gott zu Mose spricht, »Ich bin der Gott Abrahams, der Gott Isaaks und der Gott Jakobs?« Er ist kein Gott von Toten, sondern von Lebenden. Ihr irrt euch sehr. Ein Schriftgelehrter hatte ihren Streit zugehört, und da er bemerkt hatte, wie treffend Jesus ihnen antwortete, ging er zu ihm hin und fragte ihn, »Welches Gebot ist das erste von allen?« Jesus antwortete, »Das erste ist, höre Israel, der Herr, unser Gott, ist der einzige Herr. Darum sollst du den Herrn, deinen Gott, lieben mit ganzem Herzen und ganzer Seele, mit deinem ganzen Denken und mit deiner ganzen Kraft. Als zweites kommt hinzu, du sollst deine Nächsten lieben wie dich selbst. Kein anderes Gebot ist größer als diese beiden.« Da sagte der Schriftgelehrte zu ihm, »Sehr gut, Meister, ganz richtig hast du gesagt, allein ist der Herr, und es gibt keinen anderen außer ihm, und ihn mit ganzem Herzen, ganzem Verstand und ganzer Kraft zu lieben und den Nächsten zu lieben wie sich selbst, ist weit mehr als alle Brandopfer und anderen Opfer.« Jesus sah, dass er mit Verständnis geantwortet hatte, und sagte zu ihm, »Du bist nicht fern vom Reich Gottes.« Und keiner wagte mehr, Jesus eine Frage zu stellen. Als Jesus im Tempel lehrte, sagte er, »Wie können die Schriftgelehrten behaupten, der Christus sei der Sohn Davids? Denn David hat vom Heiligen Geist erfüllt selbst gesagt, der Herr sprach zu meinem Herrn, setze dich mir zur Rechten, bis ich dir deine Feinde unter die Füße lege. David selbst also nennt ihn Herr. Wie kann er dann sein Sohn sein?« Es war eine große Menschenmenge versammelt und hörte ihm mit Freude zu. Er lehrte sie und sagte, »Nehmt euch in Acht vor den Schriftgelehrten. Sie gehen gern in langen Gewändern umher, lieben es, wenn man sie auf den Marktplätzen grüßt, und sie wollen in der Synagoge die Ehrensitze und bei jedem Festmahl die Ehrenplätze haben. Sie fressen die Häuser der Witwen auf und verrichten in ihrer Scheinheiligkeit lange Gebete. Umso härter wird das Urteil sein, das sie erwartet.« Als Jesus einmal dem Opferkasten gegenüber saß, sah er zu, wie die Leute Geld in den Kasten warfen. Viele Reiche kamen und gaben viel. Da kam auch eine arme Witwe und warf 2 kleine Münzen hinein. Er rief seine Jünger zu sich und sagte, »Amen, ich sage euch, diese arme Witwe hat mehr in den Opferkasten hineingeworfen als alle anderen. Denn sie alle haben nur etwas von ihrem Überfluss hineingeworfen. Diese Frau aber, die kaum das Nötigste zum Leben hat, sie hat alles hergegeben, was sie besaß, ihren ganzen Lebensunterhalt.«

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Kapitel. Als Jesus den Tempel verließ, sagte einer von seinen Jüngern zu ihm: Meister, sieh, was für Steine und was für Bauten! Jesus sagte zu ihm: Siehst du diese großen Bauten? Kein Stein wird hier auf dem anderen bleiben, der nicht niedergerissen wird. Und als er auf dem Ölberg saß, dem Tempel gegenüber, fragten ihn Petrus, Jakobus, Johannes und Andreas, die mit ihm alleine waren: Sag uns, wann wird das geschehen und was ist das Zeichen, dass dies alles sich vollenden soll? Jesus sagte zu ihnen: Gebt Acht, dass euch niemand irreführt. Viele werden unter meinem Namen auftreten und sagen: Ich bin es. Und sie werden viele irreführen. Wenn ihr von Kriegen hört und von Kriegsgerüchten, lasst euch nicht erschrecken. Das muss geschehen. Es ist aber noch nicht das Ende. Denn Volk wird sich gegen Volk und Reich gegen Reich erheben. Und an vielen Orten wird es Erdbeben und Hungersnöte geben. Doch das ist erst der Anfang der Wehen. Ihr aber gebt Acht auf euch selbst. Man wird euch um meinetwillen an die Gerichte ausliefern, in den Synagogen misshandeln und vor Statthalter und Könige stellen, ihnen zum Zeugnis. Allen Völkern muss zuerst das Evangelium verkündet werden. Und wenn man euch abführt und ausliefert, macht euch nicht im Voraus Sorgen, was ihr reden sollt, sondern was euch in jener Stunde eingegeben wird, das sagt. Denn nicht ihr werdet dann reden, sondern der Heilige Geist. Brüder werden einander dem Tod ausliefern und Väter ihre Kinder und die Kinder werden sich gegen ihre Eltern auflehnen und sie in den Tod schicken. Und ihr werdet um meines Namens willen von allen gehasst werden. Wer aber bis zum Ende standhaft bleibt, der wird gerettet werden. Wenn ihr aber den Greuel der Verwüstung an dem Ort seht, wo er nicht stehen darf, der Leser begreife, dann sollen die Bewohner von Judäa in die Berge fliehen. Wer gerade auf dem Dach ist, soll nicht hinabsteigen und hineingehen, um etwas aus seinem Haus zu holen. Und wer auf dem Feld ist, soll nicht zurückkehren, um seinen Mantel zu holen. Wehe aber den Frauen, die in jenen Tagen schwanger sind oder ein Kind stillen. Betet darum, dass es nicht im Winter geschieht. Denn jene Tage werden eine Drangsal sein, wie es sie nie gegeben hat, von Anfang der Schöpfung, die Gott geschaffen hat bis heute. Und wie es auch keine mehr geben wird. Und wenn der Herr die Tage nicht verkürzt hätte, dann würde kein Mensch gerettet. Aber um seiner Auserwählten willen hat er die Tage verkürzt. Wenn dann jemand zu euch sagt: Seht, hier ist der Christus, oder seht, dort ist er, so glaubt es nicht. Denn es wird mancher falsche Christus und mancher falsche Prophet auftreten, und sie werden Zeichen und Wunder wirken, um, wenn möglich, die Auserwählten irre zu führen. Ihr aber gebt Acht. Ich habe euch alles vorausgesagt. Aber in jenen Tagen, nach jener Drangsal, wird die Sonne verfinstert werden, und der Mond wird nicht mehr scheinen. Die Sterne werden vom Himmel fallen, und die Kräfte des Himmels werden erschüttert werden. Dann wird man den Menschensohn in Wolken kommen sehen, mit großer Kraft und Herrlichkeit. Und er wird die Engel aussenden und die von ihm Auserwählten aus allen vier Windrichtungen zusammenführen, vom Ende der Erde bis zum Ende des Himmels. Lernt etwas aus dem Vergleich mit dem Feigenbaum. Sobald seine Zweige saftig werden und Blätter treiben, erkennt ihr, dass der Sommer nahe ist. So erkennt auch ihr, wenn ihr das Geschehen seht, dass er nahe vor der Tür ist. Amen, ich sage euch, diese Generation wird nicht vergehen, bis das alles geschieht. Himmel und Erde werden vergehen, aber meine Worte werden nicht vergehen. Doch jenen Tag und jene Stunde kennt niemand. Auch nicht die Engel im Himmel, nicht einmal der Sohn, sondern nur der Vater. Gebt Acht und bleibt wach. Denn ihr wisst nicht, wann die Zeit da ist. Es ist wie mit einem Mann, der sein Haus verließ, um auf Reisen zu gehen. Er übertrug die Vollmacht seinen Knechten, jedem eine bestimmte Aufgabe. Dem Türhüter befahl er, wachsam zu sein. Seid also wachsam. Denn ihr wisst nicht, wann der Hausherr kommt, ob am Abend oder um Mitternacht, ob beim Hahnenschrei oder erst am Morgen. Er soll euch, wenn er plötzlich kommt, nicht schlafend antreffen. Was ich aber euch sage, das sage ich allen,
Seid wachsam.

14. Kapitel Passion und Erweckung Jesu. Es war zwei Tage vor dem Pascha und dem Fest der ungesäuerten Brote. Die Hohepriester und die Schriftgelehrten suchten nach einer Möglichkeit, Jesus mit List in ihre Gewalt zu bringen, um ihn zu töten. Sie sagten aber, ja, nicht am Fest, damit es im Volk keinen Aufruhr gibt. Als Jesus in Bethanien im Haus Simons, des Aussätzigen, zu Tisch war, kam eine Frau mit einem Alabastergefäß voll echtem, kostbarem Nardenöl, zerbrach es und goss das Öl über sein Haupt. Einige aber wurden unwillig und sagten zueinander, »Wozu diese Verschwendung? Man hätte das Öl um mehr als 300 Denare verkaufen und das Geld den Armen geben können.« Und sie fuhren die Frau heftig an. Jesus aber sagte, »Hört auf! Warum lasst ihr sie nicht in Ruhe? Sie hat ein gutes Werk an mir getan, denn die Armen habt ihr immer bei euch, und ihr könnt ihnen Gutes tun, so oft ihr wollt. Mich aber habt ihr nicht immer. Sie hat getan, was sie konnte. Sie hat im Voraus meinen Leib für das Begräbnis gesalbt. Amen, ich sage euch, auf der ganzen Welt, wo das Evangelium verkündet wird, wird man auch erzählen, was sie getan hat, zu ihrem Gedächtnis.« Judas Iskariot, einer der Zwölf, ging zu den Hohepriestern. Er wollte Jesus an sie ausliefern. Als sie das hörten, freuten sie sich und versprachen, ihm Geld dafür zu geben. Von da an suchte er nach einer günstigen Gelegenheit, ihn auszuliefern. Am ersten Tag des Festes der ungesäuerten Brote, an dem man das Pascha-Lamm zu schlachten pflegte, sagten die Jünger zu Jesus, »Wo sollen wir das Pascha-Mahl für dich vorbereiten?« Da schickte er zwei seiner Jünger voraus und sagte zu ihnen, »Geht in die Stadt. Dort wird euch ein Mensch begegnen, der einen Wasserkrug trägt. Folgt ihm, bis er in ein Haus hineingeht. Dann sagt zu dem Herrn des Hauses, »Der Meister lässt dich fragen, wo ist der Raum, in dem ich mit meinen Jüngern das Paschalamm essen kann? Und der Hausherr wird euch einen großen Raum im Obergeschoss zeigen, der schon für das Festmahl hergerichtet und mit Polstern ausgestattet ist. Dort bereitet alles für uns vor.« Die Jünger machten sich auf den Weg und kamen in die Stadt. Sie fanden alles so, wie er es ihnen gesagt hatte, und bereiteten das Paschamahl vor. Als es Abend wurde, kam Jesus mit den Zwölf. Während sie nun zu Tisch waren und aßen, sagte Jesus, »Amen, ich sage euch, einer von euch wird mich ausliefern, einer, der mit mir ist.« Da wurden sie traurig, und einer nach dem anderen fragte ihn, »Doch nicht etwa ich?« Er sagte zu ihnen, »Einer von euch Zwölf, der mit mir in dieselbe Schüssel eintunkt. Der Menschensohn muss zwar seinen Weg gehen, wie die Schrift über ihn sagt, doch weh dem Menschen, durch den der Menschensohn ausgeliefert wird. Für ihn wäre es besser, wenn er nie geboren wäre.« Während des Mahls nahm er das Brot und sprach den Lobpreis. Dann brach er das Brot, reichte es ihnen und sagte, »Nehmt. Das ist mein Leib.« Dann nahm er den Kelch, sprach das Dankgebet, gab ihn den Jüngern und sie tranken alle daraus. Und er sagte zu ihnen, »Das ist mein Blut des Bundes, das für viele vergossen wird. Amen, ich sage euch, ich werde nicht mehr von der Frucht des Weinstocks trinken bis zu dem Tag, an dem ich von Neuem davon trinke im Reich Gottes.« Nach dem Lobgesang gingen sie zum Ölberg hinaus. Da sagte Jesus zu ihnen, »Ihr werdet alle Anstoß nehmen, denn in der Schrift steht, ich werde den Hirten erschlagen, dann werden sich die Schafe zerstreuen. Aber nach meiner Auferstehung werde ich euch nach Galiläa vorausgehen.« Da sagte Petrus zu ihm, »Auch wenn alle Anstoß nehmen, ich nicht.« Jesus sagte zu ihm, »Amen, ich sage dir, heute, in dieser Nacht, ehe der Hahn zweimal kräht, wirst du mich dreimal verleugnen.« Petrus aber beteuerte, »Und wenn ich mit dir sterben müsste, ich werde dich nie verleugnen.« Das Gleiche sagten auch alle anderen. Sie kamen zu einem Grundstück, das Gethsemane heißt, und er sagte zu seinen Jüngern, »Setzt euch hier, während ich bete.« Und er nahm Petrus, Jakobus und Johannes mit sich. Da ergriff ihn Furcht und Angst, und er sagte zu ihnen, »Meine Seele ist zu Tode betrübt. Bleibt hier und wacht.« Und er ging ein Stück weiter, warf sich auf die Erde nieder und betete, dass die Stunde, wenn möglich, an ihm vorübergehe. Er sprach, »Aber,
Vater, alles ist dir möglich. Nimm diesen Kelch von mir. Aber nicht, was ich will, sondern was du willst. Und er ging zurück und fand sie schlafend. Da sagte er zu Petrus, Simon, du schläfst? Konntest du nicht einmal eine Stunde wach bleiben? Wacht und betet, damit ihr nicht in Versuchung geratet. Der Geist ist willig, aber das Fleisch ist schwach. Und er ging wieder weg und betete mit den gleichen Worten. Als er zurückkam, fand er sie wieder schlafend, denn die Augen waren ihnen zugefallen, und sie wussten nicht, was sie ihm antworten sollten. Und er kam zum dritten Mal und sagte zu ihnen, »Schlaft ihr immer noch und ruht euch aus. Es ist genug. Die Stunde ist gekommen. Siehe, jetzt wird der Menschensohn in die Hände der Sünder ausgeliefert. Steht auf, wir wollen gehen. Siehe, der mich ausliefert, ist da.« Noch während er redete, kam Judas, einer der Zwölf, mit einer Schar von Männern, die mit Schwertern und Knüppeln bewaffnet waren. Sie waren von den Hohepriestern, den Schriftgelehrten und den Ältesten geschickt worden. Der ihn auslieferte, hatte mit ihnen ein Zeichen vereinbart und gesagt, »Der, den ich küssen werde, der ist es. Nehmt ihn fest, führt ihn sicher ab.« Und als er kam, ging er sogleich auf Jesus zu und sagte, »Rabbi«, und er küsste ihn. Da legten sie Hand an ihn und nahmen ihn fest. Einer von denen, die dabei standen, zog das Schwert, schlug auf den Diener des Hohepriesters ein und hieb ihm das Ohr ab. Da sagte Jesus zu ihnen, »Wie gegen einen Räuber seid ihr mit Schwertern und Knüppeln ausgezogen, um mich festzunehmen. Tag für Tag war ich bei euch im Tempel und lehrte, und ihr habt mich nicht verhaftet, aber so mussten die Schriften erfüllt werden.« Da verließen ihn alle und flohen. Ein junger Mann aber, der nur mit einem leinenen Tuch bekleidet war, wollte ihm nachfolgen. Da packten sie ihn, er aber ließ das Tuch fallen und lief nackt davon. Darauf führten sie Jesus zum Hohepriester, und es versammelten sich alle Hohepriester und Ältesten und Schriftgelehrten. Petrus aber war Jesus von Weitem bis in den Hof des Hohepriesters gefolgt, nun saß er dort bei den Dienern und wärmte sich am Feuer. Die Hohepriester und der ganze Hohe Rat bemühten sich um Zeugenaussagen gegen Jesus, um ihn zum Tod verurteilen zu können, sie fanden aber nichts. Viele machten zwar falsche Aussagen gegen ihn, aber die Aussagen stimmten nicht überein. Einige der falschen Zeugen, die gegen ihn auftraten, behaupteten, »Wir haben ihn sagen hören, ich werde diesen von Menschenhand gemachten Tempel niederreißen und in 3 Tagen einen anderen aufbauen, der nicht von Menschenhand gemacht ist.« Aber auch in diesem Fall stimmten die Aussagen nicht überein. Da stand der Hohepriester auf, trat in die Mitte und fragte Jesus, »Willst du denn nichts sagen zu dem, was diese Leute gegen dich vorbringen?« Er aber schwieg und gab keine Antwort. Da wandte sich der Hohepriester nochmals an ihn und fragte, »Bist du der Christus, der Sohn des Hochgelobten?« Jesus sagte, »Ich bin es. Und ihr werdet den Menschensohn zur Rechten der Macht sitzen und mit den Wolken des Himmels kommen sehen.« Da zerriss der Hohepriester sein Gewand und rief, »Wozu brauchen wir noch Zeugen? Ihr habt die Gotteslästerung gehört. Was ist eure Meinung?« Und sie fällten einstimmig das Urteil. Er ist des Todes schuldig. Und einige spuckten ihn an, verhüllten sein Gesicht, schlugen ihn und riefen, »Zeig, dass du ein Prophet bist!« Auch die Diener schlugen ihn ins Gesicht. Als Petrus unten im Hof war, kam eine von den Mägden des Hohepriesters. Sie sah, wie Petrus sich wärmte, blickte ihn an und sagte, »Auch du warst mit diesem Jesus aus Nazareth zusammen.« Doch er leugnete und sagte, »Ich weiß nicht und verstehe nicht, wovon du redest.« Dann ging er in den Vorhof hinaus. Als die Magd ihn dort bemerkte, sagte sie zu denen, die dabei standen, noch einmal, »Der gehört zu ihnen.« Er aber leugnete wieder. Wenig später sagten die Leute, die dort standen, von neuem zu Petrus, »Du gehörst wirklich zu ihnen. Du bist doch auch ein Galiläer.« Da fing er an zu fluchen und zu schwören, »Ich kenne diesen Menschen nicht, von dem ihr redet.« Gleich darauf krähte der Hahn zum zweiten Mal,
Und Petrus erinnerte sich an das Wort, das Jesus zu ihm gesagt hatte: Ehe der Hahn zweimal kräht, wirst du mich dreimal verleugnen. Und er begann zu weinen.

15. Kapitel. Gleich in der Frühe fassten die Hohepriester, die Ältesten und die Schriftgelehrten, also der ganze Hohe Rat, über Jesus einen Beschluss. Sie ließen ihn fesseln und abführen und lieferten ihn Pilatus aus. Pilatus fragte ihn: Bist du der König der Juden? Er antwortete ihm: Du sagst es. Die Hohepriester brachten viele Anklagen gegen ihn vor. Da wandte sich Pilatus wieder an ihn und fragte: Willst du denn nichts dazu sagen? Sieh doch, wie viele Anklagen sie gegen dich vorbringen. Jesus aber gab keine Antwort mehr, so dass Pilatus sich wunderte. Jeweils zum Fest ließ Pilatus einen Gefangenen frei, den sie sich ausbitten durften. Damals saß gerade ein Mann namens Barabbas im Gefängnis, zusammen mit anderen Aufrührern, die bei einem Aufstand einen Mord begangen hatten. Die Volksmenge zog zu Pilatus hinauf und verlangte, ihnen die gleiche Gunst zu gewähren wie sonst. Pilatus fragte sie: Wollt ihr, dass ich euch den König der Juden freilasse? Er merkte nämlich, dass die Hohepriester Jesus nur aus Neid an ihn ausgeliefert hatten. Die Hohepriester aber wiegelten die Menge auf, lieber die Freilassung des Barabbas zu fordern. Pilatus wandte sich von Neuem an sie und fragte: Was soll ich dann mit dem tun, den ihr den König der Juden nennt? Da schrien sie: Kreuzige ihn! Pilatus entgegnete: Was hat er denn für ein Verbrechen begangen? Sie aber schrien noch lauter: Kreuzige ihn! Darauf ließ Pilatus, um die Menge zufriedenzustellen, Barabbas frei. Jesus lieferte er, nachdem er ihn hatte geißeln lassen, zur Kreuzigung aus. Die Soldaten führten ihn ab in den Hof hinein, der Prätorium heißt, und riefen die ganze Kohorte zusammen. Dann legten sie ihm einen Purpurmantel um und flochten einen Dornenkranz. Den setzten sie ihm auf und grüßten ihn: Sei gegrüßt, König der Juden! Sie schlugen ihm mit einem Stock auf den Kopf und spuckten ihn an, beugten die Knie und huldigten ihm. Nachdem sie so ihren Spott mit ihm getrieben hatten, nahmen sie ihm den Purpurmantel ab und zogen ihm seine eigenen Kleider wieder an. Dann führten sie Jesus hinaus, um ihn zu kreuzigen. Einen Mann, der gerade vom Feld kam, Simon von Kyrene, den Vater des Alexander und des Rufus, zwangen sie, sein Kreuz zu tragen. Und sie brachten Jesus an einen Ort namens Golgotha, das heißt übersetzt Schädelhöhe. Dort reichten sie ihm Wein, der mit Myrrhe gewürzt war. Er aber nahm ihn nicht. Dann kreuzigten sie ihn. Sie verteilten seine Kleider, indem sie das Los über sie warfen, wer was bekommen sollte. Es war die dritte Stunde, als sie ihn kreuzigten. Und eine Aufschrift gab seine Schuld an: Der König der Juden. Zusammen mit ihm kreuzigten sie zwei Räuber, den einen rechts von ihm, den anderen links. Die Leute, die vorbeikamen, verhöhnten ihn, schüttelten den Kopf und riefen: Ach, du willst den Tempel niederreißen und in 3 Tagen wieder aufbauen? Rette dich selbst und steig herab vom Kreuz. Ebenso verhöhnten ihn auch die Hohepriester und die Schriftgelehrten und sagten untereinander: Andere hat er gerettet, sich selbst kann er nicht retten. Der Christus, der König von Israel. Er soll jetzt vom Kreuz herabsteigen, damit wir sehen und glauben. Auch die beiden Männer, die mit ihm zusammengekreuzigt wurden, beschimpften ihn. Als die 6. Stunde kam, brach eine Finsternis über das ganze Land herein, bis zur 9. Stunde. Und in der 9. Stunde schrie Jesus mit lauter Stimme: Eloi, Eloi, lema sabachthani. Das heißt übersetzt: mein Gott, warum hast du mich verlassen? Einige von denen, die dabei standen und es hörten, sagten: Hört, er ruft nach Elia. Einer lief hin, tauchte einen Schwamm in Essig, steckte ihn auf ein Rohr und gab Jesus zu trinken. Dabei sagte er: Lasst, wir wollen sehen, ob Elia kommt und ihn herabnimmt. Jesus aber schrie mit lauter Stimme. Dann hauchte er den Geist aus. Da riss der Vorhang im Tempel in 2 Teile von oben bis unten. Als der Hauptmann, der Jesus gegenüberstand, ihn auf diese Weise sterben sah, sagte er: Wahrhaftig, dieser Mensch war Gottes Sohn.
Auch einige Frauen sahen von Weitem zu, darunter Maria aus Magdala, Maria, die Mutter von Jakobus, dem Kleinen und Josef sowie Salome. Sie waren Jesus schon in Galiläa nachgefolgt und hatten ihm gedient. Noch viele andere Frauen waren dabei, die mit ihm nach Jerusalem hinaufgezogen waren. Da es Rüsttag war, der Tag vor dem Sabbat, und es schon Abend wurde, ging Josef von Arimathäa, ein vornehmes Mitglied des Hohen Rats, der auch auf das Reich Gottes wartete, zu Pilatus und wagte es, um den Leichnam Jesu zu bitten. Pilatus war überrascht, als er hörte, dass Jesus schon tot sei. Er ließ den Hauptmann kommen und fragte ihn, ob Jesus bereits gestorben sei. Als er es vom Hauptmann erfahren hatte, überließ er Josef den Leichnam. Josef kaufte ein Leinentuch, nahm Jesus vom Kreuz, wickelte ihn in das Tuch und legte ihn in ein Grab, das in einen Felsen gehauen war. Dann wälzte einen Stein vor den Eingang des Grabes. Maria aus Magdala aber und Maria, die Mutter des Josefs, beobachteten, wohin er gelegt wurde.

16. Kapitel. Als der Sabbat vorüber war, kauften Maria aus Magdala, Maria, die Mutter des Jakobus, und Salome wohlriechende Öle, um damit zum Grab zu gehen und Jesus zu salben. Am ersten Tag der Woche kamen sie in aller Frühe zum Grab, als eben die Sonne aufging. Sie sagten zueinander: Wer könnte uns den Stein vom Eingang des Grabes wegwälzen? Doch als sie hinblickten, sahen sie, dass der Stein schon weggewälzt war. Er war sehr groß. Sie gingen in das Grab hinein und sahen auf der rechten Seite einen jungen Mann sitzen, der mit einem weißen Gewand bekleidet war. Da erschraken sie sehr. Er aber sagte zu ihnen: Erschreckt nicht. Ihr sucht Jesus von Nazareth, den Gekreuzigten. Er ist auferstanden. Er ist nicht hier. Seht, da ist die Stelle, wohin man ihn gelegt hat. Nun aber geht und sagt seinen Jüngern und dem Petrus: Er geht euch voraus nach Galiläa. Dort werdet ihr ihn sehen, wie er es euch gesagt hat. Da verließen sie das Grab und flohen. Denn Schrecken und Entsetzen hatte sie gepackt, und sie sagten niemandem etwas davon, denn sie fürchteten sich. Als Jesus am frühen Morgen des ersten Wochentages auferstanden war, erschien er zuerst Maria aus Magdala, aus der er 7 Dämonen ausgetrieben hatte. Sie ging und berichtete es denen, die mit ihm zusammen gewesen waren und die nun klagten und weinten. Als sie hörten, er lebe und sei von ihr gesehen worden, glaubten sie es nicht. Darauf erschien er in einer anderen Gestalt zweien von ihnen, als sie unterwegs waren und aufs Land gehen wollten. Auch sie gingen und berichteten es den anderen, und auch ihnen glaubte man nicht. Später erschien Jesus den 11 selbst, als sie bei Tisch waren. Er tadelte ihren Unglauben und ihre Verstocktheit, weil sie denen nicht glaubten, die ihn nach seiner Auferstehung gesehen hatten. Dann sagte er zu ihnen: Geht hinaus in die ganze Welt und verkündet das Evangelium der ganzen Schöpfung. Wer glaubt und sich taufen lässt, wird gerettet. Wer aber nicht glaubt, wird verurteilt werden. Und durch die, die zum Glauben gekommen sind, werden folgende Zeichen geschehen. In meinem Namen werden sie Dämonen austreiben. Sie werden in neuen Sprachen reden. Wenn sie Schlangen anfassen oder tödliches Gift trinken, wird es ihnen nicht schaden. Und die Kranken, denen sie die Hände auflegen, werden gesund werden. Nachdem Jesus der Herr dies zu ihnen gesagt hatte, wurde er in den Himmel aufgenommen und setzte sich zur Rechten Gottes. Sie aber zogen aus und verkündeten überall. Der Herr stand ihnen bei und bekräftigte das Wort durch die Zeichen, die es begleiteten.

0: Für euch jetzt das Lukas-Evangelium.
1: Das Evangelium nach Lukas, das Vorwort, erstes Kapitel. Schon viele haben es unternommen, eine Erzählung über die Ereignisse abzufassen, die sich unter uns erfüllt haben. Dabei hielten sie sich an die Überlieferung derer, die von Anfang an Augenzeugen und Diener des Wortes waren. Nun habe auch ich mich entschlossen, nachdem ich allem von Beginn an sorgfältig nachgegangen bin, es für dich, hochverehrter Theophilus, der Reihe nach aufzuschreiben. So kannst du dich von der Zuverlässigkeit der Lehre überzeugen, in der du unterwiesen wurdest. Die Geburtsgeschichte. Es gab in den Tagen des Herodes, des Königs von Judäa, einen Priester namens Zacharias, der zur Abteilung des Abia gehörte. Seine Frau stammte aus dem Geschlecht Aarons, ihr Name war Elisabeth. Beide lebten gerecht vor Gott und wandelten untadelig nach allen Geboten und Vorschriften des Herrn. Sie hatten keine Kinder, denn Elisabeth war unfruchtbar und beide waren schon in vorgerücktem Alter. Es geschah aber, als seine Abteilung wieder an der Reihe war und er den priesterlichen Dienst vor Gott verrichtete, da traf ihn, wie nach der Priesterordnung üblich, das Los, in den Tempel des Herrn hineinzugehen und das Rauchopfer darzubringen. Während er nun zur festgelegten Zeit das Rauchopfer darbrachte, stand das ganze Volk draußen und betete. Da erschien dem Zacharias ein Engel des Herrn. Er stand auf der rechten Seite des Rauchopferaltars. Als Zacharias ihn sah, erschrak er und es befiel ihn Furcht. Der Engel aber sagte zu ihm, »Fürchte dich nicht, Zacharias, dein Gebet ist erhört worden. Deine Frau Elisabeth wird dir einen Sohn gebären, dem sollst du den Namen Johannes geben. Du wirst dich freuen und jubeln und viele werden sich über seine Geburt freuen. Denn er wird groß sein vor dem Herrn. Wein und berauschende Getränke wird er nicht trinken und schon vom Mutterleib an wird er vom Heiligen Geist erfüllt sein. Viele Kinder Israels wird er zum Herrn, ihrem Gott, hinwenden. Er wird ihm mit dem Geist und mit der Kraft des Elia vorangehen, um die Herzen der Väter den Kindern zuzuwenden und die Ungehorsamen zu gerechter Gesinnung zu führen und so das Volk für den Herrn bereit zu machen. Zacharias sagte zu dem Engel, »Woran soll ich das erkennen? Denn ich bin ein alter Mann und auch meine Frau ist in vorgerücktem Alter.« Der Engel erwiderte ihm, »Ich bin Gabriel, der vor Gott steht, und ich bin gesandt worden, um mit dir zu reden und dir diese frohe Botschaft zu bringen. Und siehe, du sollst stumm sein und nicht mehr reden können, bis zu dem Tag, an dem dies geschieht, weil du meinen Worten nicht geglaubt hast, die in Erfüllung gehen, wenn die Zeit dafür da ist.« Inzwischen wartete das Volk auf Zacharias und wunderte sich, dass er so lange im Tempel blieb. Als er dann herauskam, konnte er nicht mit ihnen sprechen. Da merkten sie, dass er im Tempel eine Erscheinung gehabt hatte. Er gab ihnen nur Zeichen und blieb stumm. Als die Tage seines Dienstes zu Ende waren, kehrte er nach Hause zurück. Bald darauf wurde seine Frau Elisabeth schwanger und lebte 5 Monate lang zurückgezogen. Sie sagte, »Der Herr hat mir geholfen, er hat in diesen Tagen gnädig auf mich geschaut und mich von der Schmach befreit, mit der ich unter den Menschen beladen war.« Im 6. Monat wurde der Engel Gabriel von Gott in eine Stadt in Galiläa namens Nazareth zu einer Jungfrau gesandt. Sie war mit einem Mann namens Josef verlobt, der aus dem Haus David stammte. Der Name der Jungfrau war Maria. Der Engel trat bei ihr ein und sagte, »Sei gegrüßt, du Begnadete, der Herr ist mit dir.« Sie erschrak über die Anrede und überlegte, was dieser Gruß zu bedeuten habe. Da sagte der Engel zu ihr, »Fürchte dich nicht, Maria, denn du hast bei Gott Gnade gefunden. Siehe, du wirst schwanger werden und einen Sohn wirst du gebären, dem sollst du den Namen Jesus geben. Er wird groß sein und Sohn des Höchsten genannt werden. Gott, der Herr, wird ihm den Thron seines Vaters David geben. Er wird über das Haus Jakob in Ewigkeit herrschen, und seine Herrschaft wird kein Ende haben. Maria sagte zu dem Engel: Wie soll das geschehen, da ich keinen Mann erkenne? Der Engel antwortete ihr: Heiliger Geist wird über dich kommen, und Kraft des Höchsten wird dich überschatten. Deshalb wird auch das Kind heilig und Sohn Gottes genannt werden. Siehe, auch Elisabeth, deine Verwandte, hat noch in ihrem Alter einen Sohn empfangen. Obwohl sie als unfruchtbar gilt, ist sie schon im 6. Monat. Denn für Gott ist nichts unmöglich. Da sagte Maria: Siehe, ich bin die Magd des Herrn, mir geschehe, wie du es gesagt hast. Danach verließ sie der Engel. In diesen Tagen machte sich Maria auf den Weg und eilte in eine Stadt im Bergland von Judäa. Sie ging in das Haus des Zacharias und begrüßte Elisabeth. Und es geschah: Als Elisabeth den Gruß Marias hörte, hüpfte das Kind in ihrem Leib. Da wurde Elisabeth vom Heiligen Geist erfüllt und rief mit lauter Stimme: Gesegnet bist du unter den Frauen, und gesegnet ist die Frucht deines Leibes. Wer bin ich, dass die Mutter meines Herrn zu mir kommt? Denn siehe, in dem Augenblick, als ich deinen Gruß hörte, hüpfte das Kind vor Freude in meinem Leib. Und selig, die geglaubt hat, dass sich erfüllt, was der Herr ihr sagen ließ. Da sagte Maria: Meine Seele preist die Größe des Herrn, und mein Geist jubelt über Gott, meinen Retter. Denn auf die Niedrigkeit seiner Magd hat er geschaut. Siehe, von nun an preisen mich selig alle Geschlechter. Denn der Mächtige hat Großes an mir getan, und sein Name ist heilig. Er erbarmt sich von Geschlecht zu Geschlecht über alle, die ihn fürchten. Er vollbringt mit seinem Arm machtvolle Taten. Er zerstreut, die im Herzen voll Hochmut sind. Er stürzt die Mächtigen vom Thron und erhöht die Niedrigen. Die Hungernden beschenkt er mit seinen Gaben und lässt die Reichen leer ausgehen. Er nimmt sich seines Knechtes Israel an und denkt an sein Erbarmen, das er unseren Vätern verheißen hat, Abraham und seinen Nachkommen auf ewig. Und Maria blieb etwa 3 Monate bei ihr, dann kehrte sie nach Hause zurück. Für Elisabeth aber erfüllte sich die Zeit, dass sie gebären sollte, und sie brachte einen Sohn zur Welt. Ihre Nachbarn und Verwandten hörten, welch großes Erbarmen der Herr ihr erwiesen hatte, und freuten sich mit ihr. Und es geschah: Am 8. Tag kamen sie zur Beschneidung des Kindes, und sie wollten ihm den Namen seines Vaters Zacharias geben. Seine Mutter aber widersprach und sagte: Nein, sondern er soll Johannes heißen. Sie antworteten ihr: Es gibt doch niemanden in deiner Verwandtschaft, der so heißt. Da fragten sie seinen Vater durch Zeichen, welchen Namen das Kind haben solle. Er verlangte ein Schreibtäfelchen und schrieb darauf: Johannes ist sein Name. Und alle staunten. Im gleichen Augenblick konnte er Mund und Zunge wieder gebrauchen, und er redete und pries Gott. Und alle ihre Nachbarn gerieten in Furcht, und man sprach von all diesen Dingen im ganzen Bergland von Judäa. Alle, die davon hörten, nahmen es sich zu Herzen und sagten: Was wird wohl aus diesem Kind werden? Denn die Hand des Herrn war mit ihm. Sein Vater Zacharias wurde vom Heiligen Geist erfüllt und begann prophetisch zu reden. Gepriesen sei der Herr, der Gott Israels, denn er hat sein Volk besucht und ihm Erlösung geschaffen. Er hat uns einen starken Retter erweckt im Hause seines Knechtes David. So hat er verheißen von alters her durch den Mund seiner heiligen Propheten. Er hat uns errettet vor unseren Feinden und aus der Hand aller, die uns hassen. Er hat das Erbarmen mit den Vätern an uns vollendet und an seinen heiligen Bund gedacht, an den Eid, den er unserem Vater Abraham geschworen hat. Er hat uns geschenkt, dass wir aus Feindeshand befreit ihm furchtlos dienen, in Heiligkeit und Gerechtigkeit vor seinem Angesicht all unsere Tage. Und du, Kind, wirst Prophet des Höchsten heißen, denn du wirst dem Herrn vorangehen und ihm den Weg bereiten. Du wirst sein Volk mit der Erfahrung des Heils beschenken in der Vergebung seiner Sünden. Durch die barmherzige Liebe unseres Gottes wird uns besuchen das aufstrahlende Licht aus der Höhe, um allen zu leuchten, die in Finsternis sitzen und im Schatten des Todes, und unsere Schritte zu lenken auf den Weg des Friedens. Das Kind wuchs heran und wurde stark im Geist. Und es lebte in der Wüste bis zu dem Tag, an dem es seinen Auftrag für Israel erhielt.

Zweites Kapitel. Es geschah aber in jenen Tagen, dass Kaiser Augustus den Befehl erließ, den ganzen Erdkreis in Steuerlisten einzutragen. Diese Aufzeichnung war die erste. Damals war Quirinus Statthalter von Syrien. Da ging jeder in seine Stadt, um sich eintragen zu lassen. So zog auch Josef von der Stadt Nazareth in Galiläa hinauf nach Judäa in die Stadt Davids, die Bethlehem heißt, denn er war aus dem Haus und Geschlecht Davids. Er wollte sich eintragen lassen mit Maria, seiner Verlobten, die ein Kind erwartete. Es geschah, als sie dort waren, da erfüllten sich die Tage, dass sie gebären sollte, und sie gebar ihren Sohn, den Erstgeborenen. Sie wickelte ihn in Windeln und legte ihn in eine Krippe, weil in der Herberge kein Platz für sie war. In dieser Gegend lagerten Hirten auf freiem Feld und hielten Nachtwache bei ihrer Herde. Da trat ein Engel des Herrn zu ihnen, und die Herrlichkeit des Herrn umstrahlte sie, und sie fürchteten sich sehr. Der Engel sagte zu ihnen: Fürchtet euch nicht, denn siehe, ich verkünde euch eine große Freude, die dem ganzen Volk zuteil werden soll. Heute ist euch in der Stadt Davids der Retter geboren. Er ist der Christus, der Herr. Und das soll euch als Zeichen dienen. Ihr werdet ein Kind finden, das in Windeln gewickelt in einer Krippe liegt. Und plötzlich war bei dem Engel ein großes himmlisches Heer, das Gott lobte und sprach: Ehre sei Gott in der Höhe und Friede auf Erden den Menschen seines Wohlgefallens. Und es geschah, als die Engel von ihnen in den Himmel zurückgekehrt waren, sagten die Hirten zueinander: Lasst uns nach Bethlehem gehen, um das Ereignis zu sehen, das uns der Herr kundgetan hat. So eilten sie hin und fanden Maria und Josef und das Kind, das in der Krippe lag. Als sie es sahen, erzählten sie von dem Wort, das ihnen über dieses Kind gesagt worden war. Und alle, die es hörten, staunten über das, was ihnen von den Hirten erzählt wurde. Maria aber bewahrte all diese Worte und erwog sie in ihrem Herzen. Die Hirten

kehrten zurück, rühmten Gott und priesen ihn für alles, was sie gehört und gesehen hatten, so wie es ihnen gesagt worden war. Als 8 Tage vorüber waren und das Kind beschnitten werden sollte, gab man ihm den Namen Jesus, den der Engel genannt hatte, bevor das Kind im Mutterleib empfangen war. Als sich für sie die Tage der vom Gesetz des Mose vorgeschriebenen Reinigung erfüllt hatten, brachten sie das Kind nach Jerusalem hinauf, um es dem Herrn darzustellen, wie im Gesetz des Herrn geschrieben ist. Jede männliche Erstgeburt soll dem Herrn heilig genannt werden. Auch wollten sie ihr Opfer darbringen, wie es das Gesetz des Herrn vorschreibt, ein paar Turteltauben oder 2 junge Tauben. Und siehe, in Jerusalem lebte ein Mann namens Simeon. Dieser Mann war gerecht und fromm und wartete auf den Trost Israels, und der Heilige Geist ruhte auf ihm. Vom Heiligen Geist war ihm offenbart worden, er werde den Tod nicht schauen, ehe er den Christus des Herrn gesehen habe. Er wurde vom Geist in den Tempel geführt, und als die Eltern das Kind Jesus hereinbrachten, um mit ihm zu tun, was nach dem Gesetz üblich war, nahm Simeon das Kind in seine Arme und pries Gott mit den Worten: »Nun lässt du, Herr, deinen Knecht, wie du gesagt hast, in Frieden scheiden. Denn meine Augen haben das Heil gesehen, das du vor allen Völkern bereitet hast. Ein Licht, das die Heiden erleuchtet, und Herrlichkeit für dein Volk Israel.« Sein Vater und seine Mutter staunten über die Worte, die über Jesus gesagt wurden. Und Simeon segnete sie und sagte zu Maria, der Mutter Jesu: »Siehe, dieser ist dazu bestimmt, dass in Israel viele zu Fall kommen und aufgerichtet werden. Und er wird ein Zeichen sein, dem widersprochen wird. Und deine Seele wird ein Schwert durchdringen. So sollen die Gedanken vieler Herzen offenbar werden.« Damals lebte auch Hanna, eine Prophetin, eine Tochter Penuels aus dem Stamm Ascher. Sie war schon hochbetagt. Als junges Mädchen hatte sie geheiratet und 7 Jahre mit ihrem Mann gelebt. Nun war sie eine Witwe von 84 Jahren. Sie hielt sich ständig im Tempel auf und diente Gott Tag und Nacht mit Fasten und Beten. Zu derselben Stunde trat sie hinzu, pries Gott und sprach über das Kind zu allen, die auf die Erlösung Jerusalems warteten. Als seine Eltern alles getan hatten, was das Gesetz des Herrn vorschreibt, kehrten sie nach Galiläa in ihre Stadt Nazareth zurück. Das Kind wuchs heran und wurde stark, erfüllt mit Weisheit, und Gottes Gnade ruhte auf ihm. Die Eltern Jesu gingen jedes Jahr zum Pascha-Fest nach Jerusalem. Als er 12 Jahre alt geworden war, zogen sie wieder hinauf, wie es dem Festbrauch entsprach. Nachdem die Festtage zu Ende waren, machten sie sich auf den Heimweg. Der Knabe Jesus aber blieb in Jerusalem, ohne dass seine Eltern es merkten. Sie meinten, er sei in der Pilgergruppe, und reisten eine Tagesstrecke weit. Dann suchten sie ihn bei den Verwandten und Bekannten. Als sie ihn nicht fanden, kehrten sie nach Jerusalem zurück und suchten nach ihm. Da geschah es. Nach 3 Tagen fanden sie ihn im Tempel. Er saß mitten unter den Lehrern, hörte ihnen zu und stellte Fragen. Alle, die ihn hörten, waren erstaunt über sein Verständnis und über seine Antworten. Als seine Eltern ihn sahen, waren sie voll Staunen, und seine Mutter sagte zu ihm: »Kind, warum hast du uns das angetan? Siehe, dein Vater und ich haben dich mit Schmerzen gesucht.« Da sagte er zu ihnen: »Warum habt ihr mich gesucht? Wusstet ihr nicht, dass ich in dem sein muss, was meinem Vater gehört?« Doch sie verstanden das Wort nicht, das er zu ihnen gesagt hatte. Dann kehrte er mit ihnen nach Nazareth zurück und war ihnen gehorsam. Seine Mutter bewahrte all die Worte in ihrem Herzen. Jesus aber wuchs heran, und seine Weisheit nahm zu, und er fand Gefallen bei Gott und den Menschen.

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1: Drittes Kapitel: Die Vorbereitung des Wirkens Jesu. Es war im 15. Jahr der Regierung des Kaisers Tiberius. Pontius Pilatus war Statthalter von Judäa, Herodes Tetrarch von Galiläa, sein Bruder Philippus Tetrarch von Iturea und der Trachonitis Lysanias Tetrarch von Abilene. Hohe Priester waren Hannas und Kaiaphas. Da erging in der Wüste das Wort Gottes an Johannes, den Sohn des Zacharias. Und er zog in die Gegend am Jordan und verkündete dort überall die Taufe der Umkehr zur Vergebung der Sünden, wie im Buch der Reden des Propheten Jesaja geschrieben steht. Stimme eines Rufers in der Wüste, bereitet den Weg des Herrn, macht gerade seine Straßen. Jede Schlucht soll aufgefüllt und jeder Berg und Hügel abgetragen werden. Was krumm ist, soll gerade, was uneben ist, soll zum ebenen Weg werden. Und alle Menschen werden das Heil Gottes schauen. Da sagte er zu den Volksscharen, die hinauszogen, um sich von ihm taufen zu lassen: Ihr Schlangenbrut, wer hat euch denn gelehrt, dass ihr dem kommenden Zorngericht entrinnen könnt? Bringt Früchte hervor, die eure Umkehr zeigen, und fangt nicht an, bei euch zu sagen: Wir haben Abraham zum Vater. Denn ich sage euch, Gott kann aus diesen Steinen dem Abraham Kinder erwecken. Schon ist die Axt an die Wurzel der Bäume gelegt. Jeder Baum, der keine gute Frucht hervorbringt, wird umgehauen und ins Feuer geworfen. Da fragten ihn die Scharen: Was sollen wir also tun? Er antwortete ihnen: Wer zwei Gewänder hat, der gebe eines davon dem, der keines hat, und wer zu essen hat, der handle ebenso. Es kamen auch Zöllner, um sich taufen zu lassen, und fragten ihn: Meister, was sollen wir tun? Er sagte zu ihnen: Verlangt nicht mehr, als festgesetzt ist. Auch Soldaten fragten ihn: Was sollen denn wir tun? Und er sagte zu ihnen: Misshandelt niemanden, erpresst niemanden, begnügt euch mit eurem Sold. Das Volk war voll Erwartung, und alle überlegten im Herzen, ob Johannes nicht vielleicht selbst der Christus sei. Doch Johannes gab ihnen allen zur Antwort: Ich taufe euch mit Wasser. Es kommt aber einer, der stärker ist als ich, und ich bin es nicht wert, ihm die Riemen der Sandalen zu lösen. Er wird euch mit dem Heiligen Geist und mit Feuer taufen. Schon hält er die Schaufel in der Hand, um seine Tenne zu reinigen und den Weizen in seine Scheune zu sammeln. Die Spreu aber wird er in nie erlöschendem Feuer verbrennen. Mit diesen und vielen anderen Worten ermahnte er das Volk und verkündete die frohe Botschaft. Johannes tadelte auch den Tetrarchen Herodes wegen Herodias, der Frau seines Bruders, und wegen aller Schandtaten, die er verübt hatte. Herodes fügte zu allem noch dies hinzu, dass er Johannes ins Gefängnis werfen ließ. Es geschah aber, dass sich zusammen mit dem ganzen Volk auch Jesus taufen ließ. Und während er betete, öffnete sich der Himmel, und der Heilige Geist kam sichtbar in Gestalt einer Taube auf ihn herab, und eine Stimme aus dem Himmel sprach: Du bist mein geliebter Sohn, an dir habe ich Wohlgefallen gefunden. Jesus war, als er zum ersten Mal öffentlich auftrat, etwa 30 Jahre alt. Er galt als Sohn Josefs. Die Vorfahren Josefs waren Eli, Matat, Levi, Melchi, Janai, Josef, Matitia, Amos, Nahum, Hesli, Nagai, Mahat, Matitia, Shimi, Josech, Joda, Johanan, Reza, Zerubabel, Sheatiel, Neri, Melchi, Adi, Kosam, Elmadam, Er, Joshua, Eliezer, Jorim, Matat, Levi, Simeon, Juda, Josef, Jonam, Eliakim, Milea, Mena, Matata, Nathan, David, Isai, Obed, Boas, Salmon, Nachschon, Aminadab, Admin, Arni, Hetzron, Perez, Juda, Jakob, Isaak, Abraham, Terach, Nahor, Serug, Regu, Peleg, Eber, Shelach, Kenan, Arpakshad, Sem, Noach, Lamech, Metushelach, Henoch, Jered, Mahalalel, Kenan, Enosh, Seth, Adam. Der stammte von Gott.

Viertes Kapitel. Erfüllt vom Heiligen Geist kehrte Jesus vom Jordan zurück. Er wurde vom Geist in der Wüste umhergeführt, 40 Tage lang, und er wurde vom Teufel versucht. In jenen Tagen aß er nichts. Als sie aber vorüber waren, hungerte ihn. Da sagte der Teufel zu ihm: »Wenn du Gottes Sohn bist, so befiehl diesem Stein, zu Brot zu werden.« Jesus antwortete ihm: »Es steht geschrieben, der Mensch lebt nicht vom Brot allein.« Da führte ihn der Teufel hinauf und zeigte ihm in einem Augenblick alle Reiche des Erdkreises. Und er sagte zu ihm: »All die Macht und Herrlichkeit dieser Reiche will ich dir geben, denn sie sind mir überlassen, und ich gebe sie, wem ich will. Wenn du dich vor mir niederwirfst und mich anbetest, wird dir alles gehören.« Jesus antwortete ihm: »Es steht geschrieben, vor dem Herrn, deinem Gott, sollst du dich niederwerfen und ihm allein dienen.« Darauf führte ihn der Teufel nach Jerusalem, stellte ihn oben auf den Tempel und sagte zu ihm: »Wenn du Gottes Sohn bist, so stürz dich von hier hinab, denn es steht geschrieben, seinen Engeln befiehlt er deinetwegen, dich zu behüten, und sie werden dich auf ihren Händen tragen, damit dein Fuß nicht an einen Stein stößt.« Da antwortete ihm Jesus: »Es ist gesagt, du sollst den Herrn, deinen Gott, nicht auf die Probe stellen.« Nach diesen Versuchungen ließ der Teufel bis zur bestimmten Zeit von ihm ab. Das Wirken Jesu in Galiläa. Jesus kehrte, erfüllt von der Kraft des Geistes, nach Galiläa zurück. Und die Kunde von ihm verbreitete sich in der ganzen Gegend. Er lehrte in den Synagogen und wurde von allen gepriesen. So kam er auch nach Nazareth, wo er aufgewachsen war, und ging wie gewohnt am Sabbat in die Synagoge. Als er aufstand, um vorzulesen, reichte man ihm die Buchrolle des Propheten Jesaja. Er öffnete sie und fand die Stelle, wo geschrieben steht: »Der Geist des Herrn ruht auf mir, denn er hat mich gesalbt. Er hat mich gesandt, damit ich den Armen eine frohe Botschaft bringe, damit ich den Gefangenen die Entlassung verkünde und den Blinden das Augenlicht, damit ich die Zerschlagenen in Freiheit setze und ein Gnadenjahr des Herrn ausrufe.« Dann schloss er die Buchrolle, gab sie dem Synagogendiener und setzte sich. Die Augen aller in der Synagoge waren auf ihn gerichtet. Da begann er ihnen darzulegen: »Heute hat sich das Schriftwort, das ihr eben gehört habt, erfüllt.« Alle stimmten ihm zu. Sie staunten über die Worte der Gnade, die aus seinem Mund hervorgingen, und sagten: »Ist das nicht Josefs Sohn?« Da entgegnete er ihnen: »Sicher werdet ihr mir das Sprichwort vorhalten: Arzt, heile dich selbst. Wenn du in Kapharnaum so große Dinge getan hast, wie wir gehört haben, dann tu sie auch hier, in deiner Heimat.« Und er setzte hinzu: »Amen. Ich sage euch, kein Prophet wird in seiner Heimat anerkannt. Wahrhaftig, das sage ich euch. In Israel gab es viele Witwen in den Tagen des Elia, als der Himmel für 3 Jahre und 6 Monate verschlossen war und eine große Hungersnot über das ganze Land kam. Aber zu keiner von ihnen wurde Elia gesandt, nur zu einer Witwe in Sarepta bei Sidon. Und viele Aussätzige gab es in Israel zur Zeit des Propheten Elisha. Aber keiner von ihnen wurde geheilt, nur der Syrer Naaman.« Als die Leute in der Synagoge das hörten, gerieten sie alle in Wut. Sie sprangen auf und trieben Jesus zur Stadt hinaus. Sie brachten ihn an den Abhang des Berges, auf dem ihre Stadt erbaut war, und wollten ihn hinabstürzen. Er aber schritt mitten durch sie hindurch und ging weg. Jesus ging hinab nach Kapharnaum, einer Stadt in Galiläa, und lehrte die Menschen am Sabbat.
Sie waren außer sich vor Staunen über seine Lehre, denn er redete mit Vollmacht. In der Synagoge war ein Mensch, der von einem Dämon, einem unreinen Geist, besessen war. Der schrie mit lauter Stimme, »He du, was haben wir mit dir zu tun, Jesus von Nazareth? Bist du gekommen, um uns ins Verderben zu stürzen? Ich weiß, wer du bist, der Heilige Gottes.« Da drohte ihm Jesus, »Schweig und verlass ihn.« Der Dämon warf den Mann in ihre Mitte und verließ ihn, ohne ihm zu schaden. Da waren alle erschrocken, und einer fragte den anderen, »Was ist das für ein Wort? Mit Vollmacht und Kraft befiehlt er den unreinen Geistern, und sie fliehen.« Und sein Ruf verbreitete sich in der ganzen Gegend. Jesus stand auf, verließ die Synagoge und ging in das Haus des Simon. Die Schwiegermutter des Simon aber hatte hohes Fieber und sie baten ihn für sie. Er beugte sich über sie und gebot dem Fieber. Da wich es von ihr und sie stand sofort auf und diente ihnen. Als die Sonne unterging, brachten die Leute ihre Kranken, die alle möglichen Gebrechen hatten, zu Jesus. Er legte jedem von ihnen die Hände auf und heilte sie. Von vielen fuhren auch Dämonen aus und schrien, »Du bist der Sohn Gottes!« Da drohte er ihnen und ließ sie nicht reden, denn sie wussten, dass er der Christus war. Bei Tagesanbruch verließ er die Stadt und ging an einen einsamen Ort. Aber die Menschen suchten ihn, und sie kamen zu ihm hin und wollten ihn festhalten, damit er nicht von ihnen wegginge. Er sagte zu ihnen, »Ich muss auch den anderen Städten das Evangelium vom Reich Gottes verkünden, denn dazu bin ich gesandt worden.« Und er verkündete in den Synagogen Judäas.

Fünftes Kapitel. Es geschah aber, als die Volksmenge Jesus bedrängte und das Wort Gottes hören wollte, da stand er am See Genezareth und sah zwei Boote am See liegen. Die Fischer waren aus ihnen ausgestiegen und wuschen ihre Netze. Jesus stieg in eines der Boote, das dem Simon gehörte, und bat ihn, ein Stück weit vom Land wegzufahren. Dann setzte er sich und lehrte das Volk vom Boot aus. Als er seine Rede beendet hatte, sagte er zu Simon: »Fahr hinaus, wo es tief ist, und werft eure Netze zum Fang aus.« Simon antwortete ihm: »Meister, wir haben die ganze Nacht gearbeitet und nichts gefangen. Doch auf dein Wort hin werde ich die Netze auswerfen.« Das taten sie, und sie fingen eine große Menge Fische. Ihre Netze aber drohten zu reißen. Und sie gaben ihren Gefährten im anderen Boot ein Zeichen, sie sollten kommen und ihnen helfen. Sie kamen und füllten beide Boote, so dass sie fast versanken. Als Simon Petrus das sah, fiel er Jesus zu Füßen und sagte: »Geh weg von mir, denn ich bin ein sündiger Mensch, Herr.« Denn Schrecken hatte ihn und alle seine Begleiter ergriffen über den Fang der Fische, den sie gemacht hatten. Ebenso auch Jakobus und Johannes, die Söhne des Zebedäus, die mit Simon zusammenarbeiteten. Da sagte Jesus zu Simon: »Fürchte dich nicht, von jetzt an wirst du Menschen fangen.« Und sie zogen die Boote an Land, verließen alles und folgten ihm nach. Und es geschah, als sich Jesus in einer der Städte aufhielt. Siehe, da war ein Mann voller Aussatz. Als er Jesus sah, warf er sich auf sein Angesicht und bat ihn: »Herr, wenn du willst, kannst du mich rein machen.« Da streckte Jesus die Hand aus, berührte ihn und sagte: »Ich will, werde rein.« Im gleichen Augenblick wich der Aussatz von ihm. Jesus befahl ihm: »Erzähl niemandem davon, sondern geh, zeig dich dem Priester und bring das Reinigungsopfer dar, wie es Mose angeordnet hat, zum Zeugnis für sie.« Sein Ruf aber verbreitete sich immer mehr, und große Volksmengen kamen zusammen, um zu hören und von ihren Krankheiten geheilt zu werden. Doch er zog sich an einen einsamen Ort zurück, um zu beten. Und es geschah eines Tages, als Jesus lehrte, saßen Pharisäer und Gesetzeslehrer dabei. Sie waren aus allen Dörfern Galiläas und Judäas und aus Jerusalem gekommen. Und die Kraft des Herrn war mit ihm, so dass er heilen konnte. Und siehe, Männer brachten auf seinem Bett einen Menschen, der gelähmt war. Sie wollten ihn ins Haus bringen und vor Jesus hinlegen. Weil es ihnen aber wegen der Volksmenge nicht möglich war, ihn hineinzubringen, stiegen sie aufs Dach und ließen ihn durch die Ziegel auf dem Bett hinunter in die Mitte vor Jesus hin. Als er ihren Glauben sah, sagte er: »Mensch, deine Sünden sind dir vergeben.« Und die Schriftgelehrten und die Pharisäer fingen an zu überlegen: »Wer ist dieser, der Lästerungen ausspricht? Wer kann Sünden vergeben, außer Gott allein?« Jesus aber erkannte ihre Gedanken und erwiderte ihnen: »Was überlegt ihr in euren Herzen? Was ist leichter zu sagen: Deine Sünden sind dir vergeben, oder zu sagen: Steh auf und geh umher? Damit ihr aber erkennt, dass der Menschensohn die Vollmacht hat, auf der Erde Sünden zu vergeben, sprach er zu dem Gelähmten: Ich sage dir, steh auf, nimm dein Bett und geh in dein Haus. Und sogleich stand er vor ihren Augen auf, nahm das Bett, auf dem er gelegen hatte, und ging, Gott preisend, in sein Haus. Da gerieten alle außer sich. Sie priesen Gott und sagten voller Furcht: Heute haben wir Unglaubliches gesehen. Danach ging Jesus hinaus und sah einen Zöllner namens Levi am Zoll sitzen und sagte zu ihm: Folge mir nach.
Da verließ Levi alles, stand auf und folgte ihm nach. Und Levi gab für Jesus in seinem Haus ein großes Gastmahl. Viele Zöllner und andere waren mit ihnen zu Tisch. Da murrten die Pharisäer und ihre Schriftgelehrten und sagten zu seinen Jüngern: Wie könnt ihr zusammen mit Zöllnern und Sündern essen und trinken? Jesus antwortete ihnen: Nicht die Gesunden bedürfen des Arztes, sondern die Kranken. Ich bin nicht gekommen, um Gerechte, sondern Sünder zur Umkehr zu rufen. Sie sagten zu ihm: Die Jünger des Johannes fasten und beten viel, ebenso die der Pharisäer. Deine Jünger aber essen und trinken. Jesus erwiderte ihnen: Könnt ihr denn die Hochzeitsgäste fasten lassen, solange der Bräutigam bei ihnen ist? Es werden aber Tage kommen, da wird ihnen der Bräutigam weggenommen sein, dann, in jenen Tagen, werden sie fasten. Er erzählte ihnen aber auch ein Gleichnis. Niemand schneidet ein Stück von einem neuen Gewand ab und setzt es auf ein altes Gewand. Sonst würde ja das neue Gewand zerschnitten und zu dem alten würde das Stück von dem neuen nicht passen. Auch füllt niemand jungen Wein in alte Schläuche. Sonst würde ja der junge Wein die Schläuche zerreißen. Er läuft aus und die Schläuche sind unbrauchbar. Sondern jungen Wein muss man in neue Schläuche füllen. Und niemand, der alten Wein trinkt, will jungen, denn er sagt: Der alte ist bekömmlich.

Sechstes Kapitel. Es geschah aber an einem Sabbat, dass er durch die Kornfelder ging, und seine Jünger rissen Ähren ab, zerrieben sie mit den Händen und aßen sie. Da sagten einige Pharisäer: Warum tut ihr, was am Sabbat nicht erlaubt ist? Jesus erwiderte ihnen: Habt ihr nicht gelesen, was David getan hat, als er und seine Begleiter hungrig waren, wie er in das Haus Gottes ging und die Schaubrote nahm, die allein die Priester essen dürfen, und sie aß und auch seinen Begleitern davon gab? Und Jesus sagte ihnen: Herr über den Sabbat ist der Menschensohn. Es geschah an einem anderen Sabbat, dass er in die Synagoge ging und lehrte. Dort war ein Mann, dessen rechte Hand verdorrt war. Die Schriftgelehrten und die Pharisäer aber gaben Acht, ob er am Sabbat heilen werde. Sie suchten nämlich einen Grund zur Anklage gegen ihn. Er aber kannte ihre Gedanken und sagte zu dem Mann mit der verdorrten Hand: Steh auf und stell dich in die Mitte. Der Mann stand auf und stellte sich hin. Dann sagte Jesus zu ihnen: Ich frage euch, ist es am Sabbat erlaubt, Gutes zu tun oder Böses, ein Leben zu retten oder zugrunde zu richten? Und er sah sie alle der Reihe nach an und sagte dann zu dem Mann: Streck deine Hand aus. Er tat es, und seine Hand wurde wiederhergestellt. Sie aber in ihrem Unverstand berieten sich untereinander, was sie gegen Jesus unternehmen könnten. Es geschah aber in diesen Tagen, dass er auf einen Berg ging, um zu beten. Und er verbrachte die ganze Nacht im Gebet zu Gott. Als es Tag wurde, rief er seine Jünger zu sich und wählte aus ihnen 12 aus. Sie nannte er auch Apostel. Simon, den er auch Petrus nannte, und dessen Bruder Andreas, Jakobus, Johannes, Philippus, Bartholomäus, Matthäus, Thomas, Jakobus, den Sohn des Alphäus, Simon genannt der Zelot, Judas, den Sohn des Jakobus, und Judas Iskariot, der zum Verräter wurde. Jesus stieg mit ihnen den Berg hinab. In der Ebene blieb er mit einer großen Schar seiner Jünger stehen, und viele Menschen aus ganz Judäa und Jerusalem und dem Küstengebiet von Tyrus und Sidon waren gekommen, um ihn zu hören und von ihren Krankheiten geheilt zu werden. Und die von unreinen Geistern Geplagten wurden geheilt. Alle Leute versuchten, ihn zu berühren, denn es ging eine Kraft von ihm aus, die alle heilte. Er richtete seine Augen auf seine Jünger und sagte: Selig, ihr Armen, denn euch gehört das Reich Gottes. Selig, die ihr jetzt hungert, denn ihr werdet gesättigt werden. Selig, die ihr jetzt weint, denn ihr werdet lachen. Selig seid ihr, wenn euch die Menschen hassen und wenn sie euch ausstoßen und schmähen und euren Namen in Verruf bringen um des Menschensohnes willen. Freut euch und jauchzt an jenem Tag, denn siehe, euer Lohn im Himmel wird groß sein, denn ebenso haben es ihre Väter mit den Propheten gemacht. Doch weh euch, ihr Reichen, denn ihr habt euren Trost schon empfangen. Weh euch, die ihr jetzt satt seid, denn ihr werdet hungern. Weh, die ihr jetzt lacht, denn ihr werdet klagen und weinen. Weh, wenn euch alle Menschen loben, denn ebenso haben es ihre Väter mit den falschen Propheten gemacht. Euch aber, die ihr zuhört, sage ich: Liebt eure Feinde, tut denen Gutes, die euch hassen, segnet die, die euch verfluchen, betet für die, die euch beschimpfen. Dem, der dich auf die eine Wange schlägt, halt auch die andere hin, und dem, der dir den Mantel wegnimmt, lass auch das Hemd. Gib jedem, der dich bittet. Und wenn dir jemand das Deine wegnimmt, verlang es nicht zurück. Und wie ihr wollt, dass euch die Menschen tun sollen, das tut auch ihr ihnen. Wenn ihr die liebt, die euch lieben, welchen Dank erwartet ihr dafür? Denn auch die Sünder lieben die, von denen sie geliebt werden.
Und wenn ihr denen Gutes tut, die euch Gutes tun, welchen Dank erwartet ihr dafür? Das tun auch die Sünder. Und wenn ihr denen Geld leiht, von denen ihr es zurückzubekommen hofft, welchen Dank erwartet ihr dafür? Auch die Sünder leihen Sündern, um das Gleiche zurückzubekommen. Doch ihr sollt eure Feinde lieben und Gutes tun und leihen, wo ihr nichts zurück erhoffen könnt. Dann wird euer Lohn groß sein und ihr werdet Söhne des Höchsten sein, denn auch er ist gütig gegen die Undankbaren und Bösen. Seid barmherzig, wie auch euer Vater barmherzig ist. Richtet nicht, dann werdet auch ihr nicht gerichtet werden. Verurteilt nicht, dann werdet auch ihr nicht verurteilt werden. Erlasst einander die Schuld, dann wird auch euch die Schuld erlassen werden. Gebt, dann wird auch euch gegeben werden. Ein gutes, volles, gehäuftes, überfließendes Maß wird man euch in den Schoß legen, denn nach dem Maß, mit dem ihr messt, wird auch euch zugemessen werden. Er sprach aber auch in Gleichnissen zu ihnen. Kann etwa ein Blinder einen Blinden führen? Werden nicht beide in eine Grube fallen? Ein Jünger steht nicht über dem Meister. Jeder aber, der alles gelernt hat, wird wie sein Meister sein. Warum siehst du den Splitter im Auge deines Bruders, aber den Balken in deinem eigenen Auge bemerkst du nicht? Wie kannst du zu deinem Bruder sagen, Bruder, lass mich den Splitter aus deinem Auge herausziehen, während du selbst den Balken in deinem Auge nicht siehst? Du Heuchler! Zieh zuerst den Balken aus deinem Auge, dann kannst du zusehen, den Splitter aus dem Auge deines Bruders herauszuziehen. Es gibt keinen guten Baum, der schlechte Früchte bringt, noch einen schlechten Baum, der gute Früchte bringt. Denn jeden Baum erkennt man an seinen Früchten. Von den Disteln pflückt man keine Feigen und vom Dornstrauch erntet man keine Trauben. Der gute Mensch bringt aus dem guten Schatz seines Herzens das Gute hervor und der böse Mensch bringt aus dem Bösen das Böse hervor. Denn wovon das Herz überfließt, davon spricht sein Mund. Was sagt ihr zu mir, Herr, Herr, und tut nicht, was ich sage? Ich will euch zeigen, wem ein Mensch gleicht, der zu mir kommt und meine Worte hört und danach handelt. Er gleicht einem Mann, der ein Haus baute und dabei die Erde tief aushob und das Fundament auf einen Felsen stellte. Als ein Hochwasser kam und die Flutwelle gegen jenes Haus prallte, konnte sie es nicht erschüttern, weil es gut gebaut war. Wer aber hört und nicht danach handelt, gleicht einem Mann, der ein Haus ohne Fundament auf die Erde baute. Die Flutwelle prallte dagegen und sofort stürzte es ein, und der Einsturz jenes Hauses war gewaltig.

Als er nicht mehr weit von dem Haus entfernt war, schickte der Hauptmann Freunde und ließ ihm sagen: »Herr, bemühe dich nicht, denn ich bin es nicht wert, dass du unter mein Dach einkehrst. Deshalb habe ich mich selbst auch nicht für würdig gehalten, zu dir zu kommen. Aber sprich nur ein Wort, dann wird mein Diener gesund. Denn auch ich muss Befehlen gehorchen, und ich habe selbst Soldaten unter mir. Sage ich nun zu einem »Geh«, so geht er, und zu einem anderen »Komm«, so kommt er, und zu meinem Diener »Tu das«, so tut er es.« Jesus war erstaunt über ihn, als er das hörte. Und er wandte sich um und sagte zu den Leuten, die ihm folgten: »Ich sage euch, einen solchen Glauben habe ich in Israel nicht gefunden.« Und als jene, die der Hauptmann geschickt hatte, in das Haus zurückkehrten, stellten sie fest, dass der Diener gesund war. Und es geschah danach, dass er in eine Stadt namens Nain kam. Seine Jünger und eine große Volksmenge folgten ihm. Als er in die Nähe des Stadttors kam, siehe, da trug man einen Toten heraus. Es war der einzige Sohn seiner Mutter, einer Witwe. Und viele Leute aus der Stadt begleiteten sie. Als der Herr die Frau sah, hatte er Mitleid mit ihr und sagte zu ihr: »Weine nicht.« Und er trat heran und berührte die Bahre. Die Träger blieben stehen, und er sagte: »Jüngling, ich sage dir, steh auf.« Da setzte sich der Tote auf und begann zu sprechen, und Jesus gab ihn seiner Mutter zurück. Alle wurden von Furcht ergriffen. Sie priesen Gott und sagten: »Ein großer Prophet ist unter uns erweckt worden. Gott hat sein Volk heimgesucht.« Und diese Kunde über ihn verbreitete sich überall in Judäa und im ganzen Gebiet ringsum. Johannes erfuhr das alles von seinen Jüngern. Da rief Johannes zwei seiner Jünger zu sich, schickte sie zum Herrn und ließ ihn fragen: »Bist du der, der kommen soll, oder sollen wir auf einen anderen warten?« Als die Männer zu Jesus kamen, sagten sie: »Johannes der Täufer hat uns zu dir geschickt und lässt dich fragen: Bist du der, der kommen soll, oder müssen wir auf einen anderen warten?« Zu jener Stunde heilte Jesus viele Menschen von Krankheiten und Leiden und bösen Geistern und schenkte vielen Blinden das Augenlicht. Er antwortete ihnen: »Geht und berichtet Johannes, was ihr gesehen und gehört habt. Blinde sehen wieder, Lahme gehen und Aussätzige werden rein, Taube hören, Tote stehen auf und Armen wird das Evangelium verkündet. Selig ist, wer an mir keinen Anstoß nimmt.« Als die Boten des Johannes weggegangen waren, begann Jesus zu der Menge über Johannes zu reden. »Was habt ihr denn sehen wollen, als ihr in die Wüste hinausgegangen seid? Ein Schilfrohr, das im Wind schwankt? Oder was habt ihr sehen wollen, als ihr hinausgegangen seid? Einen Mann in feiner Kleidung? Siehe, Leute, die sich prächtig kleiden und üppig leben, findet man in den Palästen der Könige. Oder wozu seid ihr hinausgegangen, um einen Propheten zu sehen? Ja, ich sage euch, sogar mehr als einen Propheten. Dieser ist es, von dem geschrieben steht: Siehe, ich sende meinen Boten vor dir her, der deinen Weg vor dir bahnen wird. Ich sage euch, unter den von einer Frau Geborenen gibt es keinen größeren als Johannes. Doch der Kleinste im Reich Gottes ist größer als er.« Das ganze Volk, das Johannes hörte, und selbst die Zöllner gaben Gott Recht und ließen sich mit der Taufe des Johannes taufen. Doch die Pharisäer und die Gesetzeslehrer haben den Willen Gottes für sich selbst abgelehnt und sich von Johannes nicht taufen lassen. »Mit wem soll ich also die Menschen dieser Generation vergleichen? Wem gleichen sie? Sie gleichen Kindern, die auf dem Marktplatz sitzen und einander zurufen: Wir haben für euch auf der Flöte gespielt und ihr habt nicht getanzt. Wir haben die Totenklage angestimmt und ihr habt nicht geweint. Denn Johannes der Täufer ist gekommen, er isst kein Brot und trinkt keinen Wein, und ihr sagt:

Er hat einen Dämon. Der Menschensohn ist gekommen. Er isst und trinkt. Und ihr sagt, siehe, ein Fresser und Säufer, ein Freund der Zöllner und Sünder. Und doch hat die Weisheit durch alle ihre Kinder Recht bekommen. Einer der Pharisäer hatte ihn zum Essen eingeladen. Und er ging in das Haus des Pharisäers und begab sich zu Tisch. Und siehe, eine Frau, die in der Stadt lebte, eine Sünderin, erfuhr, dass er im Haus des Pharisäers zu Tisch war. Da kam sie mit einem Alabastergefäß voll wohlriechendem Öl und trat von hinten an ihn heran zu seinen Füßen. Dabei weinte sie und begann mit ihren Tränen seine Füße zu benetzen. Sie trocknete seine Füße mit den Haaren ihres Hauptes, küsste sie und salbte sie mit dem Öl. Als der Pharisäer, der ihn eingeladen hatte, das sah, sagte er zu sich selbst, »Wenn dieser wirklich ein Prophet wäre, müsste er wissen, was das für eine Frau ist, die ihn berührt, dass sie eine Sünderin ist.« Da antwortete ihm Jesus und sagte, »Simon, ich möchte dir etwas sagen.« Er erwiderte, »Sprich, Meister.« Ein Geldverleiher hatte zwei Schuldner. Der eine war ihm 500 Denare schuldig, der andere 50. Als sie ihre Schulden nicht bezahlen konnten, schenkte er sie beiden. Wer von ihnen wird ihn nun mehr lieben? Simon antwortete, ich nehme an der, dem er mehr geschenkt hat. Jesus sagte zu ihm, du hast recht geurteilt. Dann wandte er sich der Frau zu und sagte zu Simon, siehst du diese Frau? Als ich in dein Haus kam, hast du mir kein Wasser für die Füße gegeben, sie aber hat meine Füße mit ihren Tränen benetzt und sie mit ihren Haaren abgetrocknet. Du hast mir keinen Kuss gegeben, sie aber hat, seit ich hier bin, unaufhörlich meine Füße geküsst. Du hast mir nicht das Haupt mit Öl gesalbt, sie aber hat mit Balsam meine Füße gesalbt. Deshalb sage ich dir, ihr sind ihre vielen Sünden vergeben, weil sie viel geliebt hat. Wem aber nur wenig vergeben wird, der liebt wenig. Dann sagte er zu ihr, deine Sünden sind dir vergeben. Da begannen die anderen Gäste bei sich selbst zu sagen, wer ist das, dass er sogar Sünden vergibt? Er aber sagte zu der Frau, dein Glaube hat dich gerettet. Geh in Frieden.

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1: Achtes Kapitel. Und es geschah in der folgenden Zeit. Er wanderte von Stadt zu Stadt und von Dorf zu Dorf und verkündete das Evangelium vom Reich Gottes. Die 12 begleiteten ihn und auch einige Frauen, die von bösen Geistern und von Krankheiten geheilt worden waren. Maria, genannt Magdalena, aus der 7 Dämonen ausgefahren waren, Johanna, die Frau des Chusas, eines Beamten des Herodes, Susanna und viele andere. Sie unterstützten Jesus und die Jünger mit ihrem Vermögen. Als sich aber eine große Volksmenge versammelte und Menschen aus allen Städten zu ihm kamen, sprach er in einem Gleichnis. Ein Sämann ging hinaus, um seinen Samen auszusäen. Als er säte, fiel ein Teil auf den Weg und wurde zertreten, und die Vögel des Himmels fraßen es. Ein anderer Teil fiel auf Felsen, und als die Saat aufging, verdorrte sie, weil es ihr an Feuchtigkeit fehlte. Ein anderer Teil fiel mitten in die Dornen, und die Dornen wuchsen zusammen mit der Saat hoch und erstickten sie. Und ein anderer Teil fiel auf guten Boden, ging auf und brachte 100-fach Frucht. Als Jesus das gesagt hatte, rief er: Wer Ohren hat zum Hören, der höre. Seine Jünger fragten ihn, was das Gleichnis bedeute. Da sagte er: Euch ist es gegeben, die Geheimnisse des Reiches Gottes zu verstehen. Zu den anderen aber wird in Gleichnissen geredet, denn sie sollen sehen und doch nicht sehen, hören und doch nicht verstehen. Das bedeutet das Gleichnis. Der Samen ist das Wort Gottes. Auf den Weg ist der Samen bei denen gefallen, die das Wort hören. Dann kommt der Teufel und nimmt das Wort aus ihrem Herzen, damit sie nicht glauben und nicht gerettet werden. Auf den Felsen ist der Samen bei denen gefallen, die das Wort freudig aufnehmen, wenn sie es hören, aber sie haben keine Wurzeln. Eine Zeit lang glauben sie, doch in der Zeit der Prüfung werden sie abtrünnig. Unter die Dornen ist der Samen bei denen gefallen, die das Wort hören, dann aber hingehen und in Sorgen, Reichtum und Genüssen des Lebens ersticken und keine Frucht bringen. Auf guten Boden ist der Samen bei denen gefallen, die das Wort mit gutem und aufrichtigem Herzen hören, daran festhalten und Frucht bringen in Geduld. Niemand zündet eine Leuchte an und deckt sie mit einem Gefäß zu oder stellt sie unter ein Bett, sondern man stellt sie auf den Leuchter, damit jene, die eintreten, das Licht sehen. Denn es gibt nichts Verborgenes, das nicht offenbar wird, und nichts Geheimes, das nicht bekannt wird und an den Tag kommt. Achtet darauf, genau hinzuhören. Denn wer hat, dem wird gegeben, wer aber